0: Agentes de la CIA.
1: Und die wollen den Islam in einem schlechten Licht darstellen.
0: Y que quieren desacreditar a la religión musulmana.
1: Wobei eben das reine Spekulation ist. Es gibt keinen einzigen wirklichen Hinweis darauf.
0: Eso es pura especulación. No hay ningún indicio que eso es cierto.
1: Und die anderen Muslime, die sagen, das sind eben gar keine richtigen Muslime, das sind eigentlich nur Verbrecher.
0: Las otros musulmanes dicen que estos terroristas no son verdaderos musulmanes, sino son criminales.
1: Und so gibt es eben verschiedene andere Erklärungen.
0: Y hay otros tipos de explicación.
1: Aber die meisten Muslime weigern sich zu erkennen, dass das ein echtes Problem in ihrer Religion ist.
0: La mayoría de los musulmanes tienen dificultades de reconocer que eso es un gran problema de su religión.
1: Und wenn sie von Christen angesprochen werden, dann werfen sie ihnen häufig vor, ihr seid doch auch nicht besser.
0: Si los cristianos les hablan de esto, los acusan de que ustedes tampoco son mejores.
1: Und das, was als erstes genannt wird, ist dann, ihr seid doch auch in die Kreuzzüge gezogen.
0: Y lo primero que se dice, ustedes también realizaron las cruzadas.
1: Und tatsächlich, es gab die Kreuzzüge.
0: Claro, habían cruzadas en la Edad Media.
1: Von 1095 dann etwa 250 Jahre lang.
0: A partir de 1095 siguiendo 250 años de cruzadas.
1: Nun gut, das ist aber immerhin 700 Jahre her.
0: Eso pasó hace siglos atrás.
1: Wenn ich mich heute umschaue, dann sehe ich keine Terroristen mit christlichen Namen.
0: Si hoy observo al mundo, no veo terroristas con nombre cristiano.
1: Ich habe noch nie von jemandem gehört, der ruft Halleluja und dann sprengt er sich in die Luft.
0: No he escuchado que algún cristiano haya dicho aleluya y se autosuicida con una bomba.
1: Ja, und da ist die Frage, wo ist dann der Vergleich?
0: Ahí surge la pregunta, ¿y dónde está la comparación?
1: Denn die Kreuzzüge waren ja ein offizieller Krieg.
0: Porque las cruzadas eran una guerra oficial.
1: Da sind ja nicht einzelne Kreuzfahrer in irgendein Land gekommen und haben einfach umgebracht, wen sie da gefunden haben.
0: Porque no habían solamente algunos pocos que entraron en los países y mataron a cualquier.
1: Sondern das war ein Krieg von einem Land gegen das andere.
0: Era una guerra de un país contra el otro.
1: Mit einer regulären Armee.
0: Con una armada, con un ejército regular.
1: Und wer sich in der Kirchengeschichte etwas genauer auskennt, weiß, das war nicht mal eine sehr religiöse Armee.
0: Si alguien conoce un poco la historia del cristianismo, sabe que no fue tanto una motivación religiosa.
1: Beispielsweise hat man Gefangene aus dem Gefängnis freigelassen, wenn sie sich bereit erklärt haben, in die Kreuzzüge zu ziehen.
0: Por ejemplo, se ha liberado a presos de los cárceles si se declaraban dispuestos a participar en las cruzadas.
1: Und die waren nicht besonders religiös überzeugt. Die wollten einfach aus dem Gefängnis. Die wollten einfach aus dem Gefängnis herauskommen.
0: Querían salir de la cárcel.
1: Oder dann gab es die Söhne der Adligen, die an zweiter und dritter Stelle waren. Und die haben gesagt, zu Hause erbe ich nichts mehr, dann gehe ich in ein anderes Land und erobere mir etwas.
0: Los que no eran los primogénitos decían, en la casa no heredo nada, por eso me voy y me conquisto algo.
1: Aber da spielten religiöse Motive gar keine Rolle.
0: No habían motivos religiosos para participar en las cruzadas.
1: Etwa zwei Drittel der Kreuzfahrer hatten mit Religion gar nichts am Hut.
0: Más o menos dos tercios de los participantes en las cruzadas no tenían que ver nada con motivos religiosos.
1: Diese Leute wollten einfach Geschäfte machen.
0: Estos querían hacer sus negocios.
1: Denn zwei Drittel der Kreuzzugsfahrer, das war der Tross.
0: Porque dos tercios de las participantes de las cruzadas eran el grueso grande.
1: Dazu gehörten Schmiede und Tischler und Bäcker und Prostituierte.
0: Eran los que estaban siendo herreros, carpinteros y otros oficios.
1: Und die waren nicht fromm, die wollten einfach Geld verdienen.
0: No eran gente piadosa, sino querían hacer su negocio.
1: Und als dann das Königreich Jerusalem gegründet worden ist,
0: y cuando se fundó el reino de Jerusalén,
1: 1099,
0: en el año 1099,
1: dann war die Mehrheit der Bevölkerung waren Muslime. Die Mehrheit der Bevölkerung des Königreichs
0: waren Muslime.
1: Und keiner hat was gegen sie getan.
0: Y nadie hizo algo en contra de ellos.
1: Sogar viele Muslime wollten in dieses Königreich ziehen.
0: Al revés, muchos musulmanes querían entrar en este reino de Jerusalén.
1: Weil sie weniger Steuern bezahlen mussten als bei den Muslimen.
0: Pagaban menos impuestos.
1: Viele der Muslime haben sogar auf Seiten der Kreuzfahrer gekämpft gegen andere Muslime.
0: Muchos musulmanos estaban luchando al lado de los cristianos contra otros musulmanes.
1: Und wenn wir uns solche Sachen anschauen, dann fragen wir uns, ist das jetzt ein religiöser Krieg?
0: Y cuando vemos y observamos esas cosas, nos preguntamos, ¿es una guerra religiosa?
1: Wieso kämpfen dann überzeugte Muslime für die christlichen Kreuzfahrer?
0: ¿Por qué entonces musulmanes convencidos estaban luchando al lado de los cristianos?
1: Und dann merken wir diese Argumentation, das überzeugt nicht.
0: Y ahí nos damos cuenta que esa argumentación no convence.
1: Die Kreuzfahrer des Mittelalters haben nichts zu tun mit den islamischen Terroristen in der Gegenwart.
0: Los militantes de las cruzadas no, de la Edad Media no tienen que ver nada con los terroristas de hoy día.
1: Und manchen Muslimen habe ich auch gesagt, gut, wenn wir da über Gewalt reden,
0: he dicho a los musulmanes, si empezamos a hablar de violencia,
1: dann müssen wir doch erst einmal feststellen, dieses Gebiet dort um Israel war ja vorher christlich gewesen.
0: Debemos decir que este, si el territorio de Palestina alrededor de Jerusalén antes era un territorio cristiano.
1: Und zwar das rund 300, 400 Jahre lang.
0: Y por 300, 400 años.
1: Und dann kamen die Muslime und haben die Christen vertrieben.
0: Y después vinieron los musulmanos y han echado a los cristianos.
1: Und sie haben viele getötet.
0: Han matado a muchos.
1: Das war ja der Grund, warum die Kreuzzüge angefangen
0: haben. Este fue el motivo por los cuales se inició las cruzadas.
1: Und dann waren die Kreuzfahrer und sie haben manche Muslime vertrieben.
0: Y ahí estaban, sí, los que participaban en las cruzadas, los soldados que estaban echando a los musulmanes.
1: Und am Ende kamen die Muslime und haben wieder alle Christen vertrieben.
0: Y después vinieron otra vez los musulmanes y echaron a los cristianos.
1: Und wenn jetzt ein Muslim sagt, ihr bösen Kreuzfahrer,
0: y ahora, si ahora dice un musulmán, oh, ustedes los malos, sí, participantes de las cruzadas.
1: Dann muss ich sagen, ihr habt doch damals doppelt so viel Gewalt geübt wie die Kreuzfahrer.
0: Tengo que decir, ustedes han sido doblemente violentos en aquella parte de la historia.
1: Denn ihr habt zweimal die Christen vertrieben und umgebracht.
0: Ustedes dos veces han echado a los cristianos.
1: Also wenn ihr von den Kreuzfahrern redet, dann ist das doch eher ein gutes Beispiel zu zeigen, schon damals war in die Muslime gewalttätig.
0: Si ustedes están hablando de las cruzadas, es un buen ejemplo para decir, sí, ahí hubo violencia por parte de ustedes.
1: Und da merken wir in der Geschichte, wenn wir genau hinschauen, so ganz einfach ist das nicht mit den Zuordnungen.
0: Si observamos a la historia, nos damos cuenta que no es tan fácil ordenar esas situaciones tan complejas.
1: Und dieses Argument mit den Kreuzfahrern wird heute auch gerne von den Atheisten und säkularen Menschen benutzt.
0: Y ese argumento de las cruzadas, los ateístas y los seculares usan con mucha frecuencia para acusar a los cristianos.
1: Vor 2 Jahren hatte eine Atheistenvereinigung in Deutschland den offiziellen Antrag gestellt, die Bibel auf den Index jugendgefährdender Schriften einzuordnen.
0: Hace 2 años, un grupo ateísta en Alemania hizo la solicitud que se declare la Biblia como un libro peligroso para la juventud.
1: Also dann darfst du die Bibel erst ab 18 Jahren lesen.
0: Si es así, puedes leer la Biblia recién a partir de los 18 años.
1: Und dann sollte ein Etikett darauf
0: tendría que haber
1: für Jugendliche verboten.
0: Una etiqueta sobre la Biblia prohibido para Biblia, para jóvenes.
1: Und zwar, weil die Bibel ja zur Gewalt aufruft.
0: Porque la Biblia llama a la violencia.
1: Und dafür muss man die Jugendlichen schützen.
0: Por eso hay que proteger a los jóvenes.
1: Also wenn ich so etwas höre, dann weiß ich nie, ob ich jetzt weinen oder lachen soll.
0: Si yo escucho eso, no sé si yo debo llorar o reírme.
1: Manchmal tue ich dann beides.
0: A veces hago las dos cosas.
1: Denn die Jugendlichen in Deutschland zocken den ganzen Nachmittag irgendwelche Ballerspiele.
0: Porque los jóvenes en Alemania toda la tarde están con juegos violentos.
1: Die Jugendlichen schauen sich ganz gerne irgendwelche Gewaltfilme an.
0: Los jóvenes con muchas ganas ven cualquier película de violencia.
1: Ihr kennt so Actionfilme.
0: Ustedes conocen las películas de acción.
1: Wo dann in einem Film 200 Menschen umgebracht werden.
0: Donde en una película se mata a 200 personas.
1: Und der Held überlebt natürlich am Ende.
0: Y el héroe de la película sobrevive al final.
1: Und dann wird gesagt, die Jugendlichen könnten Schaden nehmen, wenn sie die historischen Berichte der Bibel lesen.
0: Y ahí se dice, los jóvenes podrían ser dañados si leen las historias de la Biblia.
1: Das ist doch lächerlich.
0: Es ist ridículo.
1: Aber da merken wir, diesen Menschen geht es nicht um Wahrheit, diesen Menschen geht es darum, den religiösen Einfluss zurückzudrängen.
0: En realidad nos damos cuenta que esa gente no está interesada en la verdad, sino quieren rechazar y hacer retroceder a la verdad religiosa.
1: Vor fast 10 Jahren sind zwei unserer Studentinnen.
0: Hace más o menos 10 años, dos de nuestras estudiantes.
1: Die haben damals ein 3-monatiges Missionspraktikum im Jemen gemacht.
0: Hicieron una pasantía de 3 meses in Jemen.
1: Sie haben als Krankenschwestern in einem Missionshospital mitgearbeitet.
0: Estaban trabajando en un hospital misionero en el Jemen.
1: Und sie wurden dann von islamischen Terroristen aus Saudi-Arabien ermordet.
0: Y fueron asesinados por terroristas islámicos de Arabia Saudita.
1: Und viele der Medien in Deutschland,
0: die
1: haben nicht gesagt, oh, diese armen Schülerinnen.
0: Estudiantes pobrecitos.
1: Sondern die haben gesagt, die sind selbst schuld.
0: Ellos mismos tienen la culpa.
1: Denn ganz bestimmt haben sie die Muslime provoziert.
0: Seguramente han provocado a los musulmanes.
1: Denn sonst würden die wahrscheinlich gar nichts tun.
0: Si no hubieran hecho nada.
1: Und dann hat man gesagt, es gab auch einen Filmbeitrag im ARD, dem staatlichen Fernsehen.
0: También había una película en la ARD, la número uno, la televisora número uno en Alemania.
1: Und die Einführung dieser Sendung von etwa einer Stunde.
0: Y la introducción de esa película, de ese reporte de más o menos una hora.
1: War dann, bisher wussten wir, dass es islamische Extremisten gibt und jetzt wissen wir, dass es auch christliche Extremisten gibt.
0: Hasta ahora sabíamos que habían extremistas musulmanes, pero a partir de ahora sabemos que también existen extremistas cristianos.
1: Da wurden gläubige Christen auf eine Stufe gestellt mit irgendwelchen islamischen Terroristen, die andere erschießen oder umbringen.
0: Ahí, jóvenes cristianos fueron puestos en el mismo nivel que los extremistas musulmanes que matan a otra gente.
1: Und da merken wir, das war ein ideologischer Blick, der eigentlich dahinter war.
0: Y nos damos cuenta que realmente fue una perspectiva ideológica que la televisora Canal 1 puso ahí.
1: Ja, und da wurde eben ihnen vorgeworfen, sie würden vollkommen falsch handeln, obwohl die Polizei hinterher herausgefunden hat, sie haben gar nichts falsch gemacht.
0: Se les acusaba a esas chicas de haber hecho malas cosas, a pesar de que la policía descubrió que no habían hecho nada malo en el
1: sondern
0: país.
1: Man hat herausbekommen, diese islamischen Extremisten wollten den Jemen destabilisieren und deshalb die ersten Europäer umbringen, die ihnen vor die Flinte kamen.
0: En realidad fue descubierto que esos terroristas querían desestabilizar al Jemen y lo primero que hacían eran matar a occidentales.
1: Und das ist natürlich so etwas eine ganz traurige Sache.
0: Es una cosa muy triste.
1: Aber es ist heute Mode, dass Atheisten und Säkularisten Christen unterstellen, sie unterdrücken andere Menschen oder sie seien potenziell auch gewalttätig oder so etwas.
0: Es muy común hoy día que los ateístas y los seculares acusan a los cristianos que ustedes son violentos y oprimen a otra gente.
1: Beispielsweise gibt es jetzt auch seit 2 Jahren in Stuttgart regelmäßige Demonstrationen.
0: Por ejemplo, en Stuttgart hay demonstraciones.
1: Und zwar gegen Gender Mainstreaming in der Schule.
0: En contra del Gender Mainstreaming en las escuelas.
1: Die Regierung in Baden-Württemberg die will das noch verstärken.
0: Y el gobierno de Baden-Württemberg, un estado alemán, quiero reforzar esto.
1: Und die christlichen Demonstranten sind vollkommen friedlich.
0: Y los que están ahí en las calles, cristianos son totalmente pacíficos.
1: Aber dann gibt es linke Gegendemonstranten.
0: Y hay grupos izquierdistas que están oponiéndose a los cristianos.
1: Die werfen mit Dreck.
0: Que están echando basura a los cristianos.
1: Sie bespucken die Demonstranten.
0: Están escupiendo a los cristianos.
1: Sie schreien sie an.
0: Están gritando a los cristianos.
1: Sie reißen ihnen die Plakate aus der Hand.
0: Le están sacando los placares de las manos.
1: Und ich war selbst dabei, habe das gesehen.
0: Estuve ahí y lo he visto.
1: Ich habe Eltern erlebt, die gesagt haben, oh, das nächste Mal werden wir nicht mehr kommen können, das ist zu gefährlich für unsere Kinder.
0: He escuchado a padres que han dicho, la próxima vez no estaremos presentes en la demostración porque es demasiado peligroso para nuestros hijos.
1: Und am nächsten Morgen kann man in der Zeitung lesen,
0: y en el próximo día se puede leer en el diario,
1: diese konservativen Christen sind eine Gefahr für unser Land.
0: Estos cristianos conservativos son un peligro para nuestro país.
1: Von den atheistischen Gegendemonstranten kein Wort.
0: De los demonstrantes ateístas que estaban en contra no se menciona ni con una palabra.
1: Also wir sind heute weltweit in ein Vorwürfen ausgesetzt, Christen seien gefährlich, wenn sie sich engagieren, oder Christen seien potenzielle Gewalttäter.
0: Mundialmente hoy somos acusados que somos violentos y un peligro y otros adjetivos más.
1: Und im Grunde genommen können wir, wenn wir uns aufs Neue Testament berufen, eine ziemlich einfache Antwort formulieren.
0: Si nosotros nos fundamentamos en el Nuevo Testamento, podemos hacer otra respuesta.
1: Und Mennoniten können das natürlich noch viel besser.
0: Y los menonitas pueden hacerlo mejor todavía.
1: Weil der Großteil der Mennoniten seit 500 Jahren den Pazifismus in seinem Glaubensbekenntnis hat.
0: Porque los menonitas hace 500 años tienen al pacifismo en su credo.
1: Eben, wenn es irgend möglich ist, auf jede Gewalt zu verzichten.
0: Si es posible, no usar la violencia.
1: Und da merken wir, dann passen diese Vorwürfe ja gar nicht.
0: Y ahí nos damos cuenta que esas acusaciones no caben.
1: Und im Neuen Testament finden wir die größte Aufforderung von Jesus Christus: Liebe Gott über alles und deinen Nächsten wie dich selbst.
0: Y en el Nuevo Testamento encontramos esa exhortación de Jesús que dice: Ama a Dios y a tu prójimo como a ti mismo.
1: Und wir finden dann Beispiele vom barmherzigen Samariter.
0: Y encontramos el ejemplo del buen samaritano.
1: Da, wo jemand, der Gott nachfolgen will, sogar seinem Feind hilft.
0: Ahí donde alguien quiere seguir al Dios, ayuda igualmente a su enemigo.
1: In der Bergpredigt fordert Jesus zur Feindesliebe auf.
0: En el Sermón del Monte, Jesús nos está apelando a amar a los enemigos.
1: Segnet, die euch verfluchen.
0: Bendecid a los que os maldicen.
1: Betet für die, die euch verfolgen.
0: Orad por aquellos que os persiguen.
1: Und genau das haben die Christen der ersten Jahrhunderte ja getan.
0: Y eso hicieron los cristianos de los primeros siglos.
1: Oder habt ihr irgendwo gelesen, dass Paulus zur Sklavenbefreiung aufruft?
0: Ustedes han leído en alguna parte que Pablo está llamando a liberar a los esclavos?
1: Der hätte doch im Römischen Reich jetzt eine gesellschaftliche Veränderung versuchen können durchzusetzen.
0: Él hubiera podido realizar un cambio en el Imperio Romano.
1: Manche fordern das ja auch, die sagen, wir müssen soziale Veränderungen überall
0: umsetzen.
1: Und wenn das vom Staat möglich ist, ist das ja auch in Ordnung.
0: Si el Estado lo permite, está bien.
1: Aber im Römischen Reich war die Sklaverei staatlich erlaubt.
0: En el Imperio Romano la esclavitud fue permitido, era legalmente permitido.
1: Und Paulus schickt sogar dann einen Sklaven zurück zu seinem Herrn, nachdem er sich bekehrt hatte.
0: Y Pablo mandó de vuelta a un esclavo a su amo después de que este se había convertido.
1: Weil er sagt, zuerst einmal müssen wir das Herz der Menschen verändern.
0: Porque Pablo decía, primeramente debemos cambiar el corazón de los hombres.
1: Und wenn wir die Möglichkeit haben, dann auch ringsherum etwas.
0: Y si tenemos la posibilidad, también cambiar el contexto.
1: Paulus fordert auf, für eine Obrigkeit zu beten, die eigentlich Christen verfolgt hat.
0: Pablo nos anima a orar por un gobierno que en realidad está persiguiendo a los cristianos.
1: Und ihr sich unterzuordnen.
0: Y dice, hay que subordinarse a este gobierno.
1: Und hier merken wir, in der ersten Christenheit gab es keine gewalttätigen Aktionen gegen irgendjemanden.
0: Y ahí nos damos cuenta que en los primeros años del cristianismo no había esas acciones violentas.
1: Sondern hier galt der Maßstab, besser Unrecht leiden als Unrecht tun.
0: Aquí valía el criterio, mejor es soportar injusticia que hacer injusticia.
1: Die Christen wurden angegriffen und getötet und das vollkommen ohne Grund.
0: Los cristianos fueron atacados y perseguidos y esto sin sentido.
1: Denn sie waren eher vorbildliche Bürger.
0: Porque eran ciudadanos modelos.
1: Sie waren ehrlich.
0: Eran honestos.
1: Sie haben ihre Steuern bezahlt.
0: Pagaban sus impuestos.
1: Sie haben sich um die Alten und die Obdachlosen gekümmert.
0: Se preocupaban por los ancianos y los huérfanos.
1: Und das war sogar bei der römischen Verwaltung bekannt. Der römische Kaiser Julius Apostata.
0: Apostata,
1: so wurde er hinterher genannt.
0: Así fue llamado posteriormente.
1: Der wollte gerne im 4. Jahrhundert zurück zum Heidentum.
0: En el cuarto siglo quería volver al paganismo.
1: Und er sagte, das Schlimmste an den Christen ist,
0: lo peor de los cristianos es,
1: die kümmern sich nicht nur um ihre eigenen Witwen und Waisen,
0: no solamente se preocupan por sus propias viudas y huérfanos,
1: die kümmern sich auch noch um unsere Notleidenden.
0: Igualmente se están preocupando por los sufridos nuestros.
1: Und das überzeugte ganz viele Menschen.
0: Y eso estaba convenciendo a mucha gente.
1: Und Tertullian im 2. Jahrhundert, der kritisiert auch den römischen Staat,
0: está criticando al Estado Romano,
1: und zwar mit den juristischen Paragraphen der damaligen Zeit,
0: y con los párrafos jurídicos de aquel tiempo,
1: denn er war auch Rechtsanwalt,
0: él era un abogado,
1: und er sagt, das, was ihr eigentlich macht, ist ein Justizmord.
0: Lo que ustedes están haciendo realmente es una... un asesinato jurídico.
1: Denn ihr verurteilt die Christen, obwohl sie gar nicht schuldig sind.
0: Ustedes están castigando a los cristianos, aunque ellos no están culpables.
1: Und jeder Verbrecher durfte sich damals mal einen Rechtsanwalt nehmen und sich verteidigen lassen.
0: En aquel entonces cada criminal podía tener un abogado para su defensa.
1: Und Christen wurde kein Rechtsanwalt gegeben.
0: Y los cristianos no podían tener a un abogado.
1: Wenn man einem jemanden nicht nachweisen konnte, dass er etwas Böses getan hat, durfte er nicht verurteilt werden.
0: Si a alguien no se le podría demostrar que de haber hecho algo malo, no podría ser ¿cómo? Condenado, sí.
1: Und bei einem Christen genügte es schon einfach, dass er sagt, ich bin Christ.
0: Para los cristianos era suficiente decir o detectar.
1: Ich erwähne das jetzt ganz besonders, denn wenn wir als Christen diesen Vorwurf bekommen, wir sind gewalttätig, dann schauen wir in die Geschichte zurück und merken, das stimmt doch gar nicht.
0: Yo menciono todo eso para mostrar que si vemos hacia atrás en la historia y si vemos que realmente la acusación de ser violento no tiene fundamento histórico.
1: Und das spielt gerade im Vergleich mit dem Islam eine ganz wichtige Rolle.
0: Y al compararnos con el Islam, eso juega un rol muy importante.
1: Denn Mohammed hat in seinem Leben etwa 30 verschiedene Kriegszüge unternommen, um den Islam auszubreiten.
0: Mahoma durante su vida ha tenido unas 30 guerras para expandir al Islam.
1: Der Islam ist in seiner ersten Phase in erster Linie durch Kriegszüge ausgebreitet worden.
0: El Islam fue expandido primordialmente en su inicio mediante las guerras.
1: Jesus hingegen wurde von seinen Feinden getötet. Er hat sich töten lassen, obwohl er es nicht musste.
0: Jesús, al contrario, Jesús fue matado por sus enemigos.
1: Und in den ersten 3 Jahrhunderten hat der christliche Glaube sich ausgebreitet, weil Christen friedlich und freundlich den Menschen begegnet waren.
0: Y el cristianismo se expandió en los primeros 3 siglos después de Cristo, porque los cristianos eran pacíficos y sí, amorosos con sus enemigos.
1: Und natürlich gab es in 2000 Jahren christlicher Geschichte auch Christen, die Gewalt ausgeübt haben, zweifellos.
0: Claro, sin duda en los 2000 años del cristianismo han habido cristianos que han sido violentos.
1: Aber die konnten sich nicht auf ihren Religionsgründer Jesus Christus berufen.
0: Pero no podían fundamentarse en su fundador Jesucristo.
1: Und sie konnten sich auch nicht auf das Vorbild der ersten Christen berufen. Y
0: tampoco podrían fundamentarse en los primeros cristianos.
1: Denn die haben anders gehandelt.
0: Porque ellos actuaban de otra manera.
1: Und gerade viele Atheisten wollen dann die Missetaten der Kirchen noch aufbauschen.
0: Muchos quieren realmente engrandecer a los hechos malos de la iglesia.
1: Vielleicht kennt ihr das, dann wird schnell gesagt, oh, die Christen mit ihrer Hexenverfolgung.
0: Ah, los cristianos con la persecución de las brujas.
1: Also ich habe das schon in atheistischen Büchern gelesen, da wurde gesagt, die katholische Kirche hat Millionen von Hexen verfolgt.
0: La iglesia católica ha perseguido a millones de brujas.
1: Und da muss man sagen, diese Leute kennen sich historisch gar nicht aus.
0: Esa gente no conoce verdaderamente la historia.
1: Nach intensiven Forschung ist man zum Ergebnis gekommen,
0: después de haber investigado el asunto,
1: dass in 400 Jahren Hexenverfolgung in Europa,
0: después de 400 años de perseguir a las brujas en Europa,
1: 60.000 Hexen und Hexer getötet worden sind.
0: Se han matado más o menos a 60.000 brujos y brujas.
1: Und das sind im Vergleich zu anderen Massenmorden der Geschichte ziemlich wenig.
0: Y en comparación con otros asesinatos en masas es relativamente.
1: Die Nationalsozialisten haben es geschafft, in 12 Jahren Herrschaft 6 Millionen Juden zu töten.
0: Los nazis en 12 años de gobierno lograron matar a 6 millones de judíos.
1: Das sind 100 mal so viel.
0: Es 100 veces más.
1: In 12 Jahren.
0: En 12 años.
1: Die Kommunisten in Kambodscha, die haben in 5 Jahren 2 Millionen Menschen ermordet.
0: En 5 años mataron a
1: 2 Millionen Menschen
0: a 2 millones.
1: In den Killing Gente. Fields. In den Killing Fields, so heißt das.
0: In los Killing,
1: Killing Fields.
0: In los Campos de Matanza.
1: Die kann man bis heute noch besichtigen.
0: Se puede, ir y visitarlos.
1: Überall am Boden liegen Knochen der Ermordeten.
0: El suelo está cubierto con los huesos de los asesinados.
1: Um Geld zu sparen, da hat man sie nicht erschossen, sondern mit der Hacke erschlagen.
0: Para ahorrar dinero no se ha matado a través de la bala, sino lo ha matado con la azada.
1: Im Namen des Atheismus.
0: En el nombre del ateísmo.
1: Es genügte schon, dass du eine Brille getragen hast, dann galtest du als Intellektueller. Tot.
0: Ya era suficiente tener un lente, ya te consideraban como intelectual. Paz, y estabas muerto.
1: Wenn du gesagt hast, du glaubst an Gott, Feind der Gesellschaft, tot.
0: Cuando decías, yo creo en Dios, enemigo de la sociedad, muerte.
1: Und jetzt könnte ich noch einiges weiter erzählen.
0: Y podría seguir, enumerando.
1: Und dann merken wir, ja, diese Hexenverfolgung war falsch.
0: Debemos decir que la persecución de las brujas era falsa.
1: Aber im Vergleich zu den Massenmorden der Atheisten Pero ist das eher wenig.
0: En comparación con los muertos dados por los comunistas y ateístas es poco.
1: Und wie gesagt, ich bin ja kein Katholik, der jetzt die katholische Kirche verteidigen muss.
0: Yo no soy católico para defender a la Iglesia Católica.
1: Aber ich bin auch in solchen Vorwürfen für Ehrlichkeit.
0: Pero también en caso de esas acusaciones yo estoy a favor de la honestidad.
1: Was man bei den Hexen auch wissen muss,
0: hay que saber, en el caso de las brujas,
1: dass so gut wie keine Hexe von der katholischen Kirche getötet worden ist.
0: Que la mayoría de las brujas no fue matada por la Iglesia Católica.
1: Das ist nur in Romanen oder in Filmen so.
0: Es solamente en novelas y películas así.
1: Denn die meisten Hexen wurden nicht im Mittelalter, sondern in der Neuzeit getötet.
0: Porque la mayoría de las brujas no fueron asesinadas durante la Edad Media, sino in der Edad Moderna.
1: Könnt ihr in historischen Büchern nachlesen, im 16. 17. Jahrhundert.
0: Ustedes pueden leer en los libros de historia, eso fue realizado durante el siglo 16 y 17.
1: Die letzte Hexe wurde in Europa, in der Schweiz, getötet im 19. Jahrhundert.
0: La última bruja fue asesinada y matada en Suiza durante el siglo 19.
1: Und das staatliche Gesetz hat es der katholischen Kirche gar nicht erlaubt, jemanden zu töten.
0: La ley del Estado no permitió a la Iglesia matar a las brujas.
1: Sondern die Macht, einen Menschen zum Tode zu verurteilen, hatte nur der Staat.
0: Porque condenar a la pena capital, esa jurisdicción tenía solamente el Estado.
1: Und im staatlichen Gesetz ganz Europas stand bis vor 200 Jahren, wer Okkultismus betreibt und nicht davon umkehrt, der muss getötet werden.
0: En toda Europa, en las legislaciones, hasta 200 años atrás, había una ley que prohibía a pena de muerte, el ocultismo.
1: Und die kirchlichen Vertreter waren dann nur die Gutachter, um zu bestimmen, ist
0: y das nur los representantes de la iglesia solamente eran aquellos que estaban dictaminando sobre la situación.
1: Also ich betone noch einmal, ich will nicht sagen, dass diese Morde gut waren.
0: No quiero decir que esos asesinatos fueron correctos.
1: Nur es ist dann ärgerlich, wenn wir diese Morde in die Schuhe geschoben bekommen, wobei unsere Gemeinden gar nicht dafür verantwortlich sind.
0: Es muy molestoso que nosotros somos acusados por esos asesinatos,
1: obwohl unsere Gemeinden dafür nicht verantwortlich sind.
0: A pesar de que nuestras iglesias no son responsables de los mismos.
1: Und man schweigt über die viel stärkeren Untaten, die von Atheisten begangen worden sind.
0: Y se está callando a todos esos asesinatos hechos y realizados por los ateístas.
1: Ich habe euch am Montag gesagt, dann gibt es einen Richard Dawkins als Oberatheisten.
0: Existe un Richard Dawkins como ateísta principal.
1: Und der sagt dann sogar, wenn es keine Religion mehr gäbe, würde es auch keine Kriege mehr geben.
0: Y él dice, si no habría más religión, no habría más guerra.
1: Und da merken wir, wenn wir in die Geschichte hineinschauen, das stimmt ja gar nicht.
0: Y nosotros, si nosotros miramos a la historia, nos damos cuenta que eso no tiene él no tiene razón.
1: Nun, viel schwieriger als in der Kirchengeschichte ist das aber, wenn wir ins Alte Testament hineinschauen.
0: Más problemático es todo el asunto cuando miramos al Antiguo Testamento.
1: Ich habe auch schon Christen erlebt, die am liebsten das Alte Testament aus der Bibel rauswerfen würden.
0: Encontrar a cristianos que quisieran sacar al Antiguo Testamento de la Biblia.
1: Im letzten Jahr gab es einen Theologieprofessor aus Berlin.
0: El año pasado había un profesor de teología de Berlín.
1: Und der forderte in der Öffentlichkeit, die evangelische Kirche müsse sich vom Alten Testament trennen. Christliches Dokument des Glaubens ist nur das Neue Testament.
0: Él exigió públicamente que la iglesia cristiana debería separarse del Antiguo Testamento y el documento cristiano único debería ser el Nuevo Testamento.
1: Slenska hieß der Mann.
0: Slenska era su apellido.
1: Und die Politiker waren gleich entsetzt und haben Antisemitismus.
0: Los políticos estaban asustados. Antisemitismo.
1: Und die meisten Christen haben dann gesagt, ja, das geht doch nicht.
0: Y la mayoría de los cristianos decían,
1: weil, puede ser. Weil Jesus beruft sich doch aufs Alte Testament.
0: Porque Jesús estaba fundamentándose en el Antiguo Testamento.
1: Und überhaupt die ganze Geschichte von 2000 Jahren war das Alte Testament immer mit dabei.
0: Y toda la historia de 2000 años, sí, no estaría más.
1: Aber manchmal macht uns das Alte Testament eben Probleme.
0: Pero no obstante, a veces el Antiguo Testamento nos causa problemas.
1: Und wenn ihr heute ins Internet geht,
0: y si ustedes hoy entran en el Internet,
1: und ihr sucht irgendwas über Religion und Gewalt,
0: y ustedes van a buscar algo sobre religión y violencia,
1: oder Christen und Gewalt,
0: o cristianos y violencia,
1: dann habt ihr ganz viele Internetseiten von Muslimen, von Buddhisten, von Atheisten, von Kommunisten.
0: Y van a encontrar muchas páginas de budistas, ateístas, musulmanes.
1: Und da steht alles dasselbe drauf.
0: Y todos afirman lo mismo.
1: Oft ist das von Leuten, die nie in der Bibel gelesen haben.
0: A veces viene de gente que nunca leyó la Biblia.
1: Aber die haben das aus anderen Internetseiten kopiert.
0: Pero han copiado esto de otras páginas del Internet.
1: Und dann sind alle möglichen Bibelzitate aufgeführt.
0: Y ahí se enumera a todas las citas bíblicas.
1: Wo Gott zum Mord ganzer Städte und zum Mord ganzer Länder aufruft.
0: Donde Dios está llamando a asesinar a toda una ciudad, a todo un pueblo.
1: Und die stehen in der Bibel, diese Verse.
0: Esos versículos están en la Biblia.
1: Manche Christen würden gern darüber hinweglesen.
0: Algunos cristianos sobrepasarían con gusto esos versículos.
1: Aber das können wir nicht einfach.
0: No podemos hacer así de fácil.
1: Von einem Theologen, einem evangelikalen Theologen, habe ich dann die These gelesen.
0: De un teólogo evangelical he leído la tesis.
1: In der Bibel gibt es eben eine Weiterentwicklung Gottes.
0: En la Biblia hay una evolución de Dios.
1: Gott hat sich entwickelt von einem gewalttätigen Gott zu einem friedlichen Gott.
0: Dios se ha evolucionado de un Dios de la ira a un Dios de la paz.
1: Aber da würde ich sagen, sehr problematisch.
0: Ahí diría, eso es muy problemático.
1: Denn die Bibel sagt uns, Gott ist derselbe gestern, heute und in Ewigkeit.
0: La Biblia dice, Dios es el mismo ayer, hoy, por siempre.
1: Und diese Weiterentwicklung klingt ja dazu, als ob Gott früher dummer gewesen sei oder sündig gewesen sei.
0: Y ese proceso evolutivo indica o

0: Es ist 5 Uhr.
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2: 29. Mai. Siehe, es kam ein Mann mit Namen Jairus und fiel Jesus zu Füßen und bat ihn, in sein Haus zu kommen, denn er hatte eine einzige Tochter von etwa 12 Jahren und diese lag im Sterben. Diese Geschichte finden wir in Lukas Kapitel 8, ab Vers 41. Jesus Christus kennenlernen, Herr des Lebens. Kaum jemand kann den Schmerz und die Sorgen wirklich nachfühlen, die Eltern empfinden, wenn ihr Kind in Todesgefahr ist. Diese Not erlebt vor fast 2000 Jahren ein Mann namens Jairus. Seine einzige Tochter ist todkrank. Niemand kann ihr helfen. 12 Jahre ist sie gerade einmal alt, so jung, das ganze Leben noch vor sich. Jairus weiß keinen Ausweg mehr. Sicher hat er alles versucht, um seiner geliebten Tochter zu helfen. Vergeblich. Doch dann hört er von einem Mann namens Jesus Christus. In ihm sieht Jairus die letzte Hoffnung auf Heilung, denn er hat gehört, dass dieser Jesus Wunder tut. Jairus sucht Jesus auf und bittet ihn inständig, seiner Tochter zu helfen. Aber auf dem Weg zu seinem Haus werden sie durch die Volksmenge aufgehalten, die mit Jesus zieht. Viele Menschen wollen Jesus sehen und erwarten Hilfe von ihm. Und dann kommt die schreckliche Nachricht: Deine Tochter ist gestorben. Für Jairus und seine Frau ist das der Moment tiefster Verzweiflung. Doch Jesus begleitet Jairus nach Hause, spricht ihm und seiner Frau Trost zu und sagt voller Mitgefühl: Weint nicht. Jesus Christus ist Herr über Leben und Tod, und er erweckt das tote Mädchen zum Leben. Solche Wunder kann Jesus tun, weil er Gottes Sohn ist. Keine Not ist ihm zu groß oder zu klein. Besonders Kinder liegen ihm am Herzen. Und auch heute stehen seine Macht und sein Mitgefühl allen zur Verfügung, die an ihn glauben.

Erwartet das tägliche Bibelhörbuch, 29. Mai. Aus der Übersetzung Neues Leben, zweites Buch Samuel, Kapitel 14, Vers 1 bis Kapitel 15, Vers 12. Joab bewirkt Absaloms Rückkehr. Joab, der Sohn der Zeruja, merkte, wie sehr der König Absalom vermisste. Er ließ seine Frau aus Tekoa holen, die für ihre Weisheit bekannt war, und sagte zu ihr: Gib vor, in Trauer zu sein, leg Trauerkleidung an und salbe dich nicht mit Öl. Benimm dich wie eine Frau, die schon seit langer Zeit um einen Toten trauert. Dann geh zum König und erzähl ihm folgende Geschichte. Und er sagte ihr, was sie dem König erzählen sollte. Als die Frau zum König kam, warf sie sich vor ihm zu Boden und rief: Mein König, hilf mir! Was fehlt dir? Fragte der König. Ach, ich bin Witwe, mein Mann ist tot, antwortete sie. Meine beiden Söhne kämpften auf dem Feld miteinander, und da niemand in der Nähe war und einschreiten konnte, wurde einer von ihnen dabei getötet. Jetzt verlangt die Familie: Gib uns deinen Sohn heraus, wir werden ihn umbringen und das Leben seines Bruders rächen, den er ermordet hat. So kann er auch nicht den Familienbesitz erben. Sie wollen mir also den letzten Sohn und Erben nehmen, so dass der Name meines Mannes und seine Familie vom Angesicht der Erde verschwinden werden. Überlass die Sache mir, sagte der König. Geh heim, ich werde die nötigen Befehle geben. Mein Herr und König, antwortete die Frau aus Tekoa, ich und meine Familie übernehmen die Verantwortung dafür, wenn mein Sohn nicht gerecht wird. Der König aber ist nicht schuld daran. Da sagte der König: Wenn jemand etwas dagegen hat, bring ihn zu mir. Ich versichere dir, er wird dich danach in Ruhe lassen. Da sagte sie: Schwöre mir beim Herrn, deinem Gott, dass du nicht zulässt, dass sich jemand an meinem Sohn rächt und durch Blutrache noch Schlimmeres angerichtet wird. So wahr der Herr lebt, antwortete er, deinem Sohn soll kein Haar gekrümmt werden. Eine Bitte habe ich noch, sagte sie. Sprich, forderte er sie auf. Sie entgegnete: Warum tust du für jemanden aus dem Volk Gottes nicht, was du für mich zu tun versprochen hast? Mit dieser Entscheidung hast du, mein König, dich selbst überführt, denn du lässt deinen verbannten Sohn nicht heimkehren. Wir alle müssen irgendwann sterben. Unser Leben ist wie Wasser, das auf dem Boden verschüttet wurde und nicht wieder eingesammelt werden kann. Aber Gott löscht das Leben nicht aus, sondern versucht, den Verbannten heimzuholen, damit er nicht weiter von ihm verstoßen bleibt. Aber ich bin zu dir gekommen, mein Herr und König, um meine Bitte vorzutragen, weil meine Familie mir Angst einjagt. Ich sagte mir, ich will mit dem König reden, vielleicht hilft er mir ja. Ja, er wird meiner Bitte nachgehen und mich vor dem Mann retten, der mich und meinen Sohn um das Erbe, das Gott uns zugedacht hat, bringen will. Das Wort meines Herrn und Königs wird mir Ruhe schenken. Ich weiß ja, dass mein Herr und König wie ein Engel Gottes ist, der Gutes von Bösem unterscheiden kann. Der Herr, dein Gott, sei mit dir.

Reise wie ein Engel Gottes und verstehst alles, was unter uns geschieht. Da sagte der König zu Joab, nun gut, geh und hol den jungen Mann Absalom zurück. Joab warf sich vor dem König zu Boden, segnete ihn und sagte, nun weiß ich doch, dass ich in deiner Gunst stehe, mein Herr und König, denn du hast mir diese Bitte erfüllt. Und Joab ging nach Geschur und holte Absalom nach Jerusalem zurück. Doch der König erließ folgenden Befehl. Absalom soll in sein Haus gehen, aber er darf mir nie mehr unter die Augen kommen. Deshalb lebte Absalom wieder in seinem Haus, aber den König sah er nicht. Versöhnung zwischen Absalom und David. Kein Mann in Israel war so schön und so bewundert wie Absalom. Er war vom Scheitel bis zur Sohle vollkommen. Sein Haar ließ er sich einmal im Jahr schneiden, weil es ihm zu schwer wurde. Als er es wog, war es 200 Schekel schwer nach königlichem Gewicht. Er hatte 3 Söhne und eine Tochter. Der Name seiner Tochter war Tamar und sie war sehr schön. Absalom lebte 2 Jahre in Jerusalem, ohne dass er den König je zu sehen bekam. Schließlich schickte er nach Joab, um ihn zu bitten, sich beim König für ihn einzusetzen, aber Joab wollte nicht kommen. Absalom schickte ein zweites Mal nach ihm, doch Joab weigerte sich erneut zu kommen. Da sagte Absalom zu seinen Knechten, »Geht und zündet das Gerstenfeld von Joab, das neben meinem liegt, an.« Daraufhin steckten die Knechte das Feld in Brand. Da ging Joab zu Absalom und fragte, »Warum haben deine Knechte mein Feld angezündet?« Absalom antwortete, »Ich habe nach dir schicken lassen, weil ich wollte, dass du für mich zum König gehst und ihn fragst, warum er mich aus Geschur zurückkommen ließ. Ich wäre besser dort geblieben. Nun aber will ich den König sehen. Wenn er mich in irgendeiner Sache für schuldig befindet, soll er mich hinrichten lassen.« Joab berichtete es dem König. Da ließ David Absalom rufen, und er kam und warf sich vor dem König zu Boden, und David küsste ihn. Absaloms Aufstand. Danach beschaffte sich Absalom Pferde und einen Wagen und bezahlte 50 Mann dafür, dass sie vor ihm herliefen. Jeden Morgen stand er früh auf und ging hinaus zum Stadttor. Wenn jemand mit einem Rechtsstreit zum König kam, fragte Absalom ihn, »Aus welcher Stadt kommst du?« Gehörte er zu einem der Stämme Israels, sagte Absalom zu ihm, »Du bist wirklich im Recht, aber beim König ist niemand, der sich damit befassen wird. Ich wünschte, ich wäre der Richter in diesem Land. Dann könnten die Leute mit ihren Streitfällen zu mir kommen und ich würde ihnen Gerechtigkeit verschaffen.« Und wenn die Menschen sich vor ihm verneigen wollten, ließ Absalom es nicht zu, sondern umarmte und küsste sie. So verhielt sich Absalom jedem Israeliten gegenüber, der mit einem Streitfall zum König kam. Auf diese Weise schlich er sich in die Herzen aller Israeliten. Nach 4 Jahren sagte Absalom zum König, »Lass mich nach Hebron gehen und mein Gelübde erfüllen, das ich vor dem Herrn abgelegt habe. Denn als ich in Geschur in Aram war, versprach ich, wenn der Herr mich nach Jerusalem zurückbringt, will ich dem Herrn ein Opfer darbringen.« Da sagte der König zu ihm, »Geh in Frieden.« Also ging Absalom nach Hebron. Doch von dort aus sandte er Boten in alle Teile Israels. Sie sollten überall ausrichten, »Wenn ihr die Hörner hört, dann ruft, Absalom ist in Hebron zum König gekrönt worden.« Er nahm 200 Männer aus Jerusalem als Gäste mit, die jedoch nichts von seinen Plänen wussten. Während er die Opfer darbrachte, schickte er nach Ahitophel, einem von Davids Ratgebern, der in Gilo lebte. Und schon bald schlossen sich ihm weitere Männer an,
und der Kreis der Verschwörer um Absalom

wurde immer größer. Aus der Übersetzung das Buch Lukas Kapitel 22, die Verse 39 bis 62. Jesus in Gethsemane. Als Jesus dann wie gewöhnlich aus der Stadt hinaus zum Ölberg ging, folgten ihm auch seine Gefährten dorthin. Als er dort angekommen war, sagte er zu ihnen: Betet darum, dass ihr nicht in die Prüfung hineingezogen werdet. Dann entfernte er sich von ihnen etwa einen Steinwurf weit, warf sich auf die Knie und betete: Vater, wenn du willst, dann nimm diesen Becher von mir fort, doch nicht mein Wille, sondern deiner soll geschehen. Da erschien ihm ein Gottesbote vom Himmel und stärkte ihn. Jesus geriet in einen noch stärkeren Todeskampf hinein, während er betete. Dabei wurde sein Schweiß wie Blutstropfen, die auf die Erde fallen. Jesus stand wieder vom Gebet auf und ging hinüber zu seinen Weggefährten. Da fand er sie schlafend vor, von der Trauer überwältigt. Er sagte zu ihnen: Warum schlaft ihr? Steht auf und betet, damit ihr nicht in die Prüfung hineingeratet. Als er noch redete, kam auf einmal eine Menschenmenge herbei. Judas, der einer von den 12 Schülern von Jesus war, ging vor ihnen her und trat ganz nah an Jesus heran, um ihn mit einem Kuss zu begrüßen. Jesus sagte zu ihm: Judas, lieferst du mich, den Menschensohn, mit einem Kuss aus? Als die Begleiter von Jesus sahen, was geschah, fragten sie: Herr, sollen wir mit dem Schwert draufschlagen? Und schon schlug einer von ihnen auf einen Diener des obersten Priesters ein und trennte ihm das rechte Ohr ab. Da ergriff Jesus das Wort und sagte zu ihm: Hör auf, bis hierher und nicht weiter. Dann fasste er das Ohr an und machte den Mann wieder gesund. Jesus sagte zu den obersten Priestern und den Verantwortlichen des Tempels und den obersten Stellvertretern des Volkes, die alle aus der Stadt herausgekommen waren: Ihr seid hierhin ausgerückt wie gegen einen Schwerverbrecher, mit Schwertern und mit Stangen. Dabei war ich doch Tag für Tag mit euch zusammen im Tempelgelände, und da habt ihr nicht versucht, mich festzunehmen. Doch diese Stunde gehört euch, die Zeit, in der die Finsternis regiert. Petrus im Hof. Da packten sie Jesus und führten ihn ab. Sie brachten ihn in das Haus des obersten Priesters. Petrus lief hinter ihnen her, aber in großer Entfernung. Sie zündeten ein Feuer mitten im Innenhof an und setzten sich da herum, und Petrus setzte sich mitten unter sie. Eine Dienerin sah ihn dort am Feuer sitzen. Sie blickte ihn genau an und sagte: Der da war doch auch bei Jesus. Doch Petrus stritt das ab und sagte: Frau, den kenne ich gar nicht. Kurze Zeit später schaute ihn ein anderer an und sagte: Du bist doch auch einer von denen. Doch Petrus sagte: Mensch, das bin ich nicht. Und noch etwas später, etwa nach einer Stunde, bekräftigte es noch ein anderer Mann und sagte: Ganz ehrlich, dieser Mann war auch mit Jesus unterwegs, denn schließlich stammt er ja auch aus Galiläa. Da sagte Petrus: Mensch, ich weiß nicht, was du da redest. Und augenblicklich, während er noch redete, krähte der Hahn. Da drehte Jesus, der Herr, sich um und schaute Petrus an. Der erinnerte sich an die Aussage von Jesus, wie er gesagt hatte: Bevor der Hahn heute kräht, wirst du dreimal abstreiten, mich zu kennen. Dann ging Petrus aus dem Hof hinaus und weinte völlig verzweifelt. Aus der Übersetzung das Buch Psalm 119, die Verse 97 bis 112.
wie habe ich dein Gesetz doch so lieb? Den ganzen Tag lang denke ich darüber nach. Deine Gebote machen mich weiser als meine Feinde. Ja, für immer bestimmen sie mein Leben. Ich habe mehr Einsicht als alle meine Lehrer, denn deine Vorschriften bestimmen mein Denken. Ich bin klüger geworden als die Ältesten, denn deine Anweisungen habe ich bewahrt. Vor jeglichem bösen Weg habe ich meinen Fuß bewahrt, weil ich dein Wort ernst nehme. Von deinen Urteilen bin ich nicht abgewichen, denn du selbst hast mich ja gelehrt. Wie angenehm für meinen Gaumen sind deine Aussagen, mehr als Honig für meinen Mund. Aus deinen Anweisungen gewinne ich Einsicht, darum habe ich jeden betrügerischen Weg gehasst. Eine Leuchte für meine Schritte ist dein Wort, ja, ein Licht auf meinem Pfad. Ich habe ein Versprechen gegeben und will es auch einhalten, deine gerechten Urteile ernst zu nehmen. Ich habe großes Leid erfahren, Herr, mach mich wieder lebendig, wie du gesagt hast. Nimm meinen Dank als Opfer an, Herr, und unterweise mich in deinen Urteilen. Mein Leben ist ständig in Gefahr, doch dein Gesetz habe ich nicht vergessen. Die Gottesfeinde haben mir eine Falle gestellt, doch von deinen Anweisungen bin ich nicht abgeirrt. Deine Vorschriften habe ich zu meinem ewigen Erbe gemacht, ja, sie sind der Grund dafür, dass mein Herz sich unbändig freut. Ich habe mein Herz dazu bereit gemacht, dass es deine Gebote umsetzt, für immer und alle Zeit. Aus der Übersetzung Neues Leben, Sprüche Kapitel 16, die Verse 8 und 9. Es ist besser, arm und gerecht zu sein, als reich und ungerecht. Ein Mensch kann seinen Weg planen, seine Schritte aber lenkt der Herr.

0: Es ist 5 Uhr und 30 Minuten.
1: In 2. Korinther 2, Vers 14 lesen wir diesen Gedanken. Gott sei gelobt, der uns allezeit Sieg gibt in Christo. Was ist eigentlich dieses Siegesleben, von dem die Bibel und viele Verkündiger sprechen? Was dürfen wir wirklich als Christen erwarten? Das sind Fragen, die manchen Gläubigen bewegen und schon manchen auf Irrwege gebracht haben. Grundsätzlich freut sich der Herr bestimmt, wenn viele seiner Nachfolger einmal nach diesem Siegesleben fragen, wenn sie nach mehr Kraft und Freude, nach mehr Frucht und mehr Vollmacht fragen. Gott hat ein ausgefülltes, überfließendes Leben in der Gemeinschaft mit ihm für uns bereit. Aber andererseits müssen wir auch aufpassen, dass wir nicht unrealistisch oder schwärmerisch werden und Dinge von Gott erwarten, die uns erst für den Himmel vorbehalten sind. Wenn wir ein gesundes, realistisches Siegesleben erfahren wollen, dann müssen wir Folgendes wissen und beachten. Erstens, dass unser Leben hier ein Kampf ist. In Epheser 6 zählt der Apostel Paulus die Waffenrüstung des Christen auf. Warum? Weil wir zu kämpfen haben. Und zwar nicht mit Fleisch und Blut, sondern gegen den Teufel, die Fürsten und Gewaltigen der Finsternis, die in dieser Welt herrschen. Gib dich keinen schwärmerischen Illusionen hin, als würde es hier ein Leben ohne Kampf und ohne Probleme in völliger Heiligkeit und Gemeinschaft mit Gott geben. Unser Leben auf dieser verfluchten Welt, in diesem gefallenen Leib, ist auch für den geisterfüllten Christen ein dauernder Kampf. Zweitens, wir müssen wissen, dass der Satan lebt. In 1. Petrus 5, Vers 8 heißt es, seid nüchtern und wachet, denn euer Widersacher, der Teufel, geht umher wie ein brüllender Löwe und sucht, welchen er verschlinge. Satan ist eine Realität und er ist sehr stark, viel stärker als du und ich. Dazu hat er noch Verbündete. Der eine ist die Welt mit ihrer Verlockung und Pracht und der andere ist unser Fleisch, das solch ein Verlangen nach allen ungeistlichen Dingen hat. Satan greift uns an und er ist schlau und oftmals überlistet er uns auch und fügt uns Schaden zu. Wenn du ein Siegesleben führen willst, musst du wissen, dass Satan lebt und stark ist. Das musst du ganz nüchtern sehen und deshalb wachsam sein. Drittens, Jesus ist größer. Im 1. Johannesbrief Kapitel 4, Vers 4 lesen wir, der in euch ist, ist größer als der, der in der Welt ist. Wie oft schon hat mir diese Wahrheit geholfen, dem Teufel zu widerstehen. Jesus ist größer und stärker als der Teufel. Er hat ihn schon besiegt und kann ihn jederzeit wieder besiegen. Wenn Jesus in uns ist, so sind wir stärker als der Feind und können ihm gebieten, uns in Ruhe zu lassen. Wer siegreich leben will, muss wissen, dass Jesus in seinem Herzen wohnt und dass der Sohn des Allerhöchsten jederzeit Herr der Lage ist. Viertens, wir brauchen niemals mit einer Niederlage zu rechnen. Der siegreiche Christ rechnet wohl mit Kampf, aber nicht mit einer Niederlage. Wir wissen, dass wir schwach sind und dass die Umstände manchmal wirklich sehr gefährlich sind. Aber der siegreiche Christ sagt mit Paulus, ich bin guten Mutes in Schwachheiten, in Misshandlungen, in Nöten, in Verfolgungen, in Ängsten um Christi willen. Denn wenn ich schwach bin, so bin ich stark. 2. Korinther 12. Darum will ich mich am allerliebsten meiner Schwachheit rühmen, auf dass die Kraft Christi bei mir wohne. Das Geheimnis eines siegreichen Lebens ist Jesus Christus. Es ist nicht ein Leben ohne Kampf und Probleme, aber in der Gemeinschaft mit Jesus ist es doch ein Leben der Freude und der Vollmacht. Wir beten. Herr Jesus, vergib uns, wo wir mit wenig zufrieden waren in unserem geistlichen Leben, aber bewahre uns auch vor unnüchterner Schwärmerei. Hilf uns, in gesunder Harmonie und Gemeinschaft mit dir zu leben, damit wir in allen Situationen des Lebens deinen Sieg in Anspruch nehmen können. Amen. 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
1: Liebe Hörer, wir wollen das InfoG ganz herzlich begrüßen. Am Mikrofon begleiten Sie Tabea Wardein, Rebecca Rosenbusch, Wolf-Dietrich Moellitte, Jonathan Schmidt und Marc-Thorsten Wardein. Die evangelische Kirche in Fuerteventura hat eine Herberge für Obdachlose eröffnet. Gerade in Zeiten der Krise eine echte Hilfe für gestrandete Personen. Wir berichten über das Projekt in den christlichen Nachrichten aus Spanien. Anschließend geht die Reise nach Deutschland. Der christliche Unternehmer Deichmann lebt seinen Glauben auch im Alltag. Am Schluss spricht Jonathan Schmidt über das Bürgerrecht bei Gott.

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1: Evangelische Kirche in Fuerteventura öffnet eine Herberge für Obdachlose. Puerto de Rosario. Die Evangelische Kirche Christliche Moderne Mission in Puerto de Rosario hat eine Herberge für 25 Personen eröffnet. Das Zentrum bietet auch sanitäre Anlagen für Menschen, die auf der Durchreise sind und nicht viel Geld haben. Bei der Einweihung der neuen Herberge nahmen der Bürgermeister von Puerto de Rosario, Marcial Morales, die Regionalpräsidentin von Fuerteventura, Mario Cabrera, und der Abgeordnete der Volkspartei PP, Achuenda Montelongo, teil. Das Gemeindezentrum mit der Herberge befindet sich im Industriegebiet Risco Prieto. Eine 6000 Quadratmeter große Halle wurde für die geistlichen und sozialen Zwecke umgebaut. Etwa 1000 Gäste nahmen an der Eröffnung teil. Zum Sozialzentrum gehören neben der Herberge ein Speisesaal, eine Kleiderkammer, eine Seelsorgepraxis, ein Gesundheitsdienst und ein Dienst für Senioren. Der Gemeindebereich besitzt eine Cafeteria, einen Gebetsraum, der rund um die Uhr offen ist, einen großen Gottesdienstraum und ein Parkhaus. In der Gemeinde treffen sich jeden Sonntag und in der Woche 35 Nationalitäten. Es gibt Mitglieder aus 12 südamerikanischen Staaten, aus 12 europäischen Nationen, aus 6 afrikanischen Ländern, aus Japan und anderen Regionen. Jeden Sonntag treffen sich 1000 Gläubige zum Gottesdienst. Seit 2003 ist die Gemeinde offiziell staatlich anerkannt. 1995 begann die Arbeit mit einem Bibelkreis. Pastor Ángel Manuel Hernández leitet die evangelische Kirche.
2: Abkommen zwischen dem Evangelischen Rat von Murcia und der Stadt. Murcia. Der Vorsitzende des Stadtrates von Murcia, Manuel Campos, und der Vorsitzende des Evangelischen Rates von Murcia, Ángel Zapata, unterzeichnete ein Abkommen zwischen den Protestanten und der Stadt. Nach den Worten der Verantwortlichen geht es um einen guten Dialog und die Religionsfreiheit. Das Abkommen regelt die offizielle Stellung der evangelischen Werke und Kirchen vor der Stadtverwaltung. Dazu gehören auch gemeinsame Aktivitäten wie die christliche Sozialarbeit. In der Region Murcia gibt es 112 evangelische Gottesdienstorte, 76 Gebetsstätten gehören zum Islam und 2 Gemeinden zur orthodoxen Kirche.

0: Heinrich Deichmann, Mitglied einer evangelisch-freikirchlichen Gemeinde, führt das Wachstum seines Unternehmens auch auf dessen Ethikkodex und seine christliche Orientierung zurück. Im Geschäftsjahr 2012 listete Deichmann mehr als 3000 Filialen in 22 Ländern mit rund 165 Millionen Paar verkaufter Schuhe. Deichmann betrachtet nach eigenen Angaben seine Angestellten als Geschöpfe Gottes. Schuhe würden in erster Linie in China und Vietnam produziert. Kinderarbeit könne er aber ausschließen. Es sei ihm ein Anliegen, dass sein Unternehmen den Menschen diene. Arbeit betrachte er als Gottesdienst im Alltag. Diese Haltung wirke sich auch darin aus, dass das Essener Schuhunternehmen übertarifliche Löhne zahle, eine Betriebsrente gewähre und eine Unterstützungskasse für unverschuldet in Not geratene Mitarbeiter bereithalte. Es gebe ausschließlich sozialversicherungspflichtig Beschäftigte. Aushilfsjobs seien abgeschafft worden. Die gegenwärtige Wirtschaftskrise sei noch längst nicht ausgestanden. Impulse für ein nachhaltiges Modell für die Wirtschaft könne jedoch der christliche Glaube liefern.
1: Jesus Christ, Superman? Filmemacher entwickelt Ressourcenpaket für Pastoren und Gemeinden. Haben Superman und Jesus wirklich etwas gemeinsam? Wenn es nach Filmemacher Craig Deadweiler geht, dann ja. Er ist überzeugt, dass Man of Steel, die jüngste Verfilmung mit ihrem Helden Clark Kent, für Christen besonders interessant ist. Deshalb hat er ein Ressourcenpaket für Pastoren entwickelt, das Parallelen zwischen dem Leinwandstar und Jesus aufzeigen soll. Der Kinofilm erzählt, wie Clark Kents spätere Adoptiveltern den Jungen auf einer ländlichen Farm finden. Er stammt vom hochentwickelten Planeten Krypton und stellt bald fest, dass er außergewöhnliche Fähigkeiten besitzt und die Erde vor Unheil beschützen soll. Seine leiblichen Eltern bewegen sich in einer zeitlosen Realität. Superman zeigte, was es heißt, sich aufzuopfern. Er muss eine Entscheidung treffen, die ihn das Leben kosten kann. Detweiler hat sich die Frage gestellt, wie diese Heldengeschichte die Leidenschaft für Jesus, der ebenfalls aus einem zeitlosen Raum gesandt wurde, neu wecken könnte. Wie Superman kam Jesus auf die Erde. Beide erlebten, was die Menschen erleben. Und beide geben Hoffnung, meinte Detweiler.

0: Jonathan Schmidt spricht über das Bürgerrecht bei Gott.
1: Wir sind hier nur zu Gast. Quasi Aliens, die sich hier auf der Erde nur mal umsehen. Um es mit der Jahreslosung zu sagen, wir haben hier keine bleibende Stadt, sondern die kommende suchen wir. Und über diesem Fakt war sich bereits Petrus im 1. Petrusbrief 2

0: Vers 11 völlig bewusst. Liebe Brüder, in dieser Welt seid ihr ohne Bürgerrechte und Fremde. Deshalb warne ich euch, lasst euch nicht von den Versuchungen dieser Welt bestimmen, denn sie schaden eurer Seele. Achtet sorgfältig darauf, wie ihr unter euren ungläubigen Mitmenschen lebt. Selbst wenn sie euch eines Unrechts anklagen, wird sie euer einwandfreies Verhalten beeindrucken und sie werden an Gott glauben und ihm die Ehre geben, wenn er kommt, um die Welt zu richten. Er sagt, in dieser Welt sind wir Fremdlinge und nur Beisassen. Das bedeutet, dass wir nur auf Zeit da sind und ohne alle Rechte oder zumindest mit stark eingeschränkten Rechten hier sind. Und das alles bedeutet für uns, wir müssen uns dieser Welt nicht anpassen. Wir müssen uns nicht unseren Begierden beugen und den Versuchungen dieser Welt nachgehen. In der Welt regieren oft die selbstsüchtigen Wünsche der Menschen. Wir Menschen lassen uns oft von der Begierde leiten und stellen uns oft unbewusst unter ihre Herrschaft. Wir denken zwar, wir leben in Freiheit, wenn wir unserer Begierde nachgehen können, doch wenn wir uns diesen Trieben hingeben, übernehmen sie schnell unser Leben. Sie führen uns in ihre Sklaverei. Wir werden abhängig von ihr und denken, dass wir uns in allem frei entscheiden. Doch deine Begierde bestimmt dann immer deine Entscheidung und du lebst in der Abhängigkeit. Und deshalb sollen wir uns nicht von diesen weltlichen Dingen bestimmen lassen. Denn diese selbstsüchtigen Wünsche oder diese fleischlichen Begierden in uns führen einen Krieg gegen unsere Seele. Sie greift unsere Seele an, wenn wir es zulassen und diese Begierde freien Platz in unserem Leben lassen. Diese Gedanken von Egoismus, Habgier oder sexuellen Gelüsten oder diese Wünsche nach Geld, Macht und Ruhm wollen unserer Seele Schaden zufügen und führen uns nicht dahin, wo wir eigentlich hingehören. Und weil wir solche Außerirdischen hier auf der Erde sind, sollen wir auch diesen Unterschied klar machen. Den Menschen soll auffallen, dass wir uns von etwas anderem leiten lassen als von der Begierde. Wir leben direkt unter ihnen und mit ihnen Tür an Tür. Es mag sein, dass sie sich gegen uns richten, aber die Möglichkeit besteht, dass sie von diesem Lebensstil beeindruckt werden und erkennen, wie sinnvoll dieser Lebensstil ist. Denn wir repräsentieren unseren Glauben unter den Menschen. Wir sind ein Spiegel hier auf der Erde. Und Gott möchte uns Spiegel mit seiner Herrlichkeit anleuchten, damit diese Herrlichkeit auch hier auf der Erde reflektiert. Doch dafür muss der Spiegel geputzt und auf Gott ausgerichtet sein. Und deswegen haltet euch von den weltlichen Versuchungen fern, denn sie führen einen Krieg gegen eure Seele und schaden ihr, wenn du es zulässt. Wem überlässt du dein Leben? Von wem lässt du dich leiten und regieren? Stellst du dich in die Sklaverei deiner Begierde mit dem falschen Gedanken, dass du in Freiheit lebst, oder stellst du dein Leben unter die Herrschaft von Gott, der dich liebt und wunderbar gemacht hat? Bei wem ist deine Seele besser aufgehoben? Bist du bereit, dein Leben bedingungslos unter die Herrschaft Gottes zu stellen und ein Spiegel von Gottes Herrlichkeit hier auf der Erde zu sein? Dann poliere deinen Spiegel und richte ihn auf Gott aus, denn er meint es gut mit dir.
1: Liebe Hörer, wir stellen heute christliche Nachrichten aus Spanien und aller Welt vor. Falls Sie Fragen oder Anregungen haben, können Sie uns anrufen oder schreiben. Die Angaben folgen mit der nächsten Melodie. Ich wünsche Ihnen Gottes Segen.
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1: 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Wir wünschen Ihnen noch Gottes Segen.

Sommer, Sonne, Wind und Meer. Die Seele baumeln lassen, Hafenidylle, zusehen, wie Fischer ihre Netze waschen. Ruhe und Erholung, Urlaub, wer möchte das nicht? Viele Reiseprospekte laden ein zu fernen Urlaubszielen. Andere haben die Parole, warum in die Ferne schweifen, ist doch Erholung nah so schön. Immer wieder gerne angesteuert, wo Wasser ist, Seen und Meer. Und wenn es nur für wenige Tage oder Stunden ist, raus aus dem Alltag, aus Verpflichtungen und Termindruck, der Hektik entfliehen. Luftveränderung ist dabei auch nicht zu verachten. Die meisten haben hart dafür gearbeitet, für die verdiente Urlaubszeit. Eine Ruhepause hatten sich auch drei Männer verdient, erfahrene Fischer am See Genezareth. Die ganze Nacht waren sie auf dem Wasser, hatten hart gearbeitet, doch ihre Netze blieben leer. Nichts hatten sie gefangen, alle Anstrengungen waren umsonst. Da tritt der Wanderprediger Jesus zu ihnen. Noch einmal sollen sie hinausfahren und ihre Netze auswerfen, sagt er. Das wäre doch Unsinn am hellen Tag, entgegnen sie. Aber auf dein Wort, Jesus, will ich es tun, sagt Simon Petrus. Und Jakobus und Johannes fahren mit ihm hinaus. Was sie erleben, können sie nicht fassen. Ihre Netze sind prall gefüllt mit Fischen. Sie schaffen es kaum, ihren Fang ins Boot zu ziehen. So erfahren sie, auf das, was Jesus sagt, können wir uns verlassen. Er ist vertrauenswürdig. Auf sein Wort hin sagen die Jünger den Menschen weiter, wer Jesus ist, und stärken das Vertrauen zu ihm unter den Menschen. Und so wird Jesu Wort in der ganzen Welt bekannt. Milliarden Menschen vertrauen ihm bis heute und finden Frieden bei ihm. Auch unser Leben steht in seiner Hand, von vorn bis hinten. Die Botschaft an Sie und an mich heute. Auf Jesu Wort können wir uns verlassen, im Urlaub oder zu Hause. Auch wenn wir eine Menge dafür tun können und sollen, ist der Erfolg unserer Arbeit immer auch ein Geschenk Gottes. Und dazu gehören auch die Ruhepausen für unsere Seelen, freie Zeiten, Ferien und Urlaubstage. Und der Sonntag als der Tag des Herrn wird uns stärken durch Jesu Wort. Grund genug, am Sonntag im Gottesdienst dafür zu danken. 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
1: Es ist 6:30 Uhr.

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1: David ist wieder auf der Flucht. Fast wie zu der Zeit, als er sich vor Saul, dem ersten König Israels, verstecken musste. Die Situation ist diesmal aber eine völlig andere. Denn nun ist er der König von Israel und sein Widersacher ist sein eigener Sohn Absalom. Grundsätzlich käme Absalom ohnehin als Thronnachfolger in Frage. Allerdings hat er sich für diese Position disqualifiziert, weil er seinen Halbbruder, den erstgeborenen Sohn Davids, hatte umbringen lassen. Dieser Halbbruder war der eigentliche Kronprinz gewesen. Abgesehen davon will Absalom keinesfalls abwarten, ob er die Regentschaft eines Tages vielleicht doch noch übernehmen kann, sondern er bringt sich selbst durch einen Putsch an die Macht. Ob er es schaffen wird, sich tatsächlich als neuer König von Israel zu etablieren, darum geht es in dieser Sendung, zu der ich Sie herzlich willkommen heiße. Was wäre ein König ohne seine Berater? Ohne diese politisch versierten Fachleute, die über viel Erfahrung und manchmal auch über einen besonderen Draht zu Gott verfügen. Absalom, der neue Herrscher im Königspalast von Jerusalem, kann stolz darauf sein, einen Berater an seiner Seite zu haben, der früher schon für König David tätig war, aber dann zu ihm, zu Absalom, übergelaufen ist. Sein Name Ahitophel. Über diesen Berater heißt es im zweiten Buch Samuel, im letzten Vers von Kapitel 16, wenn damals Ahitophel einen Rat gab, dann war das, als wenn man Gott um etwas befragt hätte. So viel galten alle Ratschläge Ahitophels bei David und bei Absalom. Neben Ahitophel gibt es noch einen anderen Berater an Absaloms Seite, der allmählich an Einfluss gewinnt. Er heißt Huschai und ist in Wirklichkeit ein Freund Davids. David hatte ihn gebeten, sich als eine Art Spion am Königshof umzuhören und vor allem die Pläne und Ratschläge Ahitophels zu hintertreiben. In den ersten Versen von Kapitel 17 wird nun berichtet, und Ahitophel sprach zu Absalom, ich will 12.000 Mann auswählen und mich aufmachen und David nachjagen in dieser Nacht und will ihn überfallen, solange er matt und verzagt ist. Wenn ich ihn dann erschrecke und das ganze Kriegsvolk, das bei ihm ist, flieht, will ich den König allein erschlagen und das ganze Kriegsvolk zu dir zurückbringen, wie die junge Frau zu ihrem Mann zurückkehrt. Du trachtest ja nur einem Mann nach dem Leben, aber das ganze Volk soll in Frieden bleiben. Ahitophels Plan zielt also darauf ab, nicht alle Leute auszulöschen, die treu zu König David halten, sondern seiner Meinung nach reicht es völlig aus, nur David zu töten. Die anderen werden dann sehr schnell die Seiten wechseln und zu Absalom überlaufen. Weiter ab Vers 4. Die Rede gefiel Absalom gut und allen Ältesten in Israel. Aber Absalom sprach, lass doch auch Huschai den Arkiter rufen und hören, was er dazu sagt. Und als Huschai hinein zu Absalom kam, sprach Absalom zu ihm, das und das hat Ahitophel geredet. Sage du, sollen wir's tun oder nicht? Was für ein Glück, dass auch Huschai nach seiner Meinung gefragt wird. Der beurteilt die ganze Situation nämlich ein wenig anders und rät deshalb zu einer anderen Vorgehensweise, die natürlich nicht Absalom, sondern David, dem rechtmäßigen König, weiterhilft. Huschai tut aber so, als ob er nur Absaloms Wohl im Auge hätte. Was Huschai mit seinem Vorschlag in Wirklichkeit bezwecken will, ist wohl, David zusätzlich Zeit zu verschaffen. Ich lese weiter ab Vers 7. Da sprach Huschai zu Absalom, es ist kein guter Rat, den Ahitophel diesmal gegeben hat. Und Huschai sprach weiter, du kennst deinen Vater David und seine Leute, dass sie stark sind und zornigen Gemüts wie eine Bärin auf dem Felde, der die Jungen geraubt sind. Dazu ist dein Vater ein Kriegsmann und wird seinen Leuten keine Nachtruhe gönnen. Siehe, er hat sich jetzt vielleicht verkrochen in irgendeiner Schlucht oder sonst einem Versteck. Wenn's dann geschehe, dass gleich zu Anfang einige unter ihnen, gemeint sind einige von deinen Soldaten, fallen, und es käme das Gerücht auf, das Heer, das Absalom nachfolgt, ist geschlagen worden, so würde jedermann verzagt werden, auch wenn er ein Krieger ist und ein Herz hat wie ein Löwe. Denn es weiß ganz Israel, dass dein Vater ein Held ist und seine Leute tapfere Krieger sind. Auch wenn Huscheis Ratschlag an Absalom in erster Linie David helfen soll, so sind seine Ausführungen dennoch nicht von der Hand zu weisen. Denn David ist ein erfahrener Krieger, ein alter Haudegen, der sich nicht so schnell unterkriegen lässt. In den Jahren, als er sich vor König Saul verstecken musste, war er zeitweise ganz auf sich allein gestellt. Er weiß, wie man in der Wildnis überlebt und wohin man sich im Notfall flüchten kann. Vor allem aber haben David und seine Leute viel Wut im Bauch, wie eine Bärin, der man ihre Jungen weggenommen hat. Diese Wut über Absaloms Putsch könnte dazu führen, dass Davids Leute ohne Rücksicht auf ihr eigenes Leben für ihre Sache kämpfen werden. Also Vorsicht, so rät Huschai dem neuen Mann auf dem Thron, unterschätze David nicht. Und dann fügt Huschai hinzu, weiter ab Vers 11, darum rate ich, dass du zu dir versammelst ganz Israel, von Dan bis Beersheba, so viel wie der Sand am Meer, und dass du selbst mit ihnen ziehst. So wollen wir ihn überfallen, wo wir ihn finden, und wollen über ihn kommen, wie der Tau auf die Erde fällt, dass wir von ihm und allen seinen Männern nicht einen einzigen übrig lassen. Zieht er sich aber in eine Stadt zurück, so soll ganz Israel Stricke an die Stadt legen und sie ins Tal schleifen, so dass man nicht einen Stein mehr dort finde. Na, wer solche Pläne hat, muss ja wirklich fest davon überzeugt sein, dass sie gelingen werden. Huschai redet Absalom also ein, dass er in erster Linie ein großes Heer zusammenbringen muss, um David und seine Leute überwältigen zu können. Dagegen hatte Ahitophel vorgeschlagen, nur gegen David vorzugehen, in der Hoffnung, dass seine Anhänger zu Absalom überlaufen werden, sobald David getötet wird. Vers 14. Da sprachen Absalom und jedermann in Israel, der Rat Huscheis des Akiters ist besser als Ahitophels Rat. So schickte es der Herr, dass der kluge Rat Ahitophels verhindert wurde, damit der Herr Unheil über Absalom brächte. Dieser letzte Satz nimmt Bezug auf Davids Gebet, von dem in Kapitel 15 die Rede war. Als David aus Jerusalem fliehen musste, hatte er zu Gott gebetet, Herr, mache den Ratschlag Ahitophels zur Torheit. Wie eine Gebetserhörung war dann Huschai aufgetaucht, der sich gleich anschließend im Auftrag Davids zu Absalom aufmachte, und zwar als Ratgeber und zugleich als Spion für David. Wie verabredet, schickt Huschai nun die Söhne von zwei Priestern los, um David über die aktuelle Situation zu informieren. Nur auf abenteuerliche Art und Weise gelingt es ihnen, bis zu David vorzudringen. Ihre Botschaft an ihn: Sieh zu, dass du dich mit deinen Leuten jenseits des Jordans in Sicherheit bringst, denn Absalom hat vor, mit einem riesigen Heer gegen euch zu kämpfen. Doch gerade weil Absalom erst einmal genügend Kämpfer aus dem Volk rekrutieren muss, bleibt David nun genügend Zeit, auf diese Bedrohung zu reagieren. Ich springe nun zu Vers 22. Da machte sich David auf und das ganze Volk, das bei ihm war, und sie gingen über den Jordan, und als es lichter Morgen wurde, fehlte nicht ein einziger, der nicht über den Jordan gegangen war. Der nächste Vers lenkt unseren Blick noch einmal auf Ahitophel, der einst ein Berater Davids gewesen und dann zu Absalom übergelaufen war. Seine Ratschläge galten bisher als unantastbar. Ja, wenn damals Ahitophel einen Rat gab, dann war das, als wenn man Gott um etwas befragt hätte. So hieß es wörtlich ganz am Schluss von Kapitel 16. Aber wie Ahitophel sich nun eingestehen muss, sind diese Zeiten offenbar vorbei. Denn Huschai hatte sich mit seinem Vorschlag durchgesetzt. Ahitophel fühlt sich in seiner Ehre gekränkt und fasst einen tragischen Entschluss. Vers 23. Als aber Ahitophel sah, dass sein Rat nicht ausgeführt wurde, sattelte er seinen Esel, machte sich auf und zog heim in seine Stadt und bestellte sein Haus und erhängte sich und starb und wurde begraben in seines Vaters Grab. Zurück zu König David. Er hat sich also mit seinen Leuten auf die andere Seite des Jordans zurückgezogen, während Absalom in Jerusalem eine große Anzahl an Kriegern für sich gewinnen konnte. Sie jagen nun David hinterher. Ab Vers 24 wird berichtet: Und David kam nach Mahanaim, aber Absalom zog über den Jordan und alle Männer Israels mit ihm. Und Absalom hatte Amasa an Joabs Statt über das Heer gesetzt. Amasa aber war der Sohn eines Mannes mit Namen Jeter, eines Israeliters, der zu Abigal, der Tochter des Nahasch, eingegangen war. Diese war eine Schwester der Zeruja, Joabs Mutter. Israel aber und Absalom lagerten sich in Gilead. Die ausführlichen Anmerkungen über die Familie des neuen Heerführers Amasa sollen wohl zeigen, wie sehr der Vater-Sohn-Konflikt zwischen David und Absalom inzwischen auch das gewöhnliche Volk in zwei Lager teilt. Denn obwohl Amasa und Joab, der neue und der alte Heerführer, weitläufig miteinander verwandt sind, so kämpfen sie dennoch auf zwei verschiedenen Seiten. David und seine Leute haben sich also in die gut befestigte Stadt Mahanaim zurückgezogen. Dort werden sie, wie in den restlichen Versen von Kapitel 17 berichtet wird, aus der näheren und weiteren Umgebung reichlich mit Lebensmitteln und sogar mit Betten oder wahrscheinlich mit Schlafmatten versorgt. Es gibt also durchaus noch Menschen, die zu David, dem rechtmäßigen König Israels, halten. Sie sorgen dafür, dass er und seine Leute sich satt essen können und auch gut ausgeschlafen gegen Absalom in den Kampf ziehen. Wir erreichen das 18. Kapitel. Und David ordnete das Kriegsvolk, das bei ihm war, und setzte über sie Hauptleute über 1000 und über 100 und stellte ein Drittel des Volkes unter Joab und ein Drittel unter Abishai, den Sohn der Zeruja, Joabs Bruder, und ein Drittel unter Ittai, den Gathiter. Und der König sprach zum Kriegsvolk: Ich will auch mit euch ausziehen. Aber das Kriegsvolk sprach: Du sollst nicht ausziehen, denn wenn wir fliehen oder die Hälfte von uns stirbt, so werden sie unser nicht achten, aber du bist wie 10.000 von uns. So ist es nun besser, dass du uns von der Stadt aus helfen kannst. Der König sprach zu ihnen: Was euch gefällt, das will ich tun. Und der König trat ans Tor, und das ganze Kriegsvolk zog aus zu 100 und zu 1000. Und der König gebot Joab und Abishai und Ittai und sprach: Verfahrt mir schonend mit meinem Sohn Absalom. Und das ganze Kriegsvolk hörte es, als der König allen Hauptleuten Absaloms wegen diesen Befehl gab. Soweit die Verse 1 bis 5. Wir können nur ahnen, was in dieser schweren Schicksalsstunde in David vorgeht. Nicht genug, dass schon bald Israeliten gegen Israeliten kämpfen werden, sondern möglicherweise wird auch eine Entscheidung darüber fallen, ob sein Sohn diesen Kampf überleben wird. Aus lauter Verzweiflung gibt David seinen drei Hauptleuten die Anweisung, Absalom möglichst zu verschonen. Manch ein Krieger, der sich daran halten muss, hat bestimmt verärgert darauf reagiert oder mitleidig gegrinst. Ich lese weiter ab Vers 6. Und als das Heer hinauskam aufs Feld Israel entgegen, kam es zum Kampf im Walde Ephraim. Und das Heer Israels wurde dort geschlagen von den Männern Davids, so dass an diesem Tag eine große Schlacht geschah, 20.000 Mann. Und der Kampf breitete sich dort aus über die ganze Gegend, und der Wald fraß an diesem Tage viel mehr Volk, als das Schwert fraß. Damit ist wohl gemeint, dass sich viele verirrt haben und schließlich vor Erschöpfung umgekommen sind. Schließlich ist der Wald dort ein unwegsames Gelände mit lauter Gestrüpp und wilden Tieren. Das Volksheer, das Absalom eilends zusammengestellt hat, kann sich unter den gegebenen Bedingungen kaum behaupten. David dagegen verfügt über erfahrene Kämpfer. Im Bibeltext kommt das dadurch zum Ausdruck, dass einerseits vom Heer Israels die Rede ist und andererseits vom Kriegsvolk Davids. Weiter ab Vers 9. Und Absalom begegnete den Männern Davids und ritt auf einem Maultier. Und als das Maultier unter einer großen Eiche mit dichten Zweigen kam, blieb sein Haupt an der Eiche hängen und er schwebte zwischen Himmel und Erde, denn sein Maultier lief unter ihm weg. Als das ein Mann sah, tat er's Joab kund und sprach, »Siehe, ich sah Absalom an einer Eiche hängen.« Und Joab sprach zu dem Mann, der es ihm kundgetan hatte, »Wenn du das gesehen hast, warum schlugst du ihn nicht gleich zu Boden? So hätte ich dir 10 Silberstücke und einen Gürtel gegeben.« Der Mann sprach zu Joab, »Und wenn du mir 1000 Silberstücke in meine Hand gewogen hättest, so hätte ich dennoch meine Hand nicht an des Königs Sohn gelegt. Denn der König gebot dir und Abishai und Ittai vor unseren Ohren, gebt ja Acht auf meinen Sohn Absalom. Oder wenn ich etwas Falsches getan hätte unter Lebensgefahr, würdest du selbst dich gegen mich stellen, weil dem König ja nichts verborgen bleibt.« Joab sprach, »Ich kann nicht so lange bei dir verweilen.« Da nahm Joab 3 Stäbe in seine Hand und stieß sie Absalom ins Herz, als er noch lebend an der Eiche hing. Und 10 Knappen, Joabs Waffenträger, umringten ihn und schlugen ihn tot. Da ließ Joab die Posaune blasen, und das Volk jagte Israel nicht weiter nach, denn Joab gebot dem Volk Halt. Und sie nahmen Absalom und warfen ihn im Wald in eine große Grube und legten einen sehr großen Haufen Steine auf ihn. Und ganz Israel floh, ein jeder in sein Zelt. Das waren aus Kapitel 18 die Verse 9 bis 17. Joab, der treue Feldhauptmann Davids, missachtet also in diesem Fall die eindeutige Anweisung, Absalom zu verschonen. Und nachdem sich Absalom aus Versehen selbst in eine so hilflose Lage gebracht hat, wäre es ein leichtes gewesen, ihn ohne Blutvergießen gefangen zu nehmen. Aber augenscheinlich will Joab verhindern, dass dieser Kerl noch einmal Unglück über das ganze Volk bringt, indem er Israeliten gegen Israeliten kämpfen lässt. Vers 18. Absalom aber hatte sich eine Säule aufgerichtet, als er noch lebte. Die steht im Königsgrund. Denn er sprach, ich habe keinen Sohn, der meinen Namen lebendig erhält. Und er nannte die Säule nach seinem Namen, und sie heißt auch bis auf diesen Tag Absaloms Mahl. Dieser kurze Einschub soll wohl zeigen, dass Absalom selbst einmal sein Scheitern vorausgesehen hat. Kinderlos ist Absalom allerdings nicht geblieben. In Kapitel 14 wurde erwähnt, dass er 3 Söhne und eine Tochter hat. Was könnte also mit dem Satz gemeint sein, ich habe keinen Sohn, der meinen Namen lebendig erhält? Vielleicht, dass keiner von seinen Söhnen jemals König sein und das Volk an seinen Vorgänger Absalom erinnern wird. Wie wir vorhin schon aus Vers 17 erfahren haben, findet Absalom seine letzte Ruhestätte in einer großen Grube im Wald. Mit anderen Worten, er wird wie ein Verbrecher verscharrt. David unterdessen weiß noch nichts vom Tod seines Sohnes, der ja zuletzt auch sein schlimmster Feind war. Weiter ab Vers 19. Ahimaaz, der Sohn Zadok, sprach, »Lass mich doch laufen und dem König die gute Botschaft bringen, dass der Herr ihm Recht verschafft hat gegen seine Feinde.« Joab aber sprach zu ihm, »Du bist heute nicht der Mann für eine gute Botschaft. An einem anderen Tag darfst du eine Botschaft bringen, aber heute nicht, denn des Königs Sohn ist tot.« Und Joab befahl dem Mohren, geh hin und sage dem König an, was du gesehen hast. Und der Mohr neigte sich vor Joab und lief hin. Joab, der ja den Befehl bekommen hatte, Absalom zu verschonen, weiß, dass die Siegesnachricht für David keine gute Nachricht ist. Deshalb soll der Priestersohn Ahimaaz lieber den äthiopischen Diener Davids zu ihm schicken. Ahimaaz aber, der Sohn Zadok, sprach abermals zu Joab, »Komme, was da will, ich möchte auch laufen, dem Mohren nach.« Joab sprach, »Was willst du laufen, mein Sohn? Du hast keine gute Botschaft zu bringen.« Ahimaaz sprach, »Komme, was da will, ich laufe.« Er sprach zu ihm, »So lauf.« Da lief Ahimaaz auf dem Weg durchs Jordantal und kam dem Mohren zuvor. David aber saß zwischen den beiden Toren. Gemeint sind damit das innere und das äußere Stadttor von Mahanaim. Dort wartet David ungeduldig auf Nachricht. Und der Wächter ging aufs Dach des Tores an der Mauer und hob seine Augen auf und sah einen Mann laufen, allein, und rief und sagte es dem König an. Der König aber sprach, ist er allein, so ist eine gute Botschaft in seinem Munde. Und als der Mann immer näher kam, sah der Wächter einen zweiten Mann laufen und rief in das Tor, siehe, da kommt noch ein Mann allein. Der König aber sprach, der ist auch ein guter Bote. Der Wächter sprach, ich sehe den ersten laufen, wie Ahimaaz, der Sohn Zadoks, läuft. Und der König sprach, es ist ein guter Mann und bringt eine gute Botschaft. Nur allzu gut kann man nachempfinden, wie die Ungeduld David dazu bringt, jede Beobachtung des Wächters auf dem Stadttor irgendwie zu deuten. Wahrscheinlich hat David Angst vor einer schlechten Nachricht und versucht gerade deshalb, jedes Detail als ein Anzeichen für eine gute Nachricht auszulegen. Endlich erreicht Ahimaaz als erster das Stadttor und trifft auf David. Weiter ab Vers 28. Ahimaaz aber rief und sprach zum König, Friede! Und er fiel nieder vor dem König auf sein Antlitz zur Erde und sprach, Gelobt sei der Herr, dein Gott, der die Leute dahin gegeben hat, die ihre Hand gegen meinen Herrn, den König, erhoben haben. Der König aber sprach, Geht es auch meinem Sohn Absalom gut? Ahimaaz sprach, Ich sah ein großes Getümmel, als Joab, des Königs Knecht, gemeint ist der äthiopische Diener, und mich, deinen Knecht, sandte, aber ich weiß nicht, was es war. Ahimaaz, der Sohn eines Priesters, macht an dieser Stelle wirklich eine komische Figur. So empfinde ich es jedenfalls. Unbedingt will er als erster dem König die Nachricht überbringen, Hurra, wir haben gesiegt, alles ist in bester Ordnung. Doch auf die entscheidende Frage, die David interessiert, weiß er keine Antwort. Dieser Ahimaaz erinnert mich so ein bisschen an die Art und Weise, wie das Wort Gottes in manchen Gemeinden gepredigt wird. Da steht dann jemand auf der Kanzel und verkündigt den Leuten jeden Sonntag im Gottesdienst, alles ist in bester Ordnung. Gott hat uns lieb, so wie wir sind. Ja, wir alle sind Gottes kleine Kinderlein. Mit der biblischen Botschaft hat das aber nur wenig zu tun. Sie sind allesamt Sünder und ermangeln des Ruhmes, den sie bei Gott haben sollten, schreibt der Apostel Paulus im Römerbrief. Es sei denn, dass jemand von Neuem geboren werde, so kann er das Reich Gottes nicht sehen, sagt Jesus. Und im ersten Kapitel des Johannesevangeliums heißt es, wie viele ihn, Jesus, aber aufnahmen, denen gab er Macht, Gottes Kinder zu werden, denen, die an seinen Namen glauben. Einfache, fröhliche, mutmachende Botschaften nützen also nichts, wenn sie die Wahrheit verhüllen und wenn die eigentliche Botschaft verdreht wird. Zurück zu König David. Schnell wird ihm klar, dass er von Ahimaaz keine fundierte Auskunft erwarten kann. Weiter ab Vers 30. Der König sprach, Tritt zur Seite und stell dich dahin. Und er trat zur Seite und blieb stehen. Siehe, da kam der Mohr, der Diener Davids, und sprach, Hier, gute Botschaft, mein Herr und König. Der Herr hat dir heute Recht verschafft gegen alle, die sich gegen dich auflehnten. Der König aber sprach zu dem Mohren, Geht es meinem Sohn Absalom auch gut? Der Mohr sprach, Es müsse den Feinden meines Herrn des Königs ergehen, wie es dem jungen Mann ergangen ist, und auch allen, die sich böswillig gegen dich auflehnen. Anders ausgedrückt, so wie es deinem Sohn ergangen ist, sollte es eigentlich allen ergehen, die sich gegen dich aufgelehnt haben. David weiß, was das bedeutet. Sein Sohn Absalom ist tot. Und im Grunde hat er die gerechte Strafe dafür bekommen, dass er einen Aufruhr im Volk angezettelt und den rechtmäßigen König vertrieben hat. Dennoch empfindet David immer noch Liebe für seinen Sohn. Und bestimmt kommt ihm in dieser schweren Stunde der Gedanke, Herr, ich bitte dich, erbarme dich meiner. Ich habe nun genug gelitten für die Verfehlungen, derer ich mich vor dir schuldig gemacht habe. Bitte schenke mir einen Neuanfang. Und wahrscheinlich muss David auch an das denken, was ihm der Prophet Nathan vorausgesagt hatte, damals, nachdem David zuerst mit der Frau Urias die Ehe gebrochen und ihn dann hatte umbringen lassen. Damals bekam David von Nathan zu hören: So spricht der Herr, siehe, ich will Unheil über dich kommen lassen aus deinem eigenen Hause. Mit dem niedergeschlagenen Aufruhr Absaloms müsste dieses Unheil nun eigentlich ein Ende finden. Wie die Geschichte mit David weitergeht, nachdem sein Sohn und zugleich sein schlimmster Feind gestorben ist, das erfahren Sie in der nächsten Ausgabe der Sendereihe Durch die Bibel. Bis dahin, auf Wiederhören und Gott befohlen.

0: Es ist 7 Uhr.
1: 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Siehe, es kam ein Mann mit Namen Jairus und fiel Jesus zu Füßen und bat ihn, in sein Haus zu kommen, denn er hatte eine einzige Tochter von etwa 12 Jahren und diese lag im Sterben. Diese Geschichte finden wir in Lukas Kapitel 8, Abvers 41. Jesus Christus kennenlernen, Herr des Lebens. Kaum jemand kann den Schmerz und die Sorgen wirklich nachfühlen, die Eltern empfinden, wenn ihr Kind in Todesgefahr ist. Diese Not erlebt vor fast 2000 Jahren ein Mann namens Jairus. Seine einzige Tochter ist todkrank. Niemand kann ihr helfen. 12 Jahre ist sie gerade einmal alt, so jung, das ganze Leben noch vor sich. Jairus weiß keinen Ausweg mehr. Sicher hat er alles versucht, um seiner geliebten Tochter zu helfen. Vergeblich. Doch dann hört er von einem Mann namens Jesus Christus. In ihm sieht Jairus die letzte Hoffnung auf Heilung, denn er hat gehört, dass dieser Jesus Wunder tut. Jairus sucht Jesus auf und bittet ihn inständig, seiner Tochter zu helfen. Aber auf dem Weg zu seinem Haus werden sie durch die Volksmenge aufgehalten, die mit Jesus zieht. Viele Menschen wollen Jesus sehen und erwarten Hilfe von ihm. Und dann kommt die schreckliche Nachricht: Deine Tochter ist gestorben. Für Jairus und seine Frau ist das der Moment tiefster Verzweiflung. Doch Jesus begleitet Jairus nach Hause, spricht ihm und seiner Frau Trost zu und sagt voller Mitgefühl: Weint nicht. Jesus Christus ist Herr über Leben und Tod, und er erweckt das tote Mädchen zum Leben. Solche Wunder kann Jesus tun, weil er Gottes Sohn ist. Keine Not ist ihm zu groß oder zu klein. Besonders Kinder liegen ihm am Herzen. Und auch heute stehen seine Macht und sein Mitgefühl allen zur Verfügung, die an ihn

Seelen, die sich für sein Reich entscheiden, dass solches Opfer nicht

0: Und Josef nahm den Leib und wickelte ihn in ein reines Leinentuch und legte ihn in seine neue Gruft, die er in den Felsen ausgehauen hatte.
1: So steht's geschrieben, dass Christus leiden wird und auferstehen von den Toten am dritten Tage.

anbrach, geschah ein großes Erdbeben. Denn der Engel des Herrn kam vom Himmel herab, trat hinzu und wälzte den Stein von der Tür und setzte sich darauf. Und seine Gestalt war wie der Blitz und sein Kleid weiß wie Schnee. Christus ist auferstanden.

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Aus der Übersetzung Neues Leben, zweites Buch Samuel, Kapitel 14, Vers 1 bis Kapitel 15, Vers 12. Joab bewirkt Absaloms Rückkehr. Joab, der Sohn der Zeruja, merkte, wie sehr der König Absalom vermisste. Er ließ seine Frau aus Tekoa holen, die für ihre Weisheit bekannt war, und sagte zu ihr: Gib vor, in Trauer zu sein, leg Trauerkleidung an und salbe dich nicht mit Öl. Benimm dich wie eine Frau, die schon seit langer Zeit um einen Toten trauert. Dann geh zum König und erzähl ihm folgende Geschichte. Und er sagte ihr, was sie dem König erzählen sollte. Als die Frau zum König kam, warf sie sich vor ihm zu Boden und rief: Mein König, hilf mir! Was fehlt dir? Fragte der König. Ach, ich bin Witwe, mein Mann ist tot, antwortete sie. Meine beiden Söhne kämpften auf dem Feld miteinander, und da niemand in der Nähe war und einschreiten konnte, wurde einer von ihnen dabei getötet. Jetzt verlangt die Familie: Gib uns deinen Sohn heraus, wir werden ihn umbringen und das Leben seines Bruders rächen, den er ermordet hat. So kann er auch nicht den Familienbesitz erben. Sie wollen mir also den letzten Sohn und Erben nehmen, so dass der Name meines Mannes und seine Familie vom Angesicht der Erde verschwinden werden. Überlass die Sache mir, sagte der König. Geh heim, ich werde die nötigen Befehle geben. Mein Herr und König, antwortete die Frau aus Tekoa, ich und meine Familie übernehmen die Verantwortung dafür, wenn mein Sohn nicht gerecht wird. Der König aber ist nicht schuld daran. Da sagte der König: Wenn jemand etwas dagegen hat, bring ihn zu mir. Ich versichere dir, er wird dich danach in Ruhe lassen. Da sagte sie: Schwöre mir beim Herrn, deinem Gott, dass du nicht zulässt, dass sich jemand an meinem Sohn...

Ja, wir waren bei den Namen Gottes, mein Heiliger, mein Gott, 1 Vers 12. Und dann nennt er ihn in Kapitel 3, Vers 18 bis 19, Gott meines Heils. Also der Gott, der mich persönlich rettet. Gott meines Heils. Und er nennt ihn Herr, auf Hebräisch Adonai. Adonai heißt eigentlich, das I am Schluss heißt mein. Aber es wird normalerweise, weil es eine feste Wendung ist, wird das normalerweise nicht übersetzt. Man übersetzt einfach Herr. Aber ganz wörtlich heißt es mein Herr. Sogar noch wörtlicher, aber da müssen wir uns am Tisch festhalten, es heißt meine Herren. Mein Herr heißt nämlich Adoni. Also wenn man auf Israel jemand auf der Straße anspricht, Adoni, Slicha, mein Herr, Entschuldigung, dann ist das so wie Monsieur oder so in dem Sinn. Aber nie würde ich jemanden auf der Straße ansprechen mit Adonai. Das geht nur für Gott. Das ist ein Plural. Adonai heißt meine Herren und bezieht sich aber auf den einen Gott und ist ein alttestamentlicher Hinweis auf die Dreieinheit Gottes, das eben in der Gottheit mehr als eine Person ist. Also er nennt Gott Adonai, mein Herr, und schließlich meine Kraft. Alles hat er in Gott. Das Heil, seine Wegweisung, mein Herr, die Heiligkeit und Gottes Kraft. Das erinnert uns so richtig an 1. Korinther 1, Vers 30, wo uns gezeigt wird, wie wir alles in dem Herrn Jesus haben. Aus ihm aber seid ihr in Christus Jesus, der uns geworden ist, Weisheit von Gott, Gerechtigkeit und Heiligkeit und Erlösung. Auf das, wie geschrieben steht, wer sich rühmt, der rühme sich des Herrn. Ja, da haben wir alle diese Punkte drin, wie Gerechtigkeit, Heiligkeit, Rettung, Erlösung. Ja, jetzt gehen wir weiter im Bibeltext. Ich lese Habakuk 1, Vers 12. Habakuks Frage, warum bleiben die Babylonier straflos? Bist du nicht von alters her der Herr? Das ist Hebräisch Yahweh, der Ewigseiende, der Unwandelbare. Du bist schon immer der gleiche Gott. Du hast dich nie verändert. Das wird hier ausgedrückt. Von alters her, immer derselbe Gott. Also bei Gott gilt nicht mal plötzlich ein anderer Grundsatz, was ist Gerechtigkeit. Bist du nicht von alters her der Herr? Mein Gott, mein Heiliger, wir werden nicht sterben. O Herr, zum Gericht hast du es gesetzt. Ja, o Fels, um zu züchtigen hast du es bestellt. Also er betont, Gott wird Israel nicht auslöschen. Das hat ja auch Jeremia so schön erklärt, Jeremia 31 und folgende. Gott wird Israel nie verwerfen. Gott drückt das dort so schön aus. Wenn man die Zahl der Sterne zählen könnte, dann würde Gott Israel verstoßen. Oder er sagt, wenn man das Erdinnere erforschen könnte, bis heute hat man ja mit Grabungen nur oben gekratzt, ist ja nichts im Blick auf diese 6000 Kilometer bis zum Erdzentrum. Wenn man das Erdinnere erforschen könnte, würde Gott Israel verwerfen. Und weiter wird gesagt, wenn man all die Ordnungen der Sternenwelt durcheinanderbringen könnte, dann würde Gott Israel verwerfen. Also man könnte mal Achmaninejad ein Mail schreiben. Es ginge noch einfacher als mit einer Atombombe, um Israel zu vernichten. Er muss einfach die Zahl der Sterne zählen oder das Erdinnere erforschen. Ja, von Teheran aus ein Loch graben. Oder er müsste einfach versuchen, die Ordnungen des Sternenhimmels durcheinander bringen. Dann würde Gott nämlich Israel verwerfen. Aber eben, Jeremia sagt das so ganz klar, um uns zu zeigen, Gott wird Israel nie aufgeben. Seine Zusagen, die bleiben. Und so versteht auch Habakuk, es ist Zucht Gottes über sein Volk. Aber nicht, um das Volk auszulöschen. Er züchtigt sein Volk wegen seiner Sünde. Aber sieht man auch wie diese schönen Namen.
O Herr, zum Gericht hast du es gesetzt. Ja, o Fels, um zu züchtigen hast du es bestellt. Gott ist für ihn immer noch das feste und bleibende Fundament. Auch wenn er Fragen hat, aber das Fundament, das bleibt. Gott ist dieser Fels. Habakuk war ein Fundamentalist. Und das ist vielleicht auch eine gute Möglichkeit, wie man so ins Gespräch kommen kann mit Leuten über das Thema, wer ist ein Fundamentalist? Oder was ist ein Fundamentalist? Das ist ein Wort in aller Munde, aller Leute Munde. Und da kann man die Leute fragen, was ist denn eigentlich nach dir ein Fundamentalist? Ja, einer, der Bomben bei sich hat. Dann kann man erklären, ich bin ein Fundamentalist und ich habe keine Bomben. Und da hat man vielleicht auch mal Gelegenheit zu erklären, wie das entstanden ist. Das war so um 1915 herum. Da haben ein paar Bibellehrer in Amerika eine Buchreihe herausgegeben, die hieß The Fundamentals. Also die fundamentalen Dinge. Das war die Zeit, als die liberale Theologie begann in Amerika immer mehr in die verschiedenen Kirchen hineinzukommen. In Europa war das schon längst geschehen, im 19. Jahrhundert. Aber die Amerikaner, da kamen sie erst viel später. Und das waren einige bibeltreue Theologen, die wirklich ein Anliegen hatten, was können wir tun gegen dieses Vordringen des Liberalismus? Und da haben sie diese Bücher geschrieben, um zu zeigen, was sind eigentlich die absolut unaufgebbaren Fundamente des christlichen Glaubens. Und das war erstens, die Bibel ist Gottes inspiriertes Wort. Die Bibel ist Gottes Wort, ja? Zweitens, Jesus Christus ist stellvertretend für unsere Sünden gestorben. Jesus Christus ist wörtlich, wirklich, körperlich am dritten Tag auferstanden. Jesus Christus wird wiederkommen. Und ein fünfter Punkt, hätte ich eigentlich vorhin anführen müssen, die Jungfrauengeburt Jesu Christi ist eine Tatsache. Aber diese Dinge sind eigentlich Dinge, die die Christen durch 2000 Jahre hindurch immer geglaubt haben. Natürlich, zum Beispiel das mit der Autorität des Wortes Gottes ist natürlich durch die Lehre des Katholizismus verdunkelt worden. Weil man hat sich eher gefragt, was sagt der Klerus? Was sagt der Papst? Was sagen die Konzilien? Aber wenn man gefragt hätte, aber die Bibel. Natürlich, die Bibel ist Gottes Wort. Das war immer klar. Und so muss man sagen, die Christen waren eigentlich in der früheren Zeit, durch all die Jahrhunderte hindurch, waren immer Fundamentalisten. Aber durch den Liberalismus in unserer Zeit sind es immer weniger geworden, die an den fundamentalen Dingen des Glaubens festhalten. Und so hat man in der Folge dieser Buchreihe den Begriff geprägt, Fundamentalist. Fundamentalisten sind also Leute, die in der modernen Zeit immer noch diese Dinge glauben wie die frühen Christen. Und auch die Christen in den späteren Jahrhunderten. Aber der Ausdruck Fundamentalist bekam eine ganz neue Ausrichtung 1979, als diese Revolution im Iran stattfand. Diese islamische Revolution. Das sollte eine Vorzeigerevolution sein. So soll das geschehen in allen islamischen Ländern. Alle islamischen Länder sollen eine wirklich islamische Nation werden. Und von da an haben wir plötzlich so in den Medien den Begriff Fundamentalist auf Muslime bezogen, die wieder wirklich nach dem Koran leben wollen, wo eben in allen muslimischen Staaten der Welt soll die Scharia, das muslimische Gesetz, eingeführt werden und später dann noch in allen übrigen Ländern. Also auch in Deutschland. Ja, und seither spricht man von Fundamentalisten. Und dann einige Jahre später gab es ja diese großen Zusammenstöße in Indien zwischen Muslimen und extremen gewalttätigen Hindus. Und das waren in den 80er Jahren. Und von da an spricht man auch im Zusammenhang mit Hindus von Fundamentalisten. Aber das heißt also, der Ausdruck wurde vollkommen in der Bedeutung immer mehr erweitert und so erweitert, dass er eigentlich nichts mehr bedeutet. Es gibt ja Kinder, die lesen da so Comics, zum Beispiel von den Schlümpfen. Es ist ein Zwergenvolk, das schlumpft den ganzen Tag. Also wenn die backen in der Bäckerei, dann schlumpfen sie eben Brote. Oder wenn sie Essen zubereiten, dann schlumpfen sie etwas in der Küche. Alles, was sie tun, oder wenn sie in den Wald gehen, dann schlumpfen sie in den Wald.
alles schlumpfen sie. Das heißt, das Wort schlumpfen, das bedeutet alles und damit nichts. Es bedeutet nichts mehr, es ist völlig ausgehöhlt. Und so haben wir das gemacht mit Fundamentalisten, hat das Wort immer mehr ausgedehnt und jetzt bedeutet es gar nichts mehr. Denn wenn man das Wort gebraucht, weiß man gar nicht, was es jetzt bedeutet. Und so muss man eben erklären, wir Christen, wir glauben, dass Jesus Christus dieser Fels ist. Auf ihm ruht unser ganzer Glaube, unser ganzes Leben. 1. Korinther 3, Vers 11. Einen anderen Grund kann niemand legen, außer dem, der gelegt ist, welcher ist Jesus Christus. Er ist das Felsfundament der Gemeinde. Ja, eben dann sind wir Fundamentalisten, so wie Habakuk in dem Sinn. Ja, o Fels, um zu züchtigen hast du es bestellt. Jetzt Habakuk 1, Vers 13. Du bist zu rein von Augen, um Böses anzusehen. Und auf Unheil hinblicken kannst du nicht. Warum blickst du hin auf Treulose? Schweigst du, wenn der Gesetzlose den verschlingt, der gerechter ist als er? Das ist ein wunderbarer Vers, weil hier sagt Habakuk, obwohl er Fragen hat, die mit Gottes Gerechtigkeit zusammenhängen, Fragen, die für ihn nicht klar sind, wie kann Gott gerecht sein, wenn es so und so geht? Aber für ihn ist trotzdem klar, Gott ist gerecht. Er sagt, du bist zu rein von Augen, um Böses anzusehen. Das heißt, du erträgst das Böse nicht, du kannst nicht einfach das Böse anschauen und es ist so, wie viele Leute Gewaltfilme anschauen können oder Filme, wo Gewalt vorkommt, ja? Sie können das anschauen. Aber Gott kann das nicht. Du bist zu rein von Augen, um Böses anzuschauen. Und auf Unheil hinblicken kannst du nicht. Und so sollte es eigentlich auch für den Gottesfürchtigen sein. Schauen wir mal in Jesaja 33. Eine sehr interessante Stelle in Verbindung mit Filmkonsum heute. 33, Vers 14 wird gefragt, nachdem gesagt wird, die Sünder in Zion sind erschrocken, Beben hat die Ruchlosen ergriffen. Wer von uns kann weilen bei verzehrendem Feuer? Wer von uns kann weilen bei ewigen Gluten? Also wer kann in Jerusalem bestehen, wenn der Herr kommen wird als Richter? Und jetzt kommt die Antwort. Wer in Gerechtigkeit wandelt und Aufrichtigkeit redet, wer den Gewinn der Bedrückungen verschmäht, wer seine Hände schüttelt, um keine Bestechung anzunehmen, wer sein Ohr verstopft, um nicht von Bluttaten zu hören, und seine Augen verschließt, um Böses nicht zu sehen, der wird auf Höhen wohnen, felsenfesten sind seine Burg. Sein Brot wird ihm dargereicht, sein Wasser versiegt nie. Und der Gegensatz zum Gewalt betrachten als Unterhaltung, ja, ist dann Vers 17. Deine Augen werden den König schauen in seiner Schönheit. Sehen werden sie ein weithin offenes Land. Ja, also Gott in seiner Herrlichkeit, in seinem Wort sehen, das ist der Gegensatz zu dem anderen Sehen. Also Habakuk, für ihn ist klar, Gott kann das nicht ertragen und trotzdem ist wie ein Widerspruch. Sagt er in der nächsten Verszeile, Habakuk 1,13, warum blickst du hin auf Treulose? Schweigst du, wenn der Gesetzlose den verschlingt, der gerechter ist als er? Also wie kann Gott das erlauben, dass die Babylonier gegen die Juden kommen? Die Babylonier, die ist so brutal, so gottlos, so götzendienerisch. Babylon ist erfüllt von Götzendienst. Und jetzt kommt dieses Volk, das jetzt hier aufräumt. Er kann es nicht verstehen, aber er weiß, dass Gott gerecht ist. Und das ist echter Glaube, zeigt sich darin, dass er Gott Recht gibt, auch dann, wenn er es nicht nachvollziehen und verstehen kann. Das ist der Glaube der Auserwählten. Das gilt übrigens auch, wenn wir die Bibel lesen und meinen, irgendwelche Widersprüche zu sehen. Dann müssen wir uns bewusst sein, wie beschränkt wir sind in unserem Verständnis. Und wir dürfen Gott Recht geben, Gott die Ehre geben. Und es ist ja so gewesen, durch die Jahrhunderte hindurch, da hat der Buchtitel von Werner Keller eben sich bewahrheitet. Und die Bibel hat doch Recht. Ja, die Bibel muss man nie revidieren, aber die Ansichten der Menschen muss man dauernd revidieren über die Bibel.
Aber der Glaube gibt Gott Recht, auch wenn er es nicht versteht. Das ist der Glaube der Wiedergeborenen. Aber wir dürfen Gott fragen. Und er will Antwort geben, wie wir sehen werden. Vers 14. Und du hast den Menschen wie die Fische des Meeres gemacht, wie die Kriechtiere, die keinen Herrscher über sich haben. Sie alle hebt er, das ist also der babylonische Feind, sie alle hebt er mit dem Angelhaken hinauf. Er zieht sie herbei mit seinem Schleppnetz und sammelt sie zusammen in sein Fischergarn. Deswegen freut er sich und frohlockt. Deswegen opfert er seinem Schleppnetz und räuchert seinem Fischergarn. Denn durch sie ist sein Teil fett und seine Speise feist. Soll er deswegen sein Schleppnetz ausleeren, Nationen hinmorden, ohne dass er sich erbarmte? Habakuk ist also entsetzt, wie die Babylonier wirklich die ganze Welt von damals überrannten und ein Volk nach dem anderen zusammenschlugen und unter ihre Herrschaft stellten. Ja, alle kamen dran, die Syrer, die Kananiter im Libanon, die Ammoniter, die Moabiter, die Edomiter, alle schlug er zusammen, alle hat er erobert. Also wie Fischer, die mit dem Schleppnetz, damit ist dieses Netz gemeint, dass man mit einem Schiff durch das Meer oder durch den See hindurchzieht und da wird einfach alles, was da in die Quere kommt, wird eingesammelt. Ganz rücksichtslos. Diese Art von Netz wird im Neuen Testament auch einmal erwähnt. Ich habe hier angegeben, das, was ich hier übersetzt habe mit Schleppnetz, ist Hebräisch Cherem. Ich habe alle Stellen angegeben, wo das vorkommt im Alten Testament. Und dann verwiesen auf Matthäus 13, 47, wo das griechische Wort Sagene für Schleppnetz vorkommt. Wenn wir kurz aufschlagen, Matthäus 13, das ist das Gleichnis vom Fischernetz. Aber das ist dort kein Wurfnetz, es ist kein Spiegelnetz, es ist ein Schleppnetz. Matthäus 13, 47. Wiederum ist das Reich der Himmel gleich einem Schleppnetz, das ins Meer geworfen wurde und von jeder Gattung zusammenbrachte, welches sie, als es voll war, ans Ufer gezogen hatten. Und sie setzten sich nieder und lasen die Guten in Gefäße zusammen, aber die Faulen warfen sie aus. Also hier wird gezeigt, das Evangelium wirkt im Reich Gottes wie ein Schleppnetz. Da werden alle Gattungen, Menschen werden da mitgezogen. Und so ist eben die Christenheit entstanden, wo unzählige Heiden, die sind einfach äußerlich Christen geworden. Das hat ja schon sehr früh begonnen, ganz besonders ab dem 4. Jahrhundert. Aber das Gleiche zeigt uns, wie beim Schleppnetz, da sondert man dann aber aus und die Faulen, also die Schlechten, werden wieder hinausgeworfen. Nur die Guten werden gesammelt in die Gefäße, in die Töpfe. Und so müsste es auch heute sein, nur die, die wirklich zum Glauben kommen, die sollen in Ortsgemeinden gesammelt werden. Die anderen, die soll man einfach wieder schwimmen lassen. Übrigens, was sind da faule Fische? Gibt es faule Fische? Ja, in 3. Mose 11 wird ja erklärt, dass das Volk Israel nur die Tiere in den Wassern essen dürfen, die Flossfedern und Schuppen haben. Also sie durften keine Amphibien essen, also keine Frösche und so weiter. Aber Fische, die diese Bedingungen erfüllten, und es gab und gibt im See Genezareth eben einen Fisch, der diese Bedingungen nicht erfüllt. Und der durfte im Judentum nie gegessen werden. Also Matthäus beschreibt wirklich die Situation genau vom See Genezareth. Das ist übrigens ein Thema für sich. Fischen ist ja eine wichtige Sache in den Evangelien. Petrus, Andreas, Jakobus, Johannes, das waren ja alles Fischer, diese wichtigen Nachfolger des Herrn und Apostel. Und so sind die Evangelien voll vom Fischfang. Und das Schöne ist, das stimmt alles so exakt überein mit den Besonderheiten der Situation im See Genezareth. Auch wenn gesprochen wird über verschiedene Fische, sieht man, ach, das ist der Muscht, der Petrusfisch, der ausnahmsweise eben im See Genezareth vorkommt.
obwohl das ein tropischer Fisch ist. Aber in der Nähe von Kapernaum gibt es eben 7 heiße Quellen. Und so konnte er dort wunderbar leben, auch im Winter. Ja, alles stimmt so genau mit der Situation von dort her. Und so kann man zeigen, dass die liberale Theologie, die behauptet hat, die Evangelien, die sind gar nicht von Augenzeugen geschrieben, sondern das ist spätere Gemeindetradition, wo man so Mythen zusammengefasst hat. Völliger Unsinn. Was wir da haben, das ist Ersthandinformation von Leuten, die wirklich am See Genezareth gelebt haben. Und Matthäus kam aus Kapernaum, der Fischerstadt da am See Genezareth. Und eben die anderen Evangelien, die zeigen auch genau diese Ersthandkenntnis. Ja, das war ein kleiner Exkurs, um zu zeigen, dass also Fischerei am See Genezareth ist eine Möglichkeit, wie man liberale Theologie vom Tisch wischen kann. Das sind wirklich Ersthandzeugnisse. Und heute, wo so Filme wie Sakrileg populär werden, wo man sagt, ja, die Evangelien, die sind nicht zuverlässig, man muss sich natürlich auf solche Evangelien wie gnostische Evangelien, Thomas-Evangelium und so weiter abstützen. Das sind alles Fälschungen aus späterer Zeit von Leuten, die wirklich nicht wussten, wie es in Israel war. Und gerade das Thomas-Evangelium zum Beispiel, das stammt aus Ägypten, aus dem 2. Jahrhundert nach Christus, als Thomas schon längst tot war. Und da sieht man also, wie Leute, die springen heute auf solche Fälschungen aus den späteren Jahrhunderten, während sie die Augenzeugenberichte aus dem 1. Jahrhundert einfach so übergehen. Ja, also das war so ein kleiner Exkurs im Zusammenhang mit dem Schleppnetz in Habakuk 1. Also Habakuk sieht, die Babylonier, die sind so arrogant und selbstgefällig, dass sie sich selber eigentlich vergotten. Und das kann er einfach nicht verstehen. Ja, Vers 16. Deswegen opfert er seinem Schleppnetz und räuchert seinem Fischergarn. Nicht wahr? Von Nebukadnezar lesen wir in Daniel 3, dass er eine Statue gemacht hat, riesenhoch aus Gold, und da sollten alle anbeten. Was bedeutete diese Statue? Nun, ganz einfach. Ein Kapitel zuvor hatte Nebukadnezar einen Traum. Aber er konnte den Traum nicht deuten. Und seine Weisen konnten den Traum auch nicht sagen und darum auch nicht deuten. Und da sah er eine Statue mit einem goldenen Kopf, Brust von Silber, Hüfte von Bronze und Beine aus Eisen. Nur Daniel konnte das deuten, weil Gott ihm die Weisheit gegeben hat und hat ihm erklärt, das sind 4 Weltreiche. Das Gold, das weist hin auf Nebukadnezar, auf die Babylonier. Dann kommt ein anderes Weltreich, das waren übrigens dann die Perser. Dann kommt wieder ein Weltreich, das waren die Griechen, und dann kommt ein 4. Weltreich, das sind die Römer. Er erklärt ihm diese Weltreiche. Und das war natürlich ein Stich gegen Nebukadnezar, als er sagt, nach dir wird ein anderes Reich aufstehen. Du bleibst nicht ewig. Das ist nur zeitlich. Aber machte darauf eine Statue aus Gold. Das soll ihn darstellen. Er wollte sich verewigen mit dieser Statue. Nicht nur der Kopf, die ganze Statue ist Gold. Und es ist so, im babylonischen Glauben wurde der König eben angesehen als der oberste Priester in der ganzen Religion. Und er wurde auch gesehen als Sohn der Götter. Aber schon komisch, der Göttersohn konnte nicht mal seinen eigenen Traum deuten. Eben, er ließ sich so als Gott verehren. Der Göttersohn von Babylon. Und so haben sich die Babylonier eben selber vergottet und Habakuk sagt, das ist doch unglaublich. Wie kann Gott ein so übles Volk benutzen als Zuchtrute gegen das Volk Gottes? Aber Gott gibt auch hier Antwort. Wir lesen mal weiter in Kapitel 2, Vers 1. Auf meinen Wachturm will ich treten. Ja, ich will mich auf der Festung hinstellen, um zu sehen, was er mit mir reden wird. Und welchen Bescheid ich geben soll, als Antwort auf meine Klage. Da antwortete mir der Herr und sprach, schreibe die Vision auf und grabe sie in die Tafeln ein, damit der darin Lesende laufe. Denn die Vision bezieht sich noch auf die festgesetzte Zeit und sie schnaubt auf die Endzeit hin und täuscht nicht. Wenn sie zögert, so warte auf sie. Denn sie wird kommend kommen, und sich nicht verspäten.
Nicht wahr? Im Alten Testament werden die Propheten manchmal genannt Wächter. Das ist Hesekiel 3. Der Prophet ist der Wächter, der eben ausschaut, bis Gott Antwort gibt und zeigt, was seine Pläne sind für das Volk Gottes. Die Wächter müssen auch die Gefahren und das Unrecht im Volk sehen, um Gottes Wort eben in diese Situation hinein zu reden. Und so sagt Habakuk, jetzt steige ich auf meinen prophetischen Wachturm, ich will mich da auf der Festung hinstellen und einfach warten. Das Schöne ist, es ist ihm klar, Gott muss nicht sofort antworten. Aber er wartet. Einfach bis Gott antwortet. Das ist auch wichtig für uns. Warten ist etwas vom Schwierigsten. Und das ist eine der Lektionen, die wir durchs ganze Leben immer wieder neu lernen müssen. Warten auf Gottes Zeit. Und manchmal kann es einen innerlich zerreißen. Warum noch länger? Wie lange warte ich schon? Aber das hat Habakuk selber gelernt. Aber für ihn war klar, ich will mich hinstellen, ich will warten, was er mir sagt. Und so müssen wir auch Fragen, die wir haben, die unbeantwortet sind, die müssen wir dem Herrn bringen und bereit sein zu warten, bis er Licht gibt. Aber dadurch wird Gott geehrt, nämlich durch diesen vertrauenden Glauben. Dass wir eben auch zum Herrn stehen, dann, wenn uns eben vieles nicht klar ist. Aber wir wissen, er weiß es. Und wir dürfen wissen, Jesaja 55, meine Wege sind höher als eure Wege. Und zwar erklärt Gott so, und meine Gedanken als eure Gedanken. Und Gott sagt, so wie der Himmel hoch ist über der Erde, so sind eben meine Wege und meine Gedanken höher als eure Gedanken und Wege. Wie hoch ist der Himmel über uns? Das Hubble-Teleskop hat jetzt die weit entferntesten Galaxien fotografieren können, die heute noch wahrnehmbar sind. Das Licht von diesen Galaxien ist 13 Milliarden Lichtjahre entfernt. Also das Licht bräuchte von dort über dem Himmel, in allen Himmelsrichtungen ist es so, diese Distanz. Aber der Himmel über uns, 13 Milliarden Lichtjahre, und es ist nochmal nicht das Ende. Ja, weil wenn man noch weiter käme, dann würde man noch mehr sehen. So war es ja immer. Ich weiß noch, in meiner Jugend hat man gesprochen von 5 Milliarden Lichtjahren als Grenze des Weltalls. Und jetzt spricht man von 13 Milliarden. Ja, und das Licht ist so schwach, es entspricht der Stärke einer glühenden Zigarette auf dem Mond. Das wird noch so eingefangen und fotografiert. Über das Hubble-Teleskop. Es ist unglaublich. Aber sehen wir das von der Erhabenheit der Wege Gottes über uns. Und der Glaube gibt Gott diese Ehre. Gott steht über allem und er weiß alles, auch wenn ich es nicht verstehe. Und so sollen wir von Habakuk lernen, warten, bis er Bescheid gibt. Und nun, 2.1c ist etwas eigenartig formuliert. Nachdem es heißt, um zu sehen, was er mit mir reden wird und welchen Bescheid ich geben soll als Antwort auf meine Klage. Wie ist das gemeint? Nun, er hat ja Gott seine Klage vorgestellt. Ich weiß, du bist gerecht, aber ich verstehe nicht, warum das gerecht ist. Und jetzt soll er darauf eine Antwort bekommen. Auf die wartet er. Aber für ihn, er sieht schon weiter, welchen Bescheid ich geben soll als Antwort auf meine Klage. Er will diese Antwort dann auch anderen weitergeben. Er will dem übrigen Volk Gottes, denen, die hören, will er Bescheid geben, was Gott ihm als Antwort auf seinen Einwand geantwortet hatte. Also wir sehen, er hat zwar eine ganz persönliche Beziehung zum Herrn, aber er will davon dann auch anderen berichten und erzählen. Und in Vers 2 kommt die Antwort des Herrn. Da antwortete mir der Herr, Yahweh, der Ewigseiende und Unwandelbare, und sprach, schreibe die Vision auf. Ich hätte gerne ein Wort gehabt, das männlich wäre für Vision. Das deutsche Wort Gesicht, aber das versteht man heute nicht mehr so gut, ja, meint man das Gesicht des Kopfes. Also das Gesicht ist das, was ein Prophet sieht, ja. Und darum habe ich Vision genommen, aber es ist weiblich. Im Hebräischen ist Chazon, von Chaza sehen, ist Maskulinum. Und wir werden gleich noch sehen, das hat seine Bedeutung im Zusammenhang mit dem Neuen Testament.
Aber da komme ich später drauf zurück. Also schreibe die Vision auf. Habakuk bekam eine sichtbare Botschaft von Gott. Und die soll er nicht nur einfach so auf Papyrus schreiben, sondern er soll sie eingraben in Tafeln. Und wichtig ist, dass es eben gut und deutlich geschrieben ist, damit der darin Lesende laufe. Also damit der Leser das schnell, geläufig lesen kann. Nicht da so mühsam entziffern muss. Und es wird ihm erklärt, diese Vision hat Bezug bis auf die Endzeit. Also Habakuk bekommt nun einen Ausblick von seiner Zeit, damit den Babyloniern, bis hin auf die Endzeit, bis auf die Wiederkunft Christi, die dann in Kapitel 3 so schön beschrieben wird. Ja, und diese Endzeit nennt er hier die festgesetzte Zeit. Das bedeutet also, dass Gott die Endzeit nicht als eine Möglichkeit hingestellt hat. Nicht wahr? Bei Jona zum Beispiel. Jona ging und predigte gegen Ninive und sagte, in 40 Tagen ist diese Stadt zerstört. Aber die Meinung war, wenn Assyrien, wenn Ninive nicht Buße tut, kommt es zur Zerstörung. Das war also keine bedingungslose Prophetie. Aber wie ist das mit der Endzeit? Wäre das möglich, dass es zum Beispiel eine Erweckung gibt in Europa und dann kommt alles nicht, was da in der Offenbarung steht? Nein. Im Zusammenhang mit der Endzeit, ich habe in der Fußnote noch andere Stellen aus Daniel angegeben, Daniel 8, Vers 19, Moed Ketz, das ist die bestimmte Zeit des Endes. Dann Daniel 8, Vers 17 und 11, Vers 35, Et Ketz, Zeit des Endes. Diese Endzeit ist eine bestimmte Zeit. Die wird kommen, auf jeden Fall. Die ist nicht abhängig, vielleicht kommt noch die große Erweckung und dann kommt alles so eh anders, ja? Nein. Diese Vision in Habakuk, die bezieht sich auf die Endzeit, die aber feststeht, die wird so kommen, wie Gott sie beschreibt. Und diese Vision schnaubt hin zum Ende. Also die ganzen über 2600 Jahren, das wäre bis heute, ja? Für uns ist das Wiederkommen des Herrn noch zukünftig. Über diese ganze Zeit hinweg, da schnaubt diese Vision dorthin. Wir bekommen eine Übersicht über die ganze Zeit bis zum Ende. Aber das Endziel, das man vor Augen haben muss, ist eben diese Endzeit. Ja, vielleicht können es erscheinen, oh, schon ein bisschen lange, diese 2000 Jahre, seit Jesus Christus in den Himmel zurückgekehrt ist. Aber der Prophet hatte schon die Botschaft, wenn sie zögert, so warte auf sie. Denn sie wird kommend kommen. Sie kommt ganz sicher und wird sich nicht verspäten. Nun kommt Vers 4. Siehe aufgeblasen. Zugleich können wir übersetzen, vermessen, übermütig. Nicht aufrichtig ist seine Seele in ihm. Der Gerechte aber wird durch seinen Glauben leben. Dazu kommt, der Wein ist treulos. Der übermütige Mann bleibt nicht, der seinen Schlund weit öffnet, gleich dem Scheol, und er ist wie der Tod, ja, er wird nicht satt. Und er sammelt zu sich die Nationen, ja, er bringt zusammen alle Völker. Bis dahin. Nun kommt etwas geheimnisvoll, diese Bemerkung in Vers 4, siehe aufgeblasen, nicht aufrichtig ist seine Seele in ihm. Das bezieht sich auf den Feind, den Gottlosen. Eben Gott zeigt, er weiß ganz genau, wie die Babylonier selber schuldbeladen sind vor ihm. Und trotzdem hat er sie benutzt als Zuchtrute für sein Volk Israel. Aber er ist sich voll bewusst, wie es um sie, um die Babylonier steht. Um diesen Hochmut, diese Aufgeblasenheit. Diesen Hochmut findet man ja schon ganz eindrücklich bei Nebukadnezar. Wenn man denkt, ich habe nur angetönt Daniel 3 mit dieser goldenen Statue, dann aber auch Daniel 4 behandelt ja diesen Hochmut Nebukadnezars, der dazu führt, dass er für 7 Jahre wahnsinnig wird und wie ein Tier leben muss. Übrigens, in der Archäologie gibt es genau eine Zeit von 7 Jahren, wo man einfach nichts weiß über Nebukadnezar in seiner Regierungszeit. Keine Spur, was da war. Also eine Lücke, wo diese 7 Jahre schön hineinpassen. Gott widersteht dem Hochmütigen.
Und dann kommt Daniel 5, der Enkel von Nebukadnezar, Belsazar, der noch in seinem Hochmut eine letzte Party feiert, mit Wein, mit Alkohol und dabei so ausflippt, dass er beginnt, im Rausch nach den gestohlenen Tempelschätzen aus Jerusalem zu verlangen, die aus dem Marduk-Tempel gebracht werden sollten. Und da hat er den Gott Israels geschmäht und seine Götter, die Götter Babylons, geehrt. Nun, darauf bezieht sich das, siehe aufgeblasen, nicht aufrichtig ist seine Seele in ihm. Und auch Vers 5, dazu kommt, der Wein ist treulos, der übermütige Mann bleibt nicht. Das hat sich eindrücklich gezeigt bei Belsazar. Noch in derselben Nacht seiner letzten Party kamen die Perser unter Kores nach Babylon hinein. Die waren bereits abgesprochen mit den babylonischen Priestern. Es gab ein geheimes Abkommen. Die Stadt wurde praktisch kampflos erobert, aber Belsazar durch einen Schwertstreich in derselben Partynacht beseitigt. Der Wein ist treulos, der übermütige Mann bleibt nicht. Aber dazwischen haben wir diesen Vers, der Gerechte aber wird durch seinen Glauben leben. Nun wird im Weiteren gezeigt werden, Gott wird auch die Babylonier bestrafen. So wie er dann Belsazar gestraft hat in dieser Nacht, aber auch das ganze babylonische Reich sollte unter das Gericht Gottes kommen. Das ist so geschehen. Die Perser haben ja dann Babylon erobert. Aber die Perser, das waren auch Leute, die sich schwer gegen Gott versündigt und verschuldet haben. Und so benutzte Gott später die Griechen unter Alexander dem Großen, um die Perser zu bestrafen. Aber die Griechen haben sich auch als so unwürdig erwiesen, dass schließlich Gott sie bestrafen musste durch die Römer. Und so geht das immer weiter, ja? Gott benutzt ein Volk, um ein anderes zu bestrafen. Aber dass er dieses Volk benutzt, um Vollzieher der Strafe zu sein, bedeutet noch lange nicht, dass die bestrafte Nation eine weiße Weste hätte. Die kann sogar noch schlimmer sein als die bestrafte Nation. Aber selber werden sie eben auch in Gottes Plan einmal bestraft werden. Und so ist es wie ein Domino, ja? Und die Frage nach Gerechtigkeit wird immer weiter verschoben, ja? Wann kommt dann die endgültige Antwort? Der Gerechte aber wird durch seinen Glauben leben. Da muss man glauben, dass Gott einmal alles zur Vollendung führen wird. Einmal alle Fragen nach Gerechtigkeit beantworten wird. Und der Gläubige muss einfach durchs Leben gehen, in diesem Glauben. Und so kann er in seinem Leben Gerechtigkeit Gottes ausleben in einer ungerechten Welt. Nicht wahr? Die Römer wurden später bestraft durch die Barbaren, ja, die das Römische Reich kaputt gemacht haben, also wenigstens das Weströmische Reich. Später hat Gott die Muslime, die Türken gebraucht, um das Oströmische Reich zu vernichten. Und so ist das immer weitergegangen in der Geschichte, bis ins 20. Jahrhundert, wo Gott dann die Alliierten benutzt hat, um das Nazireich zu bestrafen. Das bedeutet aber nicht, dass die Alliierten, dass die eine weiße Weste gehabt hätten. Aber so hat Gott ein Volk ums andere benutzt. Und das geht bis in unsere Zeit und hilft uns eben auch zu verstehen, warum Gott Kriege zulässt. Die haben immer auch eine züchtigende Funktion. Und da fragt sich jemand, ja, aber um geht's die Amis? Sind denn die besser, wenn die da Krieg führen und Saddam Hussein absetzen und so weiter? Das heißt nicht, dass die bestrafende Nation eine weiße Weste hätte. So wird die Antwort nach Gerechtigkeit immer weiter hinausgeschoben. Erst wenn der Herr Jesus wiederkommt, in Macht und Herrlichkeit als der Richter der Welt, wird alles klar werden. Dass Gott das letzte Wort hat. Aber bis dahin muss der Gläubige eben aushalten, warten, vertrauen. Und so ist dieser Vers ganz zentral. Der Gerechte aber wird durch seinen Glauben leben. Nun, dieser Vers wird im Neuen Testament fundamental wichtig. Und zwar im Römerbrief. Römer 1, Vers 17. Der Römerbrief behandelt die Frage, wie kann ein Mensch gerecht sein vor Gott? Das war ja schon die Frage im Buch Hiob.
Wie kann ein Mensch gerecht sein vor Gott? Und der Römerbrief zeigt, dass es möglich ist durch das Erlösungswerk des Herrn Jesus Christus. Er ist für unsere Sünden gestorben, hat unsere Sünden auf sich genommen. Und darum kann Gott jeden, der an Jesus Christus glaubt, gerecht sprechen, rechtfertigen. Also Gott kann jemanden als Gerechten erklären, weil Christus alles getan hat, um alle Schuld zu entfernen. Das ist das große Thema des Römerbriefes und das ist eine ganz fundamental neue Botschaft. Das kannte man im Judentum nicht. Im Judentum ging man immer noch davon aus, der Mensch muss sich entscheiden für das Gute oder das Böse, aber das wurde im offiziellen Judentum, übrigens bis heute, bestritten, dass der Mensch grundsätzlich sündig ist vor Gott. Auch die sündige Natur, geerbt von

Und Jesus Christus hat alles getan, sodass wir durch Glauben allein gerechtfertigt werden. Und um das darzulegen im Römerbrief, wird zurückgegriffen auf Habakuk 2. Um zu zeigen, das ist schon längst im Alten Testament da. Das ist nicht eine Neuerfindung von Paulus oder sowas. Das steht ja in Habakuk 2. Ich lese jetzt Römer 1, Vers 16. Denn ich schäme mich des Evangeliums nicht, denn es ist Gottes Kraft zum Heil jeden Glaubenden, sowohl dem Juden zuerst als auch dem Griechen. Denn Gottes Gerechtigkeit wird darin geoffenbart, aus Glauben zu Glauben, wie geschrieben steht, der Gerechte aber wird aus Glauben leben. Der Mensch kann gerecht werden. Hier steht ja schon der Gerechte. Aber diese Gerechtigkeit hängt zusammen mit dem Glauben. Der Gerechte wird aus Glauben, nicht aus Werken, leben. Und so wird gezeigt, Gott ist gerecht. Gottes Gerechtigkeit ist das große Thema im Römerbrief. Und wie der Mensch gerecht werden kann. Und da wird also zurückgegriffen auf Habakuk 2, Vers 4 mit der Betonung, der Gerechte wird aus Glauben leben. Dieser selbe Vers wird dann auch in Galater 3, Vers 11 und Hebräer 10, Vers 38 aufgenommen. Interessant ist nun, wenn man den Habakuk-Kommentar aus Qumran zur Hand nimmt, die kommen überhaupt nicht auf den Gedanken der Gerechtigkeit durch Glauben, aufgrund von Habakuk 2, Vers 4. Da bleibt immer noch diese Meinung mit den Werken, mit dem Verdienst des Menschen. Ja? Aber dabei steht es in Habakuk 2, Vers 4. Und so sieht man, dieses kleine Büchlein aus dem Alten Testament wird ganz fundamental wichtig für die Botschaft des Evangeliums. Und Paulus will ja das Evangelium so umfassend im Römerbrief darstellen. Er sagt, ich wollte schon immer nach Rom kommen, aber weil ich verhindert war, möchte ich jetzt das Evangelium darlegen, den Gläubigen in Rom, in Form eines Briefes. Und so haben wir im Römerbrief eine systematische Darlegung, wie kann der Mensch vor Gott gerecht sein? Ohne Werke, allein durch den Glauben an Jesus Christus. Und das wird aufgebaut auf Habakuk 2, Vers 4. Aber wir wissen, was im Christentum geschehen ist. Schon bald sind die Wolken über dieses klare Licht des Römerbriefes heraufgezogen und ausgerechnet in Rom. Von Rom aus, da wo der Römerbrief hinkam, begann man zu lehren, der Mensch muss gute Werke tun, das ganze Leben, und so kann er sich langsam, langsam Gott nähern. Er wird nicht gerecht gesprochen von Gott in einem juristischen Akt. Dieser Mensch, der sich bekehrt hat, den erkläre ich als gerecht. Das ist die Rechtfertigungslehre des Römerbriefes. Nein, ausgerechnet in Rom lehrt man, und das über die Christenheit hinweg, nein, nicht so durch Glauben, sondern durch Werke das ganze Leben hindurch. Übrigens, in Römer 5, Vers 1 steht, da wir nun gerechtfertigt worden sind aus Glauben, so haben wir Frieden mit Gott. Gerechtfertigt worden ist auf Griechisch ein Aorist. Das heißt, eine abgeschlossene Handlung, punktuelle Handlung in der Vergangenheit. Kein Prozess. Sonst müsste es eine andere Form sein. Abgeschlossen, punktuell. Also Gott hat punktuell glaubende Menschen gerecht gesprochen. Mit der griechischen Grammatik kann man ganz fundamental die Lehre der römisch-katholischen Kirche so zu Fall bringen. Aber es ist nicht eindrücklich, dass der Römerbrief, der ging nicht nach Korinth oder nach Ephesus. Der wurde damals nach Rom geschickt. Und gerade von da aus wurde alles verdunkelt. Über Jahrhunderte hinweg. Die Menschen wurden in der Unwissenheit gelassen in Bezug auf das Heil und auf die Sicherheit des Heils. Und dann in einer Turmstube war das. Ein Augustinermönch fragt sich, wie kann ich einen gnädigen Gott haben? Er hat sich viel selber geschunden und geplagt, weil er dem gerechten Gott entsprechen wollte. Und er sah, mein Leben entspricht nicht einem gerechten Gott. Gottes Zorn ist über mir. Wie kann ich einen gnädigen Gott haben? Und plötzlich erlebte dieser Mönch das sogenannte Turmerlebnis. Und zwar beim Lesen von Römer 1, Vers 17. Der Gerechte aber wird aus Glauben.

Nicht durch das, was ich leiste. Der Gerechte, der Mensch kann gerecht sein vor Gott, aber aus Glauben. Und er schlug ein wie ein Blitz. Und so begann dieser Mönch Martin über die Gnade Gottes zu sprechen. Vorlesungen gehalten als katholischer Professor für Theologie, Vorlesungen gehalten über den Galaterbrief, über die Psalmen. Und dann wollte er, als er immer mehr Missstände sah, wollte er darüber öffentlich mit den Studenten sprechen und hat 95 Thesen angeschlagen an einer öffentlichen Türe. Und es kam alles ganz anders, als er gedacht hatte. Er wollte eine Diskussion anregen über, zum Beispiel, ist das Messopfer biblisch oder nicht. Und diese Thesen wurden kopiert, war schon damals ein Problem, ja, mit dem Kopieren, in ganz Europa verbreitet. Und so entstand die Reformation. Und dieser Mönch Martin Luther wurde mit dem Bann aus Rom belegt, ausgeschlossen, exkommuniziert. Und noch vor dem am Reichstag, als der Adel von Europa versammelt war, sagte er, hier stehe ich, ich kann nicht anders, Gott helfe mir. Wenn ich irre, dann beweist es mir aufgrund der Heiligen Schrift, aber nicht aufgrund der Entscheidungen der Konzile und so weiter, nur aufgrund der Heiligen Schrift. Ich bin bereit, mich korrigieren zu lassen, wenn ihr das mit der Bibel könnt. Und er hielt fest an diesem Vers, der Gerechte aber wird aus Glauben leben. Und das hat Europa vollkommen verändert. Dadurch haben Tausende von Nonnen und Mönchen, die sind aus den Klöstern ausgetreten, weil sie die Gnade Gottes neu entdeckt hatten. Das, was dieser Augustiner Mönch, natürlich schon beeinflusst von der Gnadenlehre Augustins, die er eben aus der Bibel hatte, gefunden hatte. Und so entstand eine der größten Erweckungsbewegungen in den vergangenen 2000 Jahren. Die Reformation, wo die Bibel neu entdeckt wurde und gleich in die Volkssprachen übersetzt wurden. Die Leute sollen die Bibel lesen, da steht's. Der Gerechte wird aus Glauben leben. Dieser kleine Satz aus Habakuk hat uns diese evangelische Freiheit gebracht. Dass wir in Europa nun frei diese Gnade Gottes verkündigen dürfen und unseren Glauben frei ausleben dürfen. Das ist alles dadurch gekommen. Habakuk 2, Vers 4. Darum können wir so frei uns versammeln. In früheren Zeiten wären wir alle eingesperrt worden, wenn wir so einen Bibelstudientag gemacht hätten, so unabhängig, ja? Und dann erst noch einer, der gar kein Priester ist. Das wäre das Allerschlimmste. Und wir kämen ins Gefängnis, wir würden getötet werden. Aber Habakuk 2, Vers 4 hat diesen Durchbruch gebracht und davon zehren wir bis zum heutigen Tag. Und wir werden so daran gewöhnt an diese Freiheit, aber das geht alles zurück auf diese Explosion, die Habakuk 2, Vers 4 ausgelöst hat. Und aus dieser Erweckungsbewegung entstand dann auch später die Missionsbewegung ab dem 19. Jahrhundert, dass das Evangelium in alle Kontinente gebracht wurde, auch nach Afrika, nach Schwarzafrika, auch zu den Indianern, nach Süd-, Mittel- und Nordamerika, auch nach Asien, in die hinduistische, in die buddhistische Welt, in die taoistische Welt hinein. Habakuk 2, Vers 4, der Gerechte wird aus Glauben leben. Also es ist schon eindrücklich, es ist ein kleines Buch, das Bibelleser irgendwie übergehen, wegen seiner Kleinheit, der scheinbaren Nebensächlichkeit, aber daher kommt das.

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Sommer, Sonne, Wind und Meer. Die Seele baumeln lassen, Hafenidylle, zusehen, wie Fischer ihre Netze waschen. Ruhe und Erholung, Urlaub, wer möchte das nicht? Viele Reiseprospekte laden ein zu fernen Urlaubszielen. Andere haben die Parole, warum in die Ferne schweifen, ist doch Erholung nah so schön. Immer wieder gerne angesteuert, wo Wasser ist, Seen und Meer. Und wenn es nur für wenige Tage oder Stunden ist, raus aus dem Alltag, aus Verpflichtungen und Termindruck, der Hektik entfliehen. Luftveränderung ist dabei auch nicht zu verachten. Die meisten haben hart dafür gearbeitet, für die verdiente Urlaubszeit. Eine Ruhepause hatten sich auch drei Männer verdient, erfahrene Fischer am See Genezareth. Die ganze Nacht waren sie auf dem Wasser, hatten hart gearbeitet, doch ihre Netze blieben leer. Nichts hatten sie gefangen, alle Anstrengungen waren umsonst. Da tritt der Wanderprediger Jesus zu ihnen. Noch einmal sollen sie hinausfahren und ihre Netze auswerfen, sagt er. Das wäre doch Unsinn am hellen Tag, entgegnen sie. Aber auf dein Wort, Jesus, will ich es tun, sagt Simon Petrus. Und Jakobus und Johannes fahren mit ihm hinaus. Was sie erleben, können sie nicht fassen. Ihre Netze sind prall gefüllt mit Fischen. Sie schaffen es kaum, ihren Fang ins Boot zu ziehen. So erfahren sie, auf das, was Jesus sagt, können wir uns verlassen. Er ist vertrauenswürdig. Auf sein Wort hin sagen die Jünger den Menschen weiter, wer Jesus ist, und stärken das Vertrauen zu ihm unter den Menschen. Und so wird Jesu Wort in der ganzen Welt bekannt. Milliarden Menschen vertrauen ihm bis heute und finden Frieden bei ihm. Auch unser Leben steht in seiner Hand, von vorn bis hinten. Die Botschaft an Sie und an mich heute. Auf Jesu Wort können wir uns verlassen, im Urlaub oder zu Hause. Auch wenn wir eine Menge dafür tun können und sollen, ist der Erfolg unserer Arbeit immer auch ein Geschenk Gottes. Und dazu gehören auch die Ruhepausen für unsere Seelen, freie Zeiten, Ferien und Urlaubstage. Und der Sonntag als der Tag des Herrn wird uns stärken durch Jesu Wort. Grund genug, am Sonntag im Gottesdienst dafür zu danken. 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
1: Es ist 8:30 Uhr.

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1: David ist wieder auf der Flucht. Fast wie zu der Zeit, als er sich vor Saul, dem ersten König Israels, verstecken musste. Die Situation ist diesmal aber eine völlig andere. Denn nun ist er der König von Israel und sein Widersacher ist sein eigener Sohn Absalom. Grundsätzlich käme Absalom ohnehin als Thronnachfolger in Frage. Allerdings hat er sich für diese Position disqualifiziert, weil er seinen Halbbruder, den erstgeborenen Sohn Davids, hatte umbringen lassen. Dieser Halbbruder war der eigentliche Kronprinz gewesen. Abgesehen davon will Absalom keinesfalls abwarten, ob er die Regentschaft eines Tages vielleicht doch noch übernehmen kann, sondern er bringt sich selbst durch einen Putsch an die Macht. Ob er es schaffen wird, sich tatsächlich als neuer König von Israel zu etablieren, darum geht es in dieser Sendung, zu der ich Sie herzlich willkommen heiße. Was wäre ein König ohne seine Berater? Ohne diese politisch versierten Fachleute, die über viel Erfahrung und manchmal auch über einen besonderen Draht zu Gott verfügen. Absalom, der neue Herrscher im Königspalast von Jerusalem, kann stolz darauf sein, einen Berater an seiner Seite zu haben, der früher schon für König David tätig war, aber dann zu ihm, zu Absalom, übergelaufen ist. Sein Name Ahitophel. Über diesen Berater heißt es im zweiten Buch Samuel, im letzten Vers von Kapitel 16, wenn damals Ahitophel einen Rat gab, dann war das, als wenn man Gott um etwas befragt hätte. So viel galten alle Ratschläge Ahitophels bei David und bei Absalom. Neben Ahitophel gibt es noch einen anderen Berater an Absaloms Seite, der allmählich an Einfluss gewinnt. Er heißt Huschai und ist in Wirklichkeit ein Freund Davids. David hatte ihn gebeten, sich als eine Art Spion am Königshof umzuhören und vor allem die Pläne und Ratschläge Ahitophels zu hintertreiben. In den ersten Versen von Kapitel 17 wird nun berichtet, und Ahitophel sprach zu Absalom, ich will 12.000 Mann auswählen und mich aufmachen und David nachjagen in dieser Nacht und will ihn überfallen, solange er matt und verzagt ist. Wenn ich ihn dann erschrecke und das ganze Kriegsvolk, das bei ihm ist, flieht, will ich den König allein erschlagen und das ganze Kriegsvolk zu dir zurückbringen, wie die junge Frau zu ihrem Mann zurückkehrt. Du trachtest ja nur einem Mann nach dem Leben, aber das ganze Volk soll in Frieden bleiben. Ahitophels Plan zielt also darauf ab, nicht alle Leute auszulöschen, die treu zu König David halten, sondern seiner Meinung nach reicht es völlig aus, nur David zu töten. Die anderen werden dann sehr schnell die Seiten wechseln und zu Absalom überlaufen. Weiter ab Vers 4. Die Rede gefiel Absalom gut und allen Ältesten in Israel. Aber Absalom sprach, lass doch auch Huschai den Arkiter rufen und hören, was er dazu sagt. Und als Huschai hinein zu Absalom kam, sprach Absalom zu ihm, das und das hat Ahitophel geredet. Sage du, sollen wir's tun oder nicht? Was für ein Glück, dass auch Huschai nach seiner Meinung gefragt wird. Der beurteilt die ganze Situation nämlich ein wenig anders und rät deshalb zu einer anderen Vorgehensweise, die natürlich nicht Absalom, sondern David, dem rechtmäßigen König, weiterhilft. Huschai tut aber so, als ob er nur Absaloms Wohl im Auge hätte. Was Huschai mit seinem Vorschlag in Wirklichkeit bezwecken will, ist wohl, David zusätzlich Zeit zu verschaffen. Ich lese weiter ab Vers 7. Da sprach Huschai zu Absalom, es ist kein guter Rat, den Ahitophel diesmal gegeben hat. Und Huschai sprach weiter, du kennst deinen Vater David und seine Leute, dass sie stark sind und zornigen Gemüts wie eine Bärin auf dem Felde, der die Jungen geraubt sind. Dazu ist dein Vater ein Kriegsmann und wird seinen Leuten keine Nachtruhe gönnen. Siehe, er hat sich jetzt vielleicht verkrochen in irgendeiner Schlucht oder sonst einem Versteck. Wenn's dann geschehe, dass gleich zu Anfang einige unter ihnen, gemeint sind einige von deinen Soldaten, fallen, und es käme das Gerücht auf, das Heer, das Absalom nachfolgt, ist geschlagen worden, so würde jedermann verzagt werden, auch wenn er ein Krieger ist und ein Herz hat wie ein Löwe. Denn es weiß ganz Israel, dass dein Vater ein Held ist und seine Leute tapfere Krieger sind.« Auch wenn Huscheis Ratschlag an Absalom in erster Linie David helfen soll, so sind seine Ausführungen dennoch nicht von der Hand zu weisen. Denn David ist ein erfahrener Krieger, ein alter Haudegen, der sich nicht so schnell unterkriegen lässt. In den Jahren, als er sich vor König Saul verstecken musste, war er zeitweise ganz auf sich allein gestellt. Er weiß, wie man in der Wildnis überlebt und wohin man sich im Notfall flüchten kann. Vor allem aber haben David und seine Leute viel Wut im Bauch, wie eine Bärin, der man ihre Jungen weggenommen hat. Diese Wut über Absaloms Putsch könnte dazu führen, dass Davids Leute ohne Rücksicht auf ihr eigenes Leben für ihre Sache kämpfen werden. Also Vorsicht, so rät Huschai dem neuen Mann auf dem Thron, unterschätze David nicht. Und dann fügt Huschai hinzu, weiter ab Vers 11, »Darum rate ich, dass du zu dir versammelst ganz Israel, von Dan bis Beersheba, so viel wie der Sand am Meer, und dass du selbst mit ihnen ziehst. So wollen wir ihn überfallen, wo wir ihn finden, und wollen über ihn kommen, wie der Tau auf die Erde fällt, dass wir von ihm und allen seinen Männern nicht einen einzigen übrig lassen. Zieht er sich aber in eine Stadt zurück, so soll ganz Israel Stricke an die Stadt legen und sie ins Tal schleifen, so dass man nicht einen Stein mehr dort finde. Na, wer solche Pläne hat, muss ja wirklich fest davon überzeugt sein, dass sie gelingen werden. Huschai redet Absalom also ein, dass er in erster Linie ein großes Heer zusammenbringen muss, um David und seine Leute überwältigen zu können. Dagegen hatte Ahitophel vorgeschlagen, nur gegen David vorzugehen, in der Hoffnung, dass seine Anhänger zu Absalom überlaufen werden, sobald David getötet wird. Vers 14. Da sprachen Absalom und jedermann in Israel, der Rat Huscheis des Akiters ist besser als Ahitophels Rat. So schickte es der Herr, dass der kluge Rat Ahitophels verhindert wurde, damit der Herr Unheil über Absalom brächte. Dieser letzte Satz nimmt Bezug auf Davids Gebet, von dem in Kapitel 15 die Rede war. Als David aus Jerusalem fliehen musste, hatte er zu Gott gebetet, »Herr, mache den Ratschlag Ahitophels zur Torheit.« Wie eine Gebetserhörung war dann Huschai aufgetaucht, der sich gleich anschließend im Auftrag Davids zu Absalom aufmachte, und zwar als Ratgeber und zugleich als Spion für David. Wie verabredet, schickt Huschai nun die Söhne von zwei Priestern los, um David über die aktuelle Situation zu informieren. Nur auf abenteuerliche Art und Weise gelingt es ihnen, bis zu David vorzudringen. Ihre Botschaft an ihn: Sieh zu, dass du dich mit deinen Leuten jenseits des Jordans in Sicherheit bringst, denn Absalom hat vor, mit einem riesigen Heer gegen euch zu kämpfen. Doch gerade weil Absalom erst einmal genügend Kämpfer aus dem Volk rekrutieren muss, bleibt David nun genügend Zeit, auf diese Bedrohung zu reagieren. Ich springe nun zu Vers 22. Da machte sich David auf und das ganze Volk, das bei ihm war, und sie gingen über den Jordan, und als es lichter Morgen wurde, fehlte nicht ein einziger, der nicht über den Jordan gegangen war. Der nächste Vers lenkt unseren Blick noch einmal auf Ahitophel, der einst ein Berater Davids gewesen und dann zu Absalom übergelaufen war. Seine Ratschläge galten bisher als unantastbar. Ja, wenn damals Ahitophel einen Rat gab, dann war das, als wenn man Gott um etwas befragt hätte. So hieß es wörtlich ganz am Schluss von Kapitel 16. Aber wie Ahitophel sich nun eingestehen muss, sind diese Zeiten offenbar vorbei. Denn Huschai hatte sich mit seinem Vorschlag durchgesetzt. Ahitophel fühlt sich in seiner Ehre gekränkt und fasst einen tragischen Entschluss. Vers 23. Als aber Ahitophel sah, dass sein Rat nicht ausgeführt wurde, sattelte er seinen Esel, machte sich auf und zog heim in seine Stadt und bestellte sein Haus, und er hängte sich und starb und wurde begraben in seines Vaters Grab. Zurück zu König David. Er hat sich also mit seinen Leuten auf die andere Seite des Jordans zurückgezogen, während Absalom in Jerusalem eine große Anzahl an Kriegern für sich gewinnen konnte. Sie jagen nun David hinterher. Ab Vers 24 wird berichtet: Und David kam nach Mahanaim, aber Absalom zog über den Jordan und alle Männer Israels mit ihm. Und Absalom hatte Amasa an Joabs Stadt über das Heer gesetzt. Amasa aber war der Sohn eines Mannes mit Namen Jeter, eines Israeliters, der zu Abigal, der Tochter des Nahasch, eingegangen war. Diese war eine Schwester der Zeruja, Joabs Mutter. Israel aber und Absalom lagerten sich in Gilead. Die ausführlichen Anmerkungen über die Familie des neuen Heerführers Amasa sollen wohl zeigen, wie sehr der Vater-Sohn-Konflikt zwischen David und Absalom inzwischen auch das gewöhnliche Volk in zwei Lager teilt. Denn obwohl Amasa und Joab, der neue und der alte Heerführer, weitläufig miteinander verwandt sind, so kämpfen sie dennoch auf zwei verschiedenen Seiten. David und seine Leute haben sich also in die gut befestigte Stadt Mahanaim zurückgezogen. Dort werden sie, wie in den restlichen Versen von Kapitel 17 berichtet wird, aus der näheren und weiteren Umgebung reichlich mit Lebensmitteln und sogar mit Betten oder wahrscheinlich mit Schlafmatten versorgt. Es gibt also durchaus noch Menschen, die zu David, dem rechtmäßigen König Israels, halten. Sie sorgen dafür, dass er und seine Leute sich satt essen können und auch gut ausgeschlafen gegen Absalom in den Kampf ziehen. Wir erreichen das 18. Kapitel. Und David ordnete das Kriegsvolk, das bei ihm war, und setzte über sie Hauptleute über 1000 und über 100 und stellte ein Drittel des Volkes unter Joab und ein Drittel unter Abishai, den Sohn der Zeruja, Joabs Bruder, und ein Drittel unter Ittai, den Gathiter. Und der König sprach zum Kriegsvolk: Ich will auch mit euch ausziehen. Aber das Kriegsvolk sprach: Du sollst nicht ausziehen, denn wenn wir fliehen oder die Hälfte von uns stirbt, so werden sie unser nicht achten, aber du bist wie 10.000 von uns. So ist es nun besser, dass du uns von der Stadt aus helfen kannst. Der König sprach zu ihnen: Was euch gefällt, das will ich tun. Und der König trat ans Tor, und das ganze Kriegsvolk zog aus zu 100 und zu 1000. Und der König gebot Joab und Abishai und Ittai und sprach: Verfahrt mir schonend mit meinem Sohn Absalom. Und das ganze Kriegsvolk hörte es, als der König allen Hauptleuten Absaloms wegen diesen Befehl gab. Soweit die Verse 1 bis 5. Wir können nur ahnen, was in dieser schweren Schicksalsstunde in David vorgeht. Nicht genug, dass schon bald Israeliten gegen Israeliten kämpfen werden, sondern möglicherweise wird auch eine Entscheidung darüber fallen, ob sein Sohn diesen Kampf überleben wird. Aus lauter Verzweiflung gibt David seinen drei Hauptleuten die Anweisung, Absalom möglichst zu verschonen. Manch ein Krieger, der sich daran halten muss, hat bestimmt verärgert darauf reagiert oder mitleidig gegrinst. Ich lese weiter ab Vers 6. Und als das Heer hinauskam aufs Feld Israel entgegen, kam es zum Kampf im Walde Ephraim. Und das Heer Israels wurde dort geschlagen von den Männern Davids, so dass an diesem Tag eine große Schlacht geschah, 20.000 Mann. Und der Kampf breitete sich dort aus über die ganze Gegend, und der Wald fraß an diesem Tage viel mehr Volk, als das Schwert fraß. Damit ist wohl gemeint, dass sich viele verirrt haben und schließlich vor Erschöpfung umgekommen sind. Schließlich ist der Wald dort ein unwegsames Gelände mit lauter Gestrüpp und wilden Tieren. Das Volksheer, das Absalom eilends zusammengestellt hat, kann sich unter den gegebenen Bedingungen kaum behaupten. David dagegen verfügt über erfahrene Kämpfer. Im Bibeltext kommt das dadurch zum Ausdruck, dass einerseits vom Heer Israels die Rede ist und andererseits vom Kriegsvolk Davids. Weiter ab Vers 9. Und Absalom begegnete den Männern Davids und ritt auf einem Maultier. Und als das Maultier unter einer großen Eiche mit dichten Zweigen kam, blieb sein Haupt an der Eiche hängen und er schwebte zwischen Himmel und Erde, denn sein Maultier lief unter ihm weg. Als das ein Mann sah, tat er's Joab kund und sprach, »Siehe, ich sah Absalom an einer Eiche hängen.« Und Joab sprach zu dem Mann, der es ihm kundgetan hatte, »Wenn du das gesehen hast, warum schlugst du ihn nicht gleich zu Boden? So hätte ich dir 10 Silberstücke und einen Gürtel gegeben.« Der Mann sprach zu Joab, »Und wenn du mir 1000 Silberstücke in meine Hand gewogen hättest, so hätte ich dennoch meine Hand nicht an des Königs Sohn gelegt. Denn der König gebot dir und Abishai und Ittai vor unseren Ohren, gebt ja Acht auf meinen Sohn Absalom. Oder wenn ich etwas Falsches getan hätte unter Lebensgefahr, würdest du selbst dich gegen mich stellen, weil dem König ja nichts verborgen bleibt.« Joab sprach, »Ich kann nicht so lange bei dir verweilen.« Da nahm Joab 3 Stäbe in seine Hand und stieß sie Absalom ins Herz, als er noch lebend an der Eiche hing. Und 10 Knappen, Joabs Waffenträger, umringten ihn und schlugen ihn tot. Da ließ Joab die Posaune blasen, und das Volk jagte Israel nicht weiter nach, denn Joab gebot dem Volk Halt. Und sie nahmen Absalom und warfen ihn im Wald in eine große Grube und legten einen sehr großen Haufen Steine auf ihn. Und ganz Israel floh, ein jeder in sein Zelt. Das waren aus Kapitel 18 die Verse 9 bis 17. Joab, der treue Feldhauptmann Davids, missachtet also in diesem Fall die eindeutige Anweisung, Absalom zu verschonen. Und nachdem sich Absalom aus Versehen selbst in eine so hilflose Lage gebracht hat, wäre es ein leichtes gewesen, ihn ohne Blutvergießen gefangen zu nehmen. Aber augenscheinlich will Joab verhindern, dass dieser Kerl noch einmal Unglück über das ganze Volk bringt, indem er Israeliten gegen Israeliten kämpfen lässt. Vers 18. Absalom aber hatte sich eine Säule aufgerichtet, als er noch lebte. Die steht im Königsgrund. Denn er sprach, ich habe keinen Sohn, der meinen Namen lebendig erhält. Und er nannte die Säule nach seinem Namen, und sie heißt auch bis auf diesen Tag Absaloms Mahl. Dieser kurze Einschub soll wohl zeigen, dass Absalom selbst einmal sein Scheitern vorausgesehen hat. Kinderlos ist Absalom allerdings nicht geblieben. In Kapitel 14 wurde erwähnt, dass er 3 Söhne und eine Tochter hat. Was könnte also mit dem Satz gemeint sein, ich habe keinen Sohn, der meinen Namen lebendig erhält? Vielleicht, dass keiner von seinen Söhnen jemals König sein und das Volk an seinen Vorgänger Absalom erinnern wird. Wie wir vorhin schon aus Vers 17 erfahren haben, findet Absalom seine letzte Ruhestätte in einer großen Grube im Wald. Mit anderen Worten, er wird wie ein Verbrecher verscharrt. David unterdessen weiß noch nichts vom Tod seines Sohnes, der ja zuletzt auch sein schlimmster Feind war. Weiter ab Vers 19. Ahimaaz, der Sohn Zadok, sprach, »Lass mich doch laufen und dem König die gute Botschaft bringen, dass der Herr ihm Recht verschafft hat gegen seine Feinde.« Joab aber sprach zu ihm, »Du bist heute nicht der Mann für eine gute Botschaft. An einem anderen Tag darfst du eine Botschaft bringen, aber heute nicht, denn des Königs Sohn ist tot.« Und Joab befahl dem Mohren, »Geh hin und sage dem König an, was du gesehen hast.« Und der Mohr neigte sich vor Joab und lief hin. Joab, der ja den Befehl bekommen hatte, Absalom zu verschonen, weiß, dass die Siegesnachricht für David keine gute Nachricht ist. Deshalb soll der Priestersohn Ahimaaz lieber den äthiopischen Diener Davids zu ihm schicken. Ahimaaz aber, der Sohn Zadok, sprach abermals zu Joab, »Komme, was da will, ich möchte auch laufen, dem Mohren nach.« Joab sprach, »Was willst du laufen, mein Sohn? Du hast keine gute Botschaft zu bringen.« Ahimaaz sprach, »Komme, was da will, ich laufe.« Er sprach zu ihm, »So lauf.« Da lief Ahimaaz auf dem Weg durchs Jordantal und kam dem Mohren zuvor. David aber saß zwischen den beiden Toren. Gemeint sind damit das innere und das äußere Stadttor von Mahanaim. Dort wartet David ungeduldig auf Nachricht. Und der Wächter ging aufs Dach des Tores an der Mauer und hob seine Augen auf und sah einen Mann laufen, allein, und rief und sagte es dem König an. Der König aber sprach, ist er allein, so ist eine gute Botschaft in seinem Munde. Und als der Mann immer näher kam, sah der Wächter einen zweiten Mann laufen und rief in das Tor, siehe, da kommt noch ein Mann allein. Der König aber sprach, der ist auch ein guter Bote. Der Wächter sprach, ich sehe den ersten laufen, wie Ahimaaz, der Sohn Zadoks, läuft. Und der König sprach, es ist ein guter Mann und bringt eine gute Botschaft. Nur allzu gut kann man nachempfinden, wie die Ungeduld David dazu bringt, jede Beobachtung des Wächters auf dem Stadttor irgendwie zu deuten. Wahrscheinlich hat David Angst vor einer schlechten Nachricht und versucht gerade deshalb, jedes Detail als ein Anzeichen für eine gute Nachricht auszulegen. Endlich erreicht Ahimaaz als erster das Stadttor und trifft auf David. Weiter ab Vers 28. Ahimaaz aber rief und sprach zum König, Friede! Und er fiel nieder vor dem König auf sein Antlitz zur Erde und sprach, Gelobt sei der Herr, dein Gott, der die Leute dahingegeben hat, die ihre Hand gegen meinen Herrn, den König, erhoben haben. Der König aber sprach, Geht es auch meinem Sohn Absalom gut? Ahimaaz sprach, Ich sah ein großes Getümmel, als Joab, des Königs Knecht, gemeint ist der äthiopische Diener, und mich, deinen Knecht, sandte, aber ich weiß nicht, was es war. Ahimaaz, der Sohn eines Priesters, macht an dieser Stelle wirklich eine komische Figur. So empfinde ich es jedenfalls. Unbedingt will er als erster dem König die Nachricht überbringen, Hurra, wir haben gesiegt, alles ist in bester Ordnung. Doch auf die entscheidende Frage, die David interessiert, weiß er keine Antwort. Dieser Ahimaaz erinnert mich so ein bisschen an die Art und Weise, wie das Wort Gottes in manchen Gemeinden gepredigt wird. Da steht dann jemand auf der Kanzel und verkündigt den Leuten jeden Sonntag im Gottesdienst, alles ist in bester Ordnung. Gott hat uns lieb, so wie wir sind. Ja, wir alle sind Gottes kleine Kinderlein. Mit der biblischen Botschaft hat das aber nur wenig zu tun. Sie sind allesamt Sünder und ermangeln des Ruhmes, den sie bei Gott haben sollten, schreibt der Apostel Paulus im Römerbrief. Es sei denn, dass jemand von Neuem geboren werde, so kann er das Reich Gottes nicht sehen, sagt Jesus. Und im ersten Kapitel des Johannesevangeliums heißt es, wie viele ihn, Jesus, aber aufnahmen, denen gab er Macht, Gottes Kinder zu werden, denen, die an seinen Namen glauben. Einfache, fröhliche, mutmachende Botschaften nützen also nichts, wenn sie die Wahrheit verhüllen und wenn die eigentliche Botschaft verdreht wird. Zurück zu König David. Schnell wird ihm klar, dass er von Ahimaaz keine fundierte Auskunft erwarten kann. Weiter ab Vers 30. Der König sprach, tritt zur Seite und stell dich dahin. Und er trat zur Seite und blieb stehen. Siehe, da kam der Mohr, der Diener Davids, und sprach, »Hier, gute Botschaft, mein Herr und König! Der Herr hat dir heute Recht verschafft gegen alle, die sich gegen dich auflehnten.« Der König aber sprach zu dem Mohren, »Geht es meinem Sohn Absalom auch gut?« Der Mohr sprach, »Es müsse den Feinden meines Herrn des Königs ergehen, wie es dem jungen Mann ergangen ist, und auch allen, die sich böswillig gegen dich auflehnen.« Anders ausgedrückt, so wie es deinem Sohn ergangen ist, sollte es eigentlich allen ergehen, die sich gegen dich aufgelehnt haben. David weiß, was das bedeutet. Sein Sohn Absalom ist tot. Und im Grunde hat er die gerechte Strafe dafür bekommen, dass er einen Aufruhr im Volk angezettelt und den rechtmäßigen König vertrieben hat. Dennoch empfindet David immer noch Liebe für seinen Sohn. Und bestimmt kommt ihm in dieser schweren Stunde der Gedanke, »Herr, ich bitte dich, erbarme dich meiner. Ich habe nun genug gelitten für die Verfehlungen, derer ich mich vor dir schuldig gemacht habe. Bitte schenke mir einen Neuanfang.« Und wahrscheinlich muss David auch an das denken, was ihm der Prophet Nathan vorausgesagt hatte, damals, nachdem David zuerst mit der Frau Urias die Ehe gebrochen und ihn dann hatte umbringen lassen. Damals bekam David von Nathan zu hören: So spricht der Herr, siehe, ich will Unheil über dich kommen lassen aus deinem eigenen Hause. Mit dem niedergeschlagenen Aufruhr Absaloms müsste dieses Unheil nun eigentlich ein Ende finden. Wie die Geschichte mit David weitergeht, nachdem sein Sohn und zugleich sein schlimmster Feind gestorben ist, das erfahren Sie in der nächsten Ausgabe der Sendereihe Durch die Bibel. Bis dahin, auf Wiederhören und Gott befohlen.

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Die Predigt heute Morgen steht unter dem Thema Sehnsucht nach der Gottesstadt. Und der Predigttext für die, die die Bibel dabei haben, steht in Hebräer 11, 8 bis 16. Hebräer 11, 8 bis 16. Es ist Urlaubszeit. Wir verreisen, um uns zu erholen vom Alltagsstress und ja, an Leib und Seele neue Kräfte zu tanken. Wir suchen nach Orten von besonderer Schönheit, mit besonderen Reizen. Wir waren vor 2 Wochen in Oberstdorf im Allgäu und haben uns gefreut, im christlichen Gästehaus Bergfrieden im Eutal zu sein, unterhalb des Nebelhorns, herrliche Wanderungen, wunderbare Ausblicke über die Alpen, wunderschön. Nicht weit von dort das Schloss Neuschwanstein. Ein Märchenschloss auf den Felsen bei der Pöllertschlucht, erbaut von Ludwig II. Als Refugium, als Fluchtort, um aus dem hektischen München herauszukommen und ja, so zur Ruhe zu kommen. Da hat er sich so ein wunderschönes, riesiges Märchenschloss gebaut. Und er selbst hat dort nur 6 Monate überhaupt drin verbracht und dann musste er da schon wieder raus und ist dann ja kurze Zeit später im Starnberger See ertrunken. 1,5 Millionen Menschen wollen jedes Jahr zu diesem Traumschloss. Aus aller Welt, Japan, Amerika und wo sie alle herkommen. Das ist so ein Sehnsuchtsort, wo man sich hinsehnt und wo man, ja, so einen Traum verwirklicht sieht. Andere zieht es an die Strände der Südsee oder die Weiten Kanadas, Wälder und Seen. Und andere zieht es in die großen Metropolen dieser Welt. Wo ist dein Sehnsuchtsort? Wenn ich dir jetzt 5.000 Euro geben würde und du hättest die Möglichkeit, eine Reise zu machen für 2 Wochen, wo würde es dich hinziehen? Ich möchte euch heute 2 Menschen vorstellen, die ebenfalls einen Sehnsuchtsort im Herzen trugen. Es sind Abraham und Sarah. Hebräerbrief Kapitel 11, Abvers 8. Durch den Glauben wurde Abraham gehorsam, als er berufen wurde, in ein Land zu ziehen, das er erben sollte. Und er zog aus und wusste nicht, wo er hinkäme. Durch den Glauben ist er ein Fremdling gewesen in dem verheißenen Lande wie in einem Fremden und wohnte in Zelten mit Isaak und Jakob, den Miterben derselben Verheißung. Denn er wartete auf die Stadt, die einen festen Grund hat, deren Baumeister und Schöpfer Gott ist. Durch den Glauben empfing auch Sarah, die unfruchtbar war, Kraft, Nachkommen hervorzubringen, trotz ihres Alters. Denn sie hielt den für treu, der es verheißen hatte. Darum sind auch von dem einen, dessen Kraft schon erstorben war, so viele gezeugt worden wie die Sterne am Himmel und wie der Sand am Ufer des Meeres, der unzählbar ist. Diese alle sind gestorben im Glauben und haben das Verheißene nicht erlangt, sondern es nur von Ferne gesehen und gegrüßt und haben bekannt, dass sie Gäste und Fremdlinge auf Erden sind. Wenn sie aber solches sagen, geben sie zu verstehen, dass sie ein Vaterland suchen. Und wenn sie das Land gemeint hätten, von dem sie ausgezogen waren, hätten sie ja Zeit gehabt, wieder umzukehren. Nun aber sehnen sie sich nach einem besseren Vaterland, nämlich dem himmlischen. Darum schämt sich Gott ihrer nicht, ihr Gott zu heißen, denn er
hat ihnen eine Stadt gebaut. Drei Gedanken wollen wir uns miteinander anschauen. Komm mit zur Gottesstadt. Hier wirst du keine Heimat finden. Komm mit zur Gottesstadt, denn diese Stadt wird ewig bleiben. Komm mit zur Gottesstadt. Der Glaube an Jesus bringt dich ans Ziel. Komm mit zur Gottesstadt, denn hier wirst du keine Heimat finden. Abraham und Sarah, die stammten ja eigentlich aus Ur in Chaldäa. Das war damals das Zentrum und der Mittelpunkt der Zivilisation überhaupt. Das ist die Wiege dort der Menschheit. Dort sind die ersten Hochkulturen entstanden und von dort hervorgegangen. Sprache und Schrift und Kulturtechniken sind hier entstanden. Dort in Ur ist eine der Wiegen der Menschheit, der Zivilisation, der Kultur. Dort ist Abraham aufgewachsen, dort hat er gelebt und von dort ruft Gott ihn heraus. Erst nach Haran und von Haran am Euphrat gelegen ins Land Kanaan. 1. Mose 12, die Verse 1 bis 4. Und der Herr sprach zu Abraham: Geh aus deinem Vaterland und von deiner Verwandtschaft und aus deines Vaters Hause in ein Land, das ich dir zeigen will. Und ich will dich zum großen Volk machen und will dich segnen und dir einen großen Namen machen und du sollst ein Segen sein. Ich will segnen, die dich segnen und verfluchen, die dich verfluchen und in dir sollen gesegnet werden alle Geschlechter auf Erden. Da zog Abraham aus, wie der Herr zu ihm gesagt hatte, und Lot zog mit ihm. Die Auswanderung aus Ur in Chaldäa nach Haran und dann nach Kanaan war ein kultureller und gesellschaftlicher Rückschritt und Abstieg für den Abraham. Aus einer Hochkultur in eine viel primitivere und einfachere Kultur, wo er nicht mehr in einer zivilisierten Stadt mit Kanalisation und allem drum und dran, was die damals schon hatten dort in Ur, man hat das ja durch Archäologie herausgefunden, das gab es dort alles nicht. Und er musste dort in Zelten leben und war ein Fremder. Wir lesen weiter in Kapitel 12, 1. Mose 5 bis 9. Und sie kamen in das Land und Abraham durchzog das Land bis an die Städte bei Sichem, bis zur Eiche Moreh. Es wohnten aber zu der Zeit die Kanaaniter im Lande. Da erschien der Herr, dem Abraham sprach: Deinen Nachkommen will ich dies Land geben. Und er baute dort einen Altar dem Herrn, der ihm erschienen war. Danach brach er von dort auf ins Gebirge östlich von Bethel und schlug sein Zelt auf, so dass er Bethel im Westen und Ai im Osten hatte und baute dort dem Herrn einen Altar und rief den Namen des Herrn an. Danach zog Abraham immer weiter bis ins Südland, in den Negev. Und so zog er durch das Land, hin und her. Und auch mal nach Ägypten und dann ins Philisterland und wieder zurück nach Sichem oder Bethel oder in den Negev. Er war ein Fremder, der in Zelten lebte, ein Nomade, in einer einfachen Kultur, ein Hirte. Zwar sehr wohlhabend, aber immer auf Achse. Er war auf der Durchreise. Was gab dem Abraham die Kraft, das zu tun? Was motivierte ihn? Er hatte einen Ruf. Er hatte ein klares Gotteswort. Und dieses Wort, das hat ihn herausgerufen und auf diese Wanderschaft gerufen. Und durch Glauben, also durch das Vertrauen auf dieses Wort hin, hat er sich darauf gestützt und das war seine Antriebskraft. Das hat ihn durchgetragen.
Und so lesen wir es ja hier auch in Kapitel 11 des Hebräerbriefes. Durch den Glauben wurde Abraham gehorsam, als er berufen wurde. Vers 9, durch den Glauben ist er ein Fremder gewesen in dem verheißenen Land und wohnte in Zelten. Durch den Glauben, ergänze ich Vers 10, wartete er auf die Stadt, die einen festen Grund hat. Durch das feste, herzliche Vertrauen in die Zusage Gottes und in den Ruf Gottes ist er gegangen. Hat er in Zelten gelebt? Hat er unter Fremden gelebt? War er auf der Durchreise und blieb er auf der Durchreise? Und er hatte ein Ziel. Und das Ziel war nicht etwa das verheißene Land dort, sondern er wusste sehr wohl, dass es noch ein anderes gibt. Ein anderes Land, ein himmlisches Land, ein ewiges Land. Und das war die Kraft, die ihn motivierte. So lesen wir es auch hier in unserem Abschnitt. Wenn wir in Vers 15 schauen, ab Vers 14, und wenn sie aber solches sagen, geben sie zu verstehen, dass sie ein Vaterland suchen.

dass sie hier immer Fremde sein werden und dass sie von hier weg müssen. Aber das ist eine ewige, eine bessere, eine bleibende Heimat gibt. Und so lesen wir es denn auch zum Beispiel bei David, Psalm 119, ich bin ein Gast auf Erden. Oder Petrus, der schreibt, Kapitel 2, Vers 11 in seinem ersten Brief, liebe Brüder, ich ermahne euch als Fremdlinge und Pilger. Hier ist die Erkenntnis des Glaubens, dass wir nicht bleiben können. Das ist das, was Abraham und Sarah wussten. Sie können nicht bleiben. Und wir lesen es hier. Wir müssen sterben. Hebräer 11, Vers 13. Diese alle sind gestorben im Glauben und haben das Verheißene nicht erlangt, sondern es nur von Ferne gesehen und gegrüßt und haben bekannt, dass sie Gäste und Fremdlinge auf Erden sind. Gäste, Fremdlinge, wir sind zu Besuch. Wir müssen sterben, wir müssen wieder weg. Abraham zieht nicht mehr durchs Land. Sarah ist nicht mehr da. Aber du kannst in Hebron ihr Grab besuchen. Dort, wo sie beerdigt worden sind, steht eine große Grabstätte. 1. Mose 25, Vers 9. Und es begruben ihn seine Söhne Isaak und Ismael in der Höhle von Machpela auf dem Acker Ephrons, des Sohnes Zoars, des Hethitas, die da liegt östlich von Mamre. In Hebron ist der Ort, wo er begraben liegt und wo die Väter und Mütter des Glaubens begraben liegen. Gäste auf Erden. Und jetzt frage ich uns, wer ist denn von uns der Nächste? Wer wird denn gehen? Vielleicht bin ich es, vielleicht bist du es. Wir wissen nicht, wie lange wir leben. Wir sind auf der Durchreise. Unsere Tage sind gezählt, sie sind gezählt bei Gott. Wir müssen davon. Wir haben es uns hier in Europa ja sehr schön eingerichtet. Es ist recht bequem. Und wir planen unsere Urlaubsreisen, wenn man sie denn planen kann und die Politiker das zulassen, an die Südsee, an die Alpen. Jeder da, wo er seine Sehnsuchtorte hat und wo er gerne hin möchte. Aber fragen wir mal unsere Glaubensgeschwister in Nordkorea, im Iran, in Nigeria, in anderen Orten der islamischen Welt. Und einige von ihnen sind ja auch hierher gekommen als unsere Geschwister, weil sie dort, wo sie waren, nicht mehr bleiben durften, weil man sie letztlich vertrieben hat, mit dem Tod bedroht hat, mit Verfolgung, Gefängnis und Folter. Das ist die Realität der Glaubenden in dieser Welt, dass wir hier eben keine Heimat haben, sondern Fremde sind und auf der Durchreise. Und je konsequenter wir Jesus nachfolgen, desto klarer wird es auch, desto deutlicher wird es auch, dass wir zu Verfolgten werden. Jeder, der Jesus nachfolgt, in aller Konsequenz wird verfolgt werden, so schreibt es Paulus an Timotheus. Und je mehr ich über die Pläne der Bundesregierung und auch anderer Regierungen nachdenke und man den Eindruck bekommt, sie möchten das Volk unterteilen in Geimpfte und Ungeimpfte, man möchte einen digitalen Code einsetzen, der zu einer Zugangsbeschränkung wird. Die einen kommen rein, die anderen bleiben draußen. Was geht da vor in den Herzen unserer Regenten, das Volk so aufzuteilen, die Völker so aufzuteilen? Da muss ich an Offenbarung 13 denken, wo genau das angekündigt wird, dass es zu einem Ausschluss der Gläubigen kommt,

0: aus dem wirtschaftlichen und gesellschaftlichen Leben. Offenbarung 13, Abvers 16, und es macht, dass sie allesamt, die Kleinen und Großen, die Reichen und Armen, die Freien und Sklaven, sich ein Zeichen machen an ihre rechte Hand oder an ihre Stirn, und dass niemand kaufen oder verkaufen kann, wenn er nicht das Zeichen hat, nämlich den Namen des Tieres oder die Zahl seines Namens. Hier ist Weisheit. Wer Verstand hat, der überlege die Zahl des Tieres, denn es ist die Zahl eines Menschen und seine Zahl ist 666. Nein, ich glaube nicht, dass der Impfnachweis das Malzeichen ist, denn es ist ja klar, woran es hier hängt. Es hängt an dem Glauben und dem Bekenntnis zu Jesus Christus. Ob du ausgeschlossen wirst, ob du Zugang bekommst zu Kultureinrichtungen, zum Schwimmbad, zum Essen im Restaurant, ja oder nein. Der Glaube an Christus wird das entscheidende, das trennende Merkmal sein. Aber wir haben auf einmal technische Möglichkeiten, die eingesetzt werden, um genauso eine Scheidung vorzunehmen. Und das nicht nur in unserem Land, sondern global. Genau das, was die Offenbarung sagt. Das wird ein globales Auftreten sein, wo du nirgendwo mehr hinkommst, wenn du nicht dieses Mal hast. Und da merken wir, wir sind hier fremd. Wir gehören hier nicht dazu. Und das ist genau das, was Abraham und Sarah und die anderen Gläubigen erlebt haben. Sie gehören nicht in diese Welt, weil ihr Bürgerrecht im Himmel ist. Philipper 3, Vers 20, unser Bürgerrecht aber ist im Himmel. Für diese Zeit gilt, kauft die Zeit aus, denn es ist böse Zeit. Epheser 5, Vers 16. Kauft die Zeit aus, es ist böse Zeit. Geh auf die Knie und bete und flehe, dass Gott eingreift. Tun wir Buße und bekehren uns von ganzem Herzen, von unseren falschen Wegen. Unser Ziel ist die Gottesstadt. Komm mit zur Gottesstadt, denn diese Stadt wird ewig bleiben. Das ist jetzt der zweite Punkt. Ja, wo kommt eigentlich diese Sehnsucht in uns her, die wir ja alle in uns tragen, dass diese Sehnsucht, zu einem wunderschönen Ort zu fahren, zu fliegen, an so einen herrlichen Strand mit Palmen und blauem Wasser und Ruhe und Abstand vom Alltag. Aus meiner Sicht ist das eine Rückerinnerung und ein Ahnen, dass es ein verlorenes Paradies gibt. Es ist eine tiefe Sehnsucht in uns, dass es einen besseren Ort geben muss. Und die Sehnsucht nach Urlaubsorten ist sozusagen die säkularisierte Form oder die verweltlichte Form dieses Wissens des Menschen darum, dass es eine ewige, eine bessere Heimat gibt, von der Abraham und Sarah wussten. Hören wir noch einmal Vers 16. Nun aber sehnen sie sich nach einem besseren Vaterland, nämlich dem himmlischen. Das hatten sie vor Augen und das hatten sie im Herzen und das hat sie angetrieben. Die Orte, die Sehnsuchtsorte dieser Welt, die können alle zerstört werden. Ein kleiner Erdstoß und Neuschwanstein sinkt in sich zusammen. Ein kleiner Stoß ist für den Herrn ein leichtes. Einmal rüttelt die Erde und dann fällt das ganze Schloss in sich zusammen. Am 26. Dezember 2004 ein Megaseebeben mit anschließenden Riesentsunami zerstört die Strände Sumatras. 230.000 Menschen werden in den Tod gerissen. Viele von denen waren Urlauber aus Europa. Wir haben unten in Süddeutschland das mitbekommen, wie dann das verwaiste Kind zurückkam, die Eltern in den Tod gerissen. Und das Kind musste zurückkommen, als Vollwaise. Die Paradiese dieser Erde können in den Fluten versinken und zerstört werden. Lissabon 1755, in sich zusammengesunken. 1906, San Francisco. Die Städte dieser Welt haben keinen festen Grund, sondern sie können erschüttert und zerstört werden und sind sie nicht mehr da. Hunderttausende waren obdachlos. Ahrweiler, Pfalz, Nordrhein-Westfalen. Auf einmal flutet alles weg und versinkt. Und das Leben können wir nicht halten. Wir sind auf der Durchreise. Und jetzt komm mit zur Gottesstadt. Denn diese Stadt wird ewig bleiben. Vers 10. Denn er, Abraham, wartete auf die Stadt, die einen festen Grund hat, deren Baumeister und Schöpfer Gott ist. Gott ist ihr Baumeister. Gott ist ihr Schöpfer. Und er hat diese Stadt auf ewig angelegt. Sie hat einen festen Grund, so lesen wir es hier. Sie ist eine ewige Stadt auf einem ewigen Fundament und sie kann nicht erschüttert und nicht zerstört werden. Sie ist die Stadt der Zukunft. Simon hat es vorgelesen. Wir haben hier keine bleibende Stadt, sondern die zukünftige suchen wir. Städteplaner machen sich heute Gedanken. Ja, wie wird denn wohl die Stadt der Zukunft aussehen? Die Stadt der Zukunft, wie sie aussehen wird? Schau in die Bibel, dann weißt du es. Denn alle Städte dieser Welt, und wenn wir sie noch so zukunftsträchtig daherplanen, werden in sich zusammensinken und können nicht bleiben. Aber die Stadt der Zukunft ist das himmlische Jerusalem. Es ist eine himmlische Stadt. Denn wir haben es eben von Abraham und Sarah gehört, sie strebten nach einem himmlischen Land, nach einer himmlischen Stadt. Und von dort kommt sie auch. Wenn wir etwas weiter blättern in die Offenbarung hinein, Offenbarung 21, dann finden wir da ganz wunderbare Aussagen dazu, wie diese Stadt vom Himmel herabkommt. Offenbarung 21, Abvers 1. Ich sah einen neuen Himmel und eine neue Erde. Denn der erste Himmel und die erste Erde sind vergangen und das Meer ist nicht mehr. Und ich sah die heilige Stadt, das neue Jerusalem von Gott aus dem Himmel herabkommen, bereitet wie eine geschmückte Braut für ihren Mann. Und diese Stadt ist herrlich und schön. Die schönste aller Städte überhaupt. Wir haben vielleicht so Traumbilder von Städten und denken an Venedig oder andere Orte dieser Welt, die schön sind in unseren Augen. Aber diese Stadt wird alle Schönheit übertreffen, die wir uns hier auf der Erde vorstellen können. Wieder Kapitel 21 in der Offenbarung, die Verse 10 und 11. Und er, sagt Johannes, führte mich hin im Geist auf einen großen und hohen Berg und zeigte mir die heilige Stadt Jerusalem herniederkommen aus dem Himmel von Gott. Die hatte die Herrlichkeit Gottes. Ihr Licht war gleich dem alleredelsten Stein, einem Jaspis, klar wie Kristall. Sie hatte eine große und hohe Mauer und hatte 12 Tore. Und dann geht es weiter. Und vielleicht ist das eine schöne Nachmittagsbeschäftigung heute, bei dem Regen sich nochmal hinzusetzen mit der Bibel und diese himmlische Stadt sich nochmal so vor Augen zu führen und zu sagen, herrlich muss es dort sein, schön muss es dort sein, dort will ich hin. Diese Stadt ist eine Stadt ohne Tod und ohne Tränen, ohne Gewalt und ohne Krieg und Kriminalität. Wird es alles dort nicht geben. Kapitel 21, Vers 4 in der Offenbarung. Und Gott wird abwischen alle Tränen von ihren Augen. Und der Tod wird nicht mehr sein, noch Leid, noch Geschrei, noch Schmerz wird mehr sein. Denn das Erste ist vergangen. Dort will ich hin. Das Allerbeste aber kommt ja noch. Das Allergrößte, das Allerbeste ist, Gott ist in ihrer Mitte. Gott ist dort. Und er will Gemeinschaft mit uns haben. Offenbarung 22, die Verse 3 bis 5. Und es wird nichts Verfluchtes mehr in dieser Stadt sein. Und der Thron Gottes und des Lammes wird in der Stadt sein. Und seine Knechte werden ihm dienen. Und sein Angesicht sehen. Und sein Name wird an ihren Stirnen sein. Und es wird keine Nacht mehr sein. Und sie bedürfen keiner Leuchte und nicht des Lichts der Sonne, denn Gott, der Herr, wird sie erleuchten und sie werden regieren von Ewigkeit zu Ewigkeit. Gott, der lebendige Gott, der dreieinige Gott, will Gemeinschaft mit dir haben. Er sehnt sich nach dir. Er sehnt sich nach Gemeinschaft mit dir. Und das nicht nur hier und dort und für ein paar Stunden oder ein paar Tage, sondern für immer und ewig will Gott mit dir zusammen sein. Das ist sein Ziel. Und deshalb hat er eine Stadt gegründet und wird eine Stadt offenbaren, die ewig bestehen bleibt, damit wir dort mit ihm zusammen sein können. Das ist sein Ziel, weil er dich liebt, weil er Gemeinschaft mit dir haben will, weil Gott sich sehnt, die Ewigkeit mit seinen Kindern zu verbringen. Das treibt ihn an. Und er möchte diese Sehnsucht auch in unseren Herzen haben. Komm mit zu Gottes Stadt. Der Glaube an Jesus bringt dich ans Ziel. Das ist das Dritte. Ja, nicht jeder kommt hinein in so eine Gottesstadt. Nicht jeder kommt an seinem Sehnsuchtsort an. Unsere Tochter Madeleine versucht gerade ein Visum zu beantragen für die USA. Das ist gar nicht so einfach, dorthin zu kommen. Da gibt es einige Hindernisse zu bewältigen. Du brauchst ein Visum. Du brauchst einen Reisepass. Der muss auch gültig sein. Und Herr Biden hat sich schon ausgedacht, und demnächst brauchst du einen Impfnachweis. Du wirklich gesund bist und geimpft bist, wenn du in das Land rein willst. Also es gibt lauter Hürden. Und so ist nicht jeder Sehnsuchtsort auf dieser Welt erreichbar. Aber so ist es bei der göttlichen und bei der himmlischen Stadt ganz ähnlich. Nicht jeder kommt hinein. Offenbarung 22, Vers 15. Dort lesen wir, draußen, also vor den Toren der Stadt, außerhalb der Stadt, sind die Hunde und die Zauberer und die Unzüchtigen und die Mörder und die Götzendiener und alle, die die Lüge lieben und tun. Gibt es noch andere Stellen dazu, die die Ungläubigen nennen und so weiter. Man kann zusammenfassen, wer das Evangelium von Jesus Christus ablehnt, wer in Sünde lebt und darin verharrt, findet keinen Zugang in diese herrliche und ewige Gottesstadt. Der Glaube an Jesus Christus ist die Zulassungsbedingung, ist die Zugangsbedingung. Wer Jesus hat, für den sind alle Zugangsbeschränkungen aufgehoben. Das ist das gültige Visum, das ist der gültige Reisepass, um in diese Stadt zu kommen. Deswegen durch den Glauben wurde Abraham gehorsam. Durch den Glauben ging er in Richtung himmlischer Stadt. Durch den Glauben war er hier ein Fremdling. Durch den Glauben wartete er auf eine Stadt, die einen festen Grund hat. Was ist aber Glaube? Schauen wir hinein. Hebräer 11, Vers 1. Es ist aber der Glaube eine feste Zuversicht auf das, was man hofft, und ein Nicht-Zweifeln an dem, was man nicht sieht. Wir können diese Stadt nicht sehen. Aber der lebendige Glaube, den Jesus uns schenkt, der lässt uns nicht zweifeln, sondern mit einer festen Gewissheit erkennen, dass wir in diese Stadt kommen werden. Wenn Jesus in unserem Leben ist. Die ganze Wolke der Zeugen, die wir in Hebräer 11 finden, die gehen alle auf ein Ziel zu, und das finden wir in Hebräer 12, also am Ende dieses Kapitels und am Beginn des 9, wo es heißt, darum auch wir, Weil wir eine solche Wolke von Zeugen um uns haben, lasst uns ablegen alles, was uns beschwert. Und die Sünde, die uns ständig umstrickt. Und lasst uns laufen mit Geduld in dem Kampf, der uns bestimmt ist. Und aufsehen zu Jesus, dem Anfänger und Vollender des Glaubens. Laden wir unsere Sünden, unsere Sorgen, unsere Nöte bei Jesus ab. Und gehen wir mit fester Zuversicht auf dieses himmlische Ziel zu. Das soll unsere Zuversicht und Sehnsucht sein, dass Jesus uns dort in Empfang nehmen wird. Es ist der Glaube, eine feste Zuversicht auf das, was man hofft. Und ein Nichtzweifeln an dem, was man nicht sieht. Komm mit. Komm mit. Lass uns mit Abraham und Sarah und allen Gläubigen des alten Bundes, mit den Aposteln und Heiligen aller Zeiten, Jesus nachfolgen. Komm mit zur Gottesstadt, denn hier wirst du keine Heimat finden. Du musst hier weg. Du bist hier nur auf der Durchreise. Komm mit zur Gottesstadt, denn diese Stadt wird ewig bleiben. Gott ist ihr Baumeister. Das Fundament ist ewig. Sie ist unerschütterlich. Komm mit zu Gottes Stadt. Der Glaube an Jesus Christus, der wird dich ans Ziel bringen. Du kannst da nicht alleine hin. Du findest den Weg nicht. Aber wenn du Jesus hast, dann kommst du an. Wenn du an ihm festhältst und er in deinem Herzen wohnt, und du an ihn glaubst, dann kommst du ans Ziel. Wir haben hier keine bleibende Stadt, sondern die zukünftige, die suchen wir. Amen.
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ist nichts, was hier bleibend ist. 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Morgen vielleicht krank oder sogar nicht mehr da. 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
1: Ja, ihr lieben Freunde, eine neue Episode fängt an. Wir freuen uns wirklich riesig drauf und es geht um dieses sehr, sehr wichtige Thema Geld. Man spricht sehr, sehr wenig über Geld, man predigt noch viel weniger über Geld und doch ist es ein so unheimlich wichtiges Thema.
2: Total.
1: Genau, wir haben uns jetzt, als wir das so ein bisschen besprochen haben, was wir darüber sagen wollen, haben wir jetzt gedacht, wir müssen erstmal vielleicht mal relativ weit ausholen, um darüber zu sprechen und haben gedacht, das ist eigentlich ein gutes Beispiel dafür, das einfach mal auszuzeigen, was es bedeutet, ein Modell oder ein Bild gesunder Worte zu haben, wie der Apostel Paulus das dem Timotheus sagt, das vielleicht erstmal aufzumalen und dann zu zeigen, wie diese Metageschichte oder diese großen Prinzipien direkten Einfluss haben auf die alltäglichen Dinge, die ganzen Fragen, die ihr uns gestellt habt über Instagram und auf YouTube, super cool. Wir freuen uns echt, da wirklich drauf einzugehen, über alle möglichen Sachen wie Sportwetten, wie sein Geld, sein Haus,
2: Schuldenmassen Kredite aufnehmen und so weiter, genau.
1: Alle Sachen, das ist, da können wir wunderbar drauf eingehen. Wir müssen aber erstmal diese Meta-Ebene müssen wir erst besprechen. So.
2: Ist eine Sache, die, glaube ich, wirklich heutzutage oft nicht mehr so viel gemacht wird. Ja, wir lesen irgendwie einzelne Verse. Wir freuen uns daran, aber bei Gott ist es wirklich sehr wichtig. Er hat uns halt nicht umsonst so ein richtiges Buch hinterlassen, so ein Gesamtkonzept. Mhm. Ja, und das ist wichtig, dass wir es kennen, denn wir wollen euch ermutigen, als junge Leute auch, die meisten sind jung, glaube ich, die sich das angucken, dass ihr euch diese Zusammenhänge auch bewusst macht, dass ihr sie studiert. Mhm. Ja, und dass ihr dann Einzelfragestellungen beantworten könnt, weil ihr eben die große Landkarte kennt. Mhm. Und jetzt beim Thema eben Geld, ja, wir sagen oft, das regiert die Welt, das ist auch so und wir leben auch noch in dieser Welt. Und jetzt die Frage, wie gehen wir als Christen, ja, wie gehen wir damit um? Gehören wir zu dieser Welt, ja, sind wir was anderes? Da kommen wir jetzt so ein bisschen drauf, denn genau, die Zusammenhänge sind wichtig.
1: Ja, die Zusammenhänge sind sehr wichtig, vor allen Dingen, weil der Jesus hat ja über Geld gesprochen, der hat es aber in einem gewissen Zusammenhang gemacht, ja. Der hat das gemacht, besonders in der Bergpredigt hat er darüber gesprochen und da müssen wir erstmal über was sprechen. Vielleicht hast du überhaupt keine Ahnung darüber, ja, warum wir jetzt überhaupt über so ein Thema sprechen, bevor wir überhaupt an die Bergpredigt rangehen. Aber es ist doch wichtig, weil du kannst nicht, will ich mal so sagen, wir haben verschiedene Funktionen im Leben.
2: Ja.
1: Du bist zum Beispiel Arzt, ja, ich bin zum Beispiel Unternehmer. Und als ein Unternehmer oder als ein Firmenchef oder so, habe ich eine andere Funktion als die, die ich zum Beispiel zu meiner Frau habe, wenn ich zu Hause bin.
2: Ja.
1: Und deswegen, vielleicht redet man mich anders an, jetzt nicht in meiner Firma, aber ich weiß nicht, wie das bei Ärzten ist, ob die sich immer noch verneigen.
2: Also zu Hause werden wir regelhaft geduzt. Sowohl er.
1: So, aber man hat halt unterschiedliche Funktionen. Und so hat der Jesus auch unterschiedliche, will ich mal sagen, Ämter, die er hat. Und die muss man einfach kennen. Und es gibt auch, wisst ihr, ein einfaches Beispiel. Früher wurden im Alten Testament wurden Tiere geschlachtet.
2: Ja.
1: Werden heute noch Tiere geschlachtet in keiner Gemeinde? Da ist irgendwas passiert. Genau, da ist irgendwas passiert und darüber müssen wir reden.
2: Absolut.
1: Weil mit dem Geld ist es immer noch so wie früher, ist es noch so wie heute. Wir müssen mal ein bisschen über die Bibel, grundsätzlich müssen wir uns erstmal situieren, wo wir eigentlich sind in dieser ganzen Geschichte.
2: Deswegen auf zum Gipfel. Ja, wir machen jetzt einen Überblick. Wir kommen von oben runter.
1: Ja.
2: Genau. Und deswegen haben wir hier so ein schönes Bild gemalt. Und damit fängt der Natter jetzt mal an. Was sind die großen Zusammenhänge, die wichtig sind in Bezug auf Thema Geld?
1: Wir fangen hier oben an und gehen dann von hier links nach rechts rüber. Ja?
2: Wie es im Abendland üblich ist. Ja.
1: Von links nach rechts. Also, das große Prinzip, was wir hier sehen, ist, was Gott möchte, ein Prinzip, es gibt sehr viele, aber ein wichtiges Prinzip ist, dass die Himmel, das haben wir als eine Wolke haben wir das dargestellt, ja? Das ist für uns der sichtbare Himmel, aber es gibt ja noch mehr Himmel als das, aber der Himmel regiert, das ist dieser rote Pfeil, die Erde. Ja? Und das nehmen wir aus Daniel 4, da wird das mal ganz klar gesagt, aber das sehen wir durch die ganze Bibel hindurch, sehen wir dieses Prinzip, dass die Himmel regieren.
2: Mhm.
1: So, und jetzt wollen wir mal sehen, wie dieses Beispiel hier sich zeigt in verschiedenen Epochen. Man hätte jetzt auch andere dazu nehmen können. Wir haben das jetzt einfach mal die wichtigsten rausgenommen und hier seht ihr überall, wie sich das ausprägt.
2: Genau.
1: Fangen wir vielleicht mal bei Adam
2: vorne
1: an.
2: Vorne an, ja. Wir fangen jetzt wirklich mal bei Adam und Eva an. Das ist wirklich wichtig in dem Zusammenhang. Ja, die Himmel regieren, sagt Natta. Was regieren denn die Himmel? Da müssen wir einfach, hier unten haben wir unsere weiße Linie. Ja, das soll darstellen letztlich, was auf der Erde stattfindet. Verschiedene Zeitabschnitte. Wenn wir ganz zurückgehen und fragen, wie war das denn am Anfang? Warum wurde Erde überhaupt gemacht? Dann sehen wir, dass Gott eben den Wunsch hatte. Wir haben das schon mal in einem anderen Video gesagt, wie so eine Theaterbühne zu haben, wo etwas stattfindet, das Gott ehrt, ja, wo man etwas von Gott sehen kann, wo Gott sich reflektiert. Das sehen wir, hat Menschen geschaffen, auf diese Erde gesetzt, er hat sie in seinem Bild eben geschaffen und er hatte das Ziel eben, dass auf dieser Erde nach seinen Gedanken und Richtlinien gelebt wird. Miteinander als Menschen in Bezug zu Gott und auch in Bezug zu der materiellen Schöpfung. Ja,
1: also Theaterbühne, wer guckt zu?
2: Ja, Gott, die Engel, ja. Andere Menschen auch.
1: Fürstentümer und Gewalten. Genau,
2: alle Persönlichkeiten, Geistwesen und so weiter, die so um uns rum sind. Ne? Okay. In der sichtbaren und unsichtbaren Welt.
1: Was passiert auf dieser Bühne bei Adam und Eva?
2: Ja, prinzipiell setzt Gott im Adam im Prinzip ja schon als die Krone irgendwo, ja, der Schöpfung, klar, setzt er in diesen geschaffenen Bereich hinein und sagt, ich übergebe dir das, dass du das in Abhängigkeit von mir und nach meinen Gedanken eben wirklich managst, ja. Mhm. Du sollst die Erde bebauen und bewahren, du sollst hier leben, wie ich es dir vom Himmel aus zeige. Mhm. Da war ja schon, wir haben ja hier so Zusammenhang gemalt, ja, zwischen diesem blauen Kreis und dem grünen, weil es war ja so, Gott hat ja mit Adam gesprochen. Da war diese Beziehung da und dort Gott hat gesagt, so sollst du es machen. Übrigens ganz interessant, wenn ich gerade denke, der Mensch hat dabei ja auch eigene Verantwortlichkeit übertragen bekommen. Er sollte den Tieren Namen geben. Absolut. Ja, der Adam war also von Gott auch extrem intelligent, denke ich, ausgestattet. Da muss man überlegen, die ganzen Tiere zu benennen. Das war Wahnsinn.
1: Ja, also der Adam ist ein im Bilde Gottes geschaffen. Das ist ganz, ganz wichtig. Ja, du bist kein Affe.
2: Ja.
1: Ganz, ganz wichtig. Du bist im Bilde Gottes geschaffen, ein geniales Wesen. Wie kann jetzt aber der Affe zum Beispiel oder der Löwe sehen, dass die Himmel regieren in dieser ganzen Geschichte? Wie konnte er sich den Adam angucken und sagen, du bist ja doch nicht ganz Gott? Weil er war ja, für ihn war er ja einfach Gott. Die Tiere haben Angst vor uns, wenn die Augen gucken.
2: Ja.
1: Wir beherrschen ganz klar die Welt. Ja, ganz klar,
2: gar
1: kein Problem. Aber wieso war der Adam, wie konnte man jetzt sehen, da, dass die Himmel doch regieren?
2: Ich würde denken, ich weiß nicht, ob es der Affe gemerkt hat. Wobei, die gucken ja gar nicht so ganz dumm wie die Kühe.
1: Ja.
2: Nein, aber er hat zumindest gesehen, dass doch Adam auch eine Autorität über sich hat, oder? Würde ich sagen. Also, dass der Adam nicht eben selbst herrlich da unabhängig von Gott das gemacht hat, sondern in Gemeinschaft mit Gott.
1: Genau. Ja. Und das war das wichtige Bild war eigentlich, dass der die Bäume. Ne?
2: Ja.
1: Also besser gesagt, der Baum, von dem er nicht essen durfte. Das heißt, er hatte ein Gebot, was er nicht übertreten konnte.
2: Genau, also weil seine Autorität auch, seine Zuständigkeit war limitiert in gewisser Weise. Ne? Und da ist jetzt was ganz, ganz Schlimmes und Tragisches passiert. Man merkt, wenn man mal so eine Geschichte, so einen Überblick aufzeigt, wie existenziell das eigentlich war. Ja, dieser Sündenfall, der uns in der Bibel beschrieben, der hat die ganze Existenz von uns Menschen, von dieser ganzen Schöpfung und von allem auf dieser Erde ganz krass beeinflusst. Warum? Weil bevor der Mensch in Sünde gefallen ist, war die Erde in gewisser Weise so ein neutraler Bereich. Ja, der Mensch hat in Unschuld gelebt. Es gab dieses Böse auf der Erde selbst nicht.
1: Ja, wunderbar. Ja,
2: das ist was ganz Herrliches. Deswegen hat Adam auch zum Beispiel Umweltschutz, ja, solche Dinge, da hat der Adam sich austoben können, da war jetzt letztlich, das war einfach seiner Verantwortung übergeben und er hat es nur gut gemacht und diese Erde war auch so gut in Gottes Augen, alles was er geschaffen hat war gut, dass man sich die ganze Zeit ruhig volle Kanne darum kümmern sollte.
1: Ja. Ja.
2: Aber bei dem Sündenfall ist was Entscheidendes passiert, da hat nämlich der Mensch gesagt, ich will nicht mehr diese Regierung von Gott, vom Himmel her, diese Abhängigkeit von ihm, ich will selber entscheiden, was ich tue und wie ich mit den Dingen umgehe, was gut ist, was schlecht ist, ich will autonom sein, unabhängig und er hat nicht gecheckt, ja, aber das sehen wir sehr deutlich, Gott beschreibt uns das, dass er dadurch unter die Herrschaft des Teufels gekommen ist und das Tragische ist, die ganze Erde, so beschreibt Gott uns das, ob wir das jetzt wollen oder nicht, es ist so, kommt mit unter die Herrschaft des Teufels.
1: Mhm.
2: Und deswegen lesen wir in der Bibel, dass dieser Teufel der Fürst dieser Welt ist, ja, und die ganze Schöpfung auch mit runtergerissen wird, ja, durch den Sündenfall Adams, wenn man Römer 8 zum Beispiel, sie ist der Nichtigkeit, der Vergänglichkeit unterworfen, also hier ist was wirklich Entscheidendes passiert und diese Neutralität, von der wir sprechen, die hat da geendet.
1: Ja. Ja, und dann geht's eigentlich weiter, wir haben jetzt mal hier das Babel genannt, Ja, und ihr seht, da sind zwei Prinzipien, die da passiert sind. Vielleicht vor Babel gab es ja noch die Sintflut, auch ein Riesenevent. Ja. Müssen wir drüber reden. Ganz kurz. Und zwar, was war eigentlich passiert? Eine große Sache, die passiert war. Das war, ihr seht hier diesen himmlischen Kreis, der sich vermengt mit dem irdischen Kreis. Das heißt, die Himmel werden eins mit der Erde. Und was ganz, ganz interessant ist, dass Gott, er hasst eigentlich die Vermischung. Hm. Ja, wir sehen das zum Beispiel einmal, als die Bundeslade genommen wird von den Philistern, denke ich, ist das. Ja. Und die wird dann in diesen
2: Tempel gestellt von Dagon, ja, der arme Dagon. Genau.
1: Der kippt um. Ja, und Mensch und Tier war das zusammen in einer Statue und der fällt um auf die Schwelle. Ja. Und wir sehen, dass da Kopf getrennt wird von dem restlichen Tierkörper. Mhm. Gott will das nicht, dass es Vermischung gibt zwischen Tieren und Menschen in einer Figur. Ja. Also diese Vermischung, das hasst Gott. Was hier passiert war einfach, dass die Söhne Gottes, ja, Engel, die Zuschauer quasi. Also ja. Eigentlich die Zuschauer sind auf die Bühne gestürmt, würde ich mal sagen. Ja. Warum? Weil die einfach, die Engel, ja, das sind ja Wesen, die uns sehr ähnlich sind. Auf jeden Fall sind sie geschlechtsfähig, kann man daraus sehen. Haben auch keine Flügel, wie man es denkt. Auf jeden Fall sind die auf die Bühne gestürmt und haben sich einfach haben sich vereinigt mit den Frauen, ja, dieser Erde. Und was daraus entstanden ist, himmlische Kraft, irdisch auf der Erde, super große Leute. Wir wissen nicht so genau, was es alles war, was da alles passiert ist, aber auf jeden Fall wissen wir, dass Gott einfach gedacht hat, nee, das geht überhaupt nicht, ja. Himmel und Erde zusammen, das will ich nicht. Dann kam die Sintflut. So, und danach ging es aber genau in die andere Richtung. Jetzt war der Himmel runtergekommen und danach, nach der Sintflut, dann gab es einen Neuanfang und dann haben die Menschen gedacht, ja, wenn der Himmel schon nicht runterkommt, dann gehen wir in den Himmel. Absolut. Also diesen Turm gebaut und da hat Gott gesagt, nee, jetzt werde ich nicht die Erde verderben, so, aber ich werde das so machen, dass ihr nicht mehr bis zum Himmel kommt, ihr kleinen Menschen.
2: Ja. Ja,
1: und hat dann uns verstreut in die verschiedenen Sprachen. Jetzt sind überall dadurch Nationen entstanden, durch die Sprachen.
2: Ja.
1: Ja, dadurch entstehen ja Nationen durch Sprachen.
2: Und man könnte sich jetzt fragen, ja, Gott, ist diese Erde jetzt Gott egal? Ja, es ist ja, sieht man alles so chaotisch, ja, vorher mit den Riesen und dann kommt das mit Babel und also irgendwie so Ökumene, irgendwie Union machen ohne Gott, um die Erde zu managen, sieht man übrigens daran auch schon, ist überhaupt nicht nach Gottes Gedanken. Nee. Ja. Was passiert jetzt? Was hat Gott vor? Ja, und jetzt sehen wir, dass er bei Abraham anfängt als Wurzel und dann daraufhin arbeitet, ein Volk zu haben für sich, ja, ein Volk, was auf dieser Erde lebt, dem was eben abgesondert wird, also getrennt, ja, herausgenommen aus diesem ganzen Völkermeer, um dann zusammen ein Volk Gottes auf der Erde zu sein. Und das sehen wir ja bei dem Volk Israel, ja. Und Gott hatte den Wunsch, ja, durch dieses Volk jetzt auf der Erde wieder seine Prinzipien

0: Gemeinschaften Ägypten herausgeführt. Sie waren dann als ein Volk zusammen unterwegs, sie hat ihnen ein Land geschenkt, aber sie hatten kein verändertes Herz und diese Regierung war ihrer Verantwortlichkeit übergeben und der Mensch in der Verantwortlichkeit, das, was Gott ihm so anvertraut hat, sehen wir dann, hat völlig versagt. Ja? Mhm. Völlig versagt. Die Israeliten, die leben nicht die Absonderung von den Nationen aus, was Gott so wichtig war, seine Gedanken auf der Erde auszuleben, nicht die der sündigen Heiden, ja, sondern sie übernehmen die Sünden der Heiden letztlich. Sie machen genau denselben Götzendienst und haben damit am Ende, das ist sehr interessant, eigentlich auch vor Gott ihr Anrecht verloren, in diesem Land leben zu dürfen und auch als eine besondere, abgesonderte Nation überhaupt dort zusammen zu sein, denn sie haben ja letztlich den Gottesdienst dazu, wo Gott sie eigentlich gemacht hat, ja, von der Erde aus verherrlicht zu werden. Darin haben sie versagt, den Götzen gehuldigt und Gott muss über diesen Verfall letztlich sein Gericht aussprechen und wir sehen, dass Gott einen Schlussstrich in gewisser Weise macht, ja, mit dem Gedanken, durch Israel hier auf der Erde seinen Thron zu haben. Ja. Das ist eigentlich so ein wichtiger Punkt vielleicht. Ja. Ja.
1: Also wir haben diese Stiftshütte oder den Tempel, da sehen wir auch die Wolkensäule
0: richtig,
1: zum Beispiel. Ja? Vom Himmel wieder geht auf diesen Stiftshütte runter. Ja. Man sieht da diese Verbindung zwischen Himmel und Erde, aber vom Himmel aus, nicht von der Erde.
0: Und auch bei der Bundeslade übrigens ähnlich, bei David zum Beispiel. David redet davon, dass Gott thront über den Cherubim. Ja? Und das meint diesen Deckel der Bundeslade, der sozusagen die Bundeslade als Thron Gottes, als Sitz seiner Regierung, die war in diesem Volk. Und Gott wollte durch dieses Volk wirklich seine Herrschaft ausleben, wollte auch die Menschen segnen dadurch, aber wir Menschen, beziehungsweise das Volk Israel hat darin versagt. Er hat ihm nicht den Platz gegeben, das ist auch ganz wichtig, haben wir vorhin kurz drüber gesprochen. Gott sagt einmal, Gott wollte eigentlich eine Theokratie, das können wir uns auch mal vielleicht merken, Gott wollte eine Gottesherrschaft auf der Erde. Und das Volk hat gesagt, wir wollen keine Gottesherrschaft, sondern wir wollen, wie die anderen Heiden, irgendein König, der nach unserem Gusto ist. Ja, er muss groß sein, der muss hübsch sein, der hat wahrscheinlich so ein bisschen Locken bis hierhin gehabt, ja, der konnte, ein charismatischer Typ. So einen wollten wir haben, den Saul. Und dann hat Gott zu Samuel gesagt, nicht dich haben sie verworfen, sondern mich, Gott, haben sie verworfen, dass ich nicht mehr König sein soll. Sie wollten das Volk Israel, das war eigentlich das Problem, warum es auf der Erde nicht geklappt hat, weil sie gesagt haben, diese Gottesherrschaft vom Himmel aus, dem wir uns unterordnen, von dem wir abhängig sind, das wollen wir nicht mehr haben.
1: Eine Sache vielleicht, die ganz wichtig ist bei Israel. Wer ist der Vater von Israel? Wer heißt eigentlich Israel? Ja, das war der Jakob.
0: Ja.
1: Ja. Also, was hat er gesehen? Der Jakob, ganz am Anfang seiner Geschichte, da hat Gott ja ein Bild gezeigt, wo er auf dem Boden liegt und er sieht eine Leiter, die in den Himmel geht. Ja.
0: Bethel, ne?
1: Ja. Und was passiert an Bethel? Es ist da gehen die Engel auf dieser Leiter auf und ab. Ja. Und das war eigentlich, was sehr charakterisiert hat, diese Zeit. Das ist, dass die Engel Israel geholfen haben. Ja, es gibt dann Schutzengel von Israel. Das Gesetz ist auch gegeben worden, sagt uns der Galaterbrief von Engel. Und so, und das ist wichtig, das kommt später nochmal, dieses Bild. Das wird nämlich noch vervollständigt. Ja, dann kommt die Zeit.
0: Was passiert am Ende von Israel? Letztlich, womit ging das wirklich offiziell zu Ende?
1: Mit dieser Wolkensäule, will ich mal sagen, die sich langsam entfernt. Bei Hesekiel, da sehen wir eigentlich, dass es so langsam, schrittweise geht die weg. Und dann, ab diesem Augenblick, da hat man die nicht mehr gesehen. Kommt auch wieder.
0: Genau, das ist schön. Aber das ist, was interessant ist. Gott entfernt sich so schrittweise, ja. Aber wenn du dann auf die Erde guckst, wenn du sozusagen sagst, ich fahre jetzt zum Buckingham Palace und will mal wissen, wo ist denn hier die Regierung, ja. Dann gab es schon einen gewissen Punkt in der Geschichte, der ist sehr wichtig. Weil der Jesus sich auch darauf bezieht, dass nämlich Israel als Zentrum der Regierung Gottes, sprich also Jerusalem, ja, als diese Hauptstadt, die wurde zerstört, die Leute wurden weggeführt aus diesem Land und diese Israeliten haben die Juden dann letztlich, ja, diese zwei Stämme, die dann noch übrig geblieben waren nach der Zerstreuung, die assyrische Gefangenschaft, haben diese zwei Stämme dann nach Wegführung in die babylonische Gefangenschaft diese Stadt, diesen Regierungssitz Gottes auf der Erde verloren. Und deswegen sagt der Herr Jesus dann mal, gebraucht mal diesen Ausdruck, der danach kommt, dass damit die Zeiten der Nationen oder die Zeiten der Heiden angefangen haben. Und das findet man auch, die Bibel ist so schlüssig in sich selbst, das ist wunderbar. In diesen Bibelbüchern, die ihr danach lest, Daniel, Esra, Nehemiah, also diese sogenannten nachexilischen Bücher, wo man sagt, die nach der Wegführung eben geschrieben wurden, da findet die Zeitrechnung nicht mehr wie in Könige und Chroniker statt. Da wird ihm gesagt, im 25. Jahr von Hiskia. Das war doch der entscheidende König aus Gottes Sicht, weil Israel sollte doch regieren. Da steht auf einmal im 25. Jahr von Nebukadnezar, ein heidnischer König.
1: Oh, was ist denn da los? Ja,
0: genau. Kann
1: man sich einfach denken.
0: Ja,
1: da seht ihr, hier haben wir geschrieben Nation. Nation im Vergleich zu Israel. Es bedeutet nämlich, Israel ist ja jetzt auf Seite gesetzt und Gott

0: prüft eigentlich Israel, indem er, will ich mal sagen, sie, ja, die haben dann sind Nationen gekommen, haben das eingenommen, das Land. Ja, und dadurch prüft er sie, weil die haben sich gedacht, okay, normalerweise ist doch unser Gott, ist doch der starke Gott, und warum sind jetzt andere da, und die sollten einfach ein bisschen nachdenken. Ja. Ja? Und so, also ein bisschen mehr als nachdenken. So, und aber diese Nationen hatten ja keine Ahnung von Gott.
1: Ja.
0: Und der Nebukadnezar kam an, hat alles platt gemacht, wusste gar nicht, dass das Instrument Gottes ist. Mhm. Und irgendwann sagt dann Gott ihm doch, hier, pass mal auf, nämlich ein Jude, ja, Daniel ist bei ihm in seinem Reich, ja, und Gott spricht noch ihn durch diesen Propheten und sagt ihm dieses große Prinzip, hey, weißt du, du hast vielleicht keine Ahnung, wer ich bin, und du hast auch nicht so eine große Verantwortung, so wie Israel das hat, aber eine Sache müssen wir doch klarstellen, die Himmel regieren. Das ist so das absolute Minimum, ja.
1: Absolut.
0: Das musst du verstehen, dass du nicht hier der Chef bist, und dann wird er sehr gedemütigt, und dann geht sehr, sehr viel Zeit ins Land.
1: Aber da kommt ja auch noch was, weil als der Kores, der Perserkönig, ja, als der nämlich dann von Gott benutzt wird, um Israel zu ermöglichen, einem Teil wieder zurückzukehren in ihr Land, da sagt Gott mal über den Kores, du bist mein Hirte. Ja. Das ist interessant. Ja, da sehen wir genau das. Mhm. Gott hat am Ende letztendlich nie die Fäden aus der Hand nehmen. Aber auf der Erde war es halt manchmal so in einer bisschen doch verborgenen Form. So der Kores hat das natürlich auch nicht alles so verstanden. Und Gott sagt trotzdem, du bist mein Hirte, ich benutze dich, um trotzdem hier auf der Erde etwas zu wirken.
0: Ja. Ja, dann wissen wir, da geht sehr, sehr viel Zeit ins Land, ja, wo Gott gar nicht mehr spricht. Und dann plötzlich passiert etwas komplett Neues. Ja, eigentlich die Erfüllung, ja, von alledem, was passieren sollte. Nämlich gehen wir mal zu der Leiter, die der Jakob gesehen hat. Da sehen wir zum Beispiel in Johannes, Kapitel 1, da sehen wir plötzlich, dass dem Nathanael gesagt wird, als der Andreas den findet, da sagt er ihm, der führt er zu dem Herrn Jesus, und der Jesus sagt ihm dann, nachdem er sich bekehrt, sagt er ihm, du wirst weit mehr sehen, sondern ab jetzt wirst du die Engel aufgehen, steigen sehen, nicht mehr auf einer Leiter, ja, sondern, auf den Sohn des Menschen, auf dem Herrn Jesus selbst, ja. Jetzt findet etwas Neues statt, das haben wir hier so gezeigt, dass hier ist der Himmel und eine himmlische Person ist auf der Erde. Ja. Ist nicht mehr wie die Engel, die jetzt sprechen mit der Erde, dass Gott darüber agiert, sondern jetzt ist eine himmlische Person, der König selbst, ja, ist auf der Erde. Und eigentlich, was er will, was der Jesus wollte, sehen wir im Matthäus-Evangelium, könnt ihr euch das Crosspaint-Video auch ansehen, wo das sehr stark gezeigt wird. Eigentlich geht es darum, dass Gott sagt, jetzt will ich wieder das Wirkliche etablieren, nämlich, dass es eine Herrschaft gibt hier auf der Erde durch meinen Sohn, Jesus Christus, den Messias, den ihr schon immer erwartet habt. Also das Bild der Leiter wird aufgegriffen, und das wird jetzt wirklich gezeigt, was ist dieser Link zwischen Himmel und Erde, das ist eigentlich Jesus Christus.
1: Und das ist übrigens ganz interessant, du sagst ja gerade letztlich, da sind die Himmel auf der Erde, in der Person des Herrn Jesus. Ja. Und das wird im Alten Testament schon angekündigt, das ist nicht so eine von uns irgendwie eine Idee, ja, um aus Jesus mehr zu machen, sondern das sagt Gottes Wort ganz klar. Wir lesen in Micha 5, Vers 1, das lese ich mal kurz vor. Und du, Bethlehem, Ephrata, zu klein, um unter den Tausenden von Juda zu sein, aus dir wird mir hervorkommen, der Herrscher über Israel sein soll. Und seine Ursprünge sind von der Urzeit, von den Tagen der Ewigkeit her. Mhm. Da kündigt Gott schon an, in Bethlehem, da wird jemand hervorkommen, der kommt aus der Ewigkeit, aber der soll Herrscher sein. Mhm. Ja? Und genau das ist passiert, als der Jesus auf der ist. Der Ewige, also in die Zeit eingetreten, in diese begrenzte Schöpfung, um die Herrschaft dort auszuleben. Mhm. Ja?
0: Und was sehen wir dann noch wieder? Wir hatten gesehen, hier die Herrlichkeit ist entwichen in Ezekiel. Und wir sehen dann bei dem Herrn Jesus, dann kommt wieder plötzlich wieder eine Wolke. Ja, aus der Wolke spricht dann der Vater. Ja, dieser ist mein geliebter Sohn, an welchem ich Wohlgefallen gefunden habe. Die Wolke ist wieder da.
1: Ja. Ja,
0: die Jünger sehen den Herrn Jesus dann auch. Der war ja ein ganz normaler, sah aus wie ein ganz normaler Mensch. Ja, war auch wirklich Mensch. Mhm. Sehen ihn dann aber in dieser Wolke für einen Augenblick auf dem Berg der Verklärung in seiner Herrlichkeit.
1: Ja.
0: Ja. Und ja, jetzt ist da wieder dieser Link, wird hergestellt. Die Frage ist nur die, kommt es zu dem Reich?
1: Ja, das ist jetzt eine ganz, ganz wichtige Frage. Da bitten wir euch wirklich, Wenn es jetzt ein bisschen viel ist für euch, sorry, weil wir haben ja uns vorher länger unterhalten, macht ruhig mal kurz Pause, lest auch nochmal Stellen nach, irgendwie guckt euch an zum Beispiel ein Matthäus-Video an, aber jetzt kommen wir einen ganz wichtigen Punkt.
0: Glaubt uns kein Wort.
1: Nee, wirklich, ihr müsst die Schrift überprüfen, das ist ganz, ganz wichtig. Und möchte jetzt ein Vers zitieren, wir zitieren jetzt einige, sucht die ruhig nochmal, wir blenden die nachher auch unten ein, aber wir können die nicht alle aufschlagen. Der Jesus sagt immer etwas ganz Wichtiges, er sagt über sich selbst, als er hier auf der Erde gelebt hat, das Reich Gottes ist mitten unter euch. Hm. Was meint dieser Vers? Hm. Der will uns sagen, Gott hat einen Herrschaftsbereich auf dieser Erde. Das war immer schon sein Ziel, die Erde zu regieren, eben vom Himmel aus. Ja. Und das ganz Besondere, was jetzt passiert ist, vor 2000 Jahren ungefähr, ja, ist, dass Gott selbst auf die Erde gekommen ist und dass alles, was Gottes Herrschaftsbereich ausmacht, persönlich direkt gegenwärtig ist auf der Erde. Ja, das Reich Gottes in allem, was es ausmacht, ist mitten unter euch. Ihr könnt es anfassen. Ja, in mir, in Jesus. Das ist etwas ganz, ganz, ganz Besonderes. Ja,
0: ja, aber dann sehen wir im Matthäus-Evangelium, sehen wir, wie Israel seinen eigenen König verwirft. Ja, ja, wir sehen es besonders in Matthäus 12 und 13, diesen Übergang. Könnt ihr euch, wie gesagt, in den Crosspaint-Videos anschauen. Das wird sehr, sehr klar erklärt. Wie der Jesus das auch ganz klar zeigt, das Volk verwirft ihn. Und ab dem Augenblick passiert dann etwas. Also das ist eine längere Phase. Deswegen, da müsst ihr wirklich dann die einzelnen Schriftstellen durchlesen. Vor allem im Matthäus-Evangelium. Da gibt es eine längere Phase, dass Gott sagt, okay, das Reich, ja, hier auf der Erde, das wird es geben. Da kommt überhaupt nichts, geht da nichts dran vorbei. Allerdings, ich hatte was versteckt im Alten Testament, bestimmte Schriftstellen, und die ziehe ich jetzt aus der Schublade und ich werde etwas machen, Israel. Das habt ihr im Leben nicht erträumt. So, und was ist dieser große Plan? Also, Israel verwirft seinen König.
1: Übrigens, als einen kurzen Link, Einschub, ja, ein Vers dazu auch, ganz, ganz wichtig. Da seht ihr, das passt einfach. Ja, das ist einfach das biblische Gesamtbild. Da steht der König vor Israel und sie schreien laut, hinweg mit ihm, wir wollen nicht, dass dieser über uns herrscht. Das ist eigentlich genau der Punkt, ja. Mhm. Also, und Gott sagt, wenn du meinen König nicht akzeptierst, dann kann auch meine Herrschaft durch dich nicht auf der Erde stattfinden. Das ist auch ein wichtiger Punkt, wo wir ja noch zu kommen, ja. Ohne die Herzensannahme des Königs gibt's kein Herrschaft, kein wirkliches Reich Gottes.
0: Ja? Genau, die Annahme des Königs.
1: Ja.
0: Man muss ihn annehmen und man muss auch selbst verändert werden.
1: Genau.
0: Das war ja das Problem von den Juden. Die wollten sich nicht in ihrem Herzen verändern. Die wollten einfach nur extern einen König haben und dem nachfolgen. Kleiner Link, heutzutage kommen wir wieder in die gleiche Schiene rein.
1: Genau. Im
0: Christentum. Dass wir wollen einen König haben, ihm nachfolgen, wollen alle anderen platt machen, sozial und auch politisch gesehen. Aber wir wollen unser Herzen nicht verändern und Gott möchte unser Herzen verändern. Aber gut, was passiert hier? Jetzt, der Jesus ist auf der Erde, er wird verworfen. Und er wird gekreuzigt. Hm. Er stirbt. Das war vorher gesagt im Alten Testament, ja, dass der Jesus sterben würde. Jesaja 53, ja, zum Beispiel. Sehen wir das ganz, ganz klar. Und dann aber gibt es, dann sagt sich Gott, okay, wir machen jetzt eine neue Sache auf. Und zwar ich möchte, dass die Erde regiert wird von einem Menschen. Hier Adam, das wollte ich immer.
1: Ja.
0: Aber es wird noch krasser werden. Der Teufel, der hasst den Menschen. Mhm. Warum? Weil er im Bild Gottes gemacht ist. Und er wollte, dass der Mensch platt gemacht wird und dass keiner mehr auf der Bühne steht. Aber Gott sagt, steht nicht nur Leute auf der Bühne, stehen auch welche über der Bühne, ja, die das Ganze leiten. Es wird so viel Mensch geben in diesem neuen Zeitalter. Mhm. Das kannst du dir gar nicht vorstellen, lieber Teufel. Also, was machen wir? Wir werden das jetzt so machen, dass es himmlische Menschen geben wird, ja, und irdische Menschen. Mhm. Das heißt, es wird einen himmlischen Teil, wie es schon immer war, aber auch mit Menschen geben und einen irdischen Teil. So, und dieser Zeitpunkt, wann das passiert, das ist ab dem Augenblick, wo, will ich mal sagen, Israel wirklich die Tür zuknallt.
1: Richtig.
0: Es gibt nämlich, man denkt es manchmal so, ja, dass man denkt, okay, als der Herr Jesus, will ich mal sagen, das angekündigt hatte in Matthäus 12 oder 13, da haben sie die Tür zugemacht. Nee, der Herr Jesus konnte schon sehen, dass das so passieren würde. Dann denkt man, am Kreuz ist die Tür, dann haben sie denn die Tür zugeknallt. Auch nicht ganz.
1: Wenn ihr das lest, Apostelgeschichte, ja, der Anfang, sehr da wird gut, noch gepredigt, wohin gehen sie zuerst, die Apostel? Zu den Juden und sagen, wenn ihr Buße tut, müsst ihr die Predigt von Petrus lesen, Apostelgeschichte 3, wenn ihr Buße tut, dann wird Gott euch den zuvor verordneten Christus senden, ja. Er ist jetzt im Himmel aufgenommen. Gott wird ihn euch schicken direkt, ja. Das war Apostelgeschichte 3 relativ am Anfang.
0: Genau, ne? Da sind wir noch hier zwischen. Ja? Genau. Hier sagen wir, hier ist die Kreuzigung von Herrn Jesus und hier sind wir dann noch dazwischen und da hätte das Reich so passieren können.
1: Das heißt übrigens als Konsequenz, das ist nämlich wichtig für unsere heutige Zeit, wenn die Menschen, ich sag, also Israel, aber wir fassen es jetzt mal groß, wenn die Menschen Christus angenommen hätten, ja, als König in ihren Herzen, was verbunden ist mit ganz kompletten Erneuerungen, Johannes 1 sagt schon, die an seinen Namen glauben, heißt, die von neuem geboren werden, ja. Das muss passieren. Aber wenn sie es getan hätten, wäre äußerlich sichtbar politisch hier auf der Erde das Reich Gottes errichtet worden.
0: Ja.
1: Haben sie es getan?
0: Sie haben es nicht getan und sie haben der Stephanus, der hat da nochmal diese ganze Predigt gehalten. Er hat wirklich nochmal angefangen von Ägypten, wie sie ausgewählt worden sind und so weiter, wie sie da rausgerettet worden sind. Hat ihnen alles nochmal erklärt und dann nehmen sie sich die Steine und wollen ihn steinigen, definitiv. Er schaut zum Himmel und der Jesus sitzt noch nicht auf seinem Thron, sondern steht noch. Ja. Er ist bereit zu kommen, aber dann hat er sich hingesetzt. Ja. Und was passiert da an diesem Zeitpunkt? Da ist der Paulus, steht da explizit, der steht daneben, willigt ein, ist eigentlich der Hauptverantwortliche bei der ganzen Geschichte. Und der Jesus wird diesen Paulus nehmen, diesen alten Verbrecher, und wird etwas Neues durch diesen Paulus erklären. Ja? Und dieses Neue ist, der Paulus, der übrigens Jude und von der Nation war, hat der römische Staatsbürgerschaft. Das heißt, er ist diese Brücke. Ja? Ja. Er hat seine Füße in beiden auf beiden Seiten hat er. Und was jetzt kommt, ist was ganz Wunderbares. Nämlich, es gibt ein himmlisches Volk. Ja, die Bibel nennt das die Ekklesia, herausgerufene, Kalio. Mhm. Die herausgerufen, wie Israel auf der Erde herausgerufen war aus den Nationen, sind wir herausgerufen, die Kirche, herausgerufen. Wir sind wie eine himmlische Truppe, will ich einfach mal sagen. Wir haben eine ganz, ganz neue Identität. Wir sind himmlisch. So, jetzt wollen wir kurz was vorab sagen. Und zwar Reich Gottes. Wie steht das mit dem Reich Gottes? Ja, was wir nicht sagen möchten, ist, dass wir, will ich mal sagen, eine himmlische Truppe sind, die einfach nur noch im Himmel. Also unsere Gedanken sollen da immer sein, im Himmel. Aber trotzdem sind wir auf der Erde. Und wie spielt das jetzt zusammen? Und das seht ihr hier in diesen grünen und diesen blauen diese Linie. Ich hoffe, ihr seht das. Ihr seht nämlich, dass diese Linien hier unten zusammen sind. Ja, das bedeutet hier oben, das ist im tausendjährigen Reich. Das wird sehr, sehr bald anfangen, wenn der Jesus uns die Kirche zu sich holt und wir von oben mit dem Herrn Jesus regieren werden.
1: Das heißt übrigens, das muss man vielleicht, weil das vielleicht noch nicht alle so kennen, nicht alle oder man nicht so unbedingt voraussetzen kann, tausendjähriges Reich. Das heißt, Gott kündigt an, dass sein Reich nicht nur geistlich, nicht nur moralisch, nicht nur von den Charakterzügen, dass die irgendwie ausgelebt werden, sondern äußerlich sichtbar für alle Menschen, also politisch, wird dieses Reich auf der Erde etabliert werden, alle anderen Mächte sozusagen werden platt gemacht, wird vorher eine Reinigung durch Gericht geschehen und das wissen wir alle, das ist noch zukünftig.
0: Das ganz interessant dabei ist, warum ist das Christentum oder die Bibel total ungefährlich?
1: Ja.
0: Warum? Weil alle anderen Religionen haben einen Machtanspruch,
1: ganz genau,
0: der sich durch Menschen ausführt.
1: Ja.
0: Aber nicht die Bibel. Worauf wir warten, ist, dass, will ich mal sagen, Gott kommt und die Erde hier bereinigt.
1: Wunderbar.
0: So. Und was jetzt die Atheisten immer sagen, sagen wir, ihr mit eurem Spaghetti-Monster, so nennen die Gott in einer ganz, ganz schlimmen, das Spaghetti-Monster kommt oder kommt entweder nicht. Ja, und das macht, deswegen ist es Christentum überhaupt nicht gefährlich, weil entweder wir glauben an irgendeinen Schwachsinn und dann wird es nie passieren, oder es stimmt wirklich, aber dann wird das Gott machen. Es werden nicht Menschen das Schwert erheben. Und deswegen ist es auch ganz, ganz schlimm, will ich mal sagen, wenn wir als Christen versuchen, irgendwie politisch aktiv zu werden, weil wir dann genauso sind wie alle anderen Religionen auch und dann gibt's Blut.
1: Genau. Ja? Gott wird aber, und das, wir dürfen es euch sagen, es wird so sein.
0: Ja.
1: Die alle sagen, er wird seinen Erstgeborenen, sagt die Bibel, wieder in den Erdkreis einführen. Darauf freue ich mich. Ja, also Gott sieht diesen Erdkreis und er sieht, wir leben jetzt hier, wo das Volk Israel oder diese irdische Ebene im Reich, die findet von Israel aus gesehen ja nicht statt. Sie haben ihren König verworfen. Mhm. Ja, die Erde ist kein neutraler Bereich mehr. Die Erde ist ein Bereich, wo man sich der Herrschaft des Teufels ja schon ganz früh unterworfen hat. Und das wird auch so sein, bis Gott hier diesem Szenario ein Ende macht. Mhm. Und Dann später haben wir die Hoffnung, das sagt uns Gott ganz klar, dass auf der Erde er seine Herrschaft etablieren wird, wieder auch durch sein irdisches Volk. Das sehen wir in der Offenbarung. Ja. Man wird auch nach Jerusalem kommen. Ja. Dort wird Segen ausgehen in die ganze Welt zu allen Heiden. Wir, wie Natta eben sagte, sind herausgerufen und sind himmlische Leute, ja, es sagt so, der erste Korintherbrief, wie der himmlische, so auch die himmlischen, wir sind dem Wesen nach himmlische, werden vom Himmel aus mit Christus, steht auch in der Offenbarung, herrschen 1000 Jahre. Nur ist jetzt natürlich die Frage, na, was ist jetzt in der Zwischenzeit?
0: Und das ist der ganze Knackpunkt, ja. Das ist wirklich das Schwierige bei der ganzen Geschichte. Das nochmal auch Epheserbrief spricht ganz klar unsere Stellung, ja, in Christus, in den himmlischen. Und aber was ist jetzt hier? Was ist Reich Gottes? Genau, weil wir jetzt in der Zwischenzeit ist halt diese komische Bande, die wir hier sind. Wir sind auf der Erde, gehören aber eigentlich zum Himmel.
1: Ja.
0: Ja. Und doch gibt es doch ein Reich, was hier auf der Erde sein wird. Also wir sind quasi, und so wollen wir es vielleicht mal so nennen, wir sind quasi eine himmlische Truppe, die eigentlich in den Himmel gehört, aber die jetzt hier schon auf der Erde ist.
1: Ganz
0: und die schon die Charakterzüge von dem Reich zeigen soll, was anfangen wird.
1: Ja.
0: Oder besser gesagt, wir sind so ein bisschen... Der Apostel Paulus sagt zum Beispiel in 1. Korinther 6, das ist glaube ich, da sagt er, wisst ihr nicht, dass ihr einmal Engel richten werdet?
1: Ja.
0: Das werden wir irgendwann mal machen. Das ist der Wahnsinn, wenn ihr darüber vorstellt. Wir werden im Himmel sein und wir werden dem Engel sagen, hier, mach mal das und mach mal das. Ja?
1: Genau.
0: Wir werden jetzt vielleicht so ein bisschen sein, wie was Engel jetzt zu uns machen. Wir sehen die nicht, aber wir wissen auch nicht genau, ob man uns sehen wird dann in diesem Reich. Ja, aber auf jeden Fall werden wir von oben, will ich mal sagen, die ganze Sache managen. Ein bisschen so wie im Computerspiel. Ja, wo du einfach SimCity halt deine Sachen baust und das Ganze managst. Ja, das klingt jetzt einfach total abgefahren. Aber so wird es sein. Ja, das sagt uns, was die Bibel sagt, sie wird Engel, werdet ihr, und auch wir werden über bestimmte Städte gesetzt werden und so weiter. Ja.
1: Ja. Aber weißt du, was das Herrliche ist für die Zeit jetzt? Das finde ich wirklich sehr, sehr schön. Gott ist diese Erde jetzt ja nicht egal und trotzdem, und das ist halt sehr wichtig als Ausgangspunkt für alle unsere Aktivitäten und jetzt übrigens auch als Verständnis, auch Umgang mit Geld und so weiter, ist es eben doch so, dass auf dieser Erde offiziell Gott abgelehnt wird. Sagt Gott jetzt, ach, ist alles egal, ihr kriegt jetzt ein Ticket für den Himmel und dann könnt ihr euch darauf freuen und jetzt bleibt halt so in eurem Haus sitzen, lebt für euch. Nein, Gott sagt, und das finden wir auch sehr schön in der Bergpredigt, alles, was mein Reich kennzeichnet, soll durch euch, die ihr dem Wesen nach herausgenommen seid, Ekklesia, aber physisch noch auf der Erde seid. Das soll jetzt von euch ausgelebt werden. Das heißt nicht, dass ihr euch jetzt mit dieser verdorbenen Welt verbindet, um irgendwie so eine Transformation zu machen. Denn dann würdet ihr sagen, naja, ich benutze jetzt die Menschen, in deren Herz nichts passiert ist und versuche, die so ein bisschen zu pimpen, damit das irgendwie sozusagen ein bisschen mehr christlich ist.
0: Ja.
1: Nein, Gott sagt, euer Einfluss soll jetzt dazu dienen, dass ihr auch weitere Leute rausholt, rausruft. Ihr sollt evangelisieren, ihr sollt durch euer Ausleben dieses Reiches Gottes diese wunderbare Herrschaft Gottes zeigen, die jetzt nicht, da auch ganz wichtig, politisch auf der Erde stattfindet, sondern in den Herzen.
0: Ja,
1: Gott hat jetzt seine Herrschaft in den Herzen und durch veränderte Herzen wirkt er in dieser Welt. Er wirkt in dieser Erde. Wir sind Salz der Erde, wir sind Licht der Welt, aber nicht durch Vermischung, sondern gerade indem wir unser Herausgerufensein aus einer vom Teufel regierten Machtbereich, indem wir das demonstrieren in unserem Leben.
0: Also Reich Gottes ist jetzt nicht, dass du irgendwie anfängst, als Christ in irgendeiner weltlichen Band zu spielen und möglichst, dass wir überall Christen reinbekommen, dass wir überall Kindergärten bauen
1: ganz
0: und so weiter. Dass wir glauben, das ist das Reich Gottes. Nee, überhaupt nicht. Das ist es nicht. Das Reich Gottes ist gerade, wie Christian das auch schon gesagt hat, man könnte es vielleicht mal so beschreiben. Ja, es ist wie wenn du, stell dir vor, du bist irgendwo in einem Haus, ja, und du weißt, das Haus wird irgendwann mal, wird es dir gehören. Du bist Erben, ja, Galater, ja, spricht darüber. Wir sind Erben, wir werden das sowieso ererben, aber aufgrund, dass wir eine Beziehung haben, eine Natur haben, die gleiche Natur haben wie unser Vater, deswegen bekommen wir das Erbe, weil wir Söhne sind, ja.
1: Genau.
0: Römer 8, den Geist der Sohnschaft. Deswegen bekommen wir das Erbe. So, jetzt bist du in dem Haus drin, du bist aber noch nicht der Erbe. Und so sind wir heutzutage auch. Wir sind noch nicht die Erde hier. Wir können noch nicht sagen, als ein Fünfjähriger, will ich mal sagen, können wir nicht sagen, hey, das hier, das gehört mir, da hörst du jetzt mal ganz schön auf. Wir können jetzt nicht zu Angela Merkel gehen und sagen, hier übrigens Deutschland, das gehört uns alles. Es gehört uns geistlich alles. Es wird uns auch irgendwann mal alles in Christus gehören. Ja. Und trotzdem können wir diesen Machtanspruch noch nicht in Anspruch nehmen. Aber trotzdem, wenn, wie ich mal sagen, wenn jetzt irgendjemand fragt, der sprayt dein Haus voll, dann hast du zum Beispiel genau was, wenn der Bergpredigt gesagt wird, dann hungert dir es auch nach Gerechtigkeit. Ja, ja. Dass du denkst, sag mal, das kannst du doch nicht hier alles ansprechen. Das ist doch, das kriege ich irgendwann mal. Mhm. Ja, das kann, und das tut dir im Herzen total weh. Aber du willst jetzt nicht eine Spraydose nehmen und, nee, wir machen das wieder alles wieder neu und ich schlag dir mir eine runter und
1: so. Wir spray Jesus drüber.
0: Genau, das ist das. Ja. Wir nehmen, und das nicht. Ja, wie müssen wir das machen, wie du es gesagt hast, die Herzen müssen verändert werden. Und das kann nur der Heilige Geist zur Zeit. Und der Jesus wird das machen, wenn er hier mal aufräumt. Der wird aufräumen.
1: Und das passt ja auch so zu den Bildern, die wir auch finden in Bezug auf die Gemeinde. Da wird gesagt, ihr seid der Körper Christi. Mhm. Und Christus als das Haupt ist im Himmel. Ja, mhm. Er ist hier verworfen worden, er ist hier gestorben. Er sagt, in Bezug auf die Erde setze ich ein Kreuz hin.
0: Ja.
1: Ich mache nichts mit dieser Erde, außer ein Kreuz reinsetzen. Das heißt, wenn du irgendwie davon wegkommen willst, musst du zum Kreuz. Dann musst du selber sterben. Dann kommst du, wirst du mit mir auferstehen. Ja, Christus auferstanden ist im Himmel, aber er sagt, wenn du eben auferstanden bist, wenn du zu mir gehörst als eine neue Schöpfung in Christus, dann darfst du, momentan lebst du physisch eben ja noch hier unten, weil dein Körper ist noch nicht auferweckt, das kommt noch. Und solange du hier unten lebst, bist du eben als mein Ausführungsorgan, bist du tätig. Ich bin das Haupt im Himmel, du bist eben ein Glied an meinem Körper. Und dadurch sollst du natürlich hier wirken. Deswegen ist dieser Gedanke, dass wir Herausgerufene sind, die leitet uns überhaupt nicht zur Passivität an, sondern nur zu der richtigen Aktivität.
0: Ja,
1: das ist was ganz Wichtiges, glaube ich.
0: Und deswegen kommen wir dann zu der Bergpredigt. Und jetzt müssen wir die Bergpredigt halt wirklich verstehen, weil die Bergpredigt ist geschrieben worden, zeigt uns eigentlich, wo der König kommt hier auf die Erde. Ja, und hat er eigentlich gesagt, wie es in seinem Reich sein soll. Eigentlich dieser komplett grüne Bereich. Ja, du bist aber jetzt von diesem blauen Bereich. Das bedeutet aber nicht, dass wir nicht im Reich Gottes sind. Nee, das heißt einfach nur, er hat ja ein himmlisches Level da hinzugebracht.
1: Ja.
0: Ja, das ist aber immer noch genau das gleiche Reich. Ist das Reich jetzt schon aktiv? Nein, noch nicht, aber trotzdem sollen wir halt diese Qualitäten schon zeigen. Das heißt, wir gehen jetzt nach Matthäus 6, ja, wir gehen nach Matthäus 5 und wir gucken uns das an und wir sagen, nach diesen Prinzipien werden wir im tausendjährigen Reich alles Menschen, das sollen wir jetzt schon zeigen. Deswegen ist es völlig relevant, das ist eigentlich den Punkt, den wir machen möchten, dass was der Jesus hier schon auf der Erde gesagt hat, was auch zum Beispiel Geld angeht,
1: ja.
0: Das wird nie vergehen. Das ist genauso, will er es haben. Ja, ja.
1: Das ist. Ja. Und er gibt uns übrigens auch, denke ich, gerade auch wirklich in der Bergpredigt, gibt er uns so schöne Hinweise, wie wir auch leben können, jetzt als Jünger Christi in einer Zeit, wo es eben ein Reich der Himmel ist. Ja, das ist ja dieser Ausdruck auch im Matthäus Evangelium, wo wirklich uns gezeigt wird, hier, das Reich, der Herrschaftsbereich Gottes ist immer auf der Erde. Ja, wir lesen nicht so sehr, also Gott herrscht nicht im Vaterhaus zum Beispiel. Ja? Gott herrscht auf der Erde. Da ist Reich, da wird ein König gebraucht. Da sind Untertanen von dem König, die das ausleben. Aber dies heißt eben nicht Himmelreich, das ist falsch übersetzt, sondern Reich der Himmel. Das heißt eben, vom Himmel aus wird diese Herrschaft ausgeführt. Wer könnte das besser als die Jünger Christi sind? Und übrigens, wer kann das nur? Das kann nur jemand, der ein neues Herz bekommen hat. Schon im Alten Testament, ich werde das steinerne Herz wegnehmen, ich werde ihnen ein fleischernes Herz geben, sagt der Hesekiel. Nur so kannst du überhaupt leben im Reich. Mhm. Ja, wir haben das doch schon bekommen als Christen. Mhm. Wir sind doch eine neue Schöpfung in Christus. Mhm. Und da können wir diese Dinge überhaupt nur ausleben. Das heißt, wenn ihr versucht, Bergpredigt als soziales Programm für die Welt, das wird komplett scheitern. Find mal einen Menschen, der mit einem guten Psychokurs irgendwie sowas schaffen würde. Überhaupt nicht. Mhm. Ein Christ ist befähigt dazu und ein Christ soll das jetzt auch ausleben. Und in diesem Charakter wollen wir eben auch unser Geld investieren. Es ist völlig geltend für uns als Christen, was der Herr da sagt. Und das soll unsere Episode auch jetzt mitprägen, ne? Dass wir wissen, um den Himmel geht's. Auf der Erde finden Früchte statt von der himmlischen Herrschaft. Ja,
0: genau. Ja, da freuen wir uns. Legen wir los.
1: In diesem Sinne, bis bald. Alles Gute.
0: Ciao.

wenn ich mit Menschen und Engelzungen redete und hätte der Liebe nicht, so wäre ich ein tönend Erz oder eine klingende Schelle. 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So aber bleibt Glaube, Hoffnung, Liebe. Die Liebe aber ist die größte unter ihnen.

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Ich hoffe und bete, dass folgender Gottesdienst und die Predigt dich ermutigt und den Glauben neu entflammt und bestätigt. Stell dir folgende Situation vor. Du wirst bei der Arbeit ungerecht behandelt. Eine Beförderung, die dir zugestanden hätte, bekommt ausgerechnet jemand, der gar nicht für diese Stelle qualifiziert ist. Und hinzu kommt noch, er zieht über dich und anderen Kollegen her. Gleichzeitig wachsen zu Hause die finanziellen Sorgen. Das ist eine Prüfung. Äußerer Druck, Leid, eine Belastung, wenn man so will, Belastung von außen. Doch dann regt sich etwas in deinem Inneren. Bitterkeit, Neid, Zorn, Rachegedanken. Vielleicht kommt der Gedanke, dann arbeite ich eben nur noch halbherzig. Dienst nach Vorschrift, nicht mehr und nicht weniger. Oder ich hole mir schon zurück, was mir zusteht, auf die eine oder andere Weise. Das ist die Versuchung, nicht der äußere Umstand an sich, sondern der innere Zug auf das Leid, sündig zu reagieren. Genau dort beginnt die innere Versuchung. Und darum ist eine Unterscheidung entscheidend. Prüfung oder Anfechtung kommt in der Regel von außen. Versuchung entsteht im Inneren. Gott kann Prüfungen gebrauchen, um unseren Glauben zu bewähren. Aber unser Herz kann dieselbe Prüfung verdrehen und daraus eine Versuchung zum Bösen machen. Oder kurz gesagt, Gott prüft, um Glauben zu stärken. Die Begierde versucht, um Glauben zu zerstören. Wir sind im Jakobusbrief unterwegs mit einer Reihe mit dem Titel Prüfungskriterien für echten Glauben. Das erste Kriterium war, bewährte Glaube durch Ausharren im Leid. Darum ging es in den ersten 12 Versen. Heute geht es um das zweite Kriterium. Echter Glaube übernimmt Verantwortung in der Versuchung. Und der Text stellt uns dabei eine sehr persönliche und herausfordernde Frage. Wem gibst du die Schuld, wenn du versucht wirst? Ich lese Jakobus 1, Vers 13 bis 18. Niemand sage, wenn er versucht wird, ich werde von Gott versucht. Denn Gott kann nicht versucht werden vom Bösen. Er selbst aber versucht niemand. Ein jeder aber wird versucht, wenn er von seiner eigenen Begierde fortgezogen und gelockt wird. Danach, wenn die Begierde empfangen hat, bringt sie Sünde hervor. Die Sünde aber, wenn sie vollendet ist, gebiert den Tod. Irrt euch nicht, meine geliebten Brüder. Jede gute Gabe und jedes vollkommene Geschenk kommt von oben herab, von dem Vater der Lichter, bei dem keine Veränderung ist, noch eines Wechsels Schatten. Nach seinem Willen hat er uns durch das Wort der Wahrheit geboren, damit wir eine Art Erstlingsfrucht seiner Geschöpfe sind. Echter Glaube zeigt sich nicht darin, dass wir nie versucht werden, sondern darin, dass wir in der Versuchung Verantwortung übernehmen. Die Sünde nicht verharmlosen und zum guten Gott fliehen, der neues Leben schenkt und bewirken möchte. Jakobus gibt uns dazu vier klare, einprägsame Antworten. Erstens, gib Gott nicht die Schuld, er ist heilig. Zweitens, gib nicht nur den Umständen die Schuld, dein Herz ist beteiligt. Drittens, gib der Sünde nicht Raum, ihr Ende ist der Tod. Und viertens, gib Gott die Ehre, er schenkt gutes und neues Leben. Die erste Antwort, gib Gott nicht die Schuld, er ist heilig. In Vers 13 lesen wir, niemand sage, wenn er versucht wird, ich werde von Gott versucht. Warum sagt Jakobus das hier so deutlich? Weil im Kern der Versuchung immer die uralte Ausrede aus dem Garten Eden im Raum steht. Es ist die Ausrede Adams. Statt zu sagen, ich habe gesündigt, ich übernehme die Verantwortung, was hier passiert ist, sagte die Frau, die du mir gegeben hast. Und damit ist eigentlich schon alles gesagt. Damit macht Adam Gott direkt für seine Sünde verantwortlich. Er sagt eigentlich, Gott, hättest du mir diese Frau nicht gegeben oder hättest du die Situation anders gestaltet, dann wäre ich jetzt nicht hier. Du bist schuld. Wir tun heute oft dasselbe, nur mit anderen Worten vielleicht. Gott, warum hast du mich so geschaffen, wie ich bin?
Warum hast du mich in diese schwierige Lage gebracht? Wenn du mich liebst, warum lässt du diesen Reiz überhaupt zu? Und wir lesen, Gott kann nicht versucht werden vom Bösen. Das Böse findet in Gott keinen Anknüpfpunkt. In Gott gibt es keine innere Neigung zur Sünde, keine dunkle Seite, keine Schwäche, keine Lust am Bösen. Er ist der Vater der Lichter, so heißt das hier. Er ist heilig. In Heiligkeit, an dieser Stelle bedeutet, es gibt keinen Schatten in ihm. Er ist völlig heilig und daran ändert sich nichts. Der Theologe Aidan Wilson Tozer hat es treffend formuliert. Gott ist heilig mit einer Heiligkeit, die keine Steigerung kennt und keine Verminderung duldet. Darauf können wir uns verlassen. Zweitens, Gott ist kein Verführer. Er selbst aber versucht niemand. Gott prüft, um unseren Glauben zu bewähren und zu stärken. Aber Gott ist kein Verführer, der uns eine Falle stellt. Ja, er führt uns manchmal durch schwere Prüfungen. Aber er führt uns nie in die Sünde. Übrigens, diese Wahrheit war schon damals in jüdischen Weisheitsliteratur allgemein bekannt. Dort ist Folgendes nachzulesen. Sage nicht, vom Herrn kommt meine Sünde. Denn das, was er hasst, das tut er nicht. Sage nicht, er selbst hat mich verführt. Denn er braucht keinen Frevler. Hast du schon darüber nachgedacht, was hat Gott davon, wenn ich falle? Gott ist nicht der Verführer, Gott ist der Heilige. Und darum ist es absolut verkehrt, Gott für unsere Sünde verantwortlich zu machen. Douglas Moore schreibt, Gott sendet keine moralische Verführung, wohl aber Situationen, in denen der Glaube offenbar wird. Die Versuchung wird sündhaft, wenn das Herz von der eigenen Begierde gesteuert wird. Das ist wichtig gegen jede falsche Gottesvorstellung. Echter Glaube weiß, Gott ist auf meiner Seite im Kampf gegen die Sünde. Er ist niemals mein Gegner oder mein Verführer. Darum gibt Gott nicht die Schuld. Er ist heilig. Zweite Antwort von Jakobus. Gib nicht nur den Umständen die Schuld, dein Herz ist beteiligt. Jakobus schreibt, ein jeder aber wird versucht, wenn er von seiner eigenen Begierde fortgezogen und gelockt wird. Bevor wir weitergehen, müssen wir eine entscheidende Frage klären. Was meint die Bibel mit Begierde? Begierde ist nicht einfach irgendein Gefühl oder irgendein Wunsch. Hunger ist nicht Sünde. Sehnsucht nach Nähe ist nicht Sünde. Der Wunsch nach Anerkennung ist nicht automatisch Sünde. Aber es kann zu Sünde werden. Begierde ist ein Verlangen des Herzens, das sich von Gottes Willen gelöst hat. Oder anders gesagt, Begierde ist der Moment, in dem ich etwas unbedingt will, auch wenn Gott sagt Nein. Begierde beginnt dort, wo mein Wunsch wichtiger wird als Gott und seine Gebote. Dort, wo ich bereit bin, Gottes Grenzen zu überschreiten, um zu bekommen, was ich will. Genau diese Klarheit und Deutlichkeit ist bitter notwendig, um Veränderungen im Leben zu bewältigen. Das Problem dabei ist, der gefallene Mensch weigert sich von Anfang an, Verantwortung für sich zu übernehmen. Entweder erklären wir Gott für schuldig oder die Umstände. Wie äußert sich das in unserem Alltag? Es äußert sich nicht nur in Anklagen, sondern auch in Resignation bei Gott oder völligen oder teilweisen Auslieferung an die Versuchung. Man gibt sich einfach hin. Und wir haben immer eine Erklärung dafür. Wir erklären uns immer. Der Druck im Job, die schwierige Ehe, die Einsamkeit, die schwierige Kindheit, finanzielle Not, Spannung in der Familie. Nicht selten ist das der Teufel selbst. Darf ich dich fragen, womit erklärst du dein Fehlverhalten, deine Sünde? Jakobus bestreitet nicht, dass es äußere üble Anlässe gibt. Die gibt es.
Er bestreitet nicht, dass Satan uns angreift. Später in Kapitel 4, Vers 7 ruft er sogar ausdrücklich zum Widerstand gegen den Teufel auf. Aber hier legt er den Finger auf eine entscheidende Wahrheit. Die Wurzel der Versuchung sitzt nicht in den Umständen, sie sitzt in deinem eigenen Herzen. Jakobus verwendet hier zwei starke Bilder. Er sagt, wir werden fortgezogen und gelockt. Das ist Sprache aus Jagd und Fischfang. Da wird ein Köder hingehalten. Er sieht gut aus. Er verspricht etwas, aber er verbirgt den Haken. Der Köder verspricht Leben und bringt Gefangenschaft. Er verspricht Genuss und bringt Scham. Er verspricht Freiheit und macht abhängig. Man könnte meinen, der Köder ist schuld. Die Umstände sind schuld. Der Reiz ist schuld. Aber der Köder allein fängt keinen Fisch. Der Fisch beißt an, weil in ihm etwas auf diesen Köder reagiert. Und jetzt nutze ich bewusst dieses Bild. Wenn ein Fisch den Köder sieht, was macht er? Er schnappt zu. Er schnappt zu, weil er ein Fisch ist. Der Fisch muss dem Instinkt folgen. Im Gegensatz zu uns Menschen, wir aber nicht. Wir sind keine biochemischen Maschinen, die auf jeden Reiz aufspringen müssen. Gott hat uns als verantwortungsvolle Menschen geschaffen und uns durch seinen Geist als Christen befähigt, Nein zu sagen. Echter Glaube entscheidet sich genau hier in diesem Moment zwischen dem glänzenden Köder und der Hand, die zugreift. Die Begierde schreit vielleicht, nimm dir das, was dir gehört. Aber du bist nicht ihr Sklave. Du musst nicht ihr folgen. Sie verspricht Freiheit und bringt Tod. Du hast die Wahl. Glaube ergreift sie. Deshalb gilt, Prüfungen von außen werden gefährlich, wenn Begierden von innen darauf anspringen. Diese Begierden entstehen nirgendwo sonst als im Herzen. Gottes Diagnose über das menschliche Herz ist nüchtern,

Darauf folgen drei wichtige Wahrheiten. Erstens, der Mensch ist für seine Sünde verantwortlich. Zweitens, Leid entschuldigt Sünde nicht. Und drittens, Umstände erklären manches, aber sie rechtfertigen nichts. Das ist sehr sorgerlich, sehr wichtig, denn oft beginnt Sünde mit einer Art Selbstmitleid und Selbstgerechtigkeit, Selbstrechtfertigung. Nach allem, was ich erlebt habe, darf ich so reagieren. Wenn du meine Situation kennen würdest, würdest du mich verstehen. Ich kann nicht anders. Andere hätten schon längst viel Schlimmeres getan. Aber Wort Gottes sagt, schau nicht nur nach draußen, schau nach innen. Schau zu dir. Denn da drinnen ist etwas, das darauf anspricht. Um der inneren Versuchung widerstehen zu können, sollten wir uns damit sehr und mehr auseinandersetzen. Veränderung im Leben beginnt mit der Übernahme von Verantwortung für das eigene Leben und die damit verbundenen inneren Prozesse. Was meine ich damit? Dazu gehören deine Gedanken, deine Gefühle, deine Überzeugungen sowie deine Leidenschaften und Sehnsüchte. Diese Verantwortung wird dir niemand abnehmen können. Kein Seelsorger, kein Pastor, nicht deine Frau, nicht dein Mann, Kinder oder Eltern. Das ist deine Verantwortung. Darum gib nicht nur den Umständen die Schuld, dein Herz ist beteiligt. Nachdem wir gesehen haben, wo Versuchung herkommt, zeigt uns Jakobus jetzt, wohin sie führt. Und genau hier liegt eine der größten Gefahren. Wir unterschätzen sowohl das Begehren als auch die Sünde. Deshalb Vorsicht, wenn folgende Gedanken auftauchen. So schlimm ist das doch gar nicht. Das ist doch nur eine Kleinigkeit. Alle machen das. Ich habe es im Griff. Aber Wort Gottes sagt, das ist eine gefährliche Täuschung. Dritte Antwort, gibt der Sünde nicht Raum, ihr Ende ist der Tod. In Vers 15 lesen wir danach, wenn die Begierde empfangen hat, bringt sie Sünde hervor. Die Sünde aber, wenn sie vollendet ist, gebiert den Tod. Wir leben in einer Zeit, in der Sünde selten unter ihren biblischen Namen auftaucht. Sie wird permanent umetikettiert, verpackt, verharmlost, schön geredet. Aus Lüge wird eine Notlüge, aus Habgier Ehrgeiz, aus Stolz gesundes Selbstbewusstsein, aus Unreinheit Freiheit, aus Ehebruch ein Seitensprung. Aber ein neues Etikett verändert nicht das Wesen der Sache. Wenn auf eine Flasche Vitamindrink steht, aber innen ist Gift, rettet dich das Etikett nicht. Und genauso ist das mit der Sünde. Neues Etikett, alter Tod. Jakobus lässt uns nicht in diese Illusion. Er zeigt uns den Prozess der Sünde. Erstens Begierde. Zweitens Empfängnis. Drittens Geburt der Sünde. Viertens Reifung. Und fünftens Tod. Das ist ein erschütterndes Bild. Jakobus malt hier die Biologie der Sünde. Die Begierde empfängt, dann bringt sie Sünde zur Welt. Und wenn diese Sünde heranreift, gebiert sie den Tod. Beachte, die Begierde verspricht immer Leben, Gewinn, Fülle, Freude. Sie sagt, das wird dich glücklich machen. Das brauchst du jetzt. Das wird dir Erleichterung bringen. Nur diese eine Mal. So schlimm ist das doch gar nicht. Aber Gottes Wort zeigt das wahre Ende. Nicht Leben, sondern Tod. Paulus sagt in Römer 6, 23, der Lohn der Sünde ist der Tod. Und John Owen schreibt, töte die Sünde oder sie wird dich töten. Darum ist Sünde nie, nie harmlos. Ein Funke im trockenen Wald wirkt vielleicht klein, schnelles, harmlos. Man kann ihn leicht unterschätzen. Aber wenn er nicht gelöscht wird, vor allem rechtzeitig gelöscht wird, kann er einen ganzen Wald oder Gegend in Brand setzen. Sünde ist genauso. Sie beginnt klein, sie endet zerstörerisch.

Oder denk an Schimmel in einer Wohnung. Am Anfang ist da nur ein kleiner dunkler Fleck. Man kann mit ihm was streichen, man kann ihn ignorieren. Man kann sagen, ist doch nur eine Ecke. Aber wenn die Ursache nicht beseitigt wird, frisst er sich tiefer und tiefer in die Wände. So ist Sünde. Sie bleibt nie da, wo wir sie gern hätten. Sie will wachsen. Sie will Raum gewinnen. Sie will das Gewissen abstumpfen. Sie will Beziehungen zerstören. Sie will den Blick auf Gott verdunkeln. Sünde beginnt früher, als wir denken. Das 10. Gebot verbietet bereits das Begehren. Warum? Weil Gott weiß, Sünde beginnt nicht erst bei der sichtbaren Tat. Sie beginnt früher. Beim Blick, beim Wunsch, beim inneren Zustimmen, beim heimlichen Genießen in Gedanken. Es ist natürlich wahr. Nicht jeder plötzliche Regung ist schon die vollendete Tat. Aber sobald die Begierde im Herzen willkommen geheißen, genährt und geschützt wird, beginnt der Weg in die Sünde. Das ist, als würdest du ein Tigerbaby mit nach Hause nehmen. Am Anfang ist es klein, weich, fast niedlich und kuschelig. Du fütterst es, spielst mit ihm, gewöhnst dich an seine Nähe. Aber du vergisst, es ist kein Haustier. Es ist und bleibt ein Raubtier. Und je mehr du es fütterst, desto stärker wird es. Wir haben genau das in der Realität gesehen. Roy Horn, ein Mann mit jahrzehntelanger Erfahrung, der mit Tigern lebte, sie von Hand aufzog, ihnen vertraute, und eines Tages mitten in der Show griff ihn genau der Tiger an, mit dem er aufgewachsen war. Nicht, weil das Tier plötzlich böse wurde, sondern weil es nie etwas anders war als das, was es immer war. Ein Raubtier. Mit der Sünde verhält es sich genauso. Eine Begierde wird nicht harmlos, nur weil du dich an sie gewöhnt hast. Sie wird nicht zahm, nur weil du sie schon lange fütterst. Im Gegenteil, was du fütterst, wächst. Und irgendwann mal schlägt es zurück. Deshalb ist es so gefährlich, mit Gedanken zu spielen, ich tue es ja noch nicht mal. Ich denke nur daran. Ich male mir nur kurz aus. Ich gönne mir nur ein bisschen inneren Zorn. Nein, genau hier beginnt der Kampf. Wir kämpfen nicht erst, wenn die Sünde schon sichtbar geworden ist. Oft verlieren wir viel, viel früher, weil wir unser Herz nicht bewachen, weil wir Vorstellungen füttern, Fantasien pflegen, Ärger festhalten, Bitterkeit wiederkäuen, Vergleiche genießen, Stolz streicheln. Darum gibt der Sünde nicht Raum. Ihr Ende ist der Tod. Kämpfe nicht erst am Ende, kämpfe am Anfang. Nicht erst bei der Tat, schon bei der Zustimmung des Herzens. Frage dich an dieser Stelle, was nährt meine Begierden? Was triggert meinen alten Muster, meinen Adam? Welche Bilder, Gespräche, Gesellschaften nähren das in mir? Wo spiele ich mit Dingen, die Gott hasst? Vielleicht ist deine Sünde nicht so spektakulär, sondern gesellschaftlich akzeptiert. Es ist heute gang und gäbe, dauernde Vergleiche auf sozialen Medien, verletzende Sarkasmus, heimlicher Stolz, Selbstgerechtigkeit, kontrollierende Haltung anderen gegenüber, Bitterkeit, Genusssucht, digitale Zeitvertreibung, Lieblosigkeit in der Ehe, Respektlosigkeit Eltern gegenüber oder jeden anderen Autorität, geistliche Trägheit. Gerade die respektablen Sünden halten wir oft naiv für harmlos. Aber auch sie sind nicht harmlos. Auch sie trennen die Gemeinschaft mit Gott. Auch sie verhärten das Herz. Auch sie rauben Freude und Kraft. Auch sie betrüben den Heiligen Geist, der in dir wohnt. Darum gibt der Sünde keinen Raum.
ihr Ende ist der Tod. Wenn Jakobus hier stehen bleiben würde, dann hätten wir nur Diagnose, aber keine Hoffnung. Und wir haben heute so viel von Hoffnung gesungen. Wir hätten nur ein verdorbenes Herz, eine gefährliche Begierde und ein Ende im Tod. Aber genau hier kommt die Wende. Jetzt zeigt er uns, wie Gott wirklich ist. Vierte Antwort, gib Gott die Ehre, er schenkt gutes und neues Leben. Jakobus ruft uns zu, irrt euch nicht, meine geliebten Brüder. Der Irrtum besteht darin, Gott für das Böse verantwortlich zu machen und die Sünde zu verharmlosen. Das ist unsere Neigung. Doch die Wahrheit lautet, Gott ist gut. Gott ist der unveränderliche Geber alles Guten. In Vers 17 heißt es, jede gute Gabe und jedes vollkommene Geschenk kommt von oben herab, von dem Vater der Lichter, bei dem keine Veränderung ist, noch eines Wechsels Schatten. Was für einen Kontrast erkennen wir hier. Die Begierde nimmt, Gott gibt. Die Begierde lockt, Gott schenkt. Die Begierde verspricht Leben und bringt Tod. Gott aber verspricht und schenkt neues Leben. Er hält sein Wort. Er ist der Vater der Lichter. Und das ist ein Bild aus der Schöpfung. Er hat Sonne, Mond und Sterne gemacht. Doch anders als dieser Himmelskörper, deren Licht wechselt, deren Strahlung mal stärker, mal schwächer ist, ist Gott unveränderlich gut. Es gibt bei ihm keinen Schatten des Wandels. Er ist nie einmal weniger gut als ein anderes Mal. Seine Güte schwankt nicht mit unseren Gefühlen oder mit unseren Umständen. Was ganz wichtig ist, seine Güte verändert sich nicht durch dein Versagen. Sondern gerade dann ruft Gottes Güte dich zur Umkehr. Wenn du in der Versuchung stehst, flüstert die Begierde, Gott ist nicht gut genug. Er hält dir etwas vor. Er beraubt dich mit seinen Verboten und Geboten. Doch die Wahrheit ist, Gott ist vollkommen gut. Er gibt dir alles, was du brauchst. Was er dir nicht gibt, brauchst du nicht auf sündigen Weg zu nehmen. Seine Gebote sind allesamt und jederzeit gut und bedeuten Fülle, Leben, Bewahrung, Schutz und Gelingen. Ein wahrer Gott spricht, war 15, die Begierde gebiert Sünde und Tod, aber Gott gebiert neues Leben durch sein Wort. Nicht wir haben uns selbst neu gemacht. Nicht wir haben uns aus der Versuchung herausgearbeitet. Nicht wir haben uns selbst moralisch verbessert. Gott selbst hat uns neues Leben geschenkt nach seinem Willen, durch sein Wort der Wahrheit. Das ist dieses Wort. Was ist dieses Wort der Wahrheit? Es ist das Evangelium, die frohe Botschaft von Jesus Christus. Apostel Paulus schreibt in 1. Korinther 4, Vers 15, durch das Evangelium habe ich euch gezeugt in Christus Jesus. In ähnlichem Wortlaut schreibt Petrus in 1. Petrus 1, 23, ihr seid wiedergeboren, nicht aus vergänglichen Samen, sondern aus unvergänglichen, durch das lebendige Wort Gottes. Dieses Wort der Wahrheit kommt zu uns in Jesus Christus selbst. Er ist das fleischgewordene Wort. Johannes schreibt, und das Wort wurde Fleisch und wohnte unter uns. Und das ist unsere Hoffnung. Jesus ist der wahre Sohn, der in alle Versuchung stand und nicht sündigte. Er wurde in der Wüste versucht. Er wurde von Teufel angegriffen. Er wurde missverstanden. Er wurde abgelehnt. Er wurde ungerecht behandelt. Er wurde verspottet. Er wurde verlassen. Er wurde verraten und geschlagen. Aber er sündigte nicht. Hebräer 4, Vers 15 sagt, er wurde versucht in allem wie wir, doch ohne Sünde. Jesus widerstand, wo Adam fiel. Jesus war gehorsam, wo Israel murrte. Jesus blieb treu, wo wir untreu waren. Und am Kreuz starb er nicht für seine Sünde, sondern für unsere. Er trug die Schuld, die wir so gern verschieden. Er trug die Sünde, die wir so gern verharmlosen. Er trug den Tod,
den unsere Sünde fairerweise verdient. Und durch seine Auferstehung schenkt er neues Leben. Darum ist das Evangelium nicht: streng dich mehr an, reiß dich zusammen. Das Evangelium ist: Christus hat für dich gesiegt. Und in ihm bist du nicht mehr Sklave deiner Begierden. Du kannst Nein sagen. Römer 6, Vers 6 sagt, dass unser alter Mensch mit Christus gekreuzigt wurde, damit wir der Sünde nicht mehr dienen. Als wiedergeborene Christen sind wir der Sünde nichts, aber auch absolut gar nichts mehr schuldig. Wir müssen nicht mehr dem Köder willenlos folgen. Das funktioniert allerdings nur in der Kraft des Heiligen Geistes. Vielleicht überrascht dich das ein wenig, aber der Kampf gegen die Sünde hat nach deiner Bekehrung komischerweise nicht aufgehört, sondern er beginnt erst so richtig. Kampf gegen die Sünde beginnt erst so richtig nach deiner Bekehrung. Zwar ist der Macht der Sünde besiegt, ihr Herrschaftsanspruch bleibt jedoch bestehen. Wenn wir ehrlich sind, dann spüren wir und erleben wir das täglich. Wir haben die Kraft Gottes empfangen, der Sünde zu widerstehen. Und das bedeutet, sich täglich der Herrschaft Gottes stellen und sich vom Heiligen Geist erfüllen zu lassen. Du empfängst den Heiligen Geist nur einmal. Aber die Erfüllung mit Heiligen Geist ist deine tägliche Aufgabe und Verantwortung. Wovon du dich täglich beherrschen lässt, das wird auch dein Leben prägen. Worauf richtest du heute dein Herz? Wo suchst du Gewinn? Was nennst du gut? Was hältst du für unverzichtbar? Wem vertraust du wirklich? Was betest du mit deinem Leben wirklich an? Unsere toten Winkel entstehen genau dort, wo wir dem guten Gott den Rücken kehren und ihm ersetzen. Und unsere Begierden machen genau das. Wir ersetzen guten Gott. Unsere toten Winkel aber lösen sich genau dort auf, wo wir zu ihm zurückkehren. Wir sind Erstlinge der neuen Schöpfung, so heißt das hier. Jakobus sagt, damit wir eine Art Erstlingsfrucht seiner Geschöpfe sind. Erstlinge, das ist ein Begriff aus Landwirtschaft und Opferkult. Die erste Frucht der Ernte gehörte Gott. Und sie war zugleich ein Zeichen. Die volle Ernte kommt noch, das Beste kommt noch. Jakobus spricht zunächst zu Christen aus jüdischem Hintergrund. Sie waren in besonderer Weise die ersten Früchte der neuen Schöpfung. Aber im Evangelium wird diese Hoffnung auf alle ausgeweitet. Juden und Heiden, Menschen aus allen Nationen. Wer zu Christus gehört, ist Teil der neuen Schöpfung. Das bedeutet, was Gott eines Tages vollenden wird, ein Leben ohne Versuchung. Ohne Leid, ohne Sünde, ohne Tod, stell dir das nur vor, hat in uns bereits begonnen. Wir leben jetzt schon aus der Zukunft Gottes heraus. Vielleicht bist du der Erste in deiner Familie, der zum Glauben gekommen ist. Vielleicht fühlst du dich auch allein. Dann möchte ich dich heute ermutigen, Gott hat in dir etwas Neues begonnen. Du bist vielleicht der Anfang einer geistlichen Ernte in deiner Familie. Gott will neues Leben schaffen. Er sagt, siehe, ich mache alles neu. Das ist sein Programm und er will dich gebrauchen. Darum gib Gott die Ehre. Er schenkt Gutes und neues Leben. Was tun, wenn die Versuchung kommt? Gottes Wort gibt dir die Antwort. Erstens, gib Gott nicht die Schuld, er ist heilig. Zweitens, gib nicht nur den Umständen die Schuld, dein Herz ist beteiligt. Drittens, gib der Sünde keinen Raum, ihr Ende ist der Tod. Und viertens, gib Gott die Ehre, er ist gut und schenkt neues Leben. Die Frage ist nicht, ob Versuchung kommt, sondern wem du in Versuchung vertraust. In dieser Woche wirst du vermutlich wieder in Versuchung kommen. Vielleicht Arbeitsplatz, vielleicht in deiner Ehe, vielleicht allein mit deinem Handy, vielleicht in deinen Gedanken. Und dann steht diese Frage im Raum: Wem gibst du die Schuld, wenn du versucht wirst? Echter Glaube zeigt sich genau hier.
Er übernimmt Verantwortung in der Versuchung und vertraut der Güte Gottes. Was heißt das praktisch für uns? Erstens, erkenne deinen Köder. Frage nicht, wer oder was hat mich in diese Situation gebracht. Es ist zwecklos. Frage, welche Begierde in mir springt gerade darauf an? Ist es Anerkennung, Kontrolle, Bequemlichkeit, Lust, Vergeltung, Sicherheit, Stolz, Selbstmitleid? Wenn du die Begierde erkennst, beginnst du den Kampf am richtigen Punkt. Zweitens, unterbrich den Prozess früh. Die Begierde wächst, wenn du sie nährst, durch Gedanken, Fantasien, heimliche Zustimmung. Unterbrich sie, bevor sie zur Sünde wird. Das bedeutet, fliehe von der Versuchung. Und vielleicht denkst du dir, du bist zu schwach dafür. Ja, gerade dann sollst du der Versuchung fliehen. Josef floh von der Frau, nicht weil er stark war, sondern weil er sich seiner Schwäche durchaus bewusst war. Darf ich dich heute fragen, bist du dir deinen Schwächen bewusst? Bring es vor Gott. Er wartet auf dich. Sprich mit deinem Bruder oder einer Schwester darüber. Rufe im Gebet um Hilfe. Gott lässt dich im Kampf nicht allein. Er gibt dir sein Wort, seinen Geist und, was nicht weniger wichtig ist, seine Gemeinde. Spiele nicht mit der Sünde, zögere nicht, sei entschieden und konsequent. Wenn du dem Teufel widerstehst, wird er auch von dir fliehen. Das ist eine Verheißung. Mach es zu eigen. Drittens, glaube Gottes Güte im Moment der Versuchung. Die Versuchung lebt von einer Lüge. Gott ist nicht gut genug. Er reicht nicht aus. Antworte mit der Wahrheit, jede gute Gabe kommt von oben. Gott ist gut. Er verändert sich nicht. Er hält dir nichts vor, was du wirklich brauchst. Darum, du musst nicht sündigen, um versorgt zu sein. Vielleicht merkst du heute, ich kämpfe zwar, aber ich verliere so oft. Dann kann ich dir nur sagen, willkommen im Club. Dann ist die gute Nachricht für uns, Christus ist genau für solche Menschen gekommen wie du und ich. Er vergibt, er reinigt, er erneut, er macht dich stark, er schenkt neues Leben. Christus hat gesiegt. Die Macht der Sünde ist gebrochen. Du bist nicht ausgeliefert. Du bist nicht allein. Du gehörst Gott. Darum flieh nicht zur Sünde. Flieh zu guten Gott. Amen.

0: Es ist 12 Uhr.
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2: Hallo und herzlich willkommen zu einer neuen Folge von Deep Talk. Mein Name ist Benjamin Peters und ich bedanke mich, dass du heute wieder eingeschaltet hast. Ja, was steht heute an? Heute machen wir wieder eine Audioreportage, beziehungsweise ich mache eine Audioreportage für euch. Von der Metanoia-Konferenz 2026 in der MBG Lemgo. Eine Audioreportage habe ich schon einmal gemacht für die Predigerkonferenz 2025. Hört auch da noch gerne mal rein, wie das da so war. Also ich werde das wahrscheinlich 1:1 genauso machen wie damals. Ich werde mit ein paar Leuten sprechen, die da Veranstalter sind, werde auch mit Leuten sprechen, die da Teilnehmer sind. Und dann haben wir so einen schönen Mix, damit ihr euch so ein Bild machen könnt, wie das war und vielleicht euch dazu entscheidet, sich der Bewegung Metanoia anzuschließen oder vielleicht doch dabei zu sein, das nächste Mal, wenn das stattfindet. Oder ist es auch einfach gut, was zu lernen und was mitzunehmen aus den Gesprächen. Die Metanoia-Konferenz steht ganz unter dem Motto der Erneuerung des Herzens. Metanoia kommt von Römer 12, Vers 1 bis 2. Ich lese kurz mal die Verse vor, um die geht es, das sind die Mottoverse dieser Konferenz, dieser Bewegung, also es will auch eine Bewegung sein. Und dort steht, ich ermahne euch nun, Brüder, durch die Barmherzigkeit Gottes, eure Leiber als ein lebendiges, heiliges, Gott wohlgefälliges Opfer hinzugeben, was euer vernünftiger Gottesdienst ist. Und stellt euch nicht dieser Welt gleich, sondern verändert euch durch die Erneuerung eurer Gesinnung, Metanoia, damit ihr prüfen könnt, was der gute, wohlgefällige und vollkommene Wille Gottes ist. Das sind die Verse, worum es geht. Ich freue mich schon auf jeden Fall darauf, auf diese Tage, dass das alles cool wird, dass das alles sehr, sehr segensreich wird. Und ich nehme euch auch auf jeden Fall mit in die Interviews. Es ist einiges geplant. Der Freitag beginnt jetzt erstmal mit einem gemeinsamen Abendessen. Und danach mit der ersten Session der Predigt. Und diese Konferenz ist das tatsächlich so, da hat man dann nicht Workshops zwischendurch, sondern man hat einfach Gesprächsrunden von einem Gesprächsleiter, also Gesprächsrunden von so 15 bis 20 Personen. Und die werden geleitet von einem Gesprächsleiter. Und man tauscht sich einfach aus über das Thema oder über die Themen, die dort gehalten wurden. Mal schauen, wie es wird. Ich freue mich auf jeden Fall und werde erstmal eine Zusammenfassung dessen machen, was am Freitag so passiert ist und euch einen kleinen Überblick geben. Das Metanoia Movement hat 5 Punkte, die sie sich zu Herzen nehmen, nämlich gemeinsame Nachfolge. Alles steht über gemeinsame Nachfolge in Rechenschaftsbeziehungen, in gemeinsamen Beziehungen. Und es gibt 5 Punkte. Gemeinsam lesen, die Bibel lesen, gemeinsam beten, gemeinsam gehen in die Welt hinaus, gemeinsam geben und gemeinsam dienen. Das sind die 5 Punkte, worum es hier geht. Es gibt auch ein paar unterschiedliche Formate, die auch machen. Es gab jetzt 2025 so Regionaltage von Metanoia, keine große Konferenz wie jetzt dieses Jahr oder 2024. Genau,

0: zu sehen.
1: So, liebe Zuhörer, ich habe jetzt das erste Interview für den heutigen Tag. Ja, sein Name ist Richard Winz. Dankeschön, dass du dich bereit erklärt hast für das Interview.
2: Gerne, gerne.
1: Ja, Richard Winz ist Teilnehmer der Metanoia-Konferenz, aber er hat auch innerhalb dieser Konferenz eine ganz besondere Aufgabe. Erklär das doch mal.
2: Genau, wir wollen uns in einer bestimmten Zeit, das werden wir gleich machen, auf dem Weg quasi, wenn wir in die Stadt gehen und da auch Menschen zu erreichen mit dem Evangelium, da werden wir eine Gebetszeit haben, wo wir für Deutschland beten. Und es gibt einfach vier Bereiche, die wir festgesteckt haben, wo wir auch Material dazu bekommen und wollen einfach in dieser Zeit anhand dieser vier Bereiche für Deutschland, für unser Land beten. Ja, da geht es dann zum Beispiel um, ein Punkt ist Erweckung in Ostdeutschland, dass in Ostdeutschland etwas passiert. Ein anderer Punkt wäre die bestehenden Gemeinden in Deutschland, dass wir da beten für die Gemeinden. Auch für uns als junge Generation wollen wir beten, dass wir aufstehen, den Mut haben, Christus zu bekennen, echte Nachfolge zu leben, kompromisslos zu leben und so weiter. Und der letzte Part ist, dass wir auch für unsere Regierung beten, für die Menschen, die verantwortlich sind, die Gott auch reingesetzt hat und die vor Mensch und Gott verantwortlich sind für unser Land. Auch für die wollen wir beten, weil Gott uns dazu einen Auftrag gibt. Genau, wir möchten gerne dafür beten, dass wieder Gottesfurcht in unser Land kommt, dass Menschen zum Glauben kommen, die auch in verantwortungsvollen Positionen sind. Genau, und so teilen wir uns das Gebet für unser Land auf.
1: Ich würde auch grundsätzlich auch, sag ich mal, die Einschätzung mitgeben, dass diese Konferenz auch ganz auch unter dem Motto steht, dass man relativ viel aktiv selber macht und aktiv selber dabei ist, nicht nur konsumiert, sondern dass man auch was tut. Wir haben die Gesprächsrunden zum Beispiel jetzt hier. Anstatt jetzt so einzelne Workshops haben wir jetzt halt hier diese Gesprächsrunden, wo wir nach den Themen, nach dem Gottesdienst, nach den Predigten, dass wir da quasi halt das Gespräch untereinander suchen in einer Gruppe von ja 10, 20, 30 Menschen und dass man sich da dann, sag ich mal, austauscht, wo sich jeder wirklich einfach beteiligen kann. So, du bist da ja einer der Gesprächsleiter. Wie war das bisher für dich von der Erfahrung her, wie die Gesprächsgruppen auch funktioniert haben?
2: Ich fand, das war eine sehr gute Idee von den Veranstaltern. Und ich kann jetzt nur für unsere Gesprächsrunde quasi sprechen, aber ich fand das ganz gut, weil wir jungen Leute sind einfach in einer digitalen Zeit aufgewachsen und wir verlernen das Miteinander. Ja, die digitale Welt lässt uns vereinsamen in unserem Alltag und wir wollen hier eigentlich einen Gegenpol setzen. Wir wollen gemeinsam beten, wir wollen gemeinsam die Bibel lesen, wir wollen gemeinsam uns austauschen über die Bibel, wir wollen gemeinsam evangelisieren, die Dinge wollen wir einfach gemeinsam machen. Und diese Gesprächsrunde passt einfach super ins Konzept. Wir reden über die Predigt, wir reden auch ganz praktisch über die Predigt. Was bedeutet das für mein Leben, für meine Nachfolge, für meinen Alltag? Wir erzählen ganz offen, vielleicht auch von Erfolgen und Niederlagen aus unserem Leben und werden da auch ein bisschen ehrlich einfach voreinander. Und ich glaube, das tut ganz gut. So habe ich das erlebt, so bisher in den Gesprächsrunden. Und dann lernen wir dadurch auch, das können wir auch mit nach Hause nehmen, dieses Reden über geistliche Inhalte. Wir sind Christen, wir haben ein Ziel, das uns verbindet, ein Gott, der uns verbindet. Also lasst uns auch über diesen Gott reden. Genau.
1: Genau, ja. Also wir sind tatsächlich in derselben Gesprächsrunde gewesen und ich muss auch selber sagen, ich finde das auch sehr, sehr gut bisher gelungen. Also man kann sich über unterschiedliche Sachen wir haben uns zum Beispiel darüber unterhalten, so wie das so mit Mentoring ist. Braucht man einen? Wie findet man das überhaupt heraus? Oder wie das mit Freundschaften ist zum Beispiel? Oder wie man, sag ich mal, von Jesus erzählen kann mit seinem Kumpel oder mit seinen Freunden? Wie man das, sag ich mal, authentisch auch leben kann. Also wie gesagt, sehr, sehr viel hier auch unter dem selber nachdenken, selber machen, hier selber auch viel beten, oder wir haben viel Gebet auch, Gebetsorganisation auch gehabt. Und wir gehen ja jetzt natürlich auch raus, ne? Und da machen wir auch tatsächlich wieder so eine Runde. Freust du dich schon darauf?
2: Absolut, ja. Also ich finde das super, weil das hat noch ein weiteres Konzept. Nicht nur haben wir jetzt die Gesprächsrunde untereinander und lernen miteinander über geistliche Dinge zu reden, sondern wir sind gleichzeitig noch ein Zeugnis, weil das Christentum sich ja aus der Öffentlichkeit quasi komplett zurückgezogen hat in Deutschland oder zumindest auf dem Rückzug ist, sagen wir es mal so. Und wir gehen jetzt in die Stadt und reden da einfach in 20er-Gruppen in der Stadt, wo uns alle sehen, mit der Bibel in der Hand über das, was wir gehört haben in der Predigt. Ich finde das super. Ja, wir müssen unseren Glauben nicht verstecken und wir haben gar keinen Grund, ihn zu verstecken. Wir werden ja auch nicht verfolgt dafür. Wir dürfen das, also lass uns das machen. Wir gehen raus und zeigen ganz öffentlich, es ist gar nicht so, dass hier keiner mehr an Jesus glaubt. Wir glauben an Jesus, wir folgen Jesus und wir machen das auch in der Öffentlichkeit.
1: also sag ich mal so, der Aspekt, sag ich mal, der Normalisierung von dessen, dass man wirklich noch Jesus nachfolgt in der Gesellschaft, dass man das auch sieht, dass man das auch hier, sag ich mal, auch ganz klar in der Realität zeigen kann. Also das eine ist es ja, das digital zu zeigen, finde ich, wenn man jetzt vielleicht so, was weiß ich, Influencing macht dort für christliche Themen oder so. Das andere ist es natürlich, das auch in der Realität zu leben, ne, das ist ja auch ein sehr, sehr schöner Aspekt. Ja, und wie gesagt, wir machen da diese Gesprächsrunde, aber wir singen natürlich auch zweimal für 30 Minuten. Darauf, da bin ich schon mal gespannt. Wir sind 450 Leute, ne? Freust du dich da auch drauf? Kannst du gut singen?
2: Ob ich gut singen kann, müssen vielleicht die anderen beurteilen, das weiß ich nicht. Aber ich freue mich absolut. Also das hilft natürlich auch. Sind wir ganz ehrlich, in der Öffentlichkeit haben wir alle manchmal so einen Anflug von Menschenfurcht, wo wir dann einfach ins Gebet gehen müssen, wenn wir uns kurz zurückziehen müssen. Wir erleben das auch selber, wenn wir auf der Straße sind und so bei uns in der eigenen Stadt, dass das herausfordernd ist, ja, vor Arbeitskollegen. Manchmal schluckt man erstmal, man nimmt sich kurz einen Moment und dann erst traut man sich, irgendwie was zu sagen, ne? Aber mit 450 Menschen ist das was ganz anderes. Gemeinsam nachfolgen in der Öffentlichkeit und auch bezeugen in der Öffentlichkeit ist leichter. Und es kann ein guter Start sein für viele, die vielleicht in der Öffentlichkeit noch nie Jesus bekannt haben, die sich vielleicht taufen lassen haben in einem christlichen Rahmen, wo viele Verwandte oder eben andere aus der Gemeinde da sind. Aber jetzt gehen wir zu den Leuten, die Christus nicht kennen und bezeugen da, dass wir einen Herrn haben. Und das laut und deutlich und hörbar, finde ich sehr gut.
1: Jo, ich hätte noch eine letzte Frage an dich. Die Konferenz ist zwar jetzt noch nicht vorbei, aber ich würde dich nochmal die persönliche Frage stellen. Was konntest du selber für dich bisher mitnehmen? Also was ist so das Wichtigste, was dir bisher am wichtigsten geworden ist in dieser Konferenz?
2: Also zum einen freue ich mich sehr, dass viele junge Leute Christus nachfolgen wollen. Das freut mich sehr als Jugendleiter auch, weil das nicht selbstverständlich ist. Was ich persönlich mitnehme, ich fand gerade die Ansprache, die wir jetzt gerade eben eigentlich hatten, eine Ermutigung zum Gebet. Wir müssen nicht nur eine Generation sein, die irgendwas reißt, die irgendwas macht, die uns auf die Beine stellt, sondern eben auch eine Generation, die wieder das Gebet in den Fokus rückt. Und ich fand die Ansprache sehr gut. Ich habe die gebraucht und ich glaube, wir als junge Leute haben das gebraucht, wachsam zu sein durch Gebet, im Gebet. Und ja, was werden wir erreichen in dieser Welt, wenn wir nicht beten? Wenn wir nicht diese komplette Abhängigkeit zu Gott haben und das auch ganz klar zum Ausdruck bringen und halt in der Kraft, die von Gott kommt, nach draußen gehen. Das war etwas, was mich angesprochen hat persönlich, wo ich auch Dinge verändern möchte, auch einfach ganz klar den Schluss dazu gefasst habe, zu wachsen im Gebet. Und das war etwas, was ich auf jeden Fall jetzt schon mitnehme.
1: Amen. Also mich hat das auf jeden Fall auch gesegnet. Vielen Dank dafür für das Interview. Bis dann.

0: das zweite Interview, was wir heute führen. Wir haben hier vor uns Raphael Treise, Mitarbeiter der Bibelmission. Er ist mit am Organisationsprozess beteiligt der Metanoia-Konferenz. Ja, danke, dass du dich dazu entschieden hast, dieses Interview zu führen.
1: Ja, sehr gerne. Danke für diese Option.
0: Ja, als Organisator kann ich es mir auch nur vorstellen, dass man da, oder als Mitorganisator, dass man da extremst viel mit Arbeit hat und zu tun hat. Wie lange im Voraus oder im Vorlauf plant man denn so eine Konferenz eigentlich?
1: Ja, fairerweise muss ich dazu sagen, das Organisationsteam hat ja hauptsächlich die MBG Lemgo gestellt. Das heißt, so die aktive Planung war eher inhaltlich im Prinzip bei uns. Ja, im Prinzip seit der letzten Konferenz, also 2024, direkt nach der Konferenz haben wir uns dann dran gemacht und uns gefragt, was wird die nächste Konferenz sein.
0: Und wann seid ihr dazu gekommen, sozusagen, wir reden jetzt über den Petrusbrief?
1: Das ist eine gute Frage, wenn ich jetzt so spontan antworte, ohne gründlich nachzuschauen. Ich denke, das wird vor etwas mehr als einem Jahr gewesen sein. Kann aber auch sein, dass ich mich da an der Stelle vertue. Es ist ja immer so, dass wir für die Metanoia-Konferenz einen Haupttext suchen, der verschiedene Bereiche abdeckt. Und ja, alles ist, kann man gut predigen, aber es gibt eben manche Texte, die für so einen Kontext ja noch greifbarer und vielleicht noch kompakter sind. Und das ist eben hier bei 1. Petrus 4 der Fall.
0: Wir haben jetzt die Themen teilweise gehört schon, also da kommt ja noch was auf uns zu. Jetzt sind wir erstmal draußen. Zur Erklärung, ich führe dieses Interview auch kurz bevor wir jetzt rausgehen und dort tatsächlich dann auch in der Stadt zweimal für 30 Minuten singen und dann auch noch dort unsere Gesprächsrunden haben, voll geplant.

0: getan ist. Und deswegen haben wir schon bei den Regionaltagen angefangen, sozusagen uns zu überlegen, wie können wir das, ich sag's mal so, die PS auf die Straße bringen. Das, was wir hören, wie wird das irgendwie, wie entwickelt sich das zu einer echten Kraft im Alltag? Und ja, da ist das ganz einfach so, dass wir bei den Regionaltagen immer versuchen, eine Aktion, die die Gemeinde vor Ort schon macht, sei es zum Beispiel eine Arbeit mit Obdachlosen oder ein Singen im Krankenhaus, wenn die Gemeinde so etwas schon macht, dass wir uns da einklinken und sozusagen bei den Regionaltagen und dann auch auf der Konferenz das Ganze noch verstärkt machen. Und deswegen gehen wir jetzt hier auf die Straße mit wahrscheinlich etwa 450 jungen Leuten, um eben zu zeigen, ey, das, was wir gehört haben, das ist nicht nur Kopfwissen, sondern das wollen wir auch bekennen öffentlich und wir schämen uns nicht für das Evangelium.
1: Ja, genau. Ich habe jetzt auch schon einen anderen Interviewpartner gehabt. Da haben wir auch schon darüber geredet. Ja, also diese Konferenz steht auch so ein bisschen unter dem Motto von, wir wollen interaktiver sein. Wir wollen auch Interaktives machen. Wir haben ja auch diese Gesprächsrunden anstatt so einfache Workshops. War das da auch der Hintergedanke bei euch?
0: Die Gesprächsrunden bieten halt eine mega Möglichkeit, das, was man gehört hat, irgendwie, ja, sich darüber auszutauschen. Seminare haben auch einen Vorteil, hatten wir aber auch schon. Der Gedanke hier ist eben, dass jeder irgendwie zu Wort kommen kann. Und Alltag betrifft eben nicht nur diejenigen, die ein Seminar leiten oder die in der ersten Reihe sitzen, sondern jeden auf der Konferenz. Und deswegen wollen wir, dass die Nachfolge besprochen werden kann. Also hier kommt es dann in Gesprächsrunden auch wirklich auf den Punkt. Was heißt das denn jetzt für mich konkret? Und ja, auf jeden Fall gehört das auch dazu.
1: Also wir sind ja jetzt hier schon relativ, also weit fortgeschritten in der Konferenz, aber wir sind noch nicht fertig. Was uns ja noch heute Abend erwartet, ist auch so mit Albert Fröse, der noch eine Podiumsdiskussion anleitet. Weißt du schon da, worum es gehen wird? Also wie ist das denn thematisch aufgebaut? Wie viel wisst ihr schon vorher, was jetzt die einzelnen Prediger oder die einzelnen, was die jetzt so ungefähr sagen werden? Ihr habt ja auch Edgar Lück eingeladen, das ist auch meine zweite Frage. Ihr habt ja erst das Thema und dann habt ihr den Prediger eingeladen. Wie sieht denn da so der Prozess dann so hinter verschlossenen Türen dann genau aus?
0: Nee, tatsächlich hatten wir zuerst den Prediger, weil ich würde behaupten, je nach Prediger, also du solltest einen Prediger auswählen, dem du eigentlich fast egal welchen Text gibst, er ist mit der Bibel so zu Hause, in der Bibel so zu Hause, er wird den Text erklären und auslegen hoffentlich. Genau, und Edgar hatten wir sofort im Kopf eigentlich von Anfang an nach der letzten Konferenz. Ja, das ist gar kein großer Prozess. Man hat im Blick, man bekommt Sachen mit, wo Leute schon gepredigt haben und man will auch ja vielleicht jemanden, der zu einer jüngeren Generation passt und der gleichzeitig natürlich trotzdem einfach nur das Wort Gottes predigt. Von daher, das ist jetzt gar nichts Großes gewesen. Wir haben da auch nicht lange, das war gar keine große Überlegung. Also das war irgendwie sehr ersichtlich in der Zeit. Das war wie gesagt 2024. Deine zweite Frage war bezüglich des Themas und bezüglich dem, was wir im Vorfeld wissen. Ja, also Edgar, derjenige, der predigt, der bedarf sich austoben sozusagen in dem Text, solange er sich eben an den Text hält. Und das, da haben wir volles Vertrauen, das ist ja gar keine Frage. Wir wissen insofern das grobe Thema, geben das halt vor. Und dann liegt es eben am Prediger, die Botschaft zu bringen. Für heute Abend, da wird es um Jüngerschaft gehen. Albert Fröse wird über Jüngerschaft reden. Er, der ja in Kasachstan über viele, viele Jahre im Prinzip mit jungen Leuten auf engstem Raum gelebt hat und sie angeleitet hat. Und ja, insofern, die Sachen weiß man, aber am Ende ist es auch Gott, der den Mund auftut und der die Herzen bewegt. Ne?
1: Was war denn so jetzt zum Organisieren? Du hast jetzt darüber geredet, ja, der Auswahlprozess des Predigers war jetzt relativ klar ersichtlich. Was war denn jetzt für die Organisation so eine besondere Herausforderung?
0: Wie gesagt, die Organisation hier vor Ort hat vor allem das Team aus Lemgo gemacht. Eine Herausforderung war, dass wir so viele Anmeldungen von relativ weit her hatten. Das heißt, viele kamen hier nicht aus dem Kreis Lippe, sag ich mal, sondern von sehr, sehr weit her. Ein Beispiel zum Beispiel der Bodensee. Also Leute sind am Freitag um 9 Uhr morgens losgefahren, habe ich gehört, damit sie pünktlich um 17.30 Uhr zum Abendessen kommen. Und das erschwert es, weil man nicht hier vor Ort die Übernachtungsplätze eben, also man muss weise mit den Übernachtungsplätzen umgehen. Ja, so dass im Prinzip Leute, die aus Hannover kommen oder aus Espelkamp, die ja auch eigentlich ein Stück fahren, dass die leider nach Hause fahren und dann am Morgen wiederkommen.
1: Ja, das ist dann natürlich, sag ich mal, eine Herausforderung dann, aber das Heim hat auch nur begrenzte Plätze, ne? Das ist ein bisschen so eine schwierige Sache. Jetzt am Ende nochmal eine persönliche Frage. Worauf, also wie gesagt, die Konferenz läuft jetzt schon ein bisschen, worauf hast du dich denn im Vorfeld der Konferenz am meisten gefreut? Oder beziehungsweise kommt das denn noch, worauf du dich am meisten freust?

0: bist.
1: Ich freue mich durchgehend, ehrlich gesagt. Es sind die Begegnungen, denke ich, mit den Menschen. Und es ist der Impact oder der Einfluss, der im Prinzip auf der Konferenz gemacht wird und den du dann schon siehst. Eine Konferenz ist, denke ich, dann gelungen, wenn man etwas mitnimmt und wenn es schon auf der Konferenz irgendwie so ein Aha-Moment gegeben hat, bei einer Predigt, bei der Gesprächsrunde, wie auch immer, wo du weißt, okay, das wird nicht morgen verblassen, sondern das wird prägen. Uns ist allen bewusst, dass mit der Konferenz auf keinen Fall irgendwie die Nachfolge getan ist. Das ist uns klar. Aber wenn die Leute sich denken, ich bin ein Stück weitergekommen in meinem Glaubensleben, ich weiß ein Stück mehr, wo ich anpacken muss, ich brauche jetzt dies und jenes, dann ist schon viel passiert. Ja, die Begegnungen mit den Leuten, es ist mega schön zu sehen, wenn sich langsam aber sicher so ein Netzwerk bildet, weil Metanoia Movement möchte eine Bewegung sein. Wir sind keine Gemeinde, wir sind hier auch nicht als ganz fester, als Bund oder sonst irgendwas, ganz gar nicht. Wir wertschätzen die Ortsgemeinden, wir möchten, dass die Leute in ihren Ortsgemeinden aktiv sind. Und dann aber zu sehen, man lernt sich kennen und man wird so ein loses Netzwerk von einfach gleichaltrigen Jesus-Nachfolgern, die es ernst meinen und die an ihrem Ort in der Ortsgemeinde dienen. Und diese Menschen zu treffen, das macht einfach Freude.
0: Ja, also ich freue mich tatsächlich am meisten auf, jetzt darauf, auf die Straße zu gehen. Und wir haben es tatsächlich schon eilig, wie ich auch gerade mitbekommen habe. Also würde ich jetzt das Interview dementsprechend beenden. Ich bedanke mich, dass du dich bereit erklärt hast, das Interview mit mir zu führen.
1: Ja, sehr gerne.
0: Und ja, dann sehen wir uns gleich.

0: Wir haben hier jetzt unser drittes Interview an diesem Samstag. Dieses Mal ist es abends. Das Programm, das komplette Programm, außer bisher die Gemeinschaft, ist durch. Und ja, wir haben hier eine Interviewpartnerin neben uns sitzen. Dürfen wir deinen Namen erfahren?
1: Ja, ich bin Nathalie Wiebe.
0: Ja, Nathalie Wiebe bei uns von der MWG Lemgo, ne? Also auch Gastgebergemeinde. Ja, wir haben jetzt ja den Freitag schon erlebt und den Samstag auch. Und ich stelle mir jetzt mal die Frage, so, was hat dir am Freitag denn so am besten gefallen?
1: Freitag würde ich tatsächlich sagen, also der Start mit dem Abendessen gemeinsam war richtig cool. Mit den Leuten da schon mal zu sitzen, irgendwie mit Leuten ins Gespräch zu kommen. Und direkt der Start mit dem Thema, weil es direkt richtig, richtig intensiv wurde und wir direkt abgeholt wurden in die ganze Thematik von diesem Wochenende und direkt angeregt wurden, darüber nachzudenken, weil wir danach ja auch eine Gesprächsrunde hatten in verschiedenen Gruppen, in kleinen Gruppen. Und das war schon mal ein sehr, sehr guter Start und ein sehr, sehr guter Segen auch für den weiteren Verlauf von diesem Wochenende.
0: Du hast jetzt ja die Gesprächsrunden angesprochen. Also ich habe schon mit jetzt einem Leiter von den Gesprächsrunden geredet, was seine Perspektive so ist. Und jetzt mit Raphael habe ich auch geredet, die sich ja das ja so ausgedacht haben. Aber es ist jetzt ja interessant, auch mit jemandem zu sprechen, der quasi Teilnehmer der Gesprächsrunde ist oder der Gesprächsrunden. Ja, wie fallen die dir bisher auf? Läuft das bei euch gut? Ist das ganz cool, die Idee? Wie fühlt sich das da so für dich an?
1: Also das ist vom Prinzip tatsächlich, wie ich das von unserer Gemeinde kenne, mit den Gruppen, mit den Jugendgruppen. Und ich muss echt sagen, am Anfang ist man natürlich so, ja, wie wird das? Werden die Leute offen sein? Wird man selber offen sein können, das Private teilen können und so? Aber ich habe es als richtig großen Segen empfunden, weil unterschiedliche Leute sich beteiligt haben, immer wieder was gesagt haben, man andere Perspektiven bekommen hat auf die Fragen und teilweise auch selber Fragen stellen konnte, auf die die anderen dann geantwortet haben oder irgendwie einen Gedanken gegeben haben, einen Tipp gegeben haben. Und ich durfte einfach wieder feststellen, wie wertvoll dieser Austausch miteinander ist und gerade auch im kleineren Kreis, wodurch auch dieses Eis aufgebrochen wurde zwischen den Leuten, ne? Ich meine, wir sind hier mit 400 Jugendlichen, über 400 Jugendlichen, da wird man nicht mit allen reden können, auch nicht an einem Wochenende. Und deswegen fand ich das richtig, richtig schön, dass man so einen kleinen Teil von dieser großen Masse hatte und da einfach einzelne Leute ein bisschen kennenlernen konnte.
0: Genau, so viel zum Freitag. Auch am Samstag gab es ja Gesprächsrunden, aber da gab es auch ganz viel andere Sachen. Was hat dir denn jetzt an diesem Samstag bisher am meisten gefallen?
1: Ich muss tatsächlich, also der Einsatz war Hammer. Also es gab ja Gesang und dann eben die Gesprächsrunden wieder. Also wir haben das ja dann draußen gemacht. Das war natürlich voll der Segen, was aber auch einfach daran lag, dass man halt wieder mit seinen Leuten zusammen saß. Aber es war trotzdem cool, draußen zu sein und dadurch auch sichtbar für andere und dann halt eben später zu hören, dass Leute dann irgendwie drüber geredet haben, sie gefragt haben, was machen die da, warum machen die das, und es war für mich tatsächlich auch extrem ermutigend zu sehen, während wir gesungen haben, wie einige von uns konkret bewusst auf andere zugegangen sind, um mit ihnen über das Wort zu reden oder die Bibel weiterzugeben, mit ihnen ins Gespräch zu kommen. Und ja, es gab so einen Moment, wo ich einfach dachte, boah, ich bin gerade so dankbar, dass wir gerade aus so vielen unterschiedlichen Gemeinden in Lemgo zusammenkommen, um unserer Stadt, die wir halt aus Lemgo kommen, zu dienen. Mit so vielen. Und das Wetter war hammergesegnet für diesen heutigen Tag, für diesen Einsatz. Aber ich muss wirklich sagen, so richtig auftanken tue ich an diesem Wochenende von der Gemeinschaft natürlich, aber wirklich von diesen Themen. Also das ist wirklich ein Thema, das sauge ich förmlich auf, weil es mir so viel Input gibt für meinen Alltag, aber auch genauso mich extrem herausfordert für meine Nachfolge.
0: Also ich muss auch sagen zu den Themen, ich finde, man hat bisher vieles angesprochen, so ist das mein Gefühl, was mir heutzutage manchmal so, sag ich mal, in der Christenheit in Anführungszeichen, aber was mir manchmal so ein bisschen gegen den Strich geht, sage ich jetzt mal so. Das fand ich sehr, sehr interessant. Ich fand das super, dass wir am Freitag Thema hatten, er mit 1. Petrus 4 anfängt und dann sagt, ja, es ist Zeit, sag ich mal, neu anzufangen, so von den Sünden loszulassen, so, weil wir es auch können. Und dass man heute auch viel, viel, viel darüber geredet hat, zu sagen, ja, es geht nicht um die Zahlen, es geht nicht darum, möglichst viele, es geht nicht darum, dass man das angepriesen hat, sondern Jesus zum Beispiel, ich stelle, Lukas 14 war das jetzt, Lukas 14, 25 fortfolgend, wenn ihr das mal lest, da steht drin. Also wenn man die liest, denkt man, Jesus hat alles dafür getan, dass möglichst wenig ihm danach nachfolgen. War das auch so ein Aspekt für dich, dass man da halt vieles angesprochen ist, was halt nicht so gut klingt, was nicht so wohl klingt, ist wie, ja, wenn so Jesus ist in deinem Leben, dann läuft alles besser oder sowas, sondern dass man halt so wirklich auch mal herausgefordert wird und man sagt, das ist eine Aufgabe?
1: Genau, also das kann ich 100% so unterschreiben. ich durfte Edgar ja auch schon mal hören, als er bei einer Willingen-Freizeit bei uns dabei war. Aber an diesem Wochenende habe ich ihn persönlich nochmal ganz anders kennengelernt, im Sinne von, ich habe richtig sein Feuer gesehen für Jesus. Und wie er das, was er gesagt hat, wozu er uns ermutigt hat, wo er uns herausgefordert hat, auch wirklich selbst gemeint hat. Und ich muss ehrlich sagen, durch jedes einzelne Thema und speziell tatsächlich heute dann, durch Alberts Thema gerade eben, ich habe richtig gemerkt, ich bin richtig herausgefordert. Also richtig diese Bequemlichkeit in mir oder dieses, ja, ich will halt aber gerne in meiner Komfortzone bleiben, er hat da voll reingesprochen. Also ich würde definitiv sagen, dass das wirklich ein sehr herausforderndes Thema war, vor allem auch immer wieder dieser Aspekt von dem Jetzt, ne, von dem Heute, weil wir ja auch so gerne, da haben wir in unserer Gesprächsrunde auch drüber gesprochen, so gerne, aber wenn wir irgendwas ändern wollen, sagen wir ja beim nächsten Mal. Aber es ist halt eben jetzt die Zeit, ne? Also wie du auch gesagt hast, es gibt so viele verschiedene, aber auch kleine Aspekte, die für mich auch neu bewusst geworden sind, wo ich extrem herausgefordert bin, wo ich wirklich nochmal für mich drüber nachdenken muss, nochmal innegehen muss und gucken muss, wo steht mein Leben in Bezug auf diese Punkte. Aber es wird definitiv herausfordernd, das auch wirklich im Alltag umzusetzen, ne?
0: Ja, also wirklich sehr interessant und sehr starke Themen. Ich weiß nicht, ob du dich jetzt wiederholen müsstest, wenn ich die Frage stelle. Ich stelle die jetzt aber trotzdem so auf Risiko. Einfach von jetzt den ganzen Themen, wenn du jetzt so zusammenfassen müsstest in 2, 3 Sätzen, so was ist dir persönlich am wichtigsten geworden?
1: Es ist tatsächlich, weil mich das Thema vorher schon beschäftigt hat, das Wort jetzt. Im Hier und Jetzt, im Heute, kann ich etwas ändern, kann ich etwas bewirken, habe ich einen Einfluss auf mein weiteres Leben, auf meine Zukunft. Wie gesagt, persönlich einfach, weil mich das Thema vorher schon beschäftigt hat und Gott dadurch jetzt nochmal zu mir gesprochen hat. Und dieser Aspekt der Nachfolge, was Nachfolge wirklich bedeutet, dieser Aspekt von, ich gebe wirklich alles hin. Und wodurch schaffe ich das? Ich schaue auf Jesus. Das war, glaube ich, am ersten Abend. Da hatte Edgar das nochmal so betont und hat nochmal gesagt, Jesus hat sein Leben für uns hingegeben. Und diese Frage muss ich mir stellen. Verstehe ich das, was er da für ein Opfer gebracht hat? Und bin ich bereit, mich selbst als dieses Opfer hinzugeben, um Jesus zu dienen? Das würde ich sagen, sind so die Aspekte, die mir so besonders nah ans Herz gegangen sind.
0: Ja, also das ist bei mir tatsächlich auch relativ ähnlich, was mir noch jetzt auf jeden Fall sehr, sehr stark eingefallen ist, ich weiß nicht, ob er es 1:1 so formuliert hat, aber Edgar hat auch gesagt, wenn wir so leben und uns fragen, ja, wie leben wir so als Christen und sowas alles, dann geht es darum zu sagen, wir nehmen uns aus der Gleichung, unsere Wünsche, unsere Dings, was wir gerne wollen und sowas alles, unser Bestehen auf unser Recht hier auf der Welt, das nehmen wir alles aus der Gleichung. Darum geht das einfach nicht mehr, sondern es geht darum, den Willen Gottes zu vollbringen, sag ich mal so, und einfach diese frohe Botschaft weiterzugeben, dafür zu leben, weil das ist das, was zählt. So, das ist alles so, du bestehst auf dein Recht, du bestehst auf deinen Willen und sowas alles, das wird alles dadurch egal. Das ist so das Prinzip der Nächstenliebe quasi nach Philipper 2. So, Jesus hat sich dahin gegeben und wir sollen in der Gesinnung des Christus sein. Und die Gesinnung Christus war es, er hielt es nicht fest, wie ein Raub Gott gleich zu sein, kann man quasi sagen. Also, ja, er hat es nicht so an sich festgehalten wie, da, das ist meins oder das ist, also, es ist doch meins. Nein, er hat das alles weggegeben. So, er hat seine ganze Position weggegeben. Es gibt nicht mehr Demütigung, die erfahrbar ist, grundsätzlich davor und danach, als dass Gott selber quasi ganz unten am Kreuz angekommen ist. Es gibt nicht mehr Demütigung. Wir könnten, also selbst wenn wir unendlich gedemütigt werden auf dieser Erde, wir könnten nicht so gedemütigt werden, wie Jesus gedemütigt wurde, weil wir einfach von einer viel niedrigeren Position starten. Und das ist die Gesinnung des Christus. Und ja, um wieder den Ball an dich zu spielen, es ist schon extremst herausfordernd, oder? Also wenn man sich so darüber wirklich Gedanken macht und ja, wie geht man dann damit um oder wo kann man dann da ansetzen zum Beispiel?
1: Also ich werde es definitiv aktiv im Gebet bewegen. Ich glaube, das ist auch so der erste Punkt, ist direkt Gott zu geben, beziehungsweise einfach mit ihm darüber zu reden, was es mit mir macht, vielleicht über Dinge zu reden, die er mir jetzt schon gezeigt hat, oder ihn zu bitten, mir zu zeigen, was er damit in meinem Leben bewirken möchte oder wo ich da Veränderung brauche, wo ich aktiv Schritte tun kann. Und ich weiß, dass ich definitiv nach diesem Wochenende, und da ist, glaube ich, auch der erste Schritt zu reflektieren, aber aktiv Dinge tun sollte. Also quasi, wenn ich dann darüber nachdenke, darüber reflektiere, müssen daraus auch aktive Schritte folgen. Ob ich dann jetzt zum Beispiel solche Rechenschaftsbeziehungen eingehe oder Jüngerschaftsbeziehungen eingehe. Aber da wird es auf jeden Fall meine Aufgabe sein, halt eben nicht nur beim Hören zu bleiben, wie auch bei Gottes Wort, sondern halt wirklich auch zu sagen, okay, wie setze ich das jetzt aktiv in meinem Leben um? Das ist so ein Punkt, der ist immer wieder herausfordernd für mich, weil ich mich immer wieder frage, wie mache ich das denn praktisch jetzt? Wie kann ich das angehen? Aber auch da wieder das Gebet, ne? Also zuerst mit Gott besprechen, darüber mit ihm reden, zu reflektieren, okay, was spricht das in meinem Leben? Wo wurden Punkte in meinem Leben angesprochen, wo ich merke, boah, das lebe ich gar nicht oder irgendwie ist das nicht Teil von meinem Leben? Und dann halt eben im nächsten Schritt zu gucken, okay, wie kann ich das aktiv tun? Oder auch mit anderen dann vielleicht darüber zu sprechen. Vielleicht kommt man dann auf Ideen oder man sagt gemeinsam, ne? Kann ja Gott auch so führen, dass man gemeinsam sagt, ey, das hat mich voll angesprochen, komm, wir gehen jetzt eine Jüngerschaftsbeziehung ein oder wir gehen eine Rechenschaftsbeziehung ein oder so. Aber da halt eben auch dieser Aspekt nochmal von diesem Wochenende, dieses Gemeinsam, das ist halt dieses Wertvolle, wo wir richtig von zehren können, auch geistlich, ne?
0: Ja, also du hast es gut gesagt, ich kann auch nichts weiter hinzufügen. Als jetzt Teilnehmerin dieser Metanoia-Konferenz, würdest du es weiterempfehlen? Als letzte Frage, so als Fazit, was wir da ziehen können. Also ich glaube, das ist ja so, dass die Konferenz jetzt alle 2 Jahre stattfinden soll, als Teil der Bewegung. Das ist nicht die Konferenz, sondern die Konferenz ist Teil der Bewegung. Mehr dazu auf der Website zum Beispiel, metanoia-movement.org. Aber so als Fazit, also würdest du das, also kannst du es weiterempfehlen, hier Teilnehmer zu sein?
1: Ich kann es definitiv weiterempfehlen, weil es halt eben dieser Aspekt von gemeinsam ist. Und natürlich muss man fragen, mit welcher Motivation komme ich hier hin? Aber ich finde es, also ich wurde jetzt wieder bestätigt, geistliches Wachstum kann hier stattfinden. Dieser Austausch miteinander, dadurch spricht man aus seinem Leben in das Leben von jemand anderem oder genau andersrum, was extrem ermutigend ist. Und es sind so viele, viele verschiedene Aspekte, die ermutigen, wo man zum Beispiel, wie wir heute sehen durfte, wie so ein Einsatz aussehen kann, wie man aktiv auf andere Menschen zugehen kann, das weitergeben kann. Und so kommt man dann von der Theorie direkt zur Praxis. Und es sind so viele verschiedene Elemente hier mit drinne. Und das ist einfach, es ist einfach bereichernd. Also ich bin vor allem wegen den Themen gekommen. Aber wie gesagt, dieser Aspekt von Gemeinde, von Gemeinschaft, gemeinsam darüber nachdenken, gemeinsam beten vor allem auch. Also alle Aspekte, die halt um dieses Jahr hier geht, wurden ja auch im Endeffekt dann gelebt. So, ne? Und deswegen würde ich ganz klar sagen, dass man natürlich nicht nur von solchen Konferenzen leben kann, nicht nur von Event zu Event leben sollte, aber um geistlich aufzutanken, sich neu auszurichten, Kontakte zu knüpfen vielleicht auch, ne? Hier können ja halt auch Beziehungen, Freundschaften und all das entstehen. Das sind ja alles wertvolle und wundervolle Sachen, würde ich definitiv sagen. Also es ist genial, dass diese Idee überhaupt entstanden ist, dass sie in die Praxis umgesetzt wurde und ich würde mich jederzeit wieder anmelden.
0: Ja, dann für die Teilnahme am Interview. Danke, dass du dich dazu bereit erklärt hast.
1: Gerne.
0: Und lieber Zuschauer, ich hoffe, du kannst auch aus diesem Interview etwas mitnehmen und bis zum nächsten Mal.

0: So, liebe Zuhörer, wir haben jetzt einen weiteren Interviewgast, nämlich der Hauptredner der Konferenz, Edgar Lück.
1: Ja, hallo.
0: Hallo. Ja, ich freue mich, dass ich dich auch vors Mikrofon bekommen habe und ich bin schon ein bisschen aufgeregt, muss ich sagen. Aber ja, die Konferenz ist jetzt quasi vorbei. Es gibt noch ein gemeinsames Mittagessen gleich. Darauf freuen wir uns, deswegen beeilen wir uns auch ein bisschen. Und ja, du hast jetzt 4 Vorträge gemacht und ich möchte dir eine Herausforderung geben, nämlich jeden Vortrag, den du jetzt gemacht hast, mit einem Satz zusammenzufassen.
1: Sehr gut. Ja, das versuche ich mal. Ja, die Konferenz war ja unter dem Hauptthema, jetzt ist es an der Zeit. Und der Predigttext war aus 1. Petrus Kapitel 4, die Verse 1 bis 11. Und der Kontext des Petrusbriefes liegt ja darin, dass die Geschwister verfolgt sind, an die Petrus diesen Brief schreibt und sie eigentlich in Herausforderungen sind, nicht nur verfolgt zu werden, sondern auch vom gesellschaftlich-moralischen Druck, in den sie standen, ein Leben zu führen, das nicht Gottes Willen entspricht. Ja, und so dementsprechend gab es vom Text her einige Gedanken, die uns in Bezug auf die Zeit aufgefallen ist. Da gibt es die vergangene Zeit, die vergangene Lebenszeit, die jetzige Lebenszeit. Und dann war der Gedanke auch da, dass ja das Ende der Zeit nahe gekommen ist oder das Ende aller Dinge. Genau, und deswegen war das Thema der ersten Predigt, war es, jetzt ist es an der Zeit, neu anzufangen, weil Petrus die Geschwister ermutigt, mit der Sünde abzuschließen, ja, weil Christus für uns gelitten hat und mit der Sünde ja abgeschlossen hat. Er hat die Sünde besiegt, müssen wir nicht mehr mit der Sünde kämpfen, sondern wir dürfen dementsprechend den Willen Gottes tun. Und deswegen ist der erste Gedanke, jetzt an der Zeit neu anzufangen. Und das war ein Gedanke der ersten Predigt. Der zweite Predigt war, jetzt ist es an der Zeit, Gottes Willen zu tun. Wenn Gott uns herausruft, etwas abzulegen oder etwas abzuschließen, womit wir unsere Zeit verbracht haben, dann möchte er auch unsere Lebenszeit füllen mit etwas. Und da ging es dann darum, dass wir Gottes Willen tun. Ja, jetzt ist es an der Zeit, Gottes Willen zu tun. Und da haben wir uns unter anderem Gedanken gemacht, was ist denn Gottes Wille? Und da waren einige Aspekte wie beispielsweise die Heiligung, die Unzucht meiden oder halt, dass Gottes Wille ist, dass Menschen gerettet werden. Und das dritte Thema war dann, jetzt ist es an der Zeit, wachsam zu bleiben. Und da ging es vor allem um das Gebet, dass wir herausgefordert werden, im Gebet nüchtern zu sein und zu wachen. Und im letzten Thema heute Morgen ging es jetzt darum, ja, jetzt ist es an der Zeit, zu lieben und zu dienen. Da werden die Geschwister in der Verfolgung ermutigt, gastfreundlich zu sein, die Dinge, die sie tun, in Liebe zu tun und vor allem auch füreinander, also die Gaben füreinander einzusetzen. Und ja, so waren die Inhalte der Predigten vielleicht kurz zusammengefasst.
0: Ja, ich fand das sehr, sehr spannend. Was ich sehr, sehr, oder was mir sehr, sehr geholfen hat, du hast ja auch, ich weiß jetzt nicht genau, welche Predigt das war, du hast aber auch gesagt, wenn wir jetzt dieses Leben mit Jesus haben und das anfangen, dann müssen wir uns selber aus der Gleichung nehmen und unsere Ansprüche, unsere Geltungsdrang zur Gerechtigkeit, die wir zum Beispiel aber auch haben, dass wir das liegen lassen und uns einfach nur auf den Willen Gottes fokussieren. Also ich habe das auch verbunden mit Philipper 2, wo wir die Gesinnung des Christus haben oder die Gesinnung des Christus haben sollen und wo gesagt wird, ja, er hat es nicht für einen Raub gehalten, Gott gleich zu sein. Er hat es nicht für sich festbehalten, für sich beansprucht. Er ist gedemütigt worden, wie keine andere Person gedemütigt wurde. Und genau diesen Geist, genau diesen Willen sollen wir auch für uns haben. Und passt ja auch mit Jakobus, wo dann steht, alles, was ihr seht, was ihr Gutes tun könnt und es nicht tut, ist euch zur Sünde, was ja auch ein übelst krass hoher Anspruch ist, sage ich jetzt mal. Und den hast du ja auch in diesen Themen dann ja auch dargestellt. Du hast ja auch gesagt, Jesus hat nicht geworben, sage ich jetzt mal. Er hat gesagt, er hat herausgefordert.
1: Genau, also und ich glaube, das ist ja der Anspruch, den Jesus hat. Er ruft uns in seine Nachfolge und diese Nachfolge bedeutet, dass wir uns mit ihm identifizieren. Und die völlige Identifikation mit Christus bedeutet zunächst erstmal zu sterben. Ich zähle nicht mehr, meine Wünsche zählen nicht, meine Gedanken, auch nicht meine Gefühle in dem Moment, was ich fühle, sondern ja, das, was Gott von mir möchte. Und das ist herausfordernd, weil wir gerade in einer Zeit leben des Humanismus und des Transhumanismus, wo es vor allem um dich geht, wie du das Beste aus dir machst, wie du das Beste aus dir herausholst. Und deswegen ist der Ruf Jesu einfach so konträr zu dem, was wir auch in unserer Zeit haben. Und deswegen fällt es uns schwer, zu sterben, in dem Sinne, unseren Wünschen und unseren Zielen und Träumen, weil Christus uns dazu auffordert und wir zu sehr vielleicht auch an uns selber hängen und was Menschen auch von uns denken, was unser Anspruch vom Leben ist. Ja.
0: Genau, dann hätte ich jetzt noch quasi als abschließende letzte Frage. Ja, die Konferenz ist ja jetzt vorbei, aber es wurde ja auch gesagt, es ist nicht das Ende, sag ich mal so, dieser Metanoia-Bewegung oder dieser Konferenz, sondern die soll ja auch ein neuer Start sein oder ein Punkt, wo man sagt, ich gehe jetzt von hier an weiter. Was wünschst du dir jetzt für zum Beispiel für die Jugendlichen jetzt, die hier teilgenommen haben und jetzt wieder, sag ich mal, in die Welt hinausgehen oder für die Zuhörer auch, was die jetzt konkret machen könnten?
1: Also ich glaube, das Wichtige ist zu erkennen, wer bin ich in Jesus und ich identifiziere mich mit Jesus. Und wenn ich jetzt in meinen Alltag wiedergehe, dass sie wissen, sie sind geliebt, sie sind angenommen, Christus starb für sie. Und ich glaube, das ist erstmal das Entscheidende, zu wissen, wer ich bin und dann einfach meinen Alltag zu leben. Ja, Christus wohnt in uns durch seinen Geist und er leuchtet durch uns und er redet durch uns. Und alleine durch unsere Gegenwart und Anwesenheit. Und deswegen ist es wichtig, dass wir dankbar in diesen Alltag gehen, den wir haben und einfach uns bewusst sind, Christus wohnt in uns, wir sind Kinder Gottes. Und dort, wo ich bin, bin ich Repräsentant dessen, der mich berufen hat, mit ihm zu leben. Und ich glaube, ganz einfach zu leben, zu leben mit dem Wissen, okay, Gott möchte mich heute gebrauchen. Ich bete für meine Freunde, wenn ich zur Schule gehe. Ich bete für meine Arbeitskollegen, wenn ich auf dem Weg zur Arbeit bin, dass Gott sie segnet, ihnen begegnet, vielleicht Möglichkeiten schenkt, über meinen Glauben zu reden. Und schon wird mein Glaube lebendig und ich erlebe, wie Gott dann vielleicht auch die eine oder andere Möglichkeit schenkt zum Gespräch. Und selbst wenn kein Gespräch entsteht, zu wissen, ja, alleine, dass ich da bin in dieser Welt, aber nicht von der Welt, ist das Wirken des Christus in mir und wirkt an anderen Menschen. Ja.
0: Amen. Ja, dann vielen Dank dafür, dass du dich dazu bereit erklärt hast, das Interview zu führen.
1: Ja, sehr gerne.
0: Und ja, lieber Zuhörer, ich hoffe, dir konnte das helfen und wir konnten ja auch in diesem Interview auch ein Segen für dich sein und dass du auch was mitnehmen konntest.

0: zu sehen.
1: Ja, liebe Zuhörer, das war es tatsächlich mit der Reportage und das war es natürlich dann auch mit der Konferenz. Wir haben aber in dieser Konferenz gelernt, dass Metanoia nicht die Konferenz ist, sondern dass Konferenz ein Teil dieser Metanoia-Bewegung ist und ein Teil dieses Konzepts ist von Rechenschaftsbeziehungen, von Erneuerung. Ja, das ist etwas, wo ich auch den Zuhörer ermutigen möchte, dass unser Glaubensleben, unser Dienst, unsere Gemeinschaft mit Christus nicht etwas ist, was nur institutionell gebunden ist an, wenn wir mal ja da zur Bibelstunde gehen, da zum Gottesdienst gehen und alles Mögliche, sondern dass es etwas ist, das nie endet und dass das alles ein Teil von unserem Glauben ist, dass die Gemeinde ein Teil von unserem Glauben ist, aber eben nicht aufhört sonst, sondern dass wir immer das als oberste Maxime mitnehmen und dass wir unsere Bestimmung und unsere Identität darin finden. Das ist etwas, was man auf jeden Fall jetzt aus diesen 3 Tagen mitnehmen können. Ich bin sehr, sehr zufrieden mit diesen 3 Tagen. Man konnte da sehr viel mitnehmen. Es hat sehr viel Spaß gemacht, auch die Interviews zu führen, auch neue Leute kennenzulernen. Ja, mir bleibt nur zu sagen, dass ich mich dafür bedanke, dass ihr eingeschaltet habt, dass ich mich dafür bedanke, dass ihr mit dabei wart, mit zugehört habt. Ich verabschiede mich, aber bleibt dabei, bleibt fest im Glauben und bleibt bei Jesus. Amen.
2: Schön, dass du heute dabei warst. Wenn es für dich ein Segen war und du etwas mitnehmen konntest, dann teile Deep Talk gerne mit deinen Freunden und fühl dich frei, auch uns ein Feedback zu schreiben. Wir würden uns da sehr drüber freuen. 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Falls du Fragen und Anregungen, zum Beispiel Themenvorschläge hast, schreib uns gerne. Wir wünschen dir noch eine gesegnete Woche mit den Worten aus Kolosser 3, Vers 17. Und was immer ihr tut, in Wort oder Werk, das tut alles im Namen des Herrn Jesus und dankt Gott dem Vater durch ihn.

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Der Fürst dieser Welt, der Gott dieser Welt, hat ihnen den Sinn verblendet, unser Denkvermögen. Das lesen wir sehr deutlich im 2. Korintherbrief. Da heißt es, wenn aber unser Evangelium doch verdeckt ist, so ist es nur bei denen verdeckt, die verloren gehen, den Ungläubigen, bei denen der Gott dieser Welt, also der Teufel, den Sinn verblendet hat, damit sie den Lichtglanz des Evangeliums von der Herrlichkeit des Christus, der Gottes Bild ist, nicht sehen. Das Denken des Menschen ist verdunkelt, wenn es um die Dinge Gottes geht. Das habe ich am ersten Abend, als es darum ging, was ist los in unserer Gesellschaft, da habe ich das ganz kurz angerissen und habe gesagt, ich bin immer fasziniert und ich fühle mich hingezogen zu den intelligenten Leuten. Es gibt so viele intelligente Leute, die mich in der Tasche stecken, was Schulbildung angeht und so weiter. Ich fühle mich dahin gezogen, weil ich überwältigt bin, wie schlau Menschen sind. Was die alles können, das ist unfassbar. Aber dann bin ich genauso erschrocken, wenn diese intelligenten Menschen, wenn man die etwas über Gott fragt und etwas wissen will, was mit Gott und seinem Reich zu tun hat, dann wissen die nichts mehr. Dann sind die blind, dann sind die einfach stumm, weil sie das einfach nicht wissen, weil der Gott dieser Welt ihr Denken verdunkelt hat. Das ist so, als würde eine Licht undurchlässige Decke über unserem Verstand liegen. Licht undurchlässig. Gott ist das Licht. Der Herr Jesus ist das Licht. Das kommt nicht durch diese Decke durch. Ich bringe dann manchmal das Beispiel, um das besser zu erklären, wie das zu verstehen ist. Vor 100 Jahren, die Fotografen, die hatten da so eine Decke. Wisst ihr, wie die Fotografen Fotos gemacht haben? Die haben so eine Kiste gehabt, den Fotoapparat, mit einer lichtempfindlichen Platte, und haben die dann reingeschoben und dann die Decke über den Kopf, damit kein Licht an diese Platte kommt, an diese lichtempfindliche Platte. Und dann haben die gerufen, alle mal gucken und alle mal lächeln, hier ist das Vögelchen. Und dann plupsch, war das Bild im Kasten oder auf der Platte und so weiter. Und diese lichtundurchlässige Decke, das habe ich nur als Beispiel, als Bild genommen, liegt über unserem Denkvermögen. Da kommt kein Licht von Gott durch. Aber jetzt kommt Gott in seiner Gnade, weil er nicht will, dass wir in der Dunkelheit leben. Das habe ich am Anfang gelesen, das lese ich am Ende noch einmal. Er will, dass sein Licht, das Licht Gottes in unser Herz fällt. Jetzt kommt Gott und jetzt zieht Gott einige Male, nicht ständig, einige Male zieht Gott diese Decke von unserem Denken weg und der Lichtglanz des Evangeliums saust in unser Herz hinein, in unser dunkles Herz. Das ist wie so ein Laserstrahl, sag ich mal. Und dann in dem Augenblick, liebe Freunde, wenn das Licht Gottes in unser dunkles Herz hineinfällt, in dem Augenblick sehen wir einige Dinge sehr klar. Wir sehen zum Beispiel sehr klar, dass wir Sünder sind. Dass da so viel Dreck in uns ist, in unserer Gedankenwelt und in unserer Welt, mit der wir uns umgeben, so viel Sünde, das erkennen wir sofort. Wenn das Licht Gottes, das Lichtglanz des Evangeliums in unser Herz fällt. Aber wir erkennen noch etwas, wenn das Licht Gottes in unser Herz fällt. Wir erkennen auch, dass am Kreuz für diese Sünden bezahlt wurde. Das erkennen wir sofort, wenn der Lichtglanz des Evangeliums unser dunkles Herz trifft. Und in diesem Augenblick, das ist der Zeitpunkt, wenn Gottes Licht dein Herz erwischt und du erkennst, dass du Sünder bist und du erkennst, dass da Christus ist, der bezahlt hat für dich. In dem Augenblick, das ist der Augenblick, den Gott dir schenkt. Das ist der Augenblick, in dem du eine Entscheidung treffen musst. Da musst du die Entscheidung treffen. Herr, ich will errettet werden. Herr, ich komme zu dir. Herr, rette mich. Wer den Namen des Herrn anruft, wird errettet, sagt die Bibel an mehreren Stellen. Und wenn du diese Entscheidung in diesem Augenblick, wo der Herr diesen Vorhang wegzieht und sein Lichtglanz kommt in dein Herz hinein, wenn du diese Entscheidung nicht triffst, weißt du, was dann passiert? Dann geht der Vorhang wieder zu. Dann geht der Vorhang wieder zu und es ist finster im Herzen.
Und dann kannst du morgen nochmal eine Predigt hören und nächsten Sonntag nochmal. Du kannst 1000 Predigten hören und du wirst nichts mehr spüren, bis Gott noch einmal in seiner Gnade diesen Vorhang wegzieht. Deswegen ist es so wichtig, wenn du hier sitzt und du merkst, eigentlich redet Gott zu mir. Er bittet mich, dass er mich erretten darf. Dann kann ich dir nur sagen, triff die richtige Entscheidung, sonst geht der Vorhang zu. Und es liegt nicht an dir, ob du dann nochmal kannst. Du kannst so viel Bibel lesen danach, wie du willst. Wenn du immer zugemacht hast und Gott den Vorhang wieder vorlässt, hast du keine Chance mehr. Im Buch Hiob steht es, Gott redet 2 oder 3 Mal zu einem Menschen, um ihn von der Grube zu retten. Also wir können gar nicht bestimmen, ob du jetzt schon 5-mal das Evangelium gehört hast, weil ich dein Herz nicht kenne. Ich weiß nicht, ob dein Herz erhellt wurde, dass du das erkannt hast, dass du Sünder bist und dass der Herr Jesus dich retten will. Aber deswegen ist es so wichtig, dass du diesen Zeitpunkt nicht verpasst, an dem du dich entscheidest. Und wenn du dich richtig entscheidest, dann ist Christus Jesus in unserem Herzen aufgeleuchtet zum Lichtglanz der Erkenntnis der Herrlichkeit Gottes im Angesicht Jesu. Und wenn ich mich falsch entscheide, geht der Vorhang wieder zu. Also nur Jesus Christus alleine, liebe Freunde, konnte Satan als einziger Mensch widerstehen. Nur der Herr Jesus konnte ihm widerstehen. Und durch die Hingabe seines Lebens am Kreuz von Golgatha bezahlte er die Strafe für unsere Rebellion und für unsere Sünden. Und er schuf damit die Voraussetzung, liebe Freunde, um jeden, der da will, aus der satanischen Knechtschaft zu befreien. Und das geht nicht automatisch, wenn du 5-mal in die Kirche gelaufen bist, sondern das ist eine Entscheidung, die du treffen musst, die du unbedingt treffen musst. Der Paulus schreibt an die Christen in Kolossee Folgendes. In Jesus haben wir die Erlösung, die Vergebung der Sünden. Gott hat den Schuldschein gegen uns gelöscht und ihn auch aus unserer Mitte fortgeschafft, indem er ihn an das Kreuz nagelte. Er hat die Gewalten und die Mächte völlig entwaffnet und sie öffentlich zur Schau gestellt. In Jesus hat Gott den Triumph über sie gehalten, über diese Finsternismächte. Aber Satan will den Menschen in seiner Abhängigkeit halten und ihn vom Vertrauen auf den einzig wahren Retter abhalten. Und deswegen sage ich, das ist ein unbeschreibliches Angebot der Gnade Gottes an dich. Gott will Gemeinschaft haben mit dir. Das musst du dir mal vorstellen. Eigentlich hast weder du noch ich das verdient, aber er sucht diese Gemeinschaft trotzdem. Und das zeigt uns doch eigentlich mehr als deutlich, wie groß seine Liebe ist. Du als einzelne Person bist Gott so wertvoll, dass er über dich sagt, weil du teuer bist in meinen Augen und wertvoll bist und ich dich lieb habe. Und deswegen frage ich dich an dieser Stelle, willst du nicht heute dein Vertrauen auf den Herrn Jesus Christus, auf den Heiland setzen? Aber wer sein Vertrauen auf finstere Angebote setzt und sehen sie noch so gut oder so harmlos aus, der zeigt, dass er dem Teufel mehr Glauben entgegenbringt und er begibt sich in eine geradezu tödliche Abhängigkeit von ihm. Und deswegen sagt der Herr Jesus über den Teufel, er war ein Menschenmörder von Anfang an. Wenn er die Lüge redet, so redet er aus seinem eigenen. Denn er ist ein Lügner und der Vater derselben. Der wird eine Menge Erklärungen dir bringen, warum du dich heute nicht bekehren sollst. Aber er ist ein Vater der Lüge, liebe Freunde. Und Gott hat uns in der Bibel alles mitgeteilt, was wir über die Zukunft und über ein erfülltes Leben wissen müssen.
Ihm sind unsere Probleme nicht unbekannt. Und deshalb streckt er uns seine Hand entgegen und er bietet uns seine Führung und seine Hilfe an. Wer aber ein erfülltes Leben über einen anderen Weg erreichen will, der versündigt sich nicht nur gegen den heiligen Gott, sondern er begibt sich auch in den Macht- und den Einflussbereich Satans. Und die typischen Eigenschaften des Teufels sind nicht Liebe, Wahrheit und Erfüllung, sondern seine typischen Eigenschaften sind Hass, Lüge, Verwirrung und Zerstörung. Und deswegen sind Personen, die sich mit Esoterik und Okkultismus beschäftigen, die sind so oft von Angstzuständen und von Verfolgungswahn geplagt. Und deswegen frage ich, hast du dich schon mit okkulten und esoterischen Dingen beschäftigt? Bist du schon in die Fänge des Widersachers Gottes geraten? Dann brauchst du Hilfe. Und diese Hilfe kann nur von Gott kommen, lieber Freund. Satan will Menschen in seinem Machtbereich bringen und er will sie dort halten. Doch so mächtig und grausam Satan Menschen im Griff hält, vor dem Herrn Jesus, dem Sohn Gottes, muss auch er sich beugen. Denn dazu, sagt Gottes Wort, ist erschienen der Sohn Gottes, dass er die Werke des Teufels zerstöre. Und jedem, der aus der Versklavung an den Teufel und an das Böse befreit werden will, dem streckt der Herr Jesus seine Hand entgegen. Allerdings muss der Betreffende bereit sein, sich dem Herrn Jesus anzuvertrauen. Das ist die Bedeutung von Glauben, liebe Freunde. Gott erhört jedes ernsthafte, ehrliche Gebet. Naja, vielleicht glaubt einer von euch, dass ich jetzt ein bisschen alles übertrieben habe. Nein, kann ich dann nur sagen, Hände weg von jeder Art des Okkultismus, von jeder Art der Esoterik, des Aberglaubens. Oft bekommen Menschen, die sich mit okkulten und abergläubischen Dingen eingelassen haben, sie bekommen Angstträume, Angstzustände, Albträume und all diesen Kram. Aber was noch viel schlimmer ist, wer Gott sein Leben nicht anvertraut, der geht für ewig verloren. Das ist das Schlimmste. Ja, Freunde, es gibt eine Hölle, aber diese Hölle ist nicht für uns bereitet. Die Hölle ist nicht für uns bereitet. Sie ist bereitet für den Teufel und seine Horden und für die, die sich auf die Seite des Satans stellen, die sich nicht retten lassen, die das Rettungsangebot Gottes ablehnen. Im Matthäus-Evangelium Kapitel 25 lesen wir, Jesus Christus spricht, geht von mir, Verfluchte, in das ewige Feuer. Und dann kommt der Satz, wo wir

Spiel steht. Weil trotz aller Verführung gibt es für uns Menschen eine Hoffnung. Und das, liebe Freunde, das ist die Botschaft, die frohe Botschaft des Evangeliums. Weil es gibt jemanden, der mächtiger ist als Satan mit all seinen Dämonen. Und das ist der Herr Jesus Christus, der Sohn Gottes. Und er sagt von sich, ich bin als Licht in die Welt gekommen, damit jeder, der an mich glaubt, nicht in der Finsternis bleibe. Also Gott sandte seinen Sohn, um uns aus der Gewalt der Finsternis zu befreien. Und Jesus Christus hat die Mächte der Finsternis am Kreuz besiegt. Und diesen Sieg darf jeder von euch erfahren, wenn du dein Leben dem Herrn Jesus anvertraust. Er will dich dann von deinen Ängsten und auch von aller Hoffnungslosigkeit befreien. Und was du dazu tun musst? Na, keine Werke. Die Bibel sagt einfach, tu Buße, kehre um. Das fängt hier oben im Kopf an, dass ich erkenne, ich bin in die falsche Richtung unterwegs. Und jetzt halte ich an und steige aus dem Zug aus und steige in den anderen Zug in die andere Richtung ein. Kehre um. Das heißt Buße tun. Kehre um. Hat nichts mit Büßen zu tun. Habe ich den Fehler gemacht als junger Katholik. Die Bibel sagt, tue Buße, kehre um von dem falschen Weg. Das heißt, es muss in deinem Leben zu einer Umkehr kommen. Sag dem Herrn Jesus alles im Gebet, was du alles getrieben hast. Und dass du mit dem Okkultismus und allem, was in deinem Leben eine Rolle gespielt hat, dass du damit nichts mehr zu tun haben willst. Und sei konkret. Und nenne diese Dinge alle bei Namen. Wende dich vom Teufel und von aller Sünde ab und bitte den Herrn Jesus im Gebet um Vergebung deiner Schuld und Sünden und um Reinigung von all deinen Sünden. Und dann stelle dein Leben ganz bewusst unter seine Führung und nimm den Herrn Jesus als deinen Herrn und Erlöser in dein Leben auf, weil er will mit dir Gemeinschaft haben. Die Bibel sagt im 1. Johannes 1, wenn wir im Licht wandeln, wie er im Licht ist, haben wir Gemeinschaft miteinander und das Blut Jesu, seines Sohnes, reinigt uns von jeder Sünde. Um im Licht zu wandeln, ist es notwendig, dass du dich von den Dingen trennst, die mit der Finsternis und die mit Satan zu tun haben. Das ist nötig, dass du einen Schnitt machst. Wirf alles weg, was du in deinem Haus, in deinem Zimmer hast. Wirf alles weg. Okkulte Kassetten oder CDs oder okkulte Videos oder esoterische Bücher, Zauberbücher, Glücksbringer, Pendel, Wünschelruten, Anleitungsbücher für asiatische Heilungsmethoden wie Reiki oder Yoga, Akupunktur und den ganzen Mist. Da kann ich nur sagen, mit all dem Mist ab in die Tonne. Da gehört das alles hin. Weil wenn du zu Jesus Christus gehörst, dann ist für diesen Mist kein Platz mehr. Weil dann fängt dein Leben nämlich erst richtig an. Der Herr Jesus spricht im Johannes 8, ich bin das Licht der Welt. Wer mir nachfolgt, der wird nicht wandeln in der Finsternis, sondern wird das Licht des Lebens haben. Leute, der Herr Jesus Christus ist auch die Chance für dich. Und ich sage dir, es ist deine einzige Chance, die du hast. Und er hat dich so sehr lieb, dass er bereit war, für dich am Kreuz, für dich und deine Schuld zu sterben. Und er ist auferstanden und er lebt. Auch jetzt, auch hier im Zelt. Er ist gegenwärtig. Wir sehen ihn nicht mit den Augen, aber er ist durch seinen Geist gegenwärtig. Und er sieht dein Herz. Er sieht alle deine Gedanken, die du hattest, über all die Dinge, die in deinem Leben schiefgelaufen sind. Und er bietet dir an, ich mache dein Leben neu, wenn du zu mir kommst. Nein, du musst keine lange Litanei erfüllen, irgendwelche Gebote halten oder so und so oft in die Kirche laufen. Nein, der Herr Jesus will nur dein Herz. Er will, dass er in deinem Herzen einziehen kann. Dass du ihn einlädst, Herr Jesus, nimm mein Leben, nimm mein Herz in deine Hand. Das ist die Bitte, die der Herr Jesus aus deinem Mund hören will. Und vergib mir mein

Sünden. Vergib mir meine Schuld. Und dann hat er versprochen, wer so zu mir kommt, den werde ich nicht rausstoßen. Den nehme ich an. Und er vergibt dir für alle Zeit. Er vergibt dir nicht nur die Sünden, die du vor 10 Jahren getan hast. Er vergibt dir die Sünden von gestern, von heute und von morgen. Und er hat einen Weg bereitet für dich, der dich geradewegs in die Herrlichkeit führt. Mit ihm zusammen. Und ich lade dich dazu ein, dass du seine Hand ergreifst und sie nicht ausschlägst. Weil das ist so gefährlich. Das Angebot der Liebe Gottes auszuschlagen, könnte so furchtbar enden für dich. Und dazu lade ich ein, auch jetzt am Ende dieser Stunde, wenn du willst, dass der Herr Jesus dein Leben neu macht und Licht in dein dunkles Herz kommt, dann gib ihm heute dein Leben. Wenn wir jetzt von der Singgruppe das Lied hören, ich komme zum Kreuz, ich suche Gnade bei dir. Das ist der Augenblick, wenn dieses Lied gesungen wird, weil dieses Lied, der Text dieses Liedes ist gewissermaßen wie ein Gebet. Du kannst es wie dein erstes Gebet zu Gott sprechen. Ich komme zum Kreuz, ich suche Gnade bei dir. Ich komme zum Kreuz, für mich starbst du hier. Ich komme aus Schwachheit, weil ich weiß, Herr, ich kann von mir aus gar nichts. Aber ich komme zu dir, ich komme zum Kreuz, zu deiner Kraft. Jesus, ich komme zum Kreuz. Und wenn du willst und wenn du es ernst meinst und den Mut hast, dann lade ich dich ein, während wir dem Lied zuhören von unseren Sängern, dass du einfach nach vorne kommst und dem Herrn Jesus zeigst, Herr, ich stelle mich heute sichtbar für alle Leute neben dich, weil ich will von dir neues Leben empfangen. Und während wir singen, bete in deinem Herzen, dass der Herr Jesus in dein Herz einkehrt. Und wenn du willst, komm, während wir singen, einfach nach vorne. Und nach dem Singen will ich mit uns beten.

Herr Jesus Christus, wir danken dir so sehr, dass du uns nicht hier in diesem Schlamassel alleine gelassen hast. Wir sehen diese Welt, wie sie in den Fängen des Bösen liegt, wie er die Welt regiert, Herr, wie er Rebellion anzettelt gegen dich, auch in unseren Herzen, all die Schuld und Sünde, die wir auf uns geladen haben in unserem Leben. Aber das war dir nicht egal, sondern du wolltest uns zurückbringen in diese persönliche Beziehung zu dem großen Gott im Himmel. Und dazu bist du den Weg gegangen bis ans Kreuz, hast diesen hohen Preis bezahlt, dein Leben dorthin gegeben, hast dich in die Hände deiner Geschöpfe, der Sünder, begeben, und sie haben dich gekreuzigt, getötet, Herr. Und du hast das alles auf dich genommen und hast für sie gebeten, dass Gott ihnen vergeben möchte. Und du hast auch für uns, für jeden Einzelnen gebetet, dass Gott uns vergibt. Und jetzt lädst du ein, zu dir zu kommen, damit du jedem Einzelnen vergeben kannst und ewiges Leben schenken kannst. Herr, das ist so gewaltig, dass man kaum fassen kann. So groß ist deine Liebe, die du bewiesen hast am Kreuz. Und jetzt bete ich für alle die, die heute Abend hier im Zelt sind und die noch nie bei dir waren. Herr, klopfe an ihre Herzen, ob da nicht jemand ist, der heute ganze Sache mit dir macht und dich einlädt, sein Leben in deine Hand zu nehmen. Danke, Herr Jesus, dass du dazu bereit bist. Aber ich bete auch für die, Herr, die vielleicht schon einmal bei dir waren, aber in deren Leben sich manche Dinge eingeschlichen haben, die ihre Sicht auf dich versperren, Sünden. Ach, Herr, klopfe auch bei ihnen an, ob da nicht jemand ist, der sich noch einmal neu aufmachen will, um sein Leben noch einmal dir hinzulegen, dir zu weihen. Danke, Herr, dass du, egal wer kommt, niemanden hinausstoßen wirst. Darüber freue ich mich und danke dir von ganzem Herzen, dass du auch heute noch Menschen retten willst. Und darüber erhebe ich deinen wunderbaren Namen, weil es nur in deinem Namen diese Rettung gibt. Amen.

Liebe Zuhörerinnen, lieber Zuhörer, Sie haben gerade die Botschaft des Evangeliums gehört. Darf ich Sie fragen, haben Sie schon eine persönliche Beziehung zu Jesus Christus? Ist er schon Ihr Retter? Haben Sie ihn schon um Vergebung Ihrer Sünden gebeten? Und hier sind die geistlichen Tatsachen, um die es in den Botschaften immer wieder ging. Jeder Mensch ist ein Sünder und durch seine Sünde von Gott getrennt. Diese Sünde steht wie eine gewaltige Kluft zwischen Gott und uns. Niemand von uns kann diese Kluft überbrücken. Menschliche Versuche gab es immer wieder genug, um durch eigene Leistung zu Gott zurückzukommen. Aber weil Gott uns Menschen so sehr liebt, hat er einen Weg geplant, um jeden, der will, zu erretten. Die Bibel sagt, denn so hat Gott die Welt geliebt, dass er seinen einzigen Sohn gab, damit jeder, der an ihn glaubt, nicht verloren geht, sondern ewiges Leben hat. Jesus Christus übernahm, obwohl er selbst nie gesündigt hatte, für die Menschen die Strafe der Sünde, nämlich den Tod am Kreuz und damit Trennung von Gott. Am dritten Tag ist er lebendig auferstanden und hat damit den Tod besiegt. Durch seinen Tod und Auferstehung hat er die Trennung von Gott überbrückt. Deswegen können jetzt alle, die ihre Sünden bekennen und ihm ihr Leben anvertrauen, zu Gott zurückkommen und ewig mit ihrem Schöpfer leben. Er möchte auch ihnen vergeben und sie reich beschenken. Wenn Sie diese Rettung für sich ganz persönlich annehmen möchten, dann können Sie Jesus Christus darum bitten. Da Sie ja nicht meinem Aufruf, nach vorn zu kommen, folgen können, gehen Sie doch einfach irgendwo hin, wo Sie in Ruhe und allein mit dem Herrn Jesus reden, also beten können. Ihr Gebet könnte etwa so lauten: Herr Jesus Christus, nach der gehörten Botschaft habe ich den Plan verstanden, den du mit uns Menschen hast. In deiner großen Liebe hast du mich angesprochen. Du kennst mich und du weißt alles, was ich bisher falsch gemacht und gedacht habe. Alles ist bei dir aufgezeichnet und ich habe verstanden, dass ich so mit meinem Leben vor dir nicht bestehen kann. Bitte rette mich für Zeit und Ewigkeit. Ich bitte dich jetzt, vergib mir alle meine Sünden, die mir von Herzen leid tun, und reinige mich davon. Danke, dass du mein Gebet erhörst und mir alle meine Schuld und Sünden vergeben willst. Ich vertraue deiner Zusage. Und nun bitte ich dich, Herr Jesus, zieh du in mein Leben ein. Führe und leite mich auf dem Weg, den du mir zeigst. Ich weiß, dass du es gut mit mir meinst, darum will ich dir alle Bereiche meines Lebens anvertrauen. Hilf mir dabei, all das abzulegen, was für dich nicht in Ordnung ist. Schenke mir neue Gewohnheiten, die unter deinem Segen stehen, und gib mir ein gehorsames Herz, um das zu tun, was du mir in deinem Wort sagst. Hilf mir, nicht auf die Meinungen anderer zu achten, sondern dein Wort richtig zu verstehen und danach zu leben. Von nun an sollst du immer mein Herr sein, und ich möchte dir nachfolgen. Amen. Nun, es geht nicht um das mechanische Nachsprechen eines Gebets. Das rettet sie nicht. Aber wenn dieses Gebet von Herzen kommt, dann sind sie von Jesus Christus angenommen, denn er hat versprochen, wer zu mir kommt, den werde ich nicht hinausstoßen. Er hat sie errettet und sie sind ein Kind Gottes geworden. Die Errettung ist ein Geschenk Gottes an sie. Und wer etwas geschenkt bekommt, der sagt Danke. Wollen Sie das nicht auch tun? Wenn Sie gerade Ihr Leben dem Herrn Jesus anvertraut haben, dann formulieren Sie in eigenen Worten ein Gebet des Dankes. Sagen Sie es Gott, der jetzt Ihr himmlischer Vater geworden ist, und dem Retter Jesus Christus. Lieber Vater im Himmel, du bist jetzt auch mein Vater geworden, und ich darf dein Kind sein.
Durch deinen Sohn, meinen Herrn Jesus, hast du mich von aller Schuld befreit, und nun darf ich mit dir Gemeinschaft haben. Herr Jesus, ich danke dir, dass du mich errettet und mir ewiges Leben geschenkt hast. Amen. Wie geht es denn jetzt weiter? Nun, die Bibel vergleicht jeden, der zum Glauben an Jesus Christus gefunden hat, mit einem neugeborenen Kind. Neugeborene bedürfen einer besonderen Pflege. Sie sind schwach und müssen wachsen und lernen. Das gilt auch im Bereich des Glaubens. Die Geburt, also die Bekehrung, ist gut verlaufen. Echtes, neues Leben ist ihnen geschenkt worden. Nun sind Nahrung und gute Pflege unbedingt erforderlich. Natürlich hat Gott vorgesorgt und alles getan, dass sie eine gute Entwicklung nehmen können. Wachstumsstörungen vermeiden wir, wenn wir die Ratschläge Gottes befolgen. Es sind 4 wichtige Punkte für ihr neues Leben, die sämtlich mit dem Buchstaben G beginnen. Erstens, Gottes Wort. Aufgrund der Bibel haben sie Gott angerufen und wurden errettet. Die Bibel ist das einzige von Gott autorisierte Buch. Kein anderes ist ihm hinsichtlich Autorität, Wahrheit, Informationsfülle und Herkunft gleich. Für das neue Leben ist das Lesen dieses Wortes die notwendige Nahrung. Die Bibel sagt, seid begierig nach der vernünftigen, lauteren Milch, wie die neugeborenen Kindlein. Das Wort der Bibel ist diese Milch. Fangen Sie an, täglich in der Bibel zu lesen, um sich über den Willen Gottes zu informieren. Machen Sie es sich zur lieben und täglichen Gewohnheit, die Bibel zu lesen. Das Frühstücken und Zähneputzen vergessen Sie an keinem Tag. Seien Sie auch hier ebenso konsequent und ergänzen Ihren Tagesrhythmus um diesen wichtigen Punkt. Zweitens, Gebet. Sprechen Sie täglich zu Ihrem Herrn. Durch sein Wort redet er zu uns und er möchte auch, dass wir mit ihm reden. Das tun wir im Gebet. Es ist ein großes Vorrecht, dass wir ihm alles sagen können. Das hilft uns auch, die Zukunft zu bewältigen. Das Gebet kennt nach der Bibel nur 2 Adressen: Gott, der jetzt Ihr Vater ist, und der Herr Jesus, der Ihr Retter, Ihr guter Hirte ist. Andere Gebetsadressen kennt die Bibel nicht. Wenn andere Menschen ihre Gebete auch an andere Empfänger richten mögen, tun sie es nicht oder jetzt nicht mehr. Sie können alle Dinge des Alltags zu einem Gebet machen. Danken Sie dem Herrn für alles, wovon Sie bewegt sind. Treten Sie auch in der Fürbitte für die Nöte anderer Menschen ein und bitten Sie, dass Menschen in Ihrem Umfeld zum lebendigen Glauben kommen. Bibellesen und Gebet ist für ein gesundes Glaubensleben äußerst wichtig. Drittens, Gehorsam. Beim Lesen der Bibel werden Sie viele hilfreiche Anweisungen für alle Bereiche des Lebens und auch für den Umgang mit Gott finden. Setzen Sie all das, was Sie verstanden haben, in die Tat um, und Sie werden einen großen Segen erfahren. Gott hat Gefallen daran, wenn wir uns als gehorsame Kinder erweisen, die nach seinem Wort leben und seine Gebote halten. Die Liebe zu unserem Herrn können wir nicht besser bezeugen, als dass wir ihm gehorsam sind. Die Bibel sagt, denn das ist die Liebe zu Gott, dass wir seine Gebote halten. Viertens, Gemeinschaft. Wir Menschen sind von unserem Schöpfer auf Gemeinschaft hin angelegt. Suchen und pflegen Sie Kontakt zu anderen bewussten Christen, die auch um eine Bekehrung wissen und in deren Leben auch Jesus Christus der Mittelpunkt ist. Nur mit solchen können Sie zusammen beten und sich im Glauben austauschen. Schließen Sie sich darum einer bibeltreuen Gemeinde an. Eine gute, lebendige Gemeinde ist dort, wo man der ganzen Bibel glaubt und wo Jesus Christus der Mittelpunkt ist. Ein solcher Platz ist eine wichtige Voraussetzung für unseren Glaubensweg.
Wir wünschen Ihnen von ganzem Herzen den Segen Gottes.

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1: Es ist 14 Uhr.
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3: 29. Mai. Siehe, es kam ein Mann mit Namen Jairus und fiel Jesus zu Füßen und bat ihn, in sein Haus zu kommen, denn er hatte eine einzige Tochter von etwa 12 Jahren und diese lag im Sterben. Diese Geschichte finden wir in Lukas Kapitel 8, Abvers 41. Jesus Christus kennenlernen, Herr des Lebens. Kaum jemand kann den Schmerz und die Sorgen wirklich nachfühlen, die Eltern empfinden, wenn ihr Kind in Todesgefahr ist. Diese Not erlebt vor fast 2000 Jahren ein Mann namens Jairus. Seine einzige Tochter ist todkrank. Niemand kann ihr helfen. 12 Jahre ist sie gerade einmal alt, so jung, das ganze Leben noch vor sich. Jairus weiß keinen Ausweg mehr. Sicher hat er alles versucht, um seiner geliebten Tochter zu helfen. Vergeblich. Doch dann hört er von einem Mann namens Jesus Christus. In ihm sieht Jairus die letzte Hoffnung auf Heilung. Denn er hat gehört, dass dieser Jesus Wunder tut. Jairus sucht Jesus auf und bittet ihn inständig, seiner Tochter zu helfen. Aber auf dem Weg zu seinem Haus werden sie durch die Volksmenge aufgehalten, die mit Jesus zieht. Viele Menschen wollen Jesus sehen und erwarten Hilfe von ihm. Und dann kommt die schreckliche Nachricht: Deine Tochter ist gestorben. Für Jairus und seine Frau ist das der Moment tiefster Verzweiflung. Doch Jesus begleitet Jairus nach Hause, spricht ihm und seiner Frau Trost zu und sagt voller Mitgefühl: Weint nicht. Jesus Christus ist Herr über Leben und Tod, und er erweckt das tote Mädchen zum Leben. Solche Wunder kann Jesus tun, weil er Gottes Sohn ist. Keine Not ist ihm zu groß oder zu klein. Besonders Kinder liegen ihm am Herzen. Und auch heute stehen seine Macht und sein Mitgefühl allen zur Verfügung, die an ihn glauben.

Erwartet, das tägliche Bibelhörbuch, 29. Mai. Aus der Übersetzung Neues Leben, zweites Buch Samuel, Kapitel 14, Vers 1 bis Kapitel 15, Vers 12. Joab bewirkt Absaloms Rückkehr. Joab, der Sohn der Zeruja, merkte, wie sehr der König Absalom vermisste. Er ließ seine Frau aus Tekoa holen, die für ihre Weisheit bekannt war, und sagte zu ihr: Gib vor, in Trauer zu sein, leg Trauerkleidung an und salbe dich nicht mit Öl. Benimm dich wie eine Frau, die schon seit langer Zeit um einen Toten trauert. Dann geh zum König und erzähl ihm folgende Geschichte. Und er sagte ihr, was sie dem König erzählen sollte. Als die Frau zum König kam, warf sie sich vor ihm zu Boden und rief: Mein König, hilf mir! Was fehlt dir? Fragte der König. Ach, ich bin Witwe, mein Mann ist tot, antwortete sie. Meine beiden Söhne kämpften auf dem Feld miteinander, und da niemand in der Nähe war und einschreiten konnte, wurde einer von ihnen dabei getötet. Jetzt verlangt die Familie: Gib uns deinen Sohn heraus, wir werden ihn umbringen und das Leben seines Bruders rächen, den er ermordet hat. So kann er auch nicht den Familienbesitz erben. Sie wollen mir also den letzten Sohn und Erben nehmen, so dass der Name meines Mannes und seine Familie vom Angesicht der Erde verschwinden werden. Überlass die Sache mir, sagte der König. Geh heim, ich werde die nötigen Befehle geben. Mein Herr und König, antwortete die Frau aus Tekoa, ich und meine Familie übernehmen die Verantwortung dafür, wenn mein Sohn nicht gerecht wird. Der König aber ist nicht schuld daran. Da sagte der König: Wenn jemand etwas dagegen hat, bring ihn zu mir. Ich versichere dir, er wird dich danach in Ruhe lassen. Da sagte sie: Schwöre mir beim Herrn, deinem Gott, dass du nicht zulässt, dass sich jemand an meinem Sohn rächt und durch Blutrache noch Schlimmeres angerichtet wird. So wahr der Herr lebt, antwortete er, deinem Sohn soll kein Haar gekrümmt werden. Eine Bitte habe ich noch, sagte sie. Sprich, forderte er sie auf. Sie entgegnete: Warum tust du für jemanden aus dem Volk Gottes nicht, was du für mich zu tun versprochen hast? Mit dieser Entscheidung hast du, mein König, dich selbst überführt, denn du lässt deinen verbannten Sohn nicht heimkehren. Wir alle müssen irgendwann sterben. Unser Leben ist wie Wasser, das auf dem Boden verschüttet wurde und nicht wieder eingesammelt werden kann. Aber Gott löscht das Leben nicht aus, sondern versucht, den Verbannten heimzuholen, damit er nicht weiter von ihm verstoßen bleibt. Aber ich bin zu dir gekommen, mein Herr und König, um meine Bitte vorzutragen, weil meine Familie mir Angst einjagt. Ich sagte mir, ich will mit dem König reden, vielleicht hilft er mir ja. Ja, er wird meiner Bitte nachgehen und mich vor dem Mann retten, der mich und meinen Sohn um das Erbe, das Gott uns zugedacht hat, bringen will. Das Wort meines Herrn und Königs wird mir Ruhe schenken. Ich weiß ja, dass mein Herr und König wie ein Engel Gottes ist, der Gutes von Bösem unterscheiden kann. Der Herr, dein Gott, sei mit dir. Eines will ich noch wissen, aber antworte mir offen und verschweige nichts, sagte der König. Ja, sprich, mein Herr und König, entgegnete sie. Hat Joab dich geschickt? Und die Frau antwortete: Mein Herr und König, wie könnte ich das leugnen? Niemand kann etwas vor dir verbergen. Ja, dein Diener Joab hat mich geschickt und mir aufgetragen, was ich sagen soll. Er tat es, damit du die Sache einmal mit anderen Augen siehst. Doch du bist weise wie ein Engel Gottes und verstehst alles, was unter uns geschieht. Da sagte der König zu Joab: Nun gut, geh und hol den jungen Mann Absalom zurück. Joab warf sich vor dem König zu Boden, segnete ihn und sagte: Nun weiß ich doch, dass ich in deiner Gunst stehe,
mein Herr und König, denn du hast mir diese Bitte erfüllt. Und Joab ging nach Geschur und holte Absalom nach Jerusalem zurück. Doch der König erließ folgenden Befehl: Absalom soll in sein Haus gehen, aber er darf mir nie mehr unter die Augen kommen. Deshalb lebte Absalom wieder in seinem Haus, aber den König sah er nicht. Versöhnung zwischen Absalom und David. Kein Mann in Israel war so schön und so bewundert wie Absalom. Er war vom Scheitel bis zur Sohle vollkommen. Sein Haar ließ er sich einmal im Jahr schneiden, weil es ihm zu schwer wurde. Als er es wog, war es 200 Schekel schwer nach königlichem Gewicht. Er hatte 3 Söhne und eine Tochter. Der Name seiner Tochter war Tamar, und sie war sehr schön. Absalom lebte 2 Jahre in Jerusalem, ohne dass er den König je zu sehen bekam. Schließlich schickte er nach Joab, um ihn zu bitten, sich beim König für ihn einzusetzen, aber Joab wollte nicht kommen. Absalom schickte ein zweites Mal nach ihm, doch Joab weigerte sich erneut zu kommen. Da sagte Absalom zu seinen Knechten: Geht und zündet das Gerstenfeld von Joab, das neben meinem liegt, an. Daraufhin steckten die Knechte das Feld in Brand. Da ging Joab zu Absalom und fragte: Warum haben deine Knechte mein Feld angezündet? Absalom antwortete: Ich habe nach dir schicken lassen, weil ich wollte, dass du für mich zum König gehst und ihn fragst, warum er mich aus Geschur zurückkommen ließ. Ich wäre besser dort geblieben. Nun aber will ich den König sehen. Wenn er mich in irgendeiner Sache für schuldig befindet, soll er mich hinrichten lassen. Joab berichtete es dem König. Da ließ David Absalom rufen, und er kam und warf sich vor dem König zu Boden, und David küsste ihn. Absaloms Aufstand. Danach beschaffte sich Absalom Pferde und einen Wagen und bezahlte 50 Mann dafür, dass sie vor ihm herliefen. Jeden Morgen stand er früh auf und ging hinaus zum Stadttor. Wenn jemand mit einem Rechtsstreit zum König kam, fragte Absalom ihn: Aus welcher Stadt kommst du? Gehörte er zu einem der Stämme Israels, sagte Absalom zu ihm: Du bist wirklich im Recht, aber beim König ist niemand, der sich damit befassen wird. Ich wünschte, ich wäre der Richter in diesem Land. Dann könnten die Leute mit ihren Streitfällen zu mir kommen und ich würde ihnen Gerechtigkeit verschaffen. Und wenn die Menschen sich vor ihm verneigen wollten, ließ Absalom es nicht zu, sondern umarmte und küsste sie. So verhielt sich Absalom jedem Israeliten gegenüber, der mit einem Streitfall zum König kam. Auf diese Weise schlich er sich in die Herzen aller Israeliten. Nach 4 Jahren sagte Absalom zum König: Lass mich nach Hebron gehen und mein Gelübde erfüllen, das ich vor dem Herrn abgelegt habe. Denn als ich in Geschur in Aram war, versprach ich: Wenn der Herr mich nach Jerusalem zurückbringt, will ich dem Herrn ein Opfer darbringen. Da sagte der König zu ihm: Geh in Frieden. Also ging Absalom nach Hebron. Doch von dort aus sandte er Boten in alle Teile Israels. Sie sollten überall ausrichten: Wenn ihr die Hörner hört, dann ruft: Absalom ist in Hebron zum König gekrönt worden. Er nahm 200 Männer aus Jerusalem als Gäste mit, die jedoch nichts von seinen Plänen wussten. Während er die Opfer darbrachte, schickte er nach Ahitophel, einem von Davids Ratgebern, der in Gilo lebte. Und schon bald schlossen sich ihm weitere Männer an, und der Kreis der Verschwörer um Absalom wurde immer größer. Aus der Übersetzung das Buch Lukas Kapitel 22, die Verse 39 bis 62. Jesus in Gethsemane.
Als Jesus dann wie gewöhnlich aus der Stadt hinaus zum Ölberg ging, folgten ihm auch seine Gefährten dorthin. Als er dort angekommen war, sagte er zu ihnen: Betet darum, dass ihr nicht in die Prüfung hineingezogen werdet. Dann entfernte er sich von ihnen, etwa einen Steinwurf weit,

Gefährten. Da fand er sie schlafend vor, von der Trauer überwältigt. Er sagte zu ihnen: Warum schlaft ihr? Steht auf und betet, damit ihr nicht in die Prüfung hineingeratet. Als er noch redete, kam auf einmal eine Menschenmenge herbei. Judas, der einer von den 12 Schülern von Jesus war, ging vor ihnen her und trat ganz nah an Jesus heran, um ihn mit einem Kuss zu begrüßen. Jesus sagte zu ihm: Judas, lieferst du mich, den Menschensohn, mit einem Kuss aus? Als die Begleiter von Jesus sahen, was geschah, fragten sie: Herr, sollen wir mit dem Schwert draufschlagen? Und schon schlug einer von ihnen auf einen Diener des obersten Priesters ein und trennte ihm das rechte Ohr ab. Da ergriff Jesus das Wort und sagte zu ihm: Hör auf, bis hierher und nicht weiter. Dann fasste er das Ohr an und machte den Mann wieder gesund. Jesus sagte zu den obersten Priestern und den Verantwortlichen des Tempels und den obersten Stellvertretern des Volkes, die alle aus der Stadt herausgekommen waren: Ihr seid hierhin ausgerückt wie gegen einen Schwerverbrecher, mit Schwertern und mit Stangen. Dabei war ich doch Tag für Tag mit euch zusammen im Tempelgelände, und da habt ihr nicht versucht, mich festzunehmen. Doch diese Stunde gehört euch, die Zeit, in der die Finsternis regiert. Petrus im Hof. Da packten sie Jesus und führten ihn ab. Sie brachten ihn in das Haus des obersten Priesters. Petrus lief hinter ihnen her, aber in großer Entfernung. Sie zündeten ein Feuer mitten im Innenhof an und setzten sich da herum, und Petrus setzte sich mitten unter sie. Eine Dienerin sah ihn dort am Feuer sitzen. Sie blickte ihn genau an und sagte: Der da war doch auch bei Jesus. Doch Petrus stritt das ab und sagte: Frau, den kenne ich gar nicht. Kurze Zeit später schaute ihn ein anderer an und sagte: Du bist doch auch einer von denen. Doch Petrus sagte: Mensch, das bin ich nicht. Und noch etwas später, etwa nach einer Stunde, bekräftigte es noch ein anderer Mann und sagte: Ganz ehrlich, dieser Mann war auch mit Jesus unterwegs, denn schließlich stammt er ja auch aus Galiläa. Da sagte Petrus: Mensch, ich weiß nicht, was du da redest. Und augenblicklich, während er noch redete, krähte der Hahn. Da drehte Jesus, der Herr, sich um und schaute Petrus an. Der erinnerte sich an die Aussage von Jesus, wie er gesagt hatte: Bevor der Hahn heute kräht, wirst du dreimal abstreiten, mich zu kennen. Dann ging Petrus aus dem Hof hinaus und weinte völlig verzweifelt. Aus der Übersetzung das Buch Psalm 119, die Verse 97 bis 112. Wie habe ich dein Gesetz doch so lieb? Den ganzen Tag lang denke ich darüber nach. Deine Gebote machen mich weiser als meine Feinde, ja, für immer bestimmen sie mein Leben. Ich habe mehr Einsicht als alle meine Lehrer, denn deine Vorschriften bestimmen mein Denken. Ich bin klüger geworden als die Ältesten, denn deine Anweisungen habe ich bewahrt. Vor jeglichem bösen Weg habe ich meinen Fuß bewahrt, weil ich dein Wort ernst nehme. Von deinen Urteilen bin ich nicht abgewichen, denn du selbst hast mich ja gelehrt. Wie angenehm für meinen Gaumen sind deine Aussagen, mehr als Honig für meinen Mund. Aus deinen Anweisungen gewinne ich Einsicht, darum habe ich jeden betrügerischen Weg gehasst. Eine Leuchte für meine Schritte ist dein Wort, ja, ein Licht auf meinem Pfad. Ich habe ein Versprechen gegeben und will es auch einhalten, deine gerechten Urteile ernst zu nehmen. Ich habe großes Leid erfahren, Herr, mach mich wieder lebendig,
wie du gesagt hast.

Nimm meinen Dank als Opfer an, Herr, und unterweise mich in deinen Urteilen. Mein Leben ist ständig in Gefahr, doch dein Gesetz habe ich nicht vergessen. Die Gottesfeinde haben mir eine Falle gestellt, doch von deinen Anweisungen bin ich nicht abgeirrt. Deine Vorschriften habe ich zu meinem ewigen Erbe gemacht, ja, sie sind der Grund dafür, dass mein Herz sich unbändig freut. Ich habe mein Herz dazu bereit gemacht, dass es deine Gebote umsetzt, für immer und alle Zeit. Aus der Übersetzung Neues Leben, Sprüche Kapitel 16, die Verse 8 und 9. Es ist besser, arm und gerecht zu sein, als reich und ungerecht. Ein Mensch kann seinen Weg planen, seine Schritte aber lenkt der Herr.

0: Es ist 14 Uhr und 30 Minuten.
1: In 2. Korinther 2, Vers 14 lesen wir diesen Gedanken. Gott sei gelobt, der uns allezeit Sieg gibt in Christo. Was ist eigentlich dieses Siegesleben, von dem die Bibel und viele Verkündiger sprechen? Was dürfen wir wirklich als Christen erwarten? Das sind Fragen, die manchen Gläubigen bewegen und schon manchen auf Irrwege gebracht haben. Grundsätzlich freut sich der Herr bestimmt, wenn viele seiner Nachfolger einmal nach diesem Siegesleben fragen, wenn sie nach mehr Kraft und Freude, nach mehr Frucht und mehr Vollmacht fragen. Gott hat ein ausgefülltes, überfließendes Leben in der Gemeinschaft mit ihm für uns bereit. Aber andererseits müssen wir auch aufpassen, dass wir nicht unrealistisch oder schwärmerisch werden und Dinge von Gott erwarten, die uns erst für den Himmel vorbehalten sind. Wenn wir ein gesundes, realistisches Siegesleben erfahren wollen, dann müssen wir Folgendes wissen und beachten. Erstens, dass unser Leben hier ein Kampf ist. In Epheser 6 zählt der Apostel Paulus die Waffenrüstung des Christen auf. Warum? Weil wir zu kämpfen haben. Und zwar nicht mit Fleisch und Blut, sondern gegen den Teufel, die Fürsten und Gewaltigen der Finsternis, die in dieser Welt herrschen. Gib dich keinen schwärmerischen Illusionen hin, als würde es hier ein Leben ohne Kampf und ohne Probleme in völliger Heiligkeit und Gemeinschaft mit Gott geben. Unser Leben auf dieser verfluchten Welt, in diesem gefallenen Leib, ist auch für den geisterfüllten Christen ein dauernder Kampf. Zweitens, wir müssen wissen, dass der Satan lebt. In 1. Petrus 5, Vers 8 heißt es, seid nüchtern und wachet, denn euer Widersacher, der Teufel, geht umher wie ein brüllender Löwe und sucht, welchen er verschlinge. Satan ist eine Realität und er ist sehr stark, viel stärker als du und ich. Dazu hat er noch Verbündete. Der eine ist die Welt mit ihrer Verlockung und Pracht und der andere ist unser Fleisch, das solch ein Verlangen nach allen ungeistlichen Dingen hat. Satan greift uns an und er ist schlau und oftmals überlistet er uns auch und fügt uns Schaden zu. Wenn du ein Siegesleben führen willst, musst du wissen, dass Satan lebt und stark ist. Das musst du ganz nüchtern sehen und deshalb wachsam sein. Drittens, Jesus ist größer. Im 1. Johannesbrief Kapitel 4, Vers 4 lesen wir, der in euch ist, ist größer als der, der in der Welt ist. Wie oft schon hat mir diese Wahrheit geholfen, dem Teufel zu widerstehen. Jesus ist größer und stärker als der Teufel. Er hat ihn schon besiegt und kann ihn jederzeit wieder besiegen. Wenn Jesus in uns ist, so sind wir stärker als der Feind und können ihm gebieten, uns in Ruhe zu lassen. Wer siegreich leben will, muss wissen, dass Jesus in seinem Herzen wohnt und dass der Sohn des Allerhöchsten jederzeit Herr der Lage ist. Viertens, wir brauchen niemals mit einer Niederlage zu rechnen. Der siegreiche Christ rechnet wohl mit Kampf, aber nicht mit einer Niederlage. Wir wissen, dass wir schwach sind und dass die Umstände manchmal wirklich sehr gefährlich sind. Aber der siegreiche Christ sagt mit Paulus, ich bin guten Mutes in Schwachheiten, in Misshandlungen, in Nöten, in Verfolgungen, in Ängsten um Christi willen. Denn wenn ich schwach bin, so bin ich stark. 2. Korinther 12. Darum will ich mich am allerliebsten meiner Schwachheit rühmen, auf dass die Kraft Christi bei mir wohne. Das Geheimnis eines siegreichen Lebens ist Jesus Christus. Es ist nicht ein Leben ohne Kampf und Probleme, aber in der Gemeinschaft mit Jesus ist es doch ein Leben der Freude und der Vollmacht. Wir beten. Herr Jesus, vergib uns, wo wir mit wenig zufrieden waren in unserem geistlichen Leben, aber bewahre uns auch vor unnüchterner Schwärmerei. Hilf uns, in gesunder Harmonie und Gemeinschaft mit dir zu leben, damit wir in allen Situationen des Lebens deinen Sieg in Anspruch nehmen können. Amen.

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Nun, ich bin Ihnen ja fremd. Sie wissen meinen Namen nicht und werden mich nicht wiedersehen. Also... Sie stützte den Kopf in beide Hände. Mir war es leid auf unserem Hof. Ich, dummes Ding, wollte in die Stadt, wollte mir hier eine Stelle suchen. Und da bin ich von zu Hause fort, ohne die Erlaubnis meiner Eltern. Ich war erst 16 Jahre. In Hamburg bin ich diesem Lump in die Wege, ins Garn gelaufen. Auch mir wollte er die Stadt zeigen. Auch mir hat er ein Zimmer besorgt in dem netten, anständigen Hotel. Und dann, als ich es mir 3 Tage dort wohl sein ließ und immer noch auf die Stelle wartete, die er versprochen hatte, mir zu besorgen, da kam er eines Morgens und sagte, er hätte nun genug für mich ausgegeben. Nun müsste ich ihm das Geld zurückbezahlen. Ich fiel aus allen Wolken. 300 Mark wollte er und ich hatte doch nur 20. Ja, antwortete ich, gerne, wenn ich die Stelle erst hätte, die er mir versprochen hätte. Da lachte er hämisch und erklärte mir, die hätte er schon. Auf den Fischmarkt sollte ich mich stellen, von abends 8 Uhr bis morgens um 3 und da verdiente ich dann in einer Nacht so viel. Ich, dummes Bauernding, wusste gar nicht, was er meinte. Nun, er hat es mir beigebracht, sogar mit Schlägen, als ich mich weigerte. Auf den Strich gehen, nennt man das. 5, 6 und mehr Männer in einer Nacht nahmen mich mit und steckten mir danach Geld zu. Es kam viel zusammen, aber behalten durfte ich es nicht. Dieser Schuft nahm es mir ab. Er kam sogar immer wieder in der Nacht und kontrollierte, ob ich auf dem Posten war und kassierte ein, was ich eingenommen hatte. Ich wäre bald am Ende gewesen, vor lauter Verzweiflung. Da endlich griff mich die Polizei auf und zugleich auch ihn. Mich brachte eine Kriminalbeamte nach Hause. Zum Glück war sie nicht in Uniform. Aber es kam doch im Dorf und ringsum heraus, was ich für eine geworden war. Ich musste vor Gericht gegen ihn aussagen. Er bestritt natürlich alles. Aber er war dem Gericht kein Unbekannter. Weil er mich als Minderjährige zu solch schlechtem verführt, gezwungen hatte, wurde er schwer bestraft. Er drohte mir noch, als er abgeführt wurde, dass er sich an mir rächen würde. Jetzt ist das Jahr Gefängnis wohl um und er sucht mich und er sucht neue Opfer. Ich habe schreckliche Angst. Ihr Gesicht war rot vor Aufregung. Sie weinte und weinte. Ich konnte sie nicht allein lassen, sagte ich mir und versprach ihr das auch. Aber was sollte ich gegen solch einen Unmenschen, solch einen Wüstling ausrichten? Wie konnte ich dieses halbe Kind schützen? Sie können mir glauben, dass ich stumme, heiße Gebete gen Himmel geschickt habe. Und dann kam dieser große, breitschultrige Onkel Hein durch den Wartesaal und nahm die Kleine in seine kräftigen Arme. Und für mich war es Zeit, meinen Koffer abzuholen und so rasch wie möglich auf den Bahnsteig zu laufen, wo zu meiner Erleichterung der Zug schon bereit stand. Was habe ich für diese Bewahrung gedankt? Wie oft denke ich noch an die arme Kleine? Hätte ich ihren Namen erfahren, würde ich ihr einmal schreiben und sie auf den Herrn Jesus, der mächtiger ist als alle Gewalten der Finsternis, hinweisen. So, nun wissen Sie, warum Sabine sich jetzt umso mehr in Acht nimmt und warum sie gerne dies schöne Campen im Herbst verlässt, wo es auch so viel Versuchungen gibt. Ich habe schon an Schwester Frieda geschrieben, sie um Verzeihung gebeten und warte, was sie mir für meinen weiteren Lebensweg raten wird. Ich antwortete Sabine sofort. Ich erinnere mich nicht mehr genau, was ich ihr schrieb, aber ich nehme an, dass es ein lieber Brief war und Liebe brauchte ja dieses wehende Flämmchen. Ich war erstaunt, dass postwendend wieder Post von ihr bei mir eintraf. Sie berichtete, dass sie sich riesig über mein Eingehen auf ihre Erlebnisse und Nöte gefreut hätte. Sie wollte nun doch, wie auch ihre Freundin Ute, die das Geld sehr nötig für ihr Studium brauchte, etwas länger in Kempen bleiben, wenigstens bis Ende Oktober. Es schien einen schönen Herbst zu geben, wie auch diese Jahreszeit immer von allen anderen empfehlenswert für einen Aufenthalt an der See wäre. Der Jetset, so nennt man die Clique der sehr reichen Leute, wäre nun langsam abgeschwirrt, wärmeren Ländern zu, viele nach dem bekannten und berüchtigten Saint-Tropez, ehe die Zeit des Skisports beginne, die sie in ebenso berühmten Orten verbrächten. Es hätten nun die Tage für besinnlichere Gäste angefangen, Menschen, die wirklich das Meer, die Stille genießen wollten.
Darum wäre es jetzt auch viel ruhiger und angenehmer im Hotel. Sie hätten jetzt ganz andere Stammgäste, nette Ehepaare, ältere Damen und Herren. Ein weißhaariger Alter, sehr gepflegt in seinem Äußeren und immer sehr freundlich, tränke regelmäßig seinen Nachmittagstee bei ihnen und Ute und sie wären recht vertraut mit ihm geworden, natürlich nur in dem von der Chefin zulässigen Maß und ohne die Gefahr eines Flirtes, der bei solchem Opa auch nicht in Frage käme. Zu ihrer großen Freude, und das hätte sie eigentlich zuerst schreiben sollen und wollen, wäre schon ein Brief von Schwester Frieda eingetroffen. Sie hätte ihr vorgeschlagen, sobald sie frei wäre, wieder zu ihr zu kommen, nicht mehr als Haustochter, sondern auf das Büro, wo sie es wüsste, bei solch einem großen Betrieb immer viel Arbeit wäre. Wegen des Schwesternmangels würden dort nur noch andere Kräfte beschäftigt. Es würde mich dort ein schönes eigenes Zimmer, geregelte Freizeit und Urlaub und ein gutes Gehalt erwarten, schrieb sie. Natürlich wollte Sabine dieses Angebot annehmen. Sie war glücklich darüber und meinte, dort wäre sie dann auch in der Obhut der Schwestern und in dem Schutz der Gebetsmacht, die sie so nötig brauchte. Auch ihre Eltern wären damit sehr einverstanden. Sie hatte es ihnen auch schon mitgeteilt und ihr Vater hätte zustimmend und für seine Art sogar recht freundlich, beinahe liebevoll geantwortet. Ich selber wiederum war befriedigt, dass Sabine sich anscheinend bemühte, ein besseres Verhältnis zu ihren Eltern zu bekommen. Wahrscheinlich hatte zu dieser Anbahnung eines guten Einvernehmens auch beigetragen, dass Sabine, wie mir der Vater bei einer Begegnung auf der Straße mit einem leisen Anflug von Schmunzeln berichtete, ihm ein hübsches Sümmchen gesandt hätte. Natürlich sollten und wollten das die Eltern nicht für sich selber verbrauchen. Er hatte es umgehend für Sabine in einem Sparkassenbuch angelegt. Wenn wir uns auch nicht Schätze auf Erden sammeln sollen, so wäre es doch wohl nicht anfechtbar, wenn für die Tochter schon ein kleines Kapital für die Aussteuer bereitläge. Sie müsste sich in ihrer Stelle auf der Insel sehr gut benommen und als tüchtig erwiesen haben, sonst hätte man ihr in den paar Monaten nicht solch hohes Gehalt gezahlt. Sie war ja immer anstellig und firm in allen Büroarbeiten gewesen. Ich erzählte ihm natürlich nichts von Trinkgeldern, die sie als Saviermädchen von Liebemännern erhalten hatte. Ich bestätigte ihm sogar und stimmte ihm bei, dass sie nun nach allen Sturm- und Drangjahren endlich zur Vernunft gekommen wäre und auch ich die Hoffnung hegte, dass sie ihren Eltern von jetzt ab Freude machen und, wenn es für sie bestimmt wäre, später einen entsprechenden Ehemann finden würde. Auch die vorgesehene Stellung in der christlichen Anstalt lobte ich und hielt sie für das Beste für Sabine, die dabei ihre Fähigkeiten verwerten, sich wohlfühlen und unter christlichem Einfluss bleiben könne. Und das sagte ich nicht bloß, um dem Vater Sand in die Augen zu streuen. Ich war ganz dieser Meinung, die ich mit ihm teilte. Ich war der Überzeugung, dass Sabine nach all den Erfahrungen, die sie inzwischen gesammelt hatte, mit Gottes Hilfe zum guten Ende in einen sicheren Hafen steuerte, wenn ich auch bezweifelte, dass sie ihr unruhiges Temperament schon ganz gezügelt hatte. Ich dachte wieder viel an sie, jetzt da sich ihre Tage in Kempen dem Ende zuneigten, und sie schien sich auch meiner mehr zu erinnern als sonst, denn bald erhielt ich den dritten Brief von ihr von der Insel Sylt. Sie teilte mir mit, dass sie und ihre Freundin Ute am 26. Oktober die Heimreise antreten würden. Ich habe schon in meinem Losungsbuch nachgesehen, was für ein Spruch uns an diesem Tag begleitet. Es ist Psalm 116, 3a und 4. Stricke des Todes hatten mich umfangen, aber ich rief an den Namen des Herrn. Ach Herr, errette mich. Wir glaubten ja nicht, dass auf dieser harmlosen Fahrt uns Stricke des Todes drohen, aber wir wollen doch nicht versäumen, vorher den Herrn um seinen Schutz zu bitten. Ich freue mich so, dass Ute jetzt ganz so denkt wie ich und wir miteinander auf dem Wege sind. Nicht, dass ich es schon ergriffen habe oder schon vollkommen bin, ich jage ihm aber nach. Den Spruch haben sie mir einmal gesagt und der gilt für uns beide. Ute hat mich auch darauf hingewiesen, dass in dem Losungsbuch bei dem Sonntag, der unserer Heimkehr folgt, der Spruch steht, der den Eintretenden in der großen Halle bei Schwester Frieda begrüßt.
Heile du mich, Herr, so werde ich heil. Hilf du mir, so ist mir geholfen. Das war mir wie ein Gruß aus meinem ehemaligen und baldigen neuen Wirkungsort. Ute will übrigens in ihren nächsten Semesterferien auch dort arbeiten, wenn sie auch weniger verdienen wird. Dort bekomme ich Wertvolleres als Silber und Gold oder, wie es heutzutage ist, Papierscheine, sagte sie. Ist das nicht fein? Oh, ich bin so dankbar. Ute ist augenblicklich, wenn sie sich im nächsten Jahr auch mit weniger begnügen will, sehr froh, dass sie so viel gespart hat. Das wird ihr sehr lange ausreichen und sie braucht ihre Eltern nicht in Anspruch zu nehmen. Sie hat noch einen Bruder, der studiert und der Vater hat kein hohes Gehalt. Sie ist auch sehr dankbar, dass sie für die weite Reise nichts auszugeben braucht. Ich auch nicht. Wir fahren sogar in einem feinen, bequemen Wagen. Nun befürchten sie aber nicht, wir wollten es als Anhalter wagen. Ute hätte es fast getan, aber ich, die sonst so unvernünftige Sabine, bin jetzt so vernünftig geworden, dass ich dringend davon abriet. Wie viele junge Mädchen sind dabei zu Schaden gekommen, sogar ermordet worden? Ute hielt mir zuerst vor, dass uns, wenn wir zu zweit führen, nichts zustößen könne. Aber fast am gleichen Tag war in einer Zeitung das Bild von zwei Freundinnen, die beide nicht weit von der Autobahn in einem Wald tot aufgefunden worden waren. Denken Sie jetzt, wir hätten so viel verdient, dass wir uns einen alten Gebrauchtwagen leisten könnten, am Ende den Führerschein dazu gemacht hätten oder dass uns einer der reichen Lebemänner seine Prunkkalesche als Trinkgeld geschenkt hätte? Nichts von dem. Der alte, weißhaarige Herr, der immer bei uns seinen 5-Uhr-Tee genoss, will nun doch endlich den Herbststürmen auf der Insel ausweichen und gen Süden fahren. Und er nimmt uns mit, setzt uns nahe bei unseren Heimatorten ab. Das ist doch nicht gefährlich bei solch einem guten Opa. Und jetzt auf baldiges Wiedersehen. Ich kehre diesmal sogar guten Mutes nach Hause zurück. Nur aufwärts froh den Blick gewandt und vorwärts fest den Schritt. Den Vers lernte ich auch bei Ihnen. Vielen Dank dafür und herzliche Grüße von Ihrer Sabine. Es war am 26. Oktober, noch vor dem Frühstück, als es heftig bei mir schellte. Ich drückte vergebens auf den Knopf, um die Haustür zu öffnen. Sie war noch zugeschlossen und ich musste bis zu ihr hinuntergehen. Wer stand davor? Jeden anderen hätte ich vermutet, nur nicht Sabines Vater. Was wollte er? Und ausgerechnet bei mir? Nahm er gar an, sie hätte wieder dumme Streiche gemacht und sich danach bei mir versteckt? Warum hatte er nicht angerufen? Warum kam er von seinem Wohnort, der einige Kilometer von den meinen entfernt ist, persönlich zu mir? Wahrscheinlich las er all diese meine Fragen in einem überaus verwunderten Gesicht. Er schöpfte wie nach einem schweren Marsch nach Atem. Wie sah der Mann aus? So verstört hatte ich den so selbstbewussten, selbstbeherrschten Herrn noch nie gesehen. Ich konnte das nicht durch das Telefon erzählen, erklärte er mit heiserer Stimme. Hatte er geweint? War er so aufgeregt, dass ihm die Sprache stockte, die Zunge versagte? Treten Sie ein, bat ich und ging ihm voraus ins Wohnzimmer. Er fiel auf den nächsten Stuhl. »Ich komme vom Kreiskrankenhaus«, stieß er hervor, »von Sabine. Meine Frau ist noch dort. Ich kam mit dem Wagen sowieso hier vorbei und ich weiß, dass sie Sabines Vertraute sind, mehr wohl als ihr Eltern.« Er stöhnte auf, fuhr sich über die Stirn, auf dem Schweißtropfen standen. »Sabine? Im Kreiskrankenhaus?« stammelte ich. »Was ist geschehen?« »Ein Unglücksfall. Sie war unterwegs nach Hause, das wissen Sie ja«, berichtete er abgehackt. »Sie ist kurz von Lüdenscheid, also glücklicherweise nahe beim Kreiskrankenhaus Hellersen, aus dem Wagen gesprungen. Es ist wiederum ein Glück, nein, eine Bewahrung durch des Herrn Gnade, dass sie nicht von einem der nachfolgenden Wagen überfahren wurde. Aber sie tat einen so unglückseligen Sprung, dass ihr hinterer Knöchel mehrfach zersplittert ist. Sehr böse. Mehrere Ärzte haben von 10 Uhr nachts bis 12:30 daran gearbeitet. Und ob man sie

und der auch weiß, dass uns alle Dinge zum Besten dienen sollen. Er schwieg erschöpft. Ich rief in die Küche, man möchte ihm eine Tasse Kaffee bringen. Doch er wehrte mit einer müden Handbewegung ab. Ist Sabine doch per Anhalter gefahren, obwohl sie das doch nicht tun wollte? Fragte ich. Ist sie dann vor Angst vor dem, der sie mitgenommen hat, aus dem Wagen gesprungen? Und wo ist ihre Freundin geblieben, diese Ute, die mit ihr reisen sollte? Nein, erwiderte der Vater. Ich bin überzeugt, dass den alten Herrn, der sie mitgenommen hat, keine Schuld trifft. Er kam, als er von der Polizei vernommen worden war und seine Personalien und Adresse festgestellt worden waren, noch in der Nacht in das Krankenhaus und erkundigte sich nach Sabine. Er sprach mit mir und war sehr aufgeregt, besorgt und sehr niedergeschlagen, unglücklich. Es war wirklich, wie Sabine geschrieben hatte, ein alter, vertrauenswürdiger Mann. Ihre Freundin Ute war nicht mehr dabei, als der Unglücksfall geschah. In der Raststätte, wo sie auf seine Einladung hin noch eine Tasse Kaffee getrunken hatten, waren Bekannte aus Utes Heimatstadt eingetroffen und die hatten Ute einen Platz in ihrem Wagen angeboten. Dann brauchte der alte Herr wegen ihr nicht von der Autobahn abzubiegen, um Ute nach Hause zu bringen, oder sie braucht nicht auf der Autobahn an der Abzweigung auszusteigen, um zu Fuß oder mit irgendeinem Fremden per Anhalter weiterzureisen, was die Mädchen sowieso scheuten. Sabine war dann allein bei dem alten Herrn geblieben und er berichtete mir, dass es ihm schien, es wäre ihr bereits etwas unangenehm gewesen, als er ihr vorschlug, sich vorne neben ihn zu setzen, um auf die Abzweigschilder aufzupassen. Sie wehrte sich zuerst dagegen, dass er sie vorschriftsmäßig festschnallte und klagte, sie käme sich wie verhaftet vor, es wäre ihr geradezu unheimlich. Es war ihm aufgefallen, dass sie danach immer heimlich an dem Riemen herumsuchte, wie sie die Schnalle wohl aufmachen könnte. Als nun die Abzweigung kam und auf dem Schild der Name unserer Stadt stand, hatte er nicht gleich darauf geachtet, sie hatte es ihm zugerufen. Ja, hatte er gesagt, jetzt ist es leider zu spät. Ich kann nicht mitten auf der Autobahn wenden. Wir müssen bis zur nächsten Ausfahrt fahren. Dort kehren wir um und ich bringe dich bis vor die Haustür. Sie scheint ihm nicht ganz getraut zu haben. Sie ist leider so ein leicht erregtes Menschenkind. Ihr waren wohl all die Schauergeschichten eingefallen von ermordeten jungen Mädchen, die sich leichtsinnig einem unbekannten Fahrer anvertraut hatten. Er war gerade, um zu tanken, an der nächsten Raststätte eingebogen, hatte aber noch nicht angehalten, da hatte sie sich schon aus dem Sicherheitsgurt gelöst, hatte die Tür geöffnet und war herausgesprungen. Es ist ein ganz besonders unglücklicher Sprung gewesen. Sie scheint auf die Kante der Einfassung des Platzes mit aller Wucht aufgeschlagen zu sein. Dann hat sie gleich geschrien, dass man es trotz aller Motorengeräusche weiterhin gehört hat. Dies schrille Geschrei, so sagte der alte Herr, würde ihm sein Leben lang in den Ohren gellen. Von allen Seiten, von der Tankstelle, aus der Raststätte, aus haltenden Wagen sind Leute herbeigeeilt. Einer war so umsichtig, gleich die Polizei anzurufen. Sie war rasch zur Stelle und erstaunlich schnell danach auch der Krankenwagen mit Unfallarzt und Sanitäter. In seinem Wagen hätte der alte Herr Sabine nicht zum Krankenhaus bringen können. Sie wehrte sich verzweifelt wild dagegen, dass man sie anfasste. Und außerdem musste er ja zurückbleiben und wurde gründlich samt einiger Zeugen verhört. Die anderen an der Raststätte und auf dem Parkplatz hatten außerdem beobachtet, wie unvernünftig wild Sabine die Tür des noch fahrenden Wagens aufgerissen und ungestüm herausgesprungen wäre. Nein. Den alten Herrn traf keine Schuld. Es war wieder Sabines ungestümes Wesen, klagte der Vater. Ich nickte nachdenklich. Wir blickten beide vor uns hin. Dann wagte ich behutsam zu sagen, ob sie darum nicht jetzt lange still liegen muss, nicht als Strafe, sondern wie sie eben sagten, wir wissen, dass denen, die Gott lieben, alle Dinge zum Besten dienen. Er neigte den Kopf. Wie müde und alt sah er aus. Ja, bestätigte er, auch uns Eltern soll es zum Besten dienen.

Wir sind schon in dieser Nacht zur Einsicht gekommen, dass auch wir gefehlt haben. Sie wissen wohl, in welcher Hinsicht, worin wir, selbst wir, die wir Christen sein wollen, so häufig versagen, auch und gerade wir Eltern und wir Älteren. Wir lieben zu wenig. Wir haben Sabine nicht genug geliebt. Wir haben nach unserer Ansicht das Möglichste getan, sie zu erziehen. Aber wir haben uns kaum bemüht, sie zu verstehen. Wir wollen Sabine mehr lieben und ich danke Ihnen für Ihr liebevolles Verständnis für unsere Tochter. Wir schieden mit einem Händedruck und, wie hätte ich das je für möglich gehalten, als Freunde. Ich durfte Sabine in der nächsten Zeit weder sehen noch sprechen. Sie lag zwar nur 3 Tage auf der Intensivstation bei den lebensgefährlich erkrankten oder frisch operierten Patienten. Eine weitere Verletzung außer Prellungen hatte man allerdings nicht bei ihr festgestellt. Sie litt aber unter einem schweren Nervenschock, so dass sie in ein Einzelzimmer gebracht werden musste. Sie störte und regte die anderen Kranken besonders nachts durch ihre wilden Schreie auf, die durch das Haus gellten und die nur durch Beruhigungsspritzen gemildert werden konnten. Erst wenn dieser Zustand sich gebessert hatte, sollte zu einer neuen, hoffentlich endgültigen Operation des so schwer zersplitterten Knöchels in der dem Kreiskrankenhaus angegliederten bekannten Sportklinik geschritten und der Fuß und ein Teil des Beins dann in Gips gelegt werden. Sie war tagelang überhaupt nicht bei Besinnung und nur die Eltern durften wenige Minuten an ihrem Bett verweilen. Erst als sich ihre Nerven etwas beruhigt hatten, konnte sie von der Kriminalpolizei verhört werden und auch hierbei hatte der Arzt nur kurze Zeit erlaubt und größte Vorsicht und Behutsamkeit empfohlen. Sobald sie sich dabei zu sehr aufregen sollte, musste sofort abgebrochen werden. Sie war aber bereits ruhiger geworden und sie antwortete verständlich, wenn auch noch etwas unklar. Nein, sie wäre nicht aus lauter Unbesonnenheit und Verwirrung aus dem Wagen gesprungen, versicherte sie. Sie hätte, sobald ihre Freundin sie verlassen und mit ihrem Bekannten fortgefahren wäre, schon ein ungutes Gefühl gehabt, was aber nicht nur ihrer Einbildung entsprungen wäre. Sie wäre überzeugt, dass der alte Herr das Abzweigschild zu ihrer Heimatstadt wohl gesehen und auch rechtzeitig gehört hätte, als sie ihn darauf aufmerksam gemacht hatte. Trotzdem wäre er weitergefahren. Er hätte auch gar nicht die Absicht gehabt, an der nächsten Ausfahrt umzukehren. Er hätte ihr gesagt, er wolle erst tanken und ihr dann listig zugezwinkert und etwas Unverständliches ins Ohr geraunt. Es hätte so ähnlich geklungen wie »Carpe diem«. Der Kriminalkommissar kannte diesen lateinischen Spruch, der eigentlich »Carpe diem«, »Nutze den Tag« lautete. Danach hätte der alte Herr vorgeschlagen, berichtete Sabine weiter, sie wollten miteinander bis Frankfurt fahren, das auf dieser famosen neuen Autobahn in knapp 2 Stunden zu erreichen wäre. Dort kenne er ein schnuckeliges kleines Lokal, wo man gut zu Abend essen, geradezu schlemmen könnte. Am nächsten Morgen wollte er sie dann zurück, ja, bis vor ihre Haustür fahren. Für eine gute Unterkunft würde er sorgen, falls sie nicht die ganze Nacht Abschied feiern wollten. Da wäre ihr sogleich eingefallen, was ihr ein junges Mädchen im Wartesaal des Hamburger Hauptbahnhofes erzählt hatte. Auf ähnliche Weise wäre dieses blutjunge Ding von einem gut und vertrauenerweckenden älteren Herrn in Schmutz und Schande verführt worden. Sie selber hätte dann nur noch einen Gedanken gehabt. Fort, fort. Und als letztes wäre ihr, sozusagen während des Sprungs, der Spruch eingefallen, der für diesen Tag in ihrem Losungsbüchlein gestanden hätte. Stricke des Todes hatten mich umfangen. So war ihr dieser Schutzgurt vorgekommen. Aber ich rief an den Namen des Herrn. Ach Herr, errette mich. Ach Herr, errette mich. Das hätte sie noch gerufen und dann wäre der wahnsinnige Schmerz über sie hereingebrochen und mehr wüsste sie nicht. Damit war Sabines Verhör beendet. Die Kriminalpolizei hat dann diese Angelegenheit doch noch näher untersucht, da die Untaten auf und an den Autobahnen sich ständig wiederholten und eine Reihe junger Studentinnen im süddeutschen Raum erst vor kurzem derart in Gefahr gekommen waren.
Sie hatte sich nach diesem biederen alten Herrn erkundigt, wie er ja sowieso nur selten sein kleines Zimmer benutze und es für ihn wohl nur eine Art Absteigequartier wäre. Da ihm, was Sabine betrifft, nichts Strafbares nachgewiesen werden konnte, wurde das Verfahren eingestellt. Sabines Eltern waren sehr dankbar dafür. Wenn auch Sabine hierbei völlig unschuldig gewesen wäre, wäre sie doch wieder in aller Leute Mund in ihrer kleinen Heimatstadt gewesen, gerade jetzt, wo sie anscheinend mit den Eltern sich aussöhnen wollte und auf dem rechten Weg, wenn auch erst zaghafte Schritte machte. So äußerte sich der Vater mir gegenüber, der mir immer treulich Auskunft gab. Sabine hatte noch manche Woche voller Schmerzen durchzustehen, noch mehrere Operationen über sich ergehen zu lassen. Viele Tage hing das Schild »Besuch verboten« an der Tür ihres Krankenhauszimmers. Es wäre nach einiger Zeit nicht mehr nötig gewesen, aber sie selber bat den Arzt wie die Schwestern dringlich darum und auch der Vater, der mit der Mutter zu ihr kommen durfte, sah die Begründung ein, dass ihre Tochter zur völligen Ausheilung ihrer Nerven dieser Abgeschiedenheit bedürfe. Aus demselben Grund wehrte Sabine auch, ohne Wissen der Eltern, die Erlaubnis ab, über welche die meisten Patienten so glücklich sind. Während der Weihnachtswoche mit dem Gipsbein die Feiertage zu Hause zu verleben. Nur die Eltern waren am Heiligabend ein Stündchen bei ihr im Schein der wenigen Kerzen, die ihr winziges Bäumchen zierten. Sie hätte gewiss mehr Besucher gehabt, wenn sie sich danach gesehnt und es gewünscht hätte. Seit die Leute wussten, dass sie in solch gutem Einvernehmen mit den Eltern stand, der Vater sich hochbefriedigt über sie und ihre Wandlung äußerte, auch die Ersparnisse, die sie gemacht hatte, erwähnte und stolz von der guten Stelle erzählte, die ihrer in dem in christlichen Kreisen wohlbekannten Anstalt wartete und die sie auch sitzend ausfüllen könnte, falls sie gehbehindert bliebe, ja, seither hatte sich die Meinung der lieben Nächsten sehr gewandelt. Man sprach allgemein mitleidig und liebevoll von der armen kleinen Sabine und jede zweite im Städtchen kündigte ihren Besuch bei ihr an, sobald er erlaubt wäre. Ich selber galt als Sabines ehemalige Lehrerin und alte Vertraute als ein Ausnahmefall. Ich durfte am ersten Weihnachtstag, wie mir der Vater selbst mitteilte, zu ihr kommen, während die Eltern den alljährlichen musikalischen Feiern ihrer Gemeinde beiwohnten. Ich hatte angenommen, eine sehr verzagte, betrübte Sabine vorzufinden. Wie war ich erstaunt, als sie von ihrem Sessel am Fenster aus mir, zwar mit einem zaghaften Lächeln, aber durchaus nicht verzagt, entgegenblickte. »Du darfst schon aufstehen und du bist anscheinend gar nicht so betrübt, wie ich befürchtete«, staunte ich. Sie streckte mir ihre blasse, schmale Hand entgegen und antwortete heiter, »Warum sollte ich betrübt sein? Ich fühle mich so geborgen in dieser Einsamkeit und so geborgen in meines Herrn Liebe. Ich bin dankbar dafür. Es ist mir gerade, als hätte mir der Vater im Himmel ein feines Fädchen um meinen Knöchel gebunden, damit ich nicht mehr so unvernünftig losrennen kann. Wirst du denn nie mehr rennen können?« fragte ich besorgt. »So wie es war, wird es nie mehr werden«, erwiderte Sabine ruhig. Schwester Else hat mir versichert, dass der Herr Professor hervorragende Arbeit an meinem zerschmetterten Knöchel geleistet hätte. So hervorragend, wie es nur möglich war. Bei meinen ersten Gehversuchen, die ich schon täglich machen darf, habe ich wohl gemerkt, dass trotz der großen Kunst des hervorragenden Chirurgen mein Knöchel nicht ganz in Ordnung ist und dass ich wahrscheinlich ein Hinkebein bleiben werde. Die liebe Schwester hat mich zwar wieder getröstet, dass es nicht immer so arg bleiben würde und sich mein Knöchel nach und nach immer mehr kräftigen würde, so dass, zu guter Letzt, kaum noch ein Hinken zu merken wäre. Nun, vielleicht war das nur ein Trost, vielleicht stimmte es auch, wie mir ein Arzt versicherte. Es ist aber gar nicht so schlimm. Steht nicht in der Heiligen Schrift, dass es besser ist, dass man lahm oder als Krüppel ins Leben eingeht, als wie mit zwei Füßen ins höllische Feuer geworfen wird. Bei mir ist es noch nicht einmal so furchtbar.
Ich freue mich auf die kommende Herrlichkeit, auch wenn ich sie hinkend erreichen werde. Vielleicht oder nein, ganz bestimmt hat mir diese Zeit, in der ich in die Stille geführt wurde, dazu verholfen. Muss ich darum nicht von ganzem Herzen dankbar sein? Ich war tief bewegt. Da war ich nun gekommen, um zu trösten und fand ein fröhliches Gotteskind vor, das anderen besseren Trost gefunden und meines armseligen Menschentrostes gar nicht bedurfte. Sabine verweilte nach ihrer Entlassung aus dem Krankenhaus nur ganz kurze Zeit im Elternhaus und bemühte sich, auf die Eigenart der Eltern einzugehen und erlebte bei ihnen das gleiche Bemühen, sich ihrem lebhaften Temperament verstehend anzupassen. Sie drängte aber sehr, an ihre Arbeit und zu Schwester Frieda zu kommen, und der Vater war sehr damit einverstanden und brachte sie selber dorthin. Im folgenden Sommer habe ich Sabine wieder gesehen. Ich war auf der Durchreise nach Süddeutschland und machte einen Tag Rast bei Schwester Frieda, die mich liebevoll wie immer aufnahm. Ich lernte dabei auch Sabines Freundin Ute kennen, ein schlankes, blondes Mädchen mit einem schmalen, klugen Gesicht. In ihrer ruhigen Art war sie das reine Gegenteil von Sabine, die allerdings auch nicht mehr solch ein Wirbelwind war. Die gute Schwester Else hatte ihr damals im Krankenhaus aber nicht nur billigen Trost spenden wollen. Sie hatte ihr die Wahrheit gesagt. Sabines Knöchel hatte sich mittlerweile so gekräftigt, dass ihr Hinken kaum noch und bei ruhigen Spaziergängen auf ebenem Boden, wie wir sie in dem schönen Park auf den mit vielen roten Rosen umsäumten Wegen machten, gar nicht mehr auffiel. Ich sagte es ihr auch anerkennend. Sie lachte. Ja, gab sie zu, aber springen, rennen, laufen und vor allem weglaufen, damit ist es bei mir für alle Zeit vorbei. Da muss ich mich ja eines Teils sogar darüber freuen, scherzte ich. Das dürfen Sie ruhig, antwortete sie lächelnd. Schwester Frieda hat gesagt, diese stille Zeit im Krankenhaus wäre für mich die glücklichste Zeit gewesen und Gold wert. Bei mir bewahrheitete sich das Wort, dass uns alle Dinge zum Besten dienen. Das heißt denen, die Gott lieben. Und ich liebe ihn. Ja, ich liebe ihn. Wir verlebten noch eine gemütliche und besinnliche Kaffeestunde miteinander. In Schwester Friedas gemütlichem Zimmer. Dann nahm ich Abschied von der geliebten Oberin und Ute, die vor dem Abendessen noch allerlei zu tun hatte. Sabine begleitete mich auf dem breiten Einfahrtsweg zum Tor, wo eine Taxe auf mich wartete, die mich zum Bahnhof bringen sollte. Sie hatte sich an meinen Arm gehängt. Neulich war Klaus hier, berichtete sie auf einmal so betont gleichgültig. Er machte mit dem CVJM eine Wanderung durch unsere Gegend. Klaus? Wiederholte ich. Diesmal ist er also nicht an dir vorübergegangen. Sie errötete, lachte. Diesmal nicht, stimmte sie bei, und er brachte mir sogar Grüße von meinem Vater und meiner Mutter. Wir sprachen nicht weiter darüber. Man soll sich ja nicht in die zartesten Angelegenheiten junger Menschen drängen und sie neugierig über etwas ausfragen wollen, worauf sie selber vielleicht noch eine Antwort suchen und sich nicht klar sind. Ich weiß nicht, wie Sabines Weg weitergehen wird. Ein Ehemann würde es bei ihrem Temperament nicht immer leicht mit ihr haben. Wenn der Vater im Himmel aber einen für sie bestimmt hat, dann wird der Herr der Dritte in ihrem Bund sein und dann brauchen wir uns keine Sorgen um Sabines Ehe zu machen. Ob sie heiraten wird, auch das steht in Gottes Hand. Und so wollen wir Sabine ihm anbefehlen, der sie bis hierhin geleitet hat.

Sie hörten den vierten und abschließenden Teil aus dem Hörbuch Sabine sucht ihren Weg nach dem gleichnamigen Buch von Anni Wienbusch. 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

Und wie gestern versprochen, geht's heute weiter mit dem Hörbuch Fridrun und ihr Pferd. Erschienen ist dieses Hörbuch im Aqua Verlag. Weißt du noch? Das Mädel mit dem außergewöhnlichen Namen Fridrun hat eine große Vorliebe für Pferde. Eines Tages sieht sie auf der Wiese tatsächlich ein altes Pferd. Und sie kümmert sich darum. Heute hören wir, was sie jetzt erlebt. Ich wünsche dir viel Freude dabei.

0: Kapitel 12. Wie schwer ist Warten? Fridrun steht neben ihrer Mutter in der weit geöffneten Haustür und sieht und hört zu, wie die Regentropfen auf das Blattwerk der Linden prasseln. Das Gewitter hat sich hinter die jenseitigen Berge verzogen.
1: Huh, dieser Regen, beklagt sich Fridrun. Und die armen Pferde sind auf der Weide ganz klatschnass geworden.
0: Regen bringt Segen, erwidert die Mutter lächelnd. Unser Garten und die Felder hatten ihn sehr nötig, und ich glaube nicht, dass er den Pferden so schadet. Ich verstehe zwar nicht viel davon, aber die drei Braunen drüben am Hang sind ja auch draußen. Und sieh zu deiner Beruhigung, da kommt schon Ernst auf seinem neuen Motorrad den Hügel herauf zu uns.
1: Ob er das Motorrad auch von Onkel Friedrich bekommen hat, damit er jeden Tag rascher hier oben ist? Fragt Fridrun.
0: Das glaube ich nicht, antwortet die Mutter. Herr Keller spielt nicht immer die Rolle eines Weihnachtsmannes. Er ist auch ein kluger Geschäftsmann. Er hat sich sein Vermögen mit schwerer Arbeit verdienen müssen. Und so wird er es bei Ernst sehr vernünftig angefangen haben. Er überließ ihm den Stall für sein Pferd hier oben. Dadurch hat Ernst schon monatlich die Miete gespart. Und dann bezahlte er ihn für die Arbeitsstunden bei dem Ausbau der beiden Ställe und der Scheune, wobei er tüchtig geholfen hat, und dafür, dass er euch beibrachte, wie man ein Pferd striegelt und aufzäumt. Er wird auch von Herrn Keller dafür Geld bekommen haben, wie er euch die ersten Reitkünste lehrte. Auf diese Weise konnte er sich das Motorrad kaufen. So hat es Herr Keller ganz recht gemacht. Er wird ihm auch weiter etwas dafür zahlen, dass er sich der Pferde annimmt. Sieh, Ernst ist schon auf der Koppel und holt als erstes Bella und dann sicher die anderen beiden herein. Du kannst ihm dann im Stall helfen, die Pferde trocken zu reiben. Ich muss jetzt in die Küche und werde auch Friedemann hinausschicken. Es ist selbstverständlich, dass man sich selber, so gut man kann, um das Tier kümmert, das einem anvertraut ist. Fridrun nickt und sagt dann nachdenklich,
1: Onkel Friedrich hat so sehr viel für uns beide, für Friedemann und mich, getan. Da müssen wir auch so viel wie möglich für seine Gisela tun. Ganz schön wollen wir das eine Gastzimmer für sie herrichten. Und Onkel Friedrich braucht doch auch nicht drüben im Erholungsheim zu schlafen. Er bleibt ja nur ein paar Tage. Und wenn es Gisela hier gefällt und sie länger hier bleibt, kommt er nur ab und zu, so über das Wochenende. Kann er dann auch hier wohnen? So kurze Zeit nehmen sie ihn am Ende gar nicht in seinem Kurheim auf. Dann müsste er in das Dorfgasthaus.
0: Mach dir mal keine Sorge, er wird bestimmt bei uns aufgenommen werden, versichert die Mutter.
1: Oh, fein, lobt Fridrun.
0: Aber dann wird sie wieder ernster und fragt,
1: und was geschieht, wenn es Gisela hier nicht gefällt, wenn sie es feiner gewohnt ist?
0: Das weiß ich nicht, sagt die Mutter. Das muss Herr Keller entscheiden. Vielleicht bleibt sie dann auch die Ferien über in ihrem Heim. Oder er fährt mit ihr in einen Badeort. Oder, ja, ich weiß es auch nicht. Nun lauf in den Stall. Friedemann kommt da schon, um sein Pferd abzureiben. Fridrun gehorcht, aber sie wendet sich noch einmal zur Mutter um und zögert.
1: Hast du Angst, während der kurzen Strecke zum Stall nass zu werden? Erkundigt sich die Mutter.
0: Ich will dir rasch eines meiner Kopftücher holen oder binde geschwind meine Schürze über deine Haare.
1: Ach was, ruft Fridrun, die paar Tropfen. Ich laufe schnell unten durch. Ich wollte dir bloß noch sagen, dass es doch sehr schwer ist, auf Gisela zu warten. Und wie soll es dann werden?
0: Die Mutter lacht und erwidert, du wirst noch oft in deinem Leben warten müssen. Das lehrt sich in Geduld üben. Und dann denke an den Vers eines unserer Lieblingslieder. Bist du doch nicht Regente, der alles führen soll? Gott sitzt im Regimente und führet alles wohl. Sie geht zur Küche. Fridrun läuft in Bellas Stall, wo Ernst eifrig an dem Pferd herumschrubbt und sich der kleine Dackelmann, der sich irgendwo draußen im Regen herumgetrieben hat, im Heu kringelt, um trocken zu werden. Der Schäferhund, Bellas besonderer Freund, sieht gelassen zu, wie nun auch gefüttert und getränkt wird. Er hat für Heu und Hafer nichts übrig. Aber er schläft auch mit Vorliebe hier in Bellas Nähe und fühlt sich in der warmen Luft des Stalles wohl.
1: Als Ernst zu den anderen Pferden hinübergeht, um Friedemann zu helfen und die beiden Braunen dort zu versorgen, bleibt Friedrun noch allein zurück. Sie lehnt den Kopf an Bella, die zufrieden ihr Futter mampft und seufzt. »Ach, Bella, nun kommen Sie doch hoffentlich bald. Ich warte so auf Sie. Die Ferien haben ja begonnen. Ich freue mich und habe auch Angst, ob mich Gisela mögen wird, ob es ihr hier nicht so einfach ist. Und wenn sie dich haben möchte, du gehörst ja eigentlich gar nicht mir, sondern ihrem Vater. Aber sie wird gar nicht auf deinen Rücken steigen können. Doch dann dürfen wir auch nicht reiten, sonst tut es ihr zu leid, wenn sie zusehen muss. Ach, wie ist das Warten so schwer?«

0: ein vortrefflicher Empfang.
1: Da kommen sie, da kommen sie,
0: ruft Friedrun und läuft aus dem Haus. Die Mutter folgt ihr. Nein, sagt sie, da irrst du. Höre dir das Geknatter an. Das ist kein Wagen, wie Onkel Keller ihn hat. Das ist eine ganze Reihe von Motorradfahrern.
1: Was wollen die denn hier oben?
0: Staunt Friedrun.
1: Und das fragst du noch?
0: Erwidert die Mutter.
1: Natürlich Bella besehen.
0: Ach, seufzt Friedrun, was soll das denn jetzt geben? Da naht auch Ernst, der wieder im Stall beschäftigt war. Alles soll ja tadellos in Ordnung sein, geradezu blitzen und blinken, wenn Herr Keller wiederkehrt, bei dem Ernst seit dem 1. des Monats voll angestellt ist. Als was? Das weiß er selber nicht so recht.
1: Als Mädchen für alles, neckt ihn seine Schwester, und er erwidert dann von oben herab.
0: Als Butler, wie man in den vornehmen Herrschaftshäusern sagt. Diese Bezeichnung kommt von England her.
1: Na und? Da sind wir ja nicht, lacht die Kleine ihren Bruder aus.
0: Doch es ist nur so ein Scherzen zwischen den beiden. Sie vertragen sich gut. Die Jugendlichen haben am Wegrand der Pferdekoppel gegenüber angehalten und sind mit viel Lärm und Getöse abgestiegen. Nun rufen, nein, brüllen sie Ernst zu.
2: Hallo, wir wollen das Wunderpferd sehen. Es soll uns seine Kunststücke vormachen.
0: Ernst bleibt ganz ruhig und vernünftig.
1: Soll ich schnell mit Bella fortreiten?
0: Flüstert ihm Friedrun zu, die dicht an ihn herangetreten ist.
1: Unsinn, raunt er zurück. Die würden dich mit ihren Knatterrädern rasch einholen. Und wer weiß, wie sie Bella verstören, ja wild machen würden. Es könnte ein Unglück geben.
0: Er tritt näher zu den Jugendlichen heran und antwortet,
2: der Lipizzaner steht dort weit unten auf der Weide. Am Gattertor ist ein Sicherheitsschloss.
3: Na, dann wollen wir mal über den Zaun klettern. Ist ja eine Kleinigkeit,
0: schlägt einer vor.
2: Das ist verboten, warnt Ernst.
1: Verboten? Haha, spottet ein anderer. Wieso das denn?
2: Weil es Privatbesitz ist, erklärt Ernst.
3: Quatsch, höhnt ein Dritter.
2: Los, Freunde und Genossen, über den Zaun, auf die Pferdekoppel.
3: Und dann kitzeln wir das Wunderpferd unterm Bauch, dass es seine Sprünge macht.
0: Friedruns Vater ist herbeigekommen und von unten herauf ist ein großer Wagen herangefahren, aus dem jetzt zwei ansehnliche Herren steigen, aber leider

kräftige Pferde. Ich habe sie also gewarnt. Und sie können niemand verantwortlich machen, wenn sie bald krankenhausreif sind. Die Burschen schweigen betreten. Die Herren, die aus dem Wagen gestiegen sind, nähern sich Herrn König. Sie haben vollkommen recht, pflichtet der eine bei. Sind Sie der Besitzer? Nein, erwidert Herr König. Er ist zurzeit abwesend, kann aber jeden Tag eintreffen. Er ist der Besitzer eines großen Industriewerkes. Reitet er das Pferd selber? Oh nein, gibt Friedruns Vater Auskunft. Er hat es aus Gutherzigkeit gekauft, als es so heruntergekommen auf einer mageren Weide stand und meine kleine Tochter ihn davon klagte. Sie darf darauf reiten. Er schiebt Friedrun vor. Willst du eine kleine Zirkusprinzessin werden? Erkundigt sich einer der Herren. Friedrun schüttelt lächelnd den Kopf. Bella macht bei mir auch keine Kunststücke, nur wenn sie allein ist und Lust dazu hat. Wir haben das gar nicht gewusst, dass sie so etwas kann. Erst als sie so einen frechen Jungen abschüttelte, führte sie uns vor, wie sie sich hoch auf die Hinterbeine stellen kann. Das ist eigentlich schade, dass diese wundervollen Künste so unbewundert verloren gehen, meint einer der Herren. Wir würden gerne das Pferd für unseren großen Zirkus kaufen. Ist es wirklich ein Lipizzaner? Ja, versichert Herr König. Wir haben das am Kopf eingebrannte L und das am Hinterbein eingebrannte P entdeckt. P bedeutet das Gestüt Piber in Österreich, wo Bella aufgewachsen ist und 4 Jahre gelebt hat, auch zuerst trainiert wurde. Verkaufen wird Herr Keller das Pferd kaum. Nein, nein, ruft Friedrun aufgeregt. Bella ist schon alt. Sie hat viel Schlimmes erlebt, berichtet ihr Vater. Wenn Sie wollen, kommen Sie alle mit vor unser Haus unter die Linden. Da sind Bänke und Stühle und die jungen Leute können sich ins Gras setzen. Dann erzähle ich Ihnen gerne von Bellas Schicksal. Die Burschen sind ganz friedlich geworden und folgen den anderen bis unter die Linden. Dort hören sie gespannt zu, was Herr König ihnen von Bellas Leben zu berichten weiß. Kann das Pferd uns denn nichts vormachen? Fragt der eine ganz höflich. Ja, stimmt einer der Herren bei. Ich sagte ja vorhin schon, dass es schade ist, dass seine Fähigkeiten so vergessen werden. Kann nicht wenigstens täglich ein Reiter mit dem Lipizzaner trainieren? Haben Sie denn keinen dafür? Hier, der Ernst hat meinen beiden Kindern etwas von der edlen Reitkunst beigebracht. Aber wenn er auch zu dem Reiterverein gehört, zu solchen Kunststücken taugt er nicht. Hat er nie gelernt, erklärt Herr König. Ein etwas abseits stehender junger Mann im grauen Anzug tritt hervor. Ich bin auch Reiter, erklärt er. Das sehen Sie an meinen Reithosen. Ich habe meine Stute drüben angebunden. Ich wohne jenseits der Hügelkette auf meinem Gut und bin um dieses Lipizzaners willen herübergekommen. Ich habe auch einen Stall, wie man sagt, wenn man sich einige besondere Pferde zugelegt hat. Ich habe außerdem 15 Pferde bei mir unterstehen, deren Besitzer in der Stadt wohnen, keinen eigenen Stall und keine Weide haben. Bei mir werden sie gepflegt, bewegt und die Besitzer kommen in ihrer freien Zeit zum Reiten. Beim letzten Reiten, dem berühmtesten in Deutschland, habe ich mit meinem eigenen Pferd als Dressurreiter eine silberne Medaille gewonnen. Die goldene hatte eine Dame. Das ist so ein Gebiet für Damen, kleines Mädchen. Wenn Sie erlauben, will ich vorsichtig versuchen, diese Bella zu reiten und mit ihr einiges fortzuführen. Ich würde auch jeden zweiten Tag nachmittags zu Bella herüberkommen. Die Burschen rufen Beifall. Bitte das Pferd nicht verscheuchen, mahnt der Reiter. Herr König hat ihm zugenickt und gesagt, »Ich denke, ich kann es verantworten. Sie sind ja bekannt, Herr Hohenberg.« Nun begeben sie sich alle miteinander ordentlich und gesittet wieder zu der Koppel. Herr König schließt mit dem Schlüssel auf, den ihm Ernst reicht. Alle bleiben am Koppelzaun stehen. Herr Hohenberg nähert sich langsam dem weißen Pferd. Es kommt ihm sogar entgegen, beschnuppert ihn, lässt sich den von Ernst gereichten Sattel willig auflegen und dann wagt der Dressurreiter aufzusteigen. Ernst zieht seine Mundharmonika heraus, beginnt zart zu spielen und siehe da, es scheint Bella sogar Freude zu machen. Stolz hebt der Hengst den Kopf, spitzt die Ohren.
seine Nüstern beben.

0: Er setzt sich in Bewegung, beginnt einen langsamen, kunstvollen Tritt. Dann wird es ein zierliches Hüpfen, dann ein feierlicher Tanz. Danach stellt er sich zur Levade auf die Hinterbeine, bleibt so einige Sekunden, kehrt mit den Vorderbeinen wieder auf die Erde zurück und lässt dann die wundervolle Kropade folgen. Das ist ein einmaliger Sprung auf der Stelle, wobei Bella, alle vier Beine angezogen, in der Luft schwebt. Dann trabt er wieder im Kreis und als sie alle klatschen und Beifall rufen, kratzt er, wie danksagend, auf dem Boden und neigt den Kopf. Als sie alle lange ihren Beifall geäußert haben, sind sie ganz still vor Bewunderung. »Warum ist denn das Pferd nicht in der spanischen Reitschule in Wien geblieben?«, fragt einer der jungen Leute ganz bescheiden. Einer der Herren antwortet: »Sie können ja nicht alle Pferde, die 4 Jahre in Piba aufgewachsen sind, in der Reitschule behalten. Sie verkaufen einige zu hohen Preisen an reiche, berühmte Zirkusse und auch an ebenso reiche, berühmte Reiter. Es werden von den Staaten auch Geschenke mit solchen Lipizzanern gemacht, etwa an Königinnen wie die von England, an den Schah und solche hohe Herrschaften. Und der Lebensweg dieses Bella, der eigentlich nach den Buchstaben, die ihm noch eingebrannt sind, Majestoso Bella, der majestätische Bella heißt, ist ja eben erzählt worden und wir danken alle dafür.« »Ja, wir danken alle«, brummeln die jungen Leute. »Und wenn Sie, Herr Hohenberg, jeden zweiten Nachmittag gegen 5 herüberkommen, dann dürfen wir doch noch mal zugucken«, fragt einer von ihnen. »Wir bringen Zucker mit, auch für die anderen beiden Pferde. Dürfen wir?« »Natürlich«, erlaubt Friedruns Vater. Und dann wendet er sich zu Ernst und raunt ihm zu: »Siehst du, mit Freundlichkeit und Liebe gewinnt man solche Jugendlichen, die vielleicht von allen nur ausgescholten werden. Mit Drohungen und harten Worten erreicht man oft nur das Gegenteil.« Die Gäste wollen gehen. Da hört man ein lautes »Bravo, das war ein vortrefflicher Empfang. Und jetzt, Ernst, bitte für alle jungen Leute etwas zu trinken. Für jeden eine Flasche Zitronensprudel und ein Schnittchen oder was Sie wünschen. Sause hinab in die Gastwirtschaft und bestelle. Sie sind alle meine Gäste. Nur kein Alkohol. Das ist nicht zukünftiger und jetziger Reiterart.« »Oh, Herr Keller ist angekommen und keiner, noch nicht mal Friedrun, hat es bemerkt, dass sein Wagen dort am Zaun angehalten hat.« Die jungen Burschen verabschieden sich mit lautem, aber freundschaftlichem Hallo. Die beiden Herren und der Dressurreiter begrüßen Herrn Keller. Die beiden versprechen, in den nächsten Tagen wiederzukommen. Und der Dressurreiter, Bellas zukünftiger Trainer, schlägt vor, am folgenden Nachmittag wieder da zu sein. Dann sind sie allein. Friedrun, ihre Eltern, Ernst und Friedemann. Friedrun nimmt Onkel Friedrich um den Hals. Er lobt noch einmal: »Genau der richtige Empfang.« Doch dann fällt Friedrun ein: »Aber wo ist Gisela? Hast du sie denn einfach im Wagen sitzen lassen?« »Nein«, erwidert Onkel Friedrich lachend, »so ein Rabenvater bin ich nicht. Sie ist zu Hause, wo es ihr zwar wenig gefällt, aber ich hole sie morgen und wollte erst zusehen, ob alles für sie gerichtet ist.« »Und ob«, versichert Friedrun. »Welches Lied sollen wir ihr zum Empfang singen? Ich denke, die Strophe passt gut. Lobe den Herren, der alles so herrlich regieret, der dich auf Adelas Fittichen sicher geführet, der dich erhält, wie es dir selber gefällt. Hast du nicht dieses verspüret?«
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0: 10 Brüder waren nach Ägypten gereist, weil der Hunger im Land Kanaan so groß war. Der Visier des Landes Ägypten war sehr streng mit ihnen. Er bezeichnete sie als Spione und erkundigte sich genau nach ihnen. Er ließ Simeon gefangen nehmen und sagte: »Kommt mir nicht unter die Augen ohne euren jüngsten Bruder.« Voll beladen mit Getreide machten sie sich auf den Heimweg. Als sie das Geld für das Getreide oben in den Säcken fanden, waren alle zu Tode erschrocken. Bald war das Getreide aufgebraucht und allen stand nur noch der Hungertod vor Augen. Da endlich erlaubte Jakob, dass Benjamin mitreisen durfte. Er gab den Brüdern Gastgeschenke für den Fremden mit. Diesmal war der Visier freundlich. Er ließ Simeon frei und bewirtete alle Brüder in seinem eigenen Haus. Als sie voll beladen mit Getreide wieder auf dem Heimweg waren, jagte ihnen der Haushalter nach und fragte: »Wo ist der Becher meines Herrn? Ihr habt ihn gestohlen.« Doch Juda antwortete: »Bei wem du den Becher findest, der soll sterben.« Der Haushalter fand den Becher in Benjamins Sack, und so zogen alle Brüder schweren Herzens zurück in die Stadt. Josef hatte angeordnet, den Brüdern wieder das Geld oben in die Säcke zu legen und zusätzlich den Becher in Benjamins Sack, weil er die Brüder prüfen wollte. Er wollte wissen, ob die Brüder auch ihren jüngsten Bruder als Sklaven hergeben würden. Noch wissen die Brüder nicht, dass der fremde, strenge Visier, vor dem sie jetzt stehen, ihr eigener Bruder Josef ist, den sie damals an eine ismaelitische Karawane als Sklaven nach Ägypten verkauft hatten. Jetzt hören wir weiter in 1. Mose, Kapitel 44, ab Vers 18. Da trat Juda zu ihm und sprach: »Mein Herr, lass deinen Knecht ein Wort reden vor den Ohren meines Herrn, und dein Zorn entbrenne nicht über deinen Knecht, denn du bist wie der Pharao.« Mein Herr fragte seine Knechte und sprach: »Habt ihr noch einen Vater oder Bruder?« Da antworteten wir: »Wir haben einen Vater, der ist alt, und einen jungen Knaben in seinem Alter geboren. Und sein Bruder ist tot, und er ist allein übrig geblieben von seiner Mutter, und sein Vater hat ihn lieb. Da sprachst du zu deinen Knechten: Bringt ihn herab zu mir, ich will ihm Gnade erweisen. Wir aber antworteten meinem Herrn: Der Knabe kann seinen Vater nicht verlassen. Wenn er ihn verließe, würde der sterben.« Da sprachst du zu deinen Knechten: Wenn euer jüngster Bruder nicht mit euch herkommt, sollt ihr mein Angesicht nicht mehr sehen. Da zogen wir hinauf zu deinem Knecht, meinem Vater, und sagten ihm meines Herrn Rede. Da sprach unser Vater: Zieht wieder hin und kauft uns ein wenig Getreide. Wir aber sprachen: Wir können nicht hinabziehen, nur wenn unser jüngster Bruder mit uns ist, wollen wir hinabziehen. Denn wir dürfen des Mannes Angesicht nicht sehen, wenn unser jüngster Bruder nicht mit uns ist. Da sprach dein Knecht, mein Vater, zu uns: Ihr wisst, dass mir meine Frau 2 Söhne geboren hat. Einer ging von mir, und ich musste mir sagen, er ist zerrissen, und ich habe ihn nicht mehr gesehen bisher. Werdet ihr diesen auch von mir nehmen, und widerfährt ihm ein Unfall, so werdet ihr meine grauen Haare mit Jammer hinunter zu den Toten bringen. Nun, wenn ich heimkäme zu deinem Knecht, meinem Vater, und der Knabe wäre nicht mit uns, an dem er mit ganzer Seele hängt, so wird's geschehen, dass er stirbt, wenn er sieht, dass der Knabe nicht da ist. So würden wir, deine Knechte, die grauen Haare deines Knechtes, unseres Vaters, mit Herzeleid hinunter zu den Toten bringen. Denn ich, dein Knecht, bin Bürge geworden für den Knaben vor meinem Vater und sprach: Bringe ich ihn dir nicht wieder, so will ich mein Leben lang die Schuld tragen. Darum lass deinen Knecht hier bleiben an des Knaben statt, als Sklaven meines Herrn, und den Knaben mit seinen Brüdern hinaufziehen. Denn wie soll ich hinaufziehen zu meinem Vater, wenn der Knabe nicht mit mir ist? Ich könnte den Jammer nicht sehen, der über meinen Vater kommen würde. Mit großer Spannung wird Josef den Worten seines älteren Bruders Juda gelauscht haben. Denn jetzt erfährt er, was zu Hause geschehen war, nachdem er nach Ägypten verkauft worden war. Josef war 17, als er verkauft wurde. Mit 30 Jahren begann er seinen Dienst als Visier. Dann kamen 7 fette Jahre. Jetzt sind etwa 2 Jahre Hungersnot ins Land gegangen. Josef ist also 39 Jahre alt. Das bedeutet, dass inzwischen 22 Jahre vergangen sind. Noch immer trauert Jakob um seinen Sohn Josef. Aus Judas Worten kann man sehen, dass kein Bruder mehr neidisch auf Benjamin ist. Judah versucht alles, um den Visier freundlich zu stimmen und erklärt, was der alte Vater alles durchleiden musste. Bitte, mein Herr, sagt er immer wieder. Er erklärt, auf dein Bitten hin haben wir von unserem Vater und von Benjamin erzählt. Benjamin hat beim Vater eine Sonderstellung. Wenn wir ohne Benjamin zurückkehren, wird der Vater tot umfallen. Wir hätten noch nicht einmal Zeit, ihm das alles zu erklären. Ich habe mich verbürgt. Ich habe mich verpfändet. Ich will die Schuld tragen, mein Leben lang. Nimm mich als Sklaven. Judah kämpft wie ein Löwe. Er hat nur eines im Sinn. Benjamin darf kein Sklave werden. Er muss zurück zum Vater. Lieber will Judah selbst sein Leben lang ein Sklave sein.
1: Aus dem Stamm Judah wird viel später der lang ersehnte Retter geboren. Der Messias. Seine Brüder, die Juden, erkannten ihn aber nicht und ließen ihn ans Kreuz nageln. Dieser Retter ist niemand anders als unser Herr Jesus Christus. Er musste sterben, denn sonst wären wir alle Sklaven, nämlich Sklaven der Sünde. Damit wir selbst keine Sklaven mehr sein müssen, opferte sich der Herr Jesus Christus an unserer Stelle. Bis zum heutigen Tag erkennen die Juden ihren Messias noch nicht.
0: In unserer Geschichte ist es Josef, den die Brüder noch nicht erkennen. Beim nächsten Mal erfahren wir, wie Josef sich seinen Brüdern zu erkennen gibt.

0: Es ist 17 Uhr.
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2: Wir machen weiter im Buch der Offenbarung. Wir sind heute angelangt oder kommen heute zum vierten Sendschreiben an die Gemeinde in Thyatira. Es steht quasi in der Mitte dieser sieben Schreiben. Und es gibt bei diesem vierten Brief einige Besonderheiten. Als erstes, dieser Brief ist der längste Brief von allen. Ja, also man merkt, er ist deutlich umfangreicher als die anderen. Und als zweites finden wir eine Änderung der Struktur ab diesem Zeitpunkt. Also ab diesem Zeitpunkt ändert sich ein bisschen was im Aufbau der Sendschreiben. Und zwar, normalerweise folgte vorher das Sendschreiben diesem Muster. Als erstes stellt sich Jesus Christus vor, und jeder Gemeinde in einer anderen Art und Weise. Dann wird uns vorgestellt, was Jesus an dieser Gemeinde sieht, also Lob und Tadel, das, was Jesus an dieser Gemeinde, was vor ihm offenbar ist. Und dann kommt der Aufruf zu hören auf seine Worte und dann die Verheißung an die Überwinder. Hier findet ein Wechsel statt, und zwar, dass ab jetzt nicht erst der Aufruf zum Hören stattfindet und dann die Verheißung an die Überwinder, sondern es wechselt sich. Und erst kommt der Aufruf zu überwinden und die Verheißung an die Überwinder und danach der Aufruf zu hören. Es ist nicht so, dass ich das, und da streiten sich schon viele seit Jahren und suchen nach dem Grund, wieso das so ist, wieso auf einmal hier ein Wechsel der Reihenfolge stattfindet. Es gibt gewisse Ansätze, aber ist nicht so, dass es einfach zu erklären ist oder daraus geistliche Wahrheit zu schöpfen. Deswegen möchte ich das hier auch nicht unternehmen. Aber es gibt noch eine Besonderheit diesem Sendschreiben, was wir in den anderen Sendschreiben nicht sehen. Und zwar in Vers 23 wird uns gesagt, in Offenbarung 2, Vers 23, und alle Gemeinden werden erkennen, dass ich es bin, der Nieren und Herzen erforscht. Gott sagt, also Jesus sagt hier, ich handle an dieser Gemeinde in einer Art und Weise, dass es eine Lektion für alle Gemeinden Jesu Christi sein wird. Das heißt, diese Gemeinde und wie Christus mit ihr handelt, soll eine Gegenstandslektion sein für alle anderen Gemeinden. An dieser Gemeinde, da zeigt Jesus, wie er mit gewissen Dingen umgeht, und da sollen andere Gemeinden, soll jeder Gläubige darauf achten und das ernst nehmen. Kurz etwas Hintergrund, bevor wir den Brief selber noch hören und lesen, noch ein bisschen Hintergrundwissen zur Thyatira, zu dieser Stadt. Aus der Bibel selbst wissen wir sehr wenig, wir wissen nicht genau, wie das Evangelium in diese Stadt gekommen ist, das wissen wir nicht. Wir wissen auch nicht, wie lange diese Gemeinde schon existiert. Die einzige Erwähnung, die Thyatira in der Bibel findet, findet im Zusammenhang mit der Person Lydia statt, mit dieser Purpurhändlerin, dieser Kauffrau. Sie stammt selber aus Thyatira und sie handelt mit Purpur. Und in Thyatira ist es geschichtlich bezeugt, dass in Thyatira Textilien hergestellt wurden und dann auch veredelt wurden, also gefärbt wurden, in Purpur zum Beispiel, und dort die Stadt wirtschaftlich sehr stark war, viel exportiert hat, gehandelt hat und so weiter. Die Stadt hat religiös und auch strategisch vielleicht nicht so eine große Bedeutung wie die anderen Gemeinden, wo wir, sehr großen Götzendienst und Tempel und so weiter sehen, in diesem großen Ausmaß. Das ist vielleicht nicht so sehr das, was die Stadt auszeichnet, also dass sie so eine religiöse Hochburg ist. aber sie ist eine wirtschaftliche Hochburg. Und die Kaufleute dieser Stadt, sie sind in Zünften organisiert. Diese Zünfte, die kann man vergleichen mit heutigen Unternehmensnetzwerken. Also es gibt zum Beispiel das BNI, ich weiß nicht, ob ihr schon mal was davon gehört habt, Business Network International, wo Unternehmer sich regelmäßig treffen, sich austauschen, neue Kontakte knüpfen, Möglichkeiten schaffen für neue Geschäfte. Also zum Beispiel hier auch im Oberbergischen gibt es das BNI, ich glaube Aggertal heißt es oder Agger heißt es, gibt es das auch. Also verschiedene Unternehmer treffen sich, tauschen sich aus, knüpfen Kontakte, versuchen ihre Geschäfte zu erweitern. Aber bei diesen Zünften waren diese Treffen mit religiösen Praktiken verbunden. Das heißt, für die einzelnen Sparten oder für die einzelnen Zünfte, also wenn es die eine Zunft gab, ich weiß es nicht, der Purpurverkäufer oder der Purpurhersteller, dann gab es für diese Zunft, für diese Gruppe, für diese Kaufleute, gab es, ja, oder hatten sie ihren eigenen Götzen, dem sie angebetet, den sie gehuldigt, dem sie Feste gefeiert haben. Und wer vermögend und wer einflussreich sein wollte, musste sich diesen Zünften anschließen. Und das war mit Götzendienst und vielleicht sogar im Rahmen dieses Götzendienstes, dieser Anbetung dieser Götzen, sogar mit physischer Unzucht verbunden. Also wie wir es auch in den anderen Gemeinden sehen, also dass da Hurerei, Prostitution und so weiter getrieben wurden und dass im Rahmen dieses Götzendienstes das stattfand. Aber ich denke, wir werden der Botschaft nicht gerecht, wenn die Warnung heute an uns lautet, liebe Geschwister, nehmt nicht teil an solchen Feiern, wo Hurerei getrieben wird und esst kein Götzenopferfleisch. Und wir legen alle die Hände in den Schoß und sagen, gut, dass das alles mit uns nichts zu tun hat, das betrifft uns nicht und eigentlich können wir den Brief übergehen, zum nächsten Brief gehen. Wo ist das und in welcher Art und Weise ist das unser Problem? Aber lasst uns den Text heute lesen und darauf hören, was der Geist uns als Gemeinde sagen möchte. Offenbarung 2, Vers 18 bis 29. Und dem Engel der Gemeinde in Thyatira schreibe: Das sagt der Sohn Gottes, der Augen hat wie eine Feuerflamme und dessen Füße schimmerndem Erz gleichen. Ich kenne deine Werke und deine Liebe und deinen Dienst und deinen Glauben und dein standhaftes Ausharren, und ich weiß, dass deine letzten Werke mehr sind als die ersten. Aber ich habe gegen dich, dass du es zulässt, dass die Frau Isabel, die sich eine Prophetin nennt, meine Knechte lehrt und verführt, Unzucht zu treiben und Götzenopfer zu essen. Und ich gab ihr Zeit, Buße zu tun von ihrer Unzucht, und sie hat nicht Buße getan. Siehe, ich werfe sie auf ein Krankenbett und die, welche mit ihr Ehe brechen, in große Drangsal, wenn sie nicht Buße tun über ihre Werke. Und ihre Kinder will ich mit dem Tod schlagen und alle Gemeinden werden erkennen, dass ich es bin, der Nieren und Herzen erforscht. Und ich werde jedem Einzelnen von euch geben nach seinen Werken. Euch aber sage ich und den übrigen in Thyatira, all denen, die diese Lehre nicht haben und nicht die Tiefen des Satans erkannt haben, wie sie sagen, ich will keine weitere Last auf euch legen. Doch was ihr habt, das haltet fest, bis ich komme. Und wer überwindet und meine Werke bis ans Ende bewahrt, dem werde ich Vollmacht geben über die Heidenvölker. Und er wird sie mit einem eisernen Stab weiden, wie man irdene Gefäße zerschlägt, wie auch ich es von meinem Vater empfangen habe. Und ich werde ihm den Morgenstern geben. Wer ein Ohr hat, der höre, was der Geist den Gemeinden sagt. Ich habe die Predigt überschrieben mit der Überschrift: Lass alle Götzen fahren und halte Jesus Christus fest. Der erste Punkt der Predigt ist: Jesus Christus ist Gottes Sohn und er erforscht Motive und Gedanken und bringt alles unter seine Herrschaft. Wir beginnen bei Vers 18 und wie in allen anderen Briefen zuvor sehen wir wieder, dieser Brief ist auch wieder an den Engel der Gemeinde adressiert. Und je öfter ich das lese, desto mehr komme ich zu der Überzeugung, es ist wirklich ein Engel gemeint, nicht ein Ältester oder ein Bote, wirklich ein Engel. Und es hat damit zu tun, der Brief ist zuerst an den Engel verfasst, weil der Engel der der Gemeinde dadurch zum Handeln aufgerufen ist. In Offenbarung 1, Vers 6 hatten wir Vers 16 hatten wir gelesen, dass Jesus in seiner rechten Hand die Sterne hält, die sieben Sterne hält. Und wir wissen, dass es die, Jesus deutet es und sagt, das sind die Engel, die er in seiner Hand hält. Also wenn Jesus handelt mit seiner rechten Hand, dann handelt er, indem er seine Engel sendet, indem er seine Engel beauftragt, seinen Willen an seiner Gemeinde auszuführen. Und wir merken, dahinter steckt ein geistlicher Kampf. Und in den Sendschreiben wird das immer wieder deutlich gemacht. Zum Beispiel in Ephesus finden wir eine Synagoge des Satans. In Pergamon ein Thron Satans. Und in unserem Text finden wir in Vers 24 die Tiefen Satans. Damit ist die Gemeinde konfrontiert. Es ist ein geistlicher Kampf. Satan greift die Gemeinde an. Das heißt, der Zustand der Gemeinde hat mit geistlichen Angriffen zu tun, sei es Verfolgung oder Verführung der Gemeinde. Es hat einen satanischen Ursprung und in diesem Kampf gegen finstere Mächte gebraucht Christus seine Engel. Und sie werden informiert, was sie zu tun haben. Sie sind nicht allwissend und wir werden hineingenommen in die Herrschaft unseres Christus, der durch seine Engel wirkt. Und auch hier in diesem Text sind einige Dinge, wo der Engel aktiv werden muss. Da ist eine Frau, die muss aufs Krankenbett geworfen werden. Da sind Menschen, die mit dem Tod geschlagen werden müssen. Also Aufträge Gottes an seinen Engel. Die Engel, die wie gesagt nicht allwissend sind, werden in den Ratschluss, den Plan Gottes für seine Gemeinde mit hineingenommen, um seinen Willen auszuführen. Und zuerst stellt sich Jesus dieser Gemeinde vor. Lass uns nicht vergessen, dass es immer einen Zusammenhang gibt zwischen dem Zustand der Gemeinde und wie Jesus Christus sich ihnen vorstellt. Da ist immer eine Verbindung. Wieso? Wir müssen uns immer die Frage stellen, wieso stellt sich Jesus dieser Gemeinde genau in dieser Art und Weise vor? Es hat immer mit ihrem Zustand zu tun. Aber auch die letztendliche Verheißung, die Verheißung an die Überwinder, hat auch immer mit der Vorstellung Christus und dem Zustand der Gemeinde zu tun. Und wir wollen Acht haben, wie Jesus sich hier vorstellt. Und wieso er sich genau in dieser Art vorstellt und was der Lohn derjenigen ist, die an diesem Christus festhalten. Und die Beschreibung von Christus beginnt in Vers 18 damit, dass er sagt, das sagt der Sohn Gottes. Es ist das einzige Mal in den Sendschreiben, dass Jesus Christus seine Gottheit, seine Autorität hervorhebt. Und hier ist es ein Hinweis auf Psalm 2. Der ganze Psalm hier, der ganze Abschnitt hier ist mit Psalm 2 verknüpft und das wollen wir uns gleich anschauen. Wir gucken uns eben die Details an, die Parallelen an und gehen dann später ins Detail. Ich habe gesagt, es gibt einen Zusammenhang zwischen der Vorstellung von Jesus Christus, also wie er sich vorstellt, dem Zustand der Gemeinde und der Verheißung an die Gemeinde. Lasst uns mal im Psalm 2 gehen. Und uns diese drei Punkte anschauen. Also erster Punkt, wie beschreibt sich Jesus Christus oder wie wird Jesus Christus beschrieben? Was ist der Zustand der Menschen in diesem Moment? Und als drittes, was ist die Verheißung? Und wir sehen, Jesus wird hier genannt, zum Beispiel in Vers 2 Gesalbter. In Vers 4 wird er als der Thronende, als der König beschrieben. Oder in Vers 6, Entschuldigung, ich habe meinen König eingesetzt auf Zion, meinem heiligen Berg. Also Jesus ist König. Und dann in Vers 7 und 13 finden wir nochmal den Hinweis, dass er der Sohn Gottes ist, dem der Vater alle Autorität und Herrschaft übergibt und überträgt. Also das ist die Beschreibung Christi hier im Psalm 2. Dann ist, was ist der Zustand, um was geht es hier überhaupt? Da sind Könige in Vers 2, die lehnen sich gegen die Herrschaft Christi und Gottes, des Vaters auf. Die Könige der Erde lehnen sich auf und die Fürsten verabreden sich gegen den Herrn und gegen seinen Gesalbten. Das heißt, sie lehnen sich auf gegen die Herrschaft von Christus. Dann in Vers 11 kriegen wir noch einen Hinweis, dient dem Herrn mit Furcht und frohlockt mit Zittern. Das heißt, sie wollen dem Herrn nicht dienen und sie wollen sich nicht an ihm freuen. Sie lehnen sich gegen seine Herrschaft, über seine Gottheit lehnen sie sich auf. Und was ist die Verheißung hier? Wird gesagt, dass auf der einen Seite die gerichtet werden, unter die Herrschaft Christus gebracht werden. Er wird sie schlagen und zerstören in seiner Macht und Majestät. Aber diejenigen, die sich bei ihm bergen, die zu ihm kommen, denen wird es gut ergehen. Und jetzt schaut mal der Umschwung in Offenbarung 2, 18 bis 19. Was ist die Beschreibung Christi? Er ist der Sohn Gottes, er hat Augen wie Feuerflammen, Füße gleich schimmerndem Erz. Er ist der Thronende, der Regierende, der Herrschende, genauso wie in Psalm 2. Was ist der Zustand der Gemeinde? Da ist Lob für ihre guten Werke, aber auch ihr Lehre, die in Götzendienst resultiert. Und was ist Götzendienst? Ist nichts anderes als ein Aufstand gegen Gottes Herrschaft. Genau das Gleiche quasi, was in Psalm 2 beschrieben. Ein Aufstand gegen Gottes Herrlichkeit, gegen Gottes Herrschaft. Und was ist die Verheißung? Die, die überwinden, werden mit ihm Vollmacht haben über die Heidenvölker, Anteil haben an seiner Herrschaft und sie werden ihn als Morgenstern empfangen. Seht ihr die Parallelen zwischen Psalm 2 und hier in Offenbarung 2? Und wir merken auch die Verheißung zum Beispiel, sie entspringt oder sie findet, ist genauso auch aus Psalm 2 entnommen oder genau auch dort in gleicher Weise zu finden, die hier später dann in Offenbarung in unserem Text auch noch auftaucht. Das war kurz im Überblick, wir werden uns aber dem Ganzen noch weiter nähern. Jesus stellt sich als Sohn Gottes vor, weil der Vater ihn zum König und Herrn eingesetzt hat. Das heißt, ihm allein gehört alle Ehre und alle Anbetung und der Mensch, der sich gegen seine Herrschaft auflehnt, wird von ihm vernichtet. Wer sich aber auf seine Seite stellt, der bekommt Anteil an seiner Herrschaft. Und das ist der Zusammenhang zwischen der Vorstellung Jesu Christi, dem Zustand der Gemeinde und zuletzt der Verheißung für diejenigen, die an Christus und seiner Herrschaft festhalten und sich

von Daniel in Daniel 10, Vers 6. Das heißt, Jesu Blick auf seine Gemeinde entspricht einer Feuerflamme. Wenn er auf seine Gemeinde blickt, dann mit Augen wie Feuerflammen. Da bleibt vor diesen Feuerflammen bleibt nichts verborgen. Da wird jede dunkle Ecke und jede tiefste Winkel und auch die tiefsten Abgründe werden erleuchtet. Aber dieses Feuer spendet nicht nur Licht, sondern es ist verzerrt auch und läutert. Er ist allwissend, er sieht ins Verborgene, er forscht Herzen und Nieren und legt offenbar, was sich gegen ihn, seine Herrschaft und seine Macht stellt. Zuletzt sagt er über sich, der Füße hat die schimmernden Erzgleichen, auch aus Daniel 10, oder finden wir auch in Daniel 10. Füße stehen in der Bibel, das hatte ich schon mal gesagt, für Herrschaft. Wir hatten das heute auch in Psalm 110 gelesen. Der Herr sprach zu meinem Herrn, setze dich zu meiner Rechten, bis ich deine Feinde hinlege als Schemel für deine Füße. Also der Vater verspricht dem Sohn, dass er die Feinde unter seine Herrschaft, unter Christi Herrschaft bringen wird. Und wir wissen, Erz spricht von Macht, von Stärke. Also mit Erz kann man nicht umgehen wie mit Holz. Es ist nicht eben zerbrechlich oder schwach, sondern es ist stark, es ist hart, es ist mächtig. Und wir sehen dieses Bild in der Bibel immer wieder, Füße aus Erz, die von Macht und von Kraft sprechen. Und Jesus macht deutlich, ich bin die Autorität, mir gehört jede Erde. Und ich sehe ganz genau, was bei euch vorgeht. Ich durchschaue das Ganze. Ich sehe ganz genau, was ihr macht. Und ich werde es nicht dabei lassen. Ich werde es nicht zulassen, dass es so weitergeht. Ich werde die Gemeinde unter meine Herrschaft bringen. Ich bin das Haupt der Gemeinde. Ich bin der Herrschende. Liebe Geschwister, lasst uns in unserer Vorstellung von Christus wachsen, aber auch uns korrigieren lassen, unsere Vorstellung über diesen Christus verkehrt ist. Ja, diese Vorstellung von Christus kann Angst bewirken und soll es bei bestimmten Menschen auch, zu wissen, da ist ein König, da ist ein Herr, der durchschaut mit seinen Augen alles und er verbrennt alles, was ihm nicht gefällt. Und er wird auftreten mit den Füßen seiner Macht, wird alles zertreten, was sich ihm gegenüberstellt. Aber lasst uns auch denken an diese Verheißung in Psalm 2, wohl denen, die sich bergen bei ihm. Es soll nicht bei der Angst stehen bleiben, sondern zur Freude werden und zum Trost für uns. Vers 19, und ich habe das als Unterpunkt unterschrieben, Jesus Christus ist gerecht. Er sieht die guten Werke seiner Gemeinde. Vers 19 lesen wir, ich kenne deine Werke und deine Liebe und deinen Dienst und deinen Glauben und dein standhaftes Ausharren, und ich weiß, dass deine letzten Werke mehr sind als die ersten. Jesus Christus, er ist ein gerechter Herr. Bei seiner Prüfung der Gemeinde sieht er das Gute der Gemeinde und er kehrt es nicht unter den Tisch, weil auch Böses vorhanden ist. Unsere Werke, unsere Bemühungen für ihn sind ihm nicht verborgen. Die Gemeinde in Thyatira hat sich ausgezeichnet durch Liebe. Das heißt, sie eiferten für Christus und freuten sich an Christus und haben von ihm gezeugt. Da ist Dienst vorhanden, Mühe für Christus am Nächsten. Sie haben Glauben, man kann es vielleicht auch mit Treue übersetzen, in den Dingen, die sie tun. Sie haben Standesausharren im Hinblick auf Verfolgung. Und dabei sind ihre Werke sogar zunehmend. Also man sieht eine positive Entwicklung. Also ihre aktuellen Werke sind mehr als ihre ersten Werke. Also sie sind zunehmend in diesen Dingen, in der Liebe, im Glauben, im Ausharren, im Dienst, sind sie zunehmend. Nichts ist vor Christus verborgen und auch das Gute ist vor ihm nicht verborgen. Und wir sehen hier bei Thyatira einen starken Kontrast. Sie sind quasi der Konterpart zu Ephesus. In Ephesus wissen wir, dass sie stark waren in der Lehre, aber die erste Liebe haben sie verlassen. Anders bei Thyatira, sie haben Liebe und vieles andere, aber die Lehre ist das Problem. Liebe Geschwister, ich denke, viele von uns haben schon unterschiedliche Gemeinden kennengelernt. Und wir haben Einblick gewonnen in unterschiedliche Gemeinden, wir haben bestimmt Ähnliches gesehen, wir haben Gemeinden gesehen, wo wir gemerkt haben, die haben wirklich viel Liebe, viel Eifer.

0: Eifer, viel Dienst, viel standhaftes Ausharren. Aber dann haben wir auf die Lehrer geschaut und gedacht, uiuiui, uiuiui. Dann haben wir aber auch das andere gesehen, da haben wir gesehen, da ist viel Lehre, da ist echt Festhalten und Verteidigen des Glaubens. Aber wo ist die Liebe? Wieso ist es so kalt? Wo ist der Dienst? Wo ist der Eifer? Wo ist die Freude an Christus? Und wie schnell neigen wir dazu, wenn wir das eine sehen, alles direkt durchzustreichen, schlecht zu bewerten und sagen, was, das ist keine Gemeinde. Weil wir einen Aspekt sehen, eine Sache sehen, die, wo wir sagen, das ehrt uns Gott, ehrt Gott nicht. Aber wir sehen, dass Christus gerecht urteilt über seine Gemeinde. Er sieht das Gute und er sieht das Böse. Und er lässt nicht das eine unter den Tisch fallen, weil das andere vorhanden ist. Ich musste bei diesem Vers an Hebräer 6, Vers 10 denken. Da heißt es, denn Gott ist nicht ungerecht, dass er euer Werk und die Bemühungen der Liebe vergäße, die ihr für seinen Namen bewiesen habt, indem ihr den Heiligen dientet und noch dient. Gott ist ein gerechter, Christus ein gerechter Herr und gerecht in seinem Urteil über seine Leute, über seine Gemeinde. Zweites sehen wir aber auch als Unterpunkt. Christus ist aber auch Herr und er eifert für seine Ehre und richtet Götzendienst in Versen 20 bis 23. Aber ich habe ein weniges gegen dich, beziehungsweise, ich komme da gleich noch zu, ich denke, die bessere Übersetzung ist, ich habe gegen dich, dass du es zulässt, dass die Frau Isabel, die sich eine Prophetin nennt, meine Knechte lehrt und verführt, Unzucht zu treiben und Götzenopfer zu essen. Und ich gab ihr Zeit, Buße zu tun von ihrer Unzucht, und sie hat nicht Buße getan. Siehe, ich werfe sie auf ein Krankenbett, und die, welche mit ihr Ehe brechen, in große Drangsal, wenn sie nicht Buße tun über ihre Werke. Und ihre Kinder will ich mit dem Tod schlagen, und alle Gemeinden werden erkennen, dass ich es bin, der Nieren und Herzen erforscht. Und ich werde jedem Einzelnen von euch geben nach seinen Werken. Ich möchte darauf hinweisen, ich hatte ja gerade gesagt, dieses Weniges, was in der Schlachterübersetzung vorkommt, ich glaube, in der Elberfelder kommt es nicht vor, ist richtig, das taucht da nicht auf. Da gibt es einen Unterschied in den griechischen Texten, und ich tendiere auch dazu, dass diese Abschwächung ein weniges an dieser Stelle wahrscheinlich nicht hingehört. Anders als bei dem Sendschreiben zuvor an Pergamon in Vers 14, da wird gesagt, ich habe ein weniges gegen dich. Und da gibt es keine Unterschiede in den einzelnen griechischen Übersetzungen. Da steht es in allen griechischen Übersetzungen gleich. Da taucht dieses ein weniges überall auf. Aber in dem Sendschreiben an die Gemeinde Thyatira taucht dieser Zusatz, ich habe ein weniges gegen dich, taucht nicht in allen Übersetzungen auf. Oder taucht nicht in allen griechischen Urtexten auf, Entschuldigung. Nicht Übersetzungen, in den Urtexten taucht es nicht überall auf. Und aus meiner Sicht gibt es einen starken, oder es gibt es einen Unterschied zwischen Pergamon und Thyatira, der darauf hinweisen kann, dass dieses ein weniges hier nicht mehr passend ist. Also die Gemeinde in Pergamon, ihnen wird gesagt, Jesus hat ein weniges gegen sich. Sie haben ihr Lehre in der Gemeinde toleriert und sie hatten Leute in dieser Gemeinde mit dieser ihr Lehre und sie haben sie einfach in der Gemeinde gelassen. Das heißt, sie haben nichts gegen sie unternommen. Aber in Thyatira ist diese ihr Lehre akzeptiert. Sie kann grassieren, sie wird gepredigt, sie wird gelehrt, sie breitet sich da aus, sie darf da wohnen und sie darf da herrschen. Jesus sagt, ich habe gegen dich. Stellt euch mal vor, und ich denke, ihr könnt es und hört es auch, wie aufschreckend diese Worte klingen. Wir reden so viel über die Liebe Christi zu uns. Aber was ist, wenn Christus sich entgegenstellt und sagt, ich habe gegen dich? Jesus, unser Heiland, der Erlöser, das Haupt der Gemeinde, hat etwas gegen seine Gemeinde. Aber auch bei dir kann es sein, dass Jesus deine Liebe, deinen Eifer, deine Treue sieht. Aber vielleicht hat er auch etwas gegen dich, etwas, wo er sagt, das lasse ich nicht durchgehen. Das sehe ich, das ist mir vor mir offenbar, das bringe ich hervor. Und wo du dich gegen meine Herrschaft auflehnst. Das kann und soll uns in einer gewissen Art und Weise aufschrecken lassen. Wir müssen nach Hilfe suchen. Und wir werden auch in diesem Text noch zu der Hilfe kommen, zum Evangelium, zur frohen Botschaft. Wenn Gott uns sagt, wenn Christus uns sagt, ich habe gegen dich, dann müssen wir irgendwo Hilfe suchen, oder? Wenn dieser Herrscher, dieser König auftritt und sagt, ich habe etwas gegen dich, man möchte ihm nicht so begegnen mit dieser Schuld ihm gegenüber, oder? Man möchte diese Schuld loswerden. Wir werden zu diesem Punkt des Evangeliums auch heute noch kommen. Was hat Christus gegen die Gemeinde in Thyatira? Du lässt es zu, dass die Frau Isabel, die sich eine Prophetin nennt, meine Knechte lehrt und verführt, Unzucht zu treiben und Götzenopfer zu essen. Ich möchte euch kurz mit einbeziehen. Überlegt mit mir gemeinsam, was ist das Problem in Thyatira? Wo beginnt das Problem in dieser Gemeinde? Wo entsteht es? Ich helfe euch mit einer Frage. Ist es das Problem, dass es in dieser Gemeinde oder an diesem Ort eine falsche Prophetin gibt? Ist das das Problem? Was sagt ihr? Was ist das Problem dieser Gemeinde? Ja, das stimmt. Genau. Du hast recht. Aber das Problem ist, dass sie es zulassen. Sie dulden es, sie lassen ihr gewähren. Also der Vorwurf ist nicht, da gibt's eine Irrlehrerin und die lebt in eurer Stadt oder in der Nähe eurer Gemeinde, sondern der Vorwurf ist, ihr lasst ihr gewähren und ihr duldet sie und ihr lasst es zu, dass sie meine Knechte, das sagt Christus über die Gläubigen, und ihr lasst es zu, dass sie meine Knechte lehren darf. Welche Gründe gibt es dafür, wieder eine Frage an euch, dass die Gemeinde dieser Frau nicht erlauben darf, die Knechte der Gemeinde, die Gemeinde zu lehren? Was spricht dafür? Und woran halten könnten sie festhalten und sagen, du hast nicht das Recht, die Gemeinde zu lehren? Ich gebe die Antwort, und zwar, die sich eine Prophetin nennt. Woher kommt ihre Berufung? Woher kommt ihr Auftrag? Von sich selbst, genau. Nicht von Gott. Wir wissen, dass es nicht falsch ist. In der Bibel finden wir weibliche Prophetinnen. Das taucht in der Bibel auf. Aber hier nimmt sich eine Frau den Auftrag raus, einen Lehrauftrag raus und nimmt ihn wahr und sagt selbst, ich bin eine Prophetin. Wer hat gesagt, dass du eine Prophetin bist? Wer gibt dir die Vollmacht? Wer gibt dir die Berufung dazu? Und ich denke, wir haben das auch schon oft gehört hier auf dieser Erde, oder? In unserer Zeit. Da haben Leute Träume gehabt. In diesen Träumen haben sie Aufträge bekommen, was sie tun sollen. Und interessant ist, dass das, was sie lehren, auf einmal wirklich aus irgendwelchen Tiefen stammt. Neue Erkenntnis, neue Offenbarung. Und sie machen sich auf und meinen, sie haben einen Lehrauftrag für die Gemeinde. Falsche Propheten. Und sie bringt ihr Lehre und sie bringt und führt von Christus weg. Und die Folge ist Unzucht und Götzendienst. Was sie damit tut, sie vergeht sich an den Knechten Christi. Ist köstlich und lieblich, oder? Wie Christus seine Gemeinde, die echten Gläubigen im Blick hat. Wie er sieht, wie sie verführt werden. Wie sie ihm kostbar sind und wie er um sie eifert. Wie er es nicht einfach erduldet, wie mit ihnen umgegangen wird und wie sie verführt werden. Er eifert für seine Herde, er geht nach, bringt zurecht die Verirrten und schlägt die Feinde. Doch was genau ist die Irrlehre? Jesus, er nennt diese Frau Isabel. Ich bin überzeugt, diese Frau hieß nicht Isabel, auf keinen Fall. Und hier müssen wir eine kleine Reise ins Alte Testament machen, um zu entdecken, in welcher Art sie verführt hat und was genau die Irrlehre dieser Frau ist. Wir wollen einfach eine kleine Expedition machen. Wir gehen in 1. Könige 16. Wir lesen erstmal Vers 29 bis Vers 33. Im 38. Jahr der Regierung Ahas, des Königs von Juda, wurde Ahab, der Sohn Omris, König über Israel und er regierte 22 Jahre lang in Samaria über Israel. Und Ahab, der Sohn Omris, tat, was böse war in den Augen des Herrn, mehr als alle, die vor ihm gewesen waren. Und war es nicht genug, dass er in den Sünden Jerobeams, des Sohnes Nebats, wandelte? Denn es geschah, dass er sogar Isabel zur Frau nahm, die Tochter Etbaals, des Königs der Zidonier, und er ging hin und diente dem Baal und betete ihn an. Und er errichtete dem Baal einen Altar im Haus Baals, das er in Samaria baute. Ahab machte auch ein Aschera-Standbild, sodass Ahab mehr tat, was den Herrn, den Gott Israels, erzürnte, als alle Könige von Israel, die vor ihm gewesen waren. Ahab wird König im Nordreich Israel und er war ein böser König. Er reizte Gott mit seinem boshaften Leben, ein Leben voller Sünde. Doch dann wird in Vers 31 gesagt, dass er all diese Sünden, die er vorher schon getan hat, nochmal übertrumpfte. Und es wird gesagt, er hat sogar Isabel zur Frau genommen. Viel schlimmer noch, er hat Isabel zusätzlich noch als Frau genommen. Wie schlimm seine Sünde. Und sie wird uns hier beschrieben, sie ist die Tochter von Etbaal, dem König aus Sidon. Und er hat wohl auch geschichtlichen Erkenntnissen folgend auch in Tyros geherrscht. Das heißt, im Norden von Israel, im heutigen Libanon, im Südlibanon, also angrenzend zu Israel im Norden, er war König an dieser Stelle. Und dieser Name Etbaal bedeutet der mit Baal Wandelnde, mit diesem Götzen Baal Wandelnde. Das heißt, Baal wurde verehrt als ein Fruchtbarkeitsgott, der dem Leben Gedeihen schenkt in jeglicher Form, sei es physisch, also dass man Nachwuchs, Kinder und so weiter hat, aber auch Regen, Wohlstand bei der Arbeit, bei Erfolg in Kriegen und so weiter, also diesen Fruchtbarkeitsgott. Wieso heiratet Ahab diese Frau? Und ich denke, es hat mehrere Gründe. Zuerst wohl politische. Er sichert mit dieser Heirat oder schließt mit dieser Heirat ein Bündnis und sichert damit seine Landgrenze gen Norden. Und von dort muss er keine Angriffe mehr erwarten, also schafft ihm Sicherheit. Und ich denke, ein weiterer Punkt ist dieser Prunk, dieser Ruhm, dieser Wohlstand, den Isabel mitbringt. Sie ist eine Meisterin darin, Feiern zu veranstalten, großen Prunk, große Feste und so weiter zu feiern. Sie leitet einen Hof, an dem 450 Propheten des Baals und 400 Propheten der Aschera essen können, mitessen können. So einen Hof leistet sie sich. Und er heiratet, um all diese Dinge zu bekommen. Aber an Gott denkt er nicht. Er verkauft sich an die Welt, er verkauft sich an den Teufel. Und was er bekommt, ist eine Isabel, die ihn in die tiefsten Tiefen mit hineinzieht. So dass Gott sagt, er hat mich erzürnt, wie kein anderer König, der vor ihm gewesen ist. Niemand hat meinen Zorn so herausgefordert wie Ahab. Er baut Tempel, bringt Götzenopfer, betet Baal und Aschera an und so weiter. Und was macht den Zorn Gottes so groß? Er erwartet von den Götzen das, was alleine Gott geben kann. Und er spricht den Götzen Dinge zu, deren Ursprung allein der wahre Gott ist. Er erwartet Rettung, er erwartet Kinder, er erwartet Wohlstand, er erwartet Erfolg, Sicherheit, Regen, Fruchtbarkeit, vieles mehr von Baal und ehrt Baal dafür, wenn er etwas davon bekommt. Das ist die Sünde Ahabs. Er treibt Unzucht, geistliche Unzucht. Und seine Frau in ihrer List und in ihrer Überführung hat ihn voll damit hineingezogen. 1. Könige 21, Vers 15 wird gesagt, gar niemand war wie Ahab, der sich verkauft hatte, zu tun, was böse war in den Augen des Herrn, wozu seine Frau Isabel ihn anstachelte. Und er verübte sehr viel Gräuel, indem er den Götzen nachfolgte, ganz wie es die Amoriter getan hatten, die der Herr vor den Kindern Israels vertrieben hatte. Ahab hat sich verkauft. Und wer sich der Welt verkauft, der bekommt eine Isabel. Und die Verbindung dieser oder die Früchte dieser Verbindung werden folgen. Sie werden kommen automatisch, weil es eine Auflehnung gegen die Herrschaft Christi ist. Wir kennen die weitere Geschichte. Gott zeigt, wer wirklich Herr ist. Für 3 Jahre lässt er es nicht regnen in Israel. Und es wird deutlich, diese Götzen, Fruchtbarkeitsgötzen, können so viel tun. Man kann sie so viel anrufen, wie viel man will. Sie können keine Fruchtbarkeit. Sie können kein Leben geben. Und dann kommt es zu diesem Höhepunkt am Berg Karmel, dem Wettstreit zwischen Elia und dem wahren Gott, Elia auf Seiten des wahren Gottes und diesen ganzen Propheten auf Seiten der Götzen. Interessant ist auch das Verhältnis zwischen Ahab und Isabel. Und gerade wenn wir das im Vergleich haben mit Offenbarung, da ist die Gemeinde und da ist eine Frau. Wer herrscht über wem? Wer lässt wen gewähren? Wer übt die Autorität aus in der Beziehung zwischen Ahab und Isabel? Wer herrscht über wen? Ahab über Isabel oder Isabel über Ahab? Ein paar Hinweise, dass Isabel die Führung hatte. Sehen wir zuerst, dass sie diejenige ist, die all die Propheten Gottes töten darf. Nicht Ahab hat den Auftrag gegeben, Isabel hat den Auftrag gegeben. Sie hat die Leitung übernommen und sie hat dafür gesorgt, dass die Propheten hingeschlachtet werden. Dann denkt an die Geschichte von Naboth. Da, wo Ahab schmollt, weil er den Weinberg seines Nachbarn nicht bekommt. Und wer ist dann der Handelnde? Isabel sagt, setz dich hin, ruh dich aus, zeig, dass du König bist. Wie soll er zeigen, dass er König ist? Indem sie tut, indem sie macht. So soll er zeigen, dass er König ist. Sie übernimmt die Führung und wir wissen, wozu es geführt hat. Sie schmiedet einen Mordkomplott und bringt diesen gerechten Mann, der sein Erbe nicht aufgeben will, wie der Herr ihm geboten hat, er soll es nicht aufgeben. Sie bringt ihn um. 2. Könige 10, Vers 13 wird uns sogar später gesagt, da wird vom König gesprochen und von ihr als Gebieterin. Sie war diejenige, die geboten hat. Ahab überlässt Isabel die Führung. Sie führt ihn mitten in den Götzendienst und in die tiefe Finsternis hinab. Ahab, er hat sich zu seinen Lebzeiten, gibt es einen Moment, wo er sich vor Gott demütigt. Er ging in Sack und Asche umher, schwieg und zeigte Reue vor Gott. Und Gott hat diese Reue gesehen. Sie war wohl wirklich echt vor ihm. Und Gott gab Gnade in der Hinsicht, dass der Untergang seines Königshauses nicht zu seiner Lebzeit passierte, sondern danach brachte Gott das Gericht über sein Königshaus und über seine Linie, dass er sie ausgerottet hat. Wie ist es mit Isabel? 2. Könige 9, Vers 30 und 31 wird uns berichtet. 2. Könige 9, 30, 31. Als nun Jehu nach Jezreel kam und Isabel dies hörte, da schminkte sie ihr Angesicht und schmückte ihr Haupt und schaute zum Fenster hinaus. Als Jehu in das Tor kam, sprach sie, ist es Simri gut ergangen, der seinen Herrn ermordete? Sie kleidet sich nicht in Sacktuch und Asche, sondern sie droht dem Jehu noch und sagt, hast du von Simri gehört? Das war ein König, der ein Königsmörder war und er war nur für 7 Tage König und dann wurde er auch ermordet oder getötet. Und sie sagt, bist du dir sicher bei dem, was du machst? Hand an mich legst, dann wirst du genau das gleiche Urteil bekommen wie Simri. Also sie keine Demut, kein Demütigen hier, sondern vielmehr noch Auflehnung. Wir lesen nichts davon, dass Isabel eine unzüchtige Frau in dem Sinne war, dass sie ihrem Mann Ahab untreu war. Also auf physische Art und Weise. Und es wird uns auch nicht berichtet, dass Ahab auf physische Art und Weise ihr gegenüber untreu war. Aber trotzdem wird über sie gesagt, in 2. Könige 9, Vers 22, da begegnet Joram, der Sohn von Isabel und Ahab, dem Jehu, der jetzt diese Königslinie, dieses Königshaus auslöscht und er fragt, bedeutet das Frieden, dass du mir entgegenkommst? Und Jehu sagt, er sprach, was, Friede? Bei all den Hurereien und Zaubereien deiner Mutter Isabel. Es wird Hure genannt. Aber worin lag die Unzucht und worin lag der Götzendienst? Dass man sein Leben, sein Glück, die Sicherheit und Rettung woanders suchte als beim alleinigen Gott. Dass man sich der Welt zugewandt hat und sagt, mach mich glücklich. Erfülle mich, rette mich, schütze mich, gib du mir Frieden, Sicherheit und Glück. Du bist mein Gott. Und wenn wir zurückgehen zu Thyatira, dann stellen wir fest, dass wir Gottes Anklage nicht einfach von uns wegschieben können und sagen können, ich habe nichts mit Unzucht zu tun und ich habe, dass ich in den Tempel gehe und da hure und ich habe auch noch nie Götzenopferfleisch gegessen. Gott, ich habe damit nichts zu tun. Wir merken, dabei ist es nicht zu belassen. Sondern diese Unzucht, die sich sehr wohl auch physisch äußern kann, weil geistliche und physische Unzucht geht immerhin Hand in Hand. Die ist nicht voneinander zu trennen. Wir sehen es in der Bibel durchweg. Geistliche Unzucht hat auch Unzucht im Moralischen, in der Lebensführung immer zu Folge und hatte es auch bei dieser Gemeinde in Thyatira. Aber der Ursprung ist geistliche Unzucht. Unzucht gegenüber ihrem Herrn. Sie haben gehofft, dass diese Zünfte und das Teilnehmen an diesem Treffen und das Huldigen der Götzen ihrem Wohlstand, ihrer Sicherheit, ihrem Frieden zuträglich ist. Und ich weiß nicht, unter welchem Gewand man das hat aufhübschen können, mit der Möglichkeit zu evangelisieren bei diesen Treffen. Mit der Möglichkeit, dass man gesagt hat, dadurch bleiben wir relevant für die Gesellschaft. Wir werden gesehen, wir sind vor Ort. Wir können Einfluss nehmen auf die Gesellschaft, wie auch immer man es verkauft hat. Die Tiefen des Satans sind da unergründlich. Jesus Christus, der Sohn Gottes, dem alle Ehre und Anbetung und Herrschaft zusteht, durchschaut mit seinen Augen dieses Spiel und legt offen, was es in Wahrheit ist, Unzucht. Sie sind ihm, dem Sohn Gottes, fremdgegangen. Sie haben ihr Glück woanders gesucht, ihre Freude woanders gesucht. Sie haben sich der Welt verkauft. Und wie ich schon sagte, geistliche und körperliche Unzucht gehen meist Hand in Hand. Aber schaut mal in Vers 21. Jesus räumt Zeit zur Buße ein. Auch für Isabel, auch für diese Frau in der Gemeinde gibt Gott Raum und Zeit zur Buße, aber sie hat genauso wie ihre bildliche Entsprechung Isabel keine Buße getan. Sie ist nicht umgekehrt. Und er straft sie, indem er sie auf ein Krankenbett wirft. Jesus hat die Frau in dieser Gemeinde mit Krankheit geschlagen. Und wir wissen das aus der Bibel, Gott tut es. Er schlägt Sünde mit Krankheit und mit Tod. Aber ich denke, wir konnten sehen, dass es hier noch eine Realität gibt, die über diese konkrete Frau hinausgeht, dass sie in bildhafter Weise für eine Welt steht, die die Gemeinde lehrt und verführt, Unzucht zu treiben gegen Gott. Und dieses Bild einer Frau, die zu Unzucht verführt, die eine Hure ist, taucht in der Offenbarung nochmal auf. Sie ist die Tochter der Mutter aller Huren, diese Isabel in der Gemeinde. Es gibt eine Mutter aller Huren, die genau das zu jeder Zeit mit den Gläubigen macht und die Gemeinde angreift. Und wir sehen das später in Offenbarung 17 und 18. Da ist eine Frau, sie sitzt an den vielen Wassern, da wo die Völker, wo die Menschen es sind. Und sie biedert sich den Menschen an. Sie verführt mit ihrem Gold, mit ihrem Prunk, mit ihrer Sexualität, mit Künsten, Musik, Reichtümern, mit Wagen oder heute Autos, Kleidung, Speisen und so weiter. Und sie verführt die Menschen der Erde, bei ihr das Glück, die Sicherheit, den Frieden, die Erfüllung, die Rettung zu suchen. Und sie verführt auch die Gemeinde, Unzucht mit ihr zu treiben. Die Isabel in der Gemeinde, sie wird aufs Bett geworfen. Gott straft sie mit Krankheit. Auf dieses Bett, wo sie Unzucht getrieben hat, Gott straft sie an dem gleichen Ort, in gleicher Weise. Doch die Mutter aller Huren, sie wird von Christus in einem Augenblick, in einer Stunde gerichtet werden, getötet werden. Sie, die im Auftrag Satans und in seiner Autorität Menschen verführt hat. Und Christus wird dieses Reich der Welt, diese Augenlust der Welt, wir kennen dieses Bild der Welt, wo wir das uns vorgestellt wird, auch im Neuen Testament, das die Gläubigen lockt und verführt. Christus wird es richten. Diejenigen, die mit Isabel gehurt haben, die wird Christus in große Drangsal. Und die Drangsal wird offenbaren, wer sie wirklich sind. Es kann sein, dass diese Drangsal dazu führt, dass offenbar wird, dass sie doch Kinder Gottes sind, die mit ihr gehurt haben, die sich haben verführen lassen. Und es kann sein, dass Gott diese Drangsal gebraucht, dass sie doch noch umkehren und es eine Zeit der Gnade ist, wo Gott sie läutert, Und sie merken, Gott richtet mich, Gott handelt an mir, ich muss das aufgeben, ich muss die Götzen fahren lassen, ich muss zu Christus zurück, und dass sie zurückkehren zu Christus. Und der andere Punkt, was diese Drangsal bewirken wird, ist, dass es bei einigen aber genau zum Gegenteil ausschlagen wird. Sie werden sich verhärten in ihrer Auflehnung gegen Christus, weil offenbar wird, sie gehören nicht zu ihm und gehörten nie zu ihm. Und dass das so ist, werden wir im Lauf der Offenbarung sehen, dass das genau das passiert, was in Zeiten der Drangsal passiert. Die einen werden offenbar als wahre Kinder Gottes und die anderen verhärten sich in ihrem Aufstand gegen den Herrn. Aber es gibt Raum zur Buße. Auch bei Ahab gab es Raum zur Buße, auch für die schlimmsten Sünden. Für unsere schlimmsten Sünden gibt es Raum zur Buße bei unserem Herrn. Doch die Kinder, die aus dieser Verbindung entstanden sind, wird Christus mit dem Tod schlagen. Ich denke, dass hier nicht Kinder gemeint sind, die aufgrund dieser physischen Unzucht, die sie in den Götzen, in den Tempel getrieben haben, dass daraus Kinder entstanden sind und dass diese Kinder getötet werden. Ich glaube nicht, dass es in diesem Sinne hier gemeint ist, also dass wirklich Kinder aus dieser Unzucht entstanden sind, sondern dass es eher die geistlichen Kinder dieser Isabel meint, die ihr sich in gleicher Art und Weise sagen, ja, Isabel, das, was du glaubst und das, was du lehrst, das ist der wahre Glaube, das ist das, was wir glauben und leben müssen. Und Christus sagt, ich werde sie töten. Ich bringe sie um. Wir wissen, dass Jesus das getan hat. Auch in der Apostelgeschichte sehen wir, dass er so unter anderem gehandelt hat. Aber auch, wenn wir es auf das größere Bild nochmal schauen, diese Anbiederung an die Welt, sich der Welt verkaufen, dann würde ich sagen, können wir hier auch sehen, dass die Gemeinde, die sich der Welt anbietet, die Welt in der Gemeinde regieren und lehren lässt, diese Gemeinde hat keine Zukunft. Ihre Kinder werden von Christus getötet. Was meine ich damit? Wie gesagt, ich denke, das ist der erste Sinn ist wirklich, dass Christus an dieser Gemeinde und an diesen Leuten in der Gemeinde, die verführt haben und so weiter, wirklich gerichtet hat. Aber schaut euch mal zum Beispiel die evangelische Kirche an, wo wir sagen können, vor vielleicht sogar 50 Jahren haben wir doch einiges an Licht bei ihnen gesehen. Und dann kam dieses Verkaufen an die Welt. Mit dem Ziel der Relevanz für die Welt. Gottes Prinzipien über den Haufen geworfen. Sei es bibelkritisches Zerpflücken der Bibel. Dass man Buße und Sünde komplett aus dem Sprachgebrauch entfernt hat oder mit neuen Inhalten belegt hat. Denken wir an Frauenordination, Segnung gleichgeschlechtlicher Paare und so weiter und so fort. Alles mit dem Ziel, relevant zu sein für die Welt. Die Welt hat sich doch verändert. Wir müssen uns mit verändern. Wir erreichen die Menschen sonst nicht mehr. Wo sind die Kinder dieser Kirche? Gibt es nicht mehr. Oder fast nicht mehr. Und versteht mich, es geht mir nicht generell, dass ich ein generelles Urteil fällen will und sagen will, da gibt es nicht doch noch die Knechte des Herrn. Die gibt es ganz sicher auch in ihren Reihen. Aber wir sehen, was passiert, wenn man sich der Welt anbietet, sich der Welt verkauft, wenn man Hurerei treibt, Unzucht treibt gegenüber Gott. Und das ist eine Gegenstandslektion für alle Gemeinden. Christus stellt sich gegen Unmoral, sei es geistlich oder auch physisch, und gegenüber Götzendienst und errichtet. Aber die Knechte Christi sind dagegen angehalten und aufgerufen, festzuhalten, bis er kommt, in Vers 24 und 25. Euch aber sage ich und den übrigen Thyatirer, all denen, die diese Lehre nicht haben, die nicht die Tiefen des Satans erkannt haben, wie sie sagen, ich will keine weitere Last auf euch legen, doch was ihr habt, das haltet fest, bis ich komme. Ja, wo ist die frohe Botschaft für uns heute? Wo ist das Evangelium? Wo ist die Rettung für uns? Was können wir, was sollen wir tun? Wir sehen hier, Gott hat immer seine Leute. Er behält sich immer einen Überrest. Denkt wieder an die Geschichte von Ahab und Isabel. Gab es da? Der Elia dachte, ich bin alleine übrig geblieben. War es so? Nein. Gott hat sich seinen Überrest bewahrt. Er hat seine Knechte bewahrt. Einige Knechte bewahrt in dieser Zeit. Und auch hier bei dem Abfall und tiefen Finsternis bewahrt Gott seinen Überrest. Und Jesus erbürdet diesen Gläubigen keine weitere Last auf. Er sagt, euer Kampf ist groß genug, eure Versuchung ist groß genug. Ich werde euch keine weitere Bürden auflasten. Nur eine Sache für euch ist zu tun. Nur eines fordert Christus von den Gläubigen in Thyatira, aber die fordert auch Christus von uns, von jedem Einzelnen von uns. Und zwar, halte fest, was du hast, bis Jesus wiederkommt. Du hast etwas. Du musst nichts mehr zusätzlich bringen. Halte nur fest. Such keine Tiefen Satans. Halte fest, was du hast. Was hatte diese Gemeinde? Ich denke, es sind zwei Dinge, die wir mit diesem, was du hast, sehen können. Es ist auf der einen Seite das, was uns gesagt wurde, was Christus an ihnen gesehen hat, was bei ihnen vorhanden war. Diese Liebe, der Dienst, der Eifer, diese einfachen Dinge, dieser einfache Glaube. Und Christus ruft sie auf und sagt, haltet daran fest, sucht nicht die Tiefen Satans. Bleibt bei dem einfachen Glauben an Christus. Ich denke, das andere, was wir auch noch sehen können unter diesem Punkt, was wir festhalten sollen, in Vers 26 wird an die Überwinder gesagt, wer überwindet und meine Werke bis ans Ende bewahrt. Was halten wir fest? Unsere Werke? Das, was wir leisten können? Das, was wir tun können? Wir halten Christ die Werke fest. Seine Gerechtigkeit, seinen Frieden, seine Sicherheit, seinen Schutz. An ihm halten wir fest. Wir wollen uns nicht verkaufen. Wir brauchen keinen anderen Frieden, keine andere Gerechtigkeit, keine andere Sicherheit, keine zusätzliche Erkenntnis. Die Frage ist, was ist dein Glück? Was ist dein Friede? Was ist deine Freude? Ist Jesus Christus herrlich für dich? Hast du Freude an diesem Herrn Jesus Christus? Was passiert, wenn du den Weinberg nicht bekommst, den du dir so sehr wünschst? Was passiert, wenn du nicht mitmachst bei all dem, was deine Kollegen machen und du weißt, als Christ sollte ich da nicht mitmachen. Aber du weißt, irgendwie ist das nicht zuträglich für meine Karriere oder für meine Empfehlungen und so weiter. Bist du dann trotzdem standhaft? Bleibst bei der Treue zu Christus, bei dem einfachen Glauben? Materieller Wohlstand ist kein Zeichen oder kein verlässliches Zeichen für Gottes Segen. Der Ahab, er bekommt den Acker von Naboth, aber zu welchem Preis? Zu welchem Preis? Ahab ist pragmatisch, der denkt gar nicht mehr drüber nach, wie er dazu gekommen ist. Aber Gott ist nicht pragmatisch. Er achtet darauf, wie Ahab dazu gekommen ist. Und auch wenn diese Kinder, Isabel und diese Kinder in dieser Gemeinde oder die mit ihr gehurt haben, zu Wohlstand gekommen sind, dass sie an diesen Festen mit teilgenommen haben, Hurerei getrieben haben, dieses Götzenopferfleisch gegessen haben. Meint ihr, es ist Gott egal, wie sie zu diesem Wohlstand gekommen sind? Meint ihr, Gott lässt sie das genießen? Sind wir uns sicher, dass Christus nicht für sie gesorgt hätte, wenn sie da nicht teilgenommen hätten? Und wenn sie nicht darauf vertraut hätten, für Sicherheit und Wohlstand und Erfolg in ihrem Leben, hätte Christus nicht für sie gesorgt? Lasst uns demütigen vor unserem Herrn. Er ist unser Gott und wir sollen keinen anderen Göttern neben ihm haben. Wir sollen keinen anderen Göttern dienen und nirgendwo anders all diese Dinge erwarten, die er uns alleine gibt. Und deshalb fordert uns sein Wort hier auf, dass wir uns demütigen vor ihm und festhalten an diesem einfachen Glauben an ihm selbst. Und zuletzt haben wir die Verheißung an die Überwinder in Vers 26 bis 29. Wer auf Jesus setzt und seine Werke bewahrt, der bekommt Anteil an der Herrschaft Christi, an seiner Herrschaft über die Heidenvölker. Das ist interessant, oder? Die Welt lockt die Christen und sagt, kommt, habt Teil an uns, habt eure Freude hier. Aber dabei sagt Christus, ich habe euch gesetzt, dass ihr mit mir über sie herrscht und sie richten werdet. Die Welt ruft und wir haben unsere Freude über etwas, was gerichtet wird und wo wir Anteil haben an diesem Gericht über sie und Herrschaft über sie. Als letzte Verheißung sagt Jesus, ihr bekommt Herrschaft. Es geht hier um das Problem, dass man sich nicht unter die Herrschaft Christi stellt, dass man ihn nicht regieren lässt. Er sagt, aber wer überwindet, der bekommt Herrschaft mit mir. Und zuletzt sagt er noch etwas und er sagt hier in Vers 28, und ich werde ihm den Morgenstern geben. Dieser Morgenstern, er taucht nochmal auf, später in der Offenbarung, ich meine, es ist Kapitel 22, Vers 16. Ich, Jesus, habe meine Engel gesandt, um euch diese Dinge für die Gemeinde zu bezeugen. Ich bin die Wurzel und der Spross Davids, der leuchtende Morgenstern. Der Morgenstern ist derjenige, der Licht in die Finsternis gebracht hat. Und uns wird gesagt, wir bekommen diesen Morgenstern. Wisst ihr, was der Preis für uns ist in der Ewigkeit? Das Höchste, was es gibt. So oft wird gesprochen über Belohnung im Himmel. Was ist der wahre Lohn? Christus selbst. Ihn zu bekommen, ihn zu haben, mit diesem Herrn vereint zu sein. Und das ist die Verheißung für die Überwinder, die sich nicht binden an diese Welt, die nicht unmoral, sei es physisch oder geistig, mit dieser Welt treiben, dass sie Christus erhalten werden und mit Christus herrschen dürfen. Deshalb lasst heute schon Christus in unserem Leben herrschen, damit wir auch später mit ihm herrschen können und ihn selbst als Lohn empfangen. Und deshalb lasst uns alle Götzen fahren aus unserem Leben. Lasst sie fahren. Und lasst uns an Jesus Christus festhalten, ihn selbst festhalten. Wenn wir ihn selbst festhalten, heute im Glauben, nicht im Schauen, dann werden wir ihn bekommen als unser Lohn. Amen.
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Ja, wir waren bei den Namen Gottes, mein Heiliger, mein Gott, 1 Vers 12. Und dann nennt er ihn in Kapitel 3, Vers 18 bis 19, Gott meines Heils. Also der Gott, der mich persönlich rettet. Gott meines Heils. Und er nennt ihn Herr, auf Hebräisch Adonai. Adonai heißt eigentlich, das I am Schluss heißt mein. Aber es wird normalerweise, weil es eine feste Wendung ist, wird das normalerweise nicht übersetzt. Man übersetzt einfach Herr. Aber ganz wörtlich heißt es mein Herr. Sogar noch wörtlicher, aber da müssen wir uns am Tisch festhalten, es heißt meine Herren. Mein Herr heißt nämlich Adoni. Also wenn man auf Israel jemanden auf der Straße anspricht, Adoni, Slicha, mein Herr, Entschuldigung, dann ist er so wie Monsieur oder so in dem Sinn. Aber nie würde ich jemanden auf der Straße ansprechen mit Adonai. Das geht nur für Gott. Es ist ein Plural. Adonai heißt meine Herren und bezieht sich aber auf den einen Gott und ist ein alttestamentlicher Hinweis auf die Dreieinheit Gottes, das eben in der Gottheit mehr als eine Person ist. Also er nennt Gott Adonai, mein Herr, und schließlich meine Kraft. Alles hat er in Gott. Das Heil, seine Wegweisung, mein Herr, die Heiligkeit und Gottes Kraft. Das erinnert uns so richtig an 1. Korinther 1, Vers 30, wo uns gezeigt wird, wie wir alles in dem Herrn Jesus haben. Aus ihm aber seid ihr in Christus Jesus, der uns geworden ist, Weisheit von Gott, Gerechtigkeit und Heiligkeit und Erlösung. Auf das, wie geschrieben steht, wer sich rühmt, der rühme sich des Herrn. Ja, da haben wir alle diese Punkte drin, wie Gerechtigkeit, Heiligkeit, Rettung, Erlösung. Ja, jetzt gehen wir weiter im Bibeltext. Ich lese Habakuk 1, Vers 12. Habakuks Frage, warum bleiben die Babylonier straflos? Bist du nicht von alters her der Herr? Das ist Hebräisch Yahweh, der Ewigseiende, der Unwandelbare. Du bist schon immer der gleiche Gott. Du hast dich nie verändert. Das wird hier ausgedrückt. Von alters her, immer derselbe Gott. Also bei Gott gilt nicht mal plötzlich ein anderer Grundsatz. Was ist Gerechtigkeit? Bist du nicht von alters her der Herr? Mein Gott, mein Heiliger, wir werden nicht sterben. O Herr, zum Gericht hast du es gesetzt. Ja, o Fels, um zu züchtigen hast du es bestellt. Also er betont, Gott wird Israel nicht auslöschen. Das hat ja auch Jeremia so schön erklärt, Jeremia 31 und folgende. Gott wird Israel nie verwerfen. Gott drückt das dort so schön aus. Wenn man die Zahl der Sterne zählen könnte, dann würde Gott Israel verstoßen. Oder er sagt, wenn man das Erdinnere erforschen könnte, bis heute hat man ja mit Grabungen nur oben gekratzt, ist ja nichts im Blick auf diese 6000 Kilometer bis zum Erdzentrum. Wenn man das Erdinnere erforschen könnte, würde Gott Israel verwerfen. Und weiter wird gesagt, wenn man all die Ordnungen der Sternenwelt durcheinanderbringen könnte, dann würde Gott Israel verwerfen. Also man könnte mal Ahmadinejad ein Mail schreiben. Es ginge noch einfacher als mit einer Atombombe, um Israel zu vernichten. Er muss einfach die Zahl der Sterne zählen oder das Erdinnere erforschen, ja von Teheran aus ein Loch graben. Oder er müsste einfach versuchen, die Ordnungen des Sternenhimmels durcheinander bringen, dann würde Gott nämlich Israel verwerfen. Aber eben, Jeremia sagt das so ganz klar, um uns zu zeigen, Gott wird Israel nie aufgeben. Seine Zusagen, die bleiben. Und so versteht auch Habakuk, es ist Zucht Gottes über sein Volk. Aber nicht, um das Volk auszulöschen. Er züchtigt sein Volk wegen seiner Sünde. Aber sieht man auch wie diese schönen Namen.
O Herr, zum Gericht hast du es gesetzt. Ja, o Fels, um zu züchtigen hast du es bestellt. Gott ist für ihn immer noch das feste und bleibende Fundament. Auch wenn er Fragen hat, aber das Fundament, das bleibt. Gott ist dieser Fels. Habakuk war ein Fundamentalist. Und das ist vielleicht auch eine gute Möglichkeit, wie man so ins Gespräch kommen kann mit Leuten über das Thema, wer ist ein Fundamentalist? Oder was ist ein Fundamentalist? Das ist ein Wort in aller Munde, aller Leute Munde. Und da kann man die Leute fragen, was ist denn eigentlich nach dir ein Fundamentalist? Ja, einer, der Bomben bei sich hat. Das kann man erklären, ich bin ein Fundamentalist und ich habe keine Bomben. Und da hat man vielleicht auch mal Gelegenheit zu erklären, wie das entstanden ist. Das war so um 1915 herum. Da haben ein paar Bibellehrer in Amerika eine Buchreihe herausgegeben, die hieß The Fundamentals, also die fundamentalen Dinge. Das war die Zeit, als die liberale Theologie begann in Amerika immer mehr in die verschiedenen Kirchen hineinzukommen. In Europa war das schon längst geschehen, im 19. Jahrhundert. Aber die Amerikaner, da kamen sie erst viel später. Und das waren einige bibeltreue Theologen, die wirklich ein Anliegen hatten, was können wir tun gegen dieses Vordringen des Liberalismus. Und da haben sie diese Bücher geschrieben, um zu zeigen, was sind eigentlich die absolut unaufgebbaren Fundamente des christlichen Glaubens. Und das war erstens, die Bibel ist Gottes inspiriertes Wort. Die Bibel ist Gottes Wort, ja? Zweitens, Jesus Christus ist stellvertretend für unsere Sünden gestorben. Jesus Christus ist wörtlich, wirklich, körperlich am dritten Tag auferstanden. Jesus Christus wird wiederkommen. Und ein fünfter Punkt, den ich eigentlich vorhin anführen müssen, die Jungfrauengeburt Jesu Christi ist eine Tatsache. Aber diese Dinge sind eigentlich Dinge, die die Christen durch 2000 Jahre hindurch immer geglaubt haben. Natürlich, zum Beispiel das mit der Autorität des Wortes Gottes ist natürlich durch die Lehre des Katholizismus verdunkelt worden. Weil man hat sich eher gefragt, was sagt der Klerus? Was sagt der Papst? Was sagen die Konzilien? Aber wenn man gefragt hätte, die Bibel. Natürlich, die Bibel ist Gottes Wort. Das war immer klar. Und so muss man sagen, die Christen waren eigentlich in der früheren Zeit, durch all die Jahrhunderte hindurch, waren immer Fundamentalisten. Aber durch den Liberalismus in unserer Zeit sind es immer weniger geworden, die an den fundamentalen Dingen des Glaubens festhalten. Und so hat man in der Folge dieser Buchreihe den Begriff geprägt, Fundamentalist. Fundamentalisten sind also Leute, die in der modernen Zeit immer noch diese Dinge glauben wie die frühen Christen. Und auch die Christen in den späteren Jahrhunderten. Aber der Ausdruck Fundamentalist bekam eine ganz neue Ausrichtung 1979, als diese Revolution im Iran stattfand. Diese islamische Revolution. Das sollte eine Vorzeigerevolution sein. So soll das geschehen in allen islamischen Ländern. Alle islamischen Länder sollen eine wirklich islamische Nation werden. Und von da an haben wir plötzlich so in den Medien den Begriff Fundamentalist auf Muslime bezogen, die wieder wirklich nach dem Koran leben wollen, wo eben in allen muslimischen Staaten der Welt soll die Scharia, das muslimische Gesetz, eingeführt werden und später dann noch in allen übrigen Ländern. Also auch in Deutschland. Ja, und seither spricht man von Fundamentalisten. Und dann einige Jahre später gab es ja diese großen Zusammenstöße in Indien zwischen Muslimen und extremen gewalttätigen Hindus. Und das waren in den 80er Jahren und von da an spricht man auch im Zusammenhang mit Hindus von Fundamentalisten. Aber das heißt also, der Ausdruck wurde vollkommen in der Bedeutung immer mehr erweitert und so erweitert, dass er eigentlich nichts mehr bedeutet. Es gibt ja Kinder, die lesen da so Comics, zum Beispiel von den Schlümpfen. Es ist ein Zwergenvolk, das schlumpft den ganzen Tag. Also wenn die backen in der Bäckerei, dann schlumpfen sie eben Brote. Oder wenn sie Essen zubereiten, dann schlumpfen sie etwas in der Küche. Alles, was sie tun, oder wenn sie in den Wald gehen, dann schlumpfen sie in den Wald.
alles schlumpfen sie. Das heißt, das Wort schlumpfen, das bedeutet alles und damit nichts. Es bedeutet nichts mehr, es ist völlig ausgehöhlt. Und so haben wir das gemacht mit Fundamentalisten, hat das Wort immer mehr ausgedehnt und jetzt bedeutet es gar nichts mehr. Wenn man das Wort gebraucht, weiß man gar nicht, was es jetzt bedeutet. Und so muss man eben erklären, wir Christen, wir glauben, dass Jesus Christus dieser Fels ist. Auf ihm ruht unser ganzer Glaube, unser ganzes Leben. 1. Korinther 3, Vers 11. Einen anderen Grund kann niemand legen, außer dem, der gelegt ist, welcher ist Jesus Christus. Er ist das Felsfundament der Gemeinde. Ja, eben dann sind wir Fundamentalisten, so wie Habakuk in dem Sinn. Ja, o Fels, um zu züchtigen hast du es bestellt. Jetzt Habakuk 1, Vers 13. Du bist zu rein von Augen, um Böses anzusehen. Und auf Unheil hinblicken kannst du nicht. Warum blickst du hin auf Treulose? Schweigst du, wenn der Gesetzlose den verschlingt, der gerechter ist als er? Das ist ein wunderbarer Vers, weil hier sagt Habakuk, obwohl er Fragen hat, die mit Gottes Gerechtigkeit zusammenhängen, Fragen, die für ihn nicht klar sind, wie kann Gott gerecht sein, wenn es so und so geht? Aber für ihn ist trotzdem klar, Gott ist gerecht. Er sagt, du bist zu rein von Augen, um Böses anzusehen. Das heißt, du erträgst das Böse nicht. Du kannst nicht einfach das Böse anschauen und es ist so, wie viele Leute Gewaltfilme anschauen können oder Filme, wo Gewalt vorkommt, ja? Sie können das anschauen. Aber Gott kann das nicht. Du bist zu rein von Augen, um Böses anzuschauen. Und auf Unheil hinblicken kannst du nicht. Und so sollte es eigentlich auch für den Gottesfürchtigen sein. Schauen wir mal in Jesaja 33. Eine sehr interessante Stelle in Verbindung mit Filmkonsum heute. 33, Vers 14 wird gefragt, nachdem gesagt wird, die Sünder in Zion sind erschrocken, Beben hat die Ruchlosen ergriffen. Wer von uns kann weilen bei verzehrendem Feuer? Wer von uns kann weilen bei ewigen Gluten? Also wer kann in Jerusalem bestehen, wenn der Herr kommen wird als Richter? Jetzt kommt die Antwort. Wer in Gerechtigkeit wandelt und Aufrichtigkeit redet, wer den Gewinn der Bedrückungen verschmäht, wer seine Hände schüttelt, um keine Bestechung anzunehmen, wer sein Ohr verstopft, um nicht von Bluttaten zu hören, und seine Augen verschließt, um Böses nicht zu sehen, der wird auf Höhen wohnen, felsenfesten sind seine Burg. Sein Brot wird ihm dargereicht, sein Wasser versiegt nie. Und der Gegensatz zum Gewaltbetrachten als Unterhaltung, ja, ist dann Vers 17. Deine Augen werden den König schauen in seiner Schönheit. Sehen werden sie ein weithin offenes Land. Ja. Also Gott in seiner Herrlichkeit, in seinem Wort sehen, das ist der Gegensatz zu dem anderen Sehen. Also Habakuk, für ihn ist klar, Gott kann das nicht ertragen. Und trotzdem ist wie ein Widerspruch, sagt er in der nächsten Verszeile, Habakuk 1,13. Warum blickst du hin auf Treulose? Schweigst du, wenn der Gesetzlose den verschlingt, der gerechter ist als er? Also wie kann Gott das erlauben, dass die Babylonier gegen die Juden kommen? Die Babylonier, die ist so brutal, so gottlos, so götzendienerisch. Babylon ist erfüllt von Götzendienst. Und jetzt kommt dieses Volk, das jetzt hier aufräumt. Er kann es nicht verstehen, aber er weiß, dass Gott gerecht ist. Und das ist echter Glaube, zeigt sich darin, dass er Gott Recht gibt, auch dann, wenn er es nicht nachvollziehen und verstehen kann. Das ist der Glaube der Auserwählten. Das gilt übrigens auch, wenn wir die Bibel lesen und meinen, irgendwelche Widersprüche zu sehen. Dann müssen wir uns bewusst sein, wie beschränkt wir sind in unserem Verständnis. Und wir dürfen Gott Recht geben, Gott die Ehre geben. Und es ist ja so gewesen, durch die Jahrhunderte hindurch, da hat der Buchtitel von Werner Keller eben sich bewahrheitet. Und die Bibel hat doch recht. Ja, die Bibel muss man nie revidieren, aber die Ansichten der Menschen muss man dauernd revidieren über die Bibel.
Aber der Glaube gibt Gott Recht, auch wenn er es nicht versteht. Das ist der Glaube der Wiedergeborenen. Aber wir dürfen Gott fragen. Und er will Antwort geben, wie wir sehen werden. Vers 14. Und du hast den Menschen wie die Fische des Meeres gemacht, wie die Kriechtiere, die keinen Herrscher über sich haben. Sie alle hebt er, das ist also der babylonische Feind, sie alle hebt er mit dem Angelhaken hinauf. Er zieht sie herbei mit seinem Schleppnetz und sammelt sie zusammen in sein Fischergarn. Deswegen freut er sich und frohlockt. Deswegen opfert er seinem Schleppnetz und räuchert seinem Fischergarn. Denn durch sie ist sein Teil fett und seine Speise feist. Soll er deswegen sein Schleppnetz ausleeren, Nationen hinmorden, ohne dass er sich erbarmte? Habakuk ist also entsetzt, wie die Babylonier wirklich die ganze Welt von damals überrannten und ein Volk nach dem anderen zusammenschlugen und unter ihre Herrschaft stellten. Ja, alle kamen dran, die Syrer, die Kanaaniter im Libanon, die Ammoniter, die Moabiter, die Edomiter, alle schlug er zusammen, alle hat er erobert. Also wie Fischer, die mit dem Schleppnetz, damit ist dieses Netz gemeint, dass man mit einem Schiff

Es ist ein Schleppnetz. Matthäus 13, 47. Wiederum ist das Reich der Himmel gleich einem Schleppnetz, das ins Meer geworfen wurde und von jeder Gattung zusammenbrachte, welches sie, als es voll war, ans Ufer gezogen hatten. Und sie setzten sich nieder und lasen die Guten in Gefäße zusammen, aber die Faulen warfen sie aus. Also hier wird gezeigt, das Evangelium wirkt im Reich Gottes wie ein Schleppnetz. Da werden alle Gattungen, Menschen werden da mitgezogen. Und so ist eben die Christenheit entstanden, wo unzählige Heiden, die sind einfach äußerlich Christen geworden. Das hat ja schon sehr früh begonnen, ganz besonders ab dem 4. Jahrhundert. Aber das Gleiche zeigt uns, wie beim Schleppnetz, da sondert man dann aber aus und die Faulen, also die Schlechten, werden wieder hinausgeworfen. Nur die Guten werden gesammelt in die Gefäße, in die Töpfe. Und so müsste es auch heute sein, nur die, die wirklich zum Glauben kommen, die sollen in Ortsgemeinden gesammelt werden. Die anderen, die soll man einfach wieder schwimmen lassen. Übrigens, was sind da faule Fische? Gibt es faule Fische? Ja, in 3. Mose 11 wird ja erklärt, dass das Volk Israel nur die Tiere in den Wassern essen dürfen, die Flossfedern und Schuppen haben. Also sie durften keine Amphibien essen, also keine Frösche und so weiter. Aber Fische, die diese Bedingungen erfüllten, und es gab und gibt im See Genezareth eben einen Fisch, der diese Bedingungen nicht erfüllt. Und der durfte im Judentum nie gegessen werden. Also Matthäus beschreibt wirklich die Situation genau vom See Genezareth. Das ist übrigens ein Thema für sich. Fischen ist ja eine wichtige Sache in den Evangelien. Petrus, Andreas, Jakobus, Johannes, das waren ja alles Fischer, diese wichtigen Nachfolger des Herrn und Apostel. Und so sind die Evangelien voll vom Fischfang. Und das Schöne ist, das stimmt alles so exakt überein mit den Besonderheiten der Situation im See Genezareth. Auch wenn gesprochen wird über verschiedene Fische, sieht man, ach, das ist genau, das ist der Muscht, der Petrusfisch, der ausnahmsweise eben im See Genezareth vorkommt, obwohl das ein tropischer Fisch ist. Aber in der Nähe von Kapernaum gibt es eben 7 heiße Quellen. Und so konnte er dort wunderbar leben, auch im Winter. Ja, alles stimmt so genau mit der Situation von dort her. Und so kann man zeigen, dass die liberale Theologie, die behauptet hat, die Evangelien, die sind gar nicht von Augenzeugen geschrieben, sondern das ist spätere Gemeindetradition, wo man so Mythen zusammengefasst hat. Völliger Unsinn. Was wir da haben, das ist Ersthandinformation von Leuten, die wirklich am See Genezareth gelebt haben. Und Matthäus kam aus Kapernaum, der Fischerstadt da am See Genezareth. Und eben die anderen Evangelien, die zeigen auch genau diese Ersthandkenntnis. Ja, das war ein kleiner Exkurs, um zu zeigen, dass also Fischerei am See Genezareth ist eine Möglichkeit, wie man liberale Theologie vom Tisch wischen kann. Das sind wirklich Ersthandzeugnisse. Und heute, wo so Filme wie Sakrileg populär werden, wo man sagt, ja, die Evangelien, die sind nicht zuverlässig, man muss sich natürlich auf solche Evangelien wie gnostische Evangelien, Thomas-Evangelium und so weiter abstützen, das sind alles Fälschungen aus späterer Zeit von Leuten, die wirklich nicht wussten, wie es in Israel war. Und gerade das Thomas-Evangelium zum Beispiel, das stammt aus Ägypten, aus dem 2. Jahrhundert nach Christus, als Thomas schon längst tot war. Und da sieht man also, wie Leute, die springen heute auf solche Fälschungen aus den späteren Jahrhunderten, während sie die Augenzeugenberichte aus dem 1. Jahrhundert einfach so übergehen. Ja, also das war so ein kleiner Exkurs im Zusammenhang mit dem Schleppnetz in Habakuk 1. Also Habakuk sieht, die Babylonier, die sind so arrogant und selbstgefällig, dass sie sich selber eigentlich vergotten. Und das kann er einfach nicht verstehen. Ja, Vers 16, deswegen opfert er seinem Schleppnetz und räuchert seinem Fischergarn. Nicht wahr? Von Nebukadnezar lesen wir in Daniel 3, dass er eine Statue gemacht hat, riesenhoch aus Gold,

und da sollten alle anbeten. Was bedeutete diese Statue? Nun, ganz einfach. Ein Kapitel zuvor hatte Nebukadnezar einen Traum. Aber er konnte den Traum nicht deuten. Und seine Weisen konnten den Traum auch nicht sagen und darum auch nicht deuten. Und da sah er eine Statue mit einem goldenen Kopf, Brust von Silber, Hüfte von Bronze und Beine aus Eisen. Nur Daniel konnte das deuten, weil Gott ihm die Weisheit gegeben hat und hat ihm erklärt, das sind vier Weltreiche. Das Gold, das weist hin auf Nebukadnezar, auf die Babylonier. Dann kommt ein anderes Weltreich, das waren übrigens dann die Perser. Dann kommt wieder ein Weltreich, das waren die Griechen. Und dann kommt ein viertes Weltreich, das sind die Römer. Erklärt ihm diese Weltreiche. Und das war natürlich ein Stich gegen Nebukadnezar, als er sagt, nach dir wird ein anderes Reich aufstehen. Du bleibst nicht ewig. Das ist nur zeitlich. Aber machte darauf eine Statue aus Gold. Das soll ihn darstellen. Er wollte sich verewigen mit dieser Statue. Nicht nur der Kopf, die ganze Statue ist Gold. Und es ist so, im babylonischen Glauben wurde der König eben angesehen als der oberste Priester in der ganzen Religion. Und er wurde auch gesehen als Sohn der Götter. Aber schon komisch, der Göttersohn konnte nicht mal seinen eigenen Traum deuten. Eben, er ließ sich so als Gott verehren. Der Göttersohn von Babylon. Und so haben sich die Babylonier eben selber vergottet und Habakuk sagt, das ist doch unglaublich. Wie kann Gott ein so übles Volk benutzen als Zuchtrute gegen das Volk Gottes? Aber Gott gibt auch hier Antwort. Wir lesen mal weiter in Kapitel 2, Vers 1. Auf meinen Wachturm will ich treten. Ja, ich will mich auf der Festung hinstellen, um zu sehen, was er mit mir reden wird. Und welchen Bescheid ich geben soll, als Antwort auf meine Klage. Da antwortete mir der Herr und sprach, schreibe die Vision auf und grabe sie in die Tafeln ein, damit der darin Lesende laufe. Denn die Vision bezieht sich noch auf die festgesetzte Zeit. Und sie schnaubt auf die Endzeit hin und täuscht nicht. Wenn sie zögert, so warte auf sie. Denn sie wird kommend kommen und sich nicht verspäten. Nicht wahr? Im Alten Testament werden die Propheten manchmal genannt Wächter. Das ist Ezekiel 3. Der Prophet ist der Wächter, der eben ausschaut, bis Gott Antwort gibt und zeigt, was seine Pläne sind für das Volk Gottes. Die Wächter müssen auch die Gefahren und das Unrecht im Volk sehen, um Gottes Wort eben in diese Situation hinein zu reden. Und so sagt Habakuk, jetzt steige ich auf meinen prophetischen Wachturm, ich will mich da auf der Festung hinstellen und einfach warten. Das Schöne ist, es ist ihm klar, Gott muss nicht sofort antworten. Aber er wartet. Einfach bis Gott antwortet. Das ist auch wichtig für uns. Warten ist etwas vom Schwierigsten. Und das ist eine der Lektionen, die wir durchs ganze Leben immer wieder neu lernen müssen. Warten auf Gottes Zeit. Und manchmal kann es einen innerlich zerreißen. Warum? Warum noch länger? Wie lange warte ich schon? Aber das hat Habakuk selber gelernt. Aber für ihn war klar, ich will mich hinstellen. Ich will warten, was er mir sagt. Und so müssen wir auch Fragen, die wir haben, die unbeantwortet sind, die müssen wir dem Herrn bringen und bereit sein zu warten, bis er Licht gibt. Aber dadurch wird Gott geehrt, nämlich durch diesen vertrauenden Glauben. Dass wir eben auch zum Herrn stehen, dann, wenn uns eben vieles nicht klar ist. Aber wir wissen, er weiß es. Und wir dürfen wissen, Jesaja 55, meine Wege sind höher als eure Wege. Und zwar erklärt Gott so um meine Gedanken als eure Gedanken. Und Gott sagt, so wie der Himmel hoch ist über der Erde, so sind eben meine Wege und meine Gedanken höher als eure Gedanken und Wege. Wie hoch ist der Himmel über uns? Das Hubble-Teleskop hat jetzt die weit entferntesten Galaxien fotografieren können, die heute noch wahrnehmbar sind. Das Licht von diesen Galaxien ist 13 Milliarden Lichtjahre entfernt. Also das Licht bräuchte von dort über dem Himmel, in allen Himmelsrichtungen ist es,
So, diese Distanz. Aber der Himmel über uns, 13 Milliarden Lichtjahre, das ist nochmal nicht das Ende. Ja, weil wenn man noch weiter käme, dann würde man noch mehr sehen. So war es ja immer. Ich weiß noch, in meiner Jugend hat man gesprochen von 5 Milliarden Lichtjahren als Grenze des Weltalls. Und jetzt spricht man von 13 Milliarden. Ja, und das Licht ist so schwach, es entspricht der Stärke einer glühenden Zigarette auf dem Mond. Das wird noch so eingefangen und fotografiert. Über das Hubble-Teleskop. Es ist unglaublich. Aber sehen wir das von der Erhabenheit der Wege Gottes über uns. Und der Glaube gibt Gott diese Ehre. Gott steht über allem und er weiß alles, auch wenn ich es nicht verstehe. Und so sollen wir von Habakuk lernen, warten, bis er Bescheid gibt. Und nun, 2.1c ist etwas eigenartig formuliert. Nachdem es heißt, um zu sehen, was er mit mir reden wird und welchen Bescheid ich geben soll als Antwort auf meine Klage. Wie ist das gemeint? Nun, er wartet ja, er hat ja Gott seine Klage vorgestellt. Ich weiß, du bist gerecht, aber ich verstehe nicht, warum das gerecht ist. Und jetzt soll er darauf eine Antwort bekommen. Auf die wartet er. Aber für ihn, er steht schon weiter, welchen Bescheid ich geben soll als Antwort auf meine Klage. Er will diese Antwort dann auch anderen weitergeben. Er will dem übrigen Volk Gottes, denen, die hören, will er Bescheid geben, was Gott ihm als Antwort auf seinen Einwand geantwortet hatte. Also wir sehen, er hat zwar eine ganz persönliche Beziehung zum Herrn, aber er will davon dann auch anderen berichten und erzählen. Und in Vers 2 kommt die Antwort des Herrn. Da antwortete mir der Herr, Jahwe, der Ewigseiende und Unwandelbare, und sprach, schreibe die Vision auf. Ich hätte gerne ein Wort gehabt, das männlich wäre für Vision. Das deutsche Wort Gesicht, aber das versteht man heute nicht mehr so gut, ja, meint man das Gesicht des Kopfes. Also das Gesicht ist das, was ein Prophet sieht, ja. Und darum habe ich Vision genommen, aber es ist weiblich. Im Hebräischen ist Chazon, von Chaza sehen, ist Maskulinum. Und wir werden gleich noch sehen, das hat seine Bedeutung im Zusammenhang mit dem Neuen Testament. Aber da komme ich später darauf zurück. Also schreibe die Vision auf. Habakuk bekam eine sichtbare Botschaft von Gott. Und die soll er nicht nur einfach so auf Papyrus schreiben, sondern er soll sie eingraben in Tafeln. Und wichtig ist, dass es eben gut und deutlich geschrieben ist, damit der darin Lesende laufe. Also damit der Leser das schnell, geläufig lesen kann. Nicht da so mühsam entziffern muss. Und es wird ihm erklärt, diese Vision hat Bezug bis auf die Endzeit. Also Habakuk bekommt nun einen Ausblick von seiner Zeit, damit den Babylonien, bis hin auf die Endzeit, bis auf die Wiederkunft Christi, die dann in Kapitel 3 so schön beschrieben wird. Ja, und diese Endzeit nennt er hier die festgesetzte Zeit. Das bedeutet also, dass Gott die Endzeit nicht als eine Möglichkeit hingestellt hat. Nicht wahr? Bei Jona zum Beispiel. Jona ging und predigte gegen Ninive und sagte, in 40 Tagen ist diese Stadt zerstört. Aber die Meinung war, wenn Ninive nicht Buße tut, kommt es zur Zerstörung. Das war also keine bedingungslose Prophetie. Aber wie ist das mit der Endzeit? Wäre das möglich, dass es zum Beispiel eine Erweckung gibt in Europa und dann kommt alles nicht, was da in der Offenbarung steht? Nein. Im Zusammenhang mit der Endzeit, ich habe in der Fußnote noch andere Stellen aus Daniel angegeben, Daniel 8, Vers 19, Moed Ketz, das ist die bestimmte Zeit des Endes. Dann Daniel 8, Vers 17 und 11, Vers 35, Et Ketz, Zeit des Endes. Diese Endzeit ist eine bestimmte Zeit. Die wird kommen, auf jeden Fall. Die ist nicht abhängig, vielleicht kommt noch die große Erweckung und dann kommt alles so anders, ja? Nein. Diese Vision in Habakuk, die bezieht sich auf die Endzeit, die aber feststeht, die wird so kommen, wie Gott sie beschreibt. Und diese Vision schnaubt hin zum Ende. Also die ganzen über 2600 Jahren, das wäre ja bis heute, ja?
für uns ist das Wiederkommen des Herrn noch zukünftig. Über diese ganze Zeit hinweg, da schnaubt diese Vision dorthin. Wir bekommen eine Übersicht über die ganze Zeit bis zum Ende. Aber das Endziel, das man vor Augen haben muss, ist eben diese Endzeit. Ja, vielleicht kann es erscheinen, oh, schon ein bisschen lange, diese 2000 Jahre, seit Jesus Christus in den Himmel zurückgekehrt ist. Aber der Prophet hatte schon die Botschaft, wenn sie zögert, so warte auf sie. Denn sie wird kommend kommen. Sie kommt ganz sicher und wird sich nicht verspäten. Nun kommt Vers 4. Siehe aufgeblasen. Zugleich können wir übersetzen, vermessen, übermütig. Nicht aufrichtig ist seine Seele in ihm. Der Gerechte aber wird durch seinen Glauben leben. Dazu kommt, der Wein ist treulos. Der übermütige Mann bleibt nicht. Der seinen Schlund weit öffnet, gleich dem Scheol. Und er ist wie der Tod, ja, er wird nicht satt. Und er sammelt zu sich die Nationen, ja, er bringt zusammen alle Völker. Bis dahin. Nun kommt etwas geheimnisvoll, diese Bemerkung in Vers 4. Siehe aufgeblasen, nicht aufrichtig ist seine Seele in ihm. Das bezieht sich auf den Feind, den Gottlosen. Eben Gott zeigt, er weiß ganz genau, wie die Babylonier selber schuldbeladen sind vor ihm. Und trotzdem hat er sie benutzt als Zuchtrute für sein Volk Israel. Aber er ist sich voll bewusst, wie es um sie, um die Babylonier steht. Um diesen Hochmut, diese Aufgeblasenheit. Diesen Hochmut findet man ja schon ganz eindrücklich bei Nebukadnezar. Wenn man denkt, ich habe nur angetönt Daniel 3 mit dieser goldenen Statue. Dann aber auch Daniel 4 behandelt ja diesen Hochmut Nebukadnezars, der dazu führt, dass er für 7 Jahre wahnsinnig wird und wie ein Tier leben muss. Übrigens, in der Archäologie gibt es genau eine Zeit von 7 Jahren, wo man einfach nichts weiß über Nebukadnezar in seiner Regierungszeit. Keine Spur, was da war. Also eine Lücke, wo diese 7 Jahre schön hineinpassen. Gott widersteht dem Hochmütigen. Und dann kommt Daniel 5, der Enkel von Nebukadnezar, Belsazar, der noch in seinem Hochmut eine letzte Party feiert, mit Wein, mit Alkohol und dabei so ausflippt, dass er beginnt, im Rausch nach den gestohlenen Tempelschätzen aus Jerusalem zu verlangen, die aus dem Marduk-Tempel gebracht werden sollten. Und da hat er den Gott Israels geschmäht und seine Götter, die Götter Babylons, geirrt. Nun, darauf bezieht sich das, siehe aufgeblasen, nicht aufrichtig ist seine Seele in ihm. Und auch Vers 5, dazu kommt, der Wein ist treulos, der übermütige Mann bleibt nicht. Das hat sich eindrücklich gezeigt bei Belsazar. Noch in derselben Nacht seiner letzten Party kamen die Perser unter Kores nach Babylon hinein. Die waren bereits abgesprochen mit den babylonischen Priestern. Gab es ein geheimes Abkommen. Die Stadt wurde praktisch kampflos erobert, aber Belsazar durch einen Schwertstreich in derselben Partynacht beseitigt. Der Wein ist treulos, der übermütige Mann bleibt nicht. Aber dazwischen haben wir diesen Vers, der Gerechte aber wird durch seinen Glauben leben. Nun wird im Weiteren gezeigt werden, Gott wird auch die Babylonier bestrafen. So wie er dann Belsazar gestraft hat in dieser Nacht, aber auch das ganze babylonische Reich sollte unter das Gericht Gottes kommen. Das ist so geschehen. Die Perser haben ja dann Babylon erobert. Aber die Perser, das waren auch Leute, die sich schwer gegen Gott versündigt und verschuldet haben. Und so benutzte Gott später die Griechen unter Alexander dem Großen, um die Perser zu bestrafen. Aber die Griechen haben sich auch als so unwürdig erwiesen, dass schließlich Gott sie bestrafen musste durch die Römer. Und so geht das immer weiter, ja? Gott benutzt ein Volk, um ein anderes zu bestrafen. Aber dass er dieses Volk benutzt, um Vollzieher der Strafe zu sein, bedeutet noch lange nicht, dass die bestrafte Nation eine weiße Weste hätte.
Die kann sogar noch schlimmer sein als die bestrafte Nation. Aber selber werden sie eben auch in Gottes Plan einmal bestraft werden. Und so ist es wie ein Domino, ja? Und die Frage nach Gerechtigkeit wird immer weiter verschoben, ja? Wann kommt dann die endgültige Antwort? Der Gerechte aber wird durch seinen Glauben leben. Da muss man glauben, dass Gott einmal alles zur Vollendung führen wird. Einmal alle Fragen nach Gerechtigkeit beantworten wird. Und der Gläubige muss einfach durchs Leben gehen, in diesem Glauben. Und so kann er in seinem Leben Gerechtigkeit Gottes ausleben in einer ungerechten Welt. Ich war, die Römer wurden später bestraft durch die Barbaren, ja, die das Römische Reich kaputt gemacht haben, also wenigstens das Weströmische Reich. Später hat Gott die Muslime, die Türken gebraucht, um das Oströmische Reich zu vernichten. Und so ist das immer weitergegangen in der Geschichte bis ins 20. Jahrhundert, wo Gott dann die Alliierten benutzt hat, um das Nazireich zu bestrafen. Das bedeutet aber nicht, dass das die Alliierten, dass die eine weiße Weste gehabt hätten. Aber so hat Gott ein Volk ums andere benutzt. Und das geht bis in unsere Zeit und hilft uns eben auch zu verstehen, warum Gott Kriege zulässt. Die haben immer auch eine züchtigende Funktion. Und da fragt sich jemand, ja, aber und jetzt die Amis, sind denn die besser, wenn die da Krieg führen und Saddam Hussein absetzen und so weiter? Das heißt nicht, dass die bestrafende Nation eine weiße Weste hätte. So wird die Antwort nach Gerechtigkeit immer weiter hinausgeschoben. Erst wenn der Herr Jesus wiederkommt, in Macht und Herrlichkeit als der Richter der Welt, wird alles klar werden, dass Gott das letzte Wort hat. Aber bis dahin muss der Gläubige eben aushalten, warten, vertrauen. Und so ist dieser Vers ganz zentral. Der Gerechte aber wird durch seinen Glauben leben. Nun, dieser Vers wird im Neuen Testament fundamental wichtig. Und zwar im Römerbrief. Römer 1, Vers 17. Der Römerbrief behandelt die Frage, wie kann ein Mensch gerecht sein vor Gott? Das war ja schon die Frage im Buch Hiob. Wie kann ein Mensch gerecht sein vor Gott? Und der Römerbrief zeigt, dass es möglich ist durch das Erlösungswerk des Herrn Jesus Christus. Er ist für unsere Sünden gestorben, hat unsere Sünden auf sich genommen. Und darum kann Gott jeden, der an Jesus Christus glaubt, gerecht sprechen, rechtfertigen. Also Gott kann jemanden als Gerechten erklären, weil Christus alles getan hat, um alle Schuld zu entfernen. Das ist das große Thema des Römerbriefes und das ist eine ganz fundamental neue Botschaft. Das kannte man im Judentum nicht. Im Judentum ging man immer noch davon aus, der Mensch muss sich entscheiden für das Gute oder das Böse, aber das wurde im offiziellen Judentum, übrigens bis heute, bestritten, dass der Mensch grundsätzlich sündig ist vor Gott. Auch die sündige Natur, geerbt von Adam, wie das im Römerbrief entfaltet wird, Römer 5, Abvers 12, wird im Judentum abgelehnt. Im offiziellen orthodoxen Judentum. Da sagt man, der Mensch hat in sich zwei Triebe, den guten Trieb und den bösen Trieb. Und so muss er sich entscheiden für diese oder jene Richtung. Und so meint man, irgendwie durch das Gutes tun, Gott immer näher zu kommen. Und damit wird endgültig im Neuen Testament abgerechnet, seit der Herr Jesus Christus, der Messias, gekommen ist, wird klar gemacht. Nein, der Mensch konnte das Gesetz nicht halten. Er braucht den Erlöser. Und Jesus Christus hat alles getan, sodass wir durch Glauben allein gerechtfertigt werden. Und um das darzulegen im Römerbrief, wird zurückgegriffen auf Habakuk 2. Um zu zeigen, das ist schon längst im Alten Testament da. Das ist nicht eine Neuerfindung von Paulus oder sowas. Das steht ja in Habakuk 2. Ich lese jetzt Römer 1, Vers 16. Denn ich schäme mich des Evangeliums nicht, denn es ist Gottes Kraft zum Heil jeden Glaubenden, sowohl dem Juden zuerst als auch dem Griechen. Denn Gottes Gerechtigkeit wird darin geoffenbart, aus Glauben zu Glauben, wie geschrieben steht, der Gerechte aber wird aus Glauben leben. Der Mensch kann gerecht werden.
Hier steht ja schon der Gerechte. Aber diese Gerechtigkeit hängt zusammen mit dem Glauben. Der Gerechte wird aus Glauben, nicht aus Werken, leben. Und so wird gezeigt, Gott ist gerecht. Gottes Gerechtigkeit ist das große Thema im Römerbrief. Und wie der Mensch gerecht werden kann. Und da wird also zurückgegriffen auf Habakkuk 2, Vers 4 mit der Betonung, der Gerechte wird aus Glauben leben. Dieser selbe Vers wird dann auch in Galater 3, Vers 11 und Hebräer 10, Vers 38 aufgenommen. Interessant ist nun, wenn man den Habakkuk-Kommentar aus Qumran zur Hand nimmt, die kommen überhaupt nicht auf den Gedanken der Gerechtigkeit durch Glauben, aufgrund von Habakkuk 2, Vers 4. Da bleibt immer noch diese Meinung mit den Werken, mit dem Verdienst des Menschen. Ja? Aber dabei steht es in Habakkuk 2, Vers 4. Und so sieht man, dieses kleine Büchlein aus dem Alten Testament wird ganz fundamental wichtig für die Botschaft des Evangeliums. Und Paulus will ja das Evangelium so umfassend im Römerbrief darstellen. Er sagt, ich wollte schon immer nach Rom kommen, aber weil ich verhindert war, möchte ich jetzt das Evangelium darlegen, den Gläubigen in Rom, in Form eines Briefes. Und so haben wir im Römerbrief eine systematische Darlegung, wie kann der Mensch vor Gott gerecht sein? Ohne Werke, allein durch den Glauben an Jesus Christus. Und das wird aufgebaut auf Habakkuk 2, Vers 4. Aber wir wissen, was im Christentum geschehen ist. Schon bald sind die Wolken über dieses klare Licht des Römerbriefes heraufgezogen und ausgerechnet in Rom. Von Rom aus, da wo der Römerbrief hinkam, begann man zu lehren, der Mensch muss gute Werke tun, das ganze Leben, und so kann er sich langsam, langsam Gott nähern. Er wird nicht gerecht gesprochen von Gott in einem juristischen Akt. Dieser Mensch, der sich bekehrt hat, den erkläre ich als gerecht. Das ist die Rechtfertigungslehre des Römerbriefes. Nein, ausgerechnet in Rom lehrt man, und das über die Christenheit hinweg, nein, nicht so durch Glauben, sondern durch Werke das ganze Leben hindurch. Übrigens in Römer 5, Vers 1 steht, da wir nun gerechtfertigt worden sind aus Glauben, so haben wir Frieden mit Gott. Gerechtfertigt worden ist auf Griechisch ein Aorist. Das heißt, eine abgeschlossene Handlung, punktuelle Handlung in der Vergangenheit. Kein Prozess. Sonst müsste es eine andere Form sein. Abgeschlossen, punktuell. Also Gott hat punktuell glaubende Menschen gerecht gesprochen. Mit der griechischen Grammatik kann man ganz fundamental die Lehre der römisch-katholischen Kirche so zu Fall bringen. Aber es ist nicht eindrücklich, dass der Römerbrief, der ging nicht nach Korinth oder nach Ephesus. Der wurde damals nach Rom geschickt. Und gerade von da aus wurde alles verdunkelt. Über Jahrhunderte hinweg. Die Menschen wurden in der Unwissenheit gelassen in Bezug auf das Heil und auf die Sicherheit des Heils. Und dann in einer Turmstube war das. Ein Augustinermönch fragt sich, wie kann ich einen gnädigen Gott haben? Er hat sich viel selber geschunden und geplagt, weil er dem gerechten Gott entsprechen wollte. Und er sah, mein Leben entspricht nicht einem gerechten Gott. Gottes Zorn ist über mir. Wie kann ich einen gnädigen Gott haben? Und plötzlich erlebte dieser Mönch das sogenannte Turmerlebnis. Und zwar beim Lesen von Römer 1, Vers 17. Der Gerechte aber wird aus Glauben leben. Nicht durch das, was ich leiste. Der Gerechte, der Mensch kann gerecht sein vor Gott, aber aus Glauben. Und er schlug ein wie ein Blitz. Und so begann dieser Mönch Martin über die Gnade Gottes zu sprechen. Vorlesungen gehalten als katholischer Professor für Theologie, Vorlesungen gehalten über den Galaterbrief, über die Psalmen. Und dann wollte er, als er immer mehr Missstände sah, wollte er darüber öffentlich mit den Studenten sprechen und hat 95 Thesen angeschlagen an einer öffentlichen Türe. Und es kam alles ganz anders, als er gedacht hatte. Er wollte eine Diskussion
anregen, über zum Beispiel, ist das Messopfer biblisch oder nicht. Und diese Thesen wurden kopiert, war schon damals ein Problem, ja, mit dem Kopieren, in ganz Europa verbreitet, und so entstand die Reformation, und dieser Mönch Martin Luther wurde mit dem Bann aus Rom belegt, ausgeschlossen, exkommuniziert. Und noch vor dem am Reichstag, als der Adel von Europa versammelt war, sagte er: Hier stehe ich kann nicht anders, Gott helfe mir. Wenn ich irre, dann beweist es mir aufgrund der Heiligen Schrift, aber nicht aufgrund der Entscheidungen der Konzile und so weiter, nur aufgrund der Heiligen Schrift. Ich bin bereit, mich korrigieren zu lassen, wenn ihr das mit der Bibel könnt. Und er hielt fest an diesem Vers: Der Gerechte aber wird aus Glauben leben. Und das hat Europa vollkommen verändert. Dadurch haben Tausende von Nonnen und Mönchen, die sind aus den Klöstern ausgetreten, weil sie die Gnade Gottes neu entdeckt hatten. Das, was dieser Augustiner Mönch, natürlich schon beeinflusst von der Gnadenlehre Augustins, die er eben aus der Bibel hatte, gefunden hatte. Und so entstand eine der größten Erweckungsbewegungen in den vergangenen 2000 Jahren. Die Reformation, wo die Bibel neu entdeckt wurde und gleich in die Volkssprachen übersetzt wurden. Die Leute sollen die Bibel lesen, da steht's: Der Gerechte wird aus Glauben leben. Dieser kleine Satz aus Habakuk hat uns diese evangelische Freiheit gebracht. Dass wir in Europa nun frei diese Gnade Gottes verkündigen dürfen und unseren Glauben frei ausleben dürfen. Das ist alles dadurch gekommen. Habakuk 2, Vers 4. Darum können wir so frei uns versammeln. In früheren Zeiten wären wir alle eingesperrt worden, wenn wir so einen Bibelstudientag gemacht hätten, so unabhängig, ja? Und dann erst noch einer, der gar kein Priester ist. Das wäre das Allerschlimmste. Und wir kämen ins Gefängnis, wir würden getötet werden. Aber Habakuk 2, Vers 4 hat diesen Durchbruch gebracht und davon zehren wir bis zum heutigen Tag. Und wir werden so daran gewöhnt, an diese Freiheit. Aber das geht alles zurück auf diese Explosion, die Habakuk 2, Vers 4 ausgelöst hat. Und aus dieser Erweckungsbewegung entstand dann auch später die Missionsbewegung ab dem 19. Jahrhundert, dass das Evangelium in alle Kontinente gebracht wurde, auch nach Afrika, nach Schwarzafrika, auch zu den Indianern, nach Süd-, Mittel- und Nordamerika, auch nach Asien, in die hinduistische, in die buddhistische Welt, in die taoistische Welt hinein. Habakuk 2, Vers 4, der Gerechte wird aus Glauben leben. Also es ist schon eindrücklich, ein kleines Buch, Bibelleser irgendwie übergehen, wegen seiner Kleinheit, der scheinbaren Nebensächlichkeit, aber daher kommt das.

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0: Es ist 19 Uhr.
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2: Wird Gott uns wirklich erhören, wenn wir ihn bitten? Hat unser Gebet überhaupt einen Zweck? Kümmert sich der große Gott um kleine Menschen, wie wir es sind? Jesaja hat eine Antwort auf diese Fragen. Bitte schlagen Sie in Ihrer Bibel das Buch Jesaja Kapitel 30 auf. Die Bibel ist zwar ein sehr altes Buch, aber mit ihren praktischen Beispielen und ewig gültigen Prinzipien ist sie auch ein modernes Buch, aus dem wir viel über Gott und sein Wirken an uns lernen können. Die Bibel kann wie ein Buch von weisen Sprüchen verstanden werden. Und so haben es viele Christen gelesen. Aber es muss auch einmal fortlaufend, für mehrere Stunden hintereinander gelesen werden, um die Zusammenhänge besser zu verstehen. Wir können hier immer nur kleine Abschnitte lesen, aber ich empfehle Ihnen herzlich, sich einmal eine moderne Bibelübersetzung anzuschaffen und darin fortlaufend zu lesen. Heute lesen wir uns 8 Verse aus dem Buch des Propheten Jesaja, Kapitel 30. Bitte begleiten Sie mich bei der Lektüre in Ihrer eigenen Bibel. Jesaja 30, die Verse 18 bis 26. Trotzdem wartet der Herr sehnlich auf den Augenblick, an dem er sich euer wieder zuwenden kann. Er will seine Macht zeigen und sich über euch erbarmen, denn er ist ein Gott, der dem Recht Geltung verschafft. Wie glücklich sind alle, die ihre Hoffnung auf ihn setzen. Ihr Bewohner Jerusalems, die ihr auf dem Zionsberg wohnt, ihr müsst nicht länger weinen. Wenn ihr zum Herrn um Hilfe ruft, wird er euch sein Erbarmen zuwenden. Sobald er euer Schreien vernimmt, gibt er euch Antwort. Er wird euch reichlich Brot und Wasser geben, nicht nur spärlich wie in der Zeit der Not und Bedrängnis. Er wird sich nicht länger vor euch verbergen. Mit eigenen Augen werdet ihr ihn sehen, ihn, euren Lehrer. Wenn ihr nach rechts oder links abbiegen wollt, werdet ihr hinter euch eine Stimme hören, die zu euch sagt, dies ist der Weg, dem ihr folgen sollt. Dann werdet ihr eure geschnitzten und gegossenen Götzenbilder samt ihrem silbernen und goldenen Überzug als etwas Unreines betrachten. Weg damit, werdet ihr rufen und sie wie Abfall hinauswerfen. Für die Saat auf euren Feldern wird der Herr euch Regen geben und der Ackerboden wird Korn hervorbringen, das euch reiche und kräftige Nahrung gibt. Zu der Zeit wird euer Vieh auf weiten Waisengründen weiden. Die Rinder und Esel, mit denen ihr die Felder pflügt, werden würziges Futter fressen, das man mit Worfschaufel und Gabel gemischt und vor ihnen ausgebreitet hat. Am Tag der großen Abrechnung, wenn die feindlichen Türme stürzen, werden auf allen Bergen und Hügeln Bäche voller Wasser fließen. Dann wird der Mond so hell sein wie die Sonne, und die Sonne wird 7-mal so hell scheinen wie das Licht einer ganzen Woche an einem einzigen Tag. An diesem Tag wird der Herr die Wunden, die er seinem Volk geschlagen hat, verbinden und heilen. Soweit der Text aus einer modernen Übersetzung in heutigem Deutsch. Mir fällt es immer sehr schwer, jemanden um einen Gefallen oder um Hilfe zu bitten. Ich weiß nicht, wie dir das geht. Neulich hatten wir mal einen Termin abgemacht und als der Tag näher rückte, stellte sich heraus, dass ich mit meinen Programmen nicht fertig wurde und den Termin nicht einhalten konnte. Mir ist es dann immer schrecklich peinlich, so eine Verabredung abzusagen. Lieber reiße ich mir ein Bein aus, um alles möglich zu machen. Oder als wir letztens umgezogen sind. Wir hatten zwar noch keine Möbel, aber einen Haufen Schachteln und Kartons und viele Kleinigkeiten. Sicher hätte ich einen Kollegen fragen können, mir bei der Schlepperei treppauf, treppab zu helfen. Aber meinst du, ich habe es fertiggebracht, jemanden mit diesen Dingen zu belästigen? Ich bin alleine gerannt und habe geschleppt und geschwitzt, bis ich wirklich nicht einmal mehr ohne Last die Treppen hochkam. Dabei sind hier immer genug Männer, die für ein geringes Entgelt oder aus Freundschaft helfen würden. Ich habe mir schon oft das Leben schwer gemacht, weil ich nicht Bitte sagen kann. Vieles hätte ich bekommen können, wenn ich nur danach gefragt hätte. Ich wundere mich manchmal selbst, dass ich überhaupt ein Christ geworden bin, dass ich in einer verzweifelten Krise meines Lebens wirklich Jesus um Vergebung meiner Sünden gebeten habe. Als ich zum Herrn rief, erhörte er mich und alles änderte sich. Das ist es auch, was Jesaja heute seinem Volk und allen Erdenbewohnern klarmachen möchte. Wir haben es vorhin im Bibelabschnitt gelesen. Wenn ihr zum Herrn um Hilfe ruft, wird er euch sein Erbarmen zuwenden. Sobald er euer Schreien vernimmt, gibt er euch Antwort. Diese Versprechen Gottes sagen uns, dass sich alles zum Besten ändern wird, wenn wir Menschen nur zum Herrn um Hilfe rufen würden. Aber viele, viele tun es nicht. Sie sind zu stolz, zu selbstgerecht, zu selbstherrlich, als dass sie Gott um etwas bitten würden. Es gibt zu viele Menschen, die meinen, sie schaffen es im Leben schon alleine. Sie brauchen keinen Gott, der ihnen hilft und sie führt. Bei anderen muss es erst sehr dick kommen. Für sie ist die Situation immer noch nicht schlimm genug, um sich an Gott zu wenden. Oder sie haben Vorurteile und denken, ach, es hilft ja doch nichts. Ich habe es schon mal versucht und nichts ist geschehen. Denkst du auch manchmal so? Willst du auch nicht Gott um einen Gefallen oder um deine Errettung bitten? Bist du zu stolz und selbstgerecht? Vieles wird dir entgehen und wahrscheinlich wirst du es ewig bereuen, dass du dich heute nicht hast unterkriegen können, als ein armer, hilfsbedürftiger Mensch, der du ja wirklich bist, Gott aus tiefstem Herzensgrund um Hilfe anzurufen. Jesaja erinnert uns daran, was geschehen könnte, wenn wir Gott anrufen würden. Gott würde sich dann wieder uns zuwenden. In Vers 18 unseres Abschnitts heißt es sogar, dass Gott sehnlich auf den Augenblick wartet, an dem er sich wieder uns zuwenden kann. Wenn Gott sich einem Menschen zuwendet, dann bedeutet das Glück und Frieden, Geborgenheit, Freude und Segen. Wo sich Gott aber von einem Menschen abwendet, da wird es dunkel und kalt, da kriecht die Angst in uns hoch, da fühlen wir uns einsam, ohne Führer und Schutz. Gott muss sich von seinen Geschöpfen abwenden, wenn sie sündigen, wenn sie ihre eigenen Wege gehen wollen und wenn sie sich von Gott lossagen. Der Herr kann nicht mit jemandem Gemeinschaft haben, der nichts von ihm wissen will. Darum wendet Gott sich ab. Das Abwenden Gottes ist gleichzeitig Strafe für uns. Aber auch für ihn ist es schwer, eines seiner geliebten Wesen sich selbst zu überlassen und sich von ihm loszusagen und abzuwenden. Gott hat Sehnsucht nach Gemeinschaft mit seinen Geschöpfen. Nun wartet er also darauf, dass wir uns ihm zuwenden. Ein Gebet, eine Bitte um Vergebung, ein Hilfeschrei ist alles, was Gott erwartet, um uns wieder mit Erbarmen und Liebe zu umgeben und uns wieder sein Angesicht zuzuwenden. Es ist so wenig, was er von uns erwartet. Warum willst du dann weiter so hart und stolz bleiben? Wir sprechen hier über das, was geschehen würde, wenn wir uns Gott zuwenden würden, wenn wir Gott um Hilfe anrufen würden. Wir haben gesagt, erstens einmal würde Gott sich dann wieder uns zuwenden. Zweitens, Gott will uns dann seine Macht zeigen. Er ist mächtig und kann alles für uns tun. Wir haben oft keine Ahnung von der Macht, die uns in Gott zur Verfügung steht. Aber menschliche Wesen sehen diese Macht nur dann, wenn sie sich im Glauben und Vertrauen an Gott wenden. Der Ruf zum Herrn um Hilfe ist es, der unsere Situation ändern kann. Freilich ist es demütigend zuzugeben, dass wir schwach sind und Hilfe brauchen. Und wir wollen uns nicht demütigen, lieber leiden wir. Aber was können wir schon verlieren? Es ist doch wahr, dass wir schwach sind und uns selber nicht retten können. Drittens, Gott wird dem Recht Geltung verschaffen. Es ist nicht so, dass wir für Gerechtigkeit auf dieser Welt sorgen müssten. Zwar denken wir oft, es hängt alles von unserer Bemühung ab, dass bessere Verhältnisse eintreten. Menschenrechte und soziale Gerechtigkeit werden nur dann beachtet werden, wenn wir tüchtig dafür kämpfen und uns mit allen Mitteln dafür einsetzen. Aber es ist nicht so. Je mehr wir uns bemühen, desto mehr Opposition und Gegendruck entsteht. Desto mehr sehen wir uns gezwungen, Gewalt und unchristliche Mittel zu gebrauchen. Der Weg zur Gerechtigkeit führt nicht durch uns und nicht durch Regierungen und Autoritäten. Gott allein kann dem Recht zur Geltung verhelfen, mit Mitteln und Methoden, die uns nicht zur Verfügung stehen. Aber es ist da nötig, dass wir dem Herrn sein Gebiet und seine Verantwortung überlassen, dass wir uns nicht in seine Angelegenheiten einmischen. Wir dürfen ihn im Gebet bitten. Wenn wir zum Herrn um Hilfe rufen, wird er uns sein Erbarmen zuwenden und uns Antwort geben. Das Problem ist nur, dass wir heute zu wenig beten und zu wenig von Gott erwarten. Das ist eigentlich eine Beleidigung Gottes, die er nicht ungestraft hinnehmen kann. Viertens, Gott will uns leiten. Im Vers 21 beschreibt Jesaja die Situation plastisch, wenn er sagt, wenn ihr nach rechts oder links abbiegen wollt, werdet ihr hinter euch eine Stimme hören, die zu euch sagt, dies hier ist der Weg, dem ihr folgen sollt. Wer hätte sich in seinem Leben nicht schon oft solch eine Stimme gewünscht, die einem sagt, wo es lang geht? Da sind so manche Entscheidungen zu treffen, die unser ganzes Leben und unsere Zukunft bis über den Tod hinaus beeinflussen können. Man kann so leicht Fehler machen. Als Erdenbürger kann man oft nicht die ganze Tragweite seiner Entscheidung ermessen. Es fehlen einem Informationen, die man als Staubgeborener kaum bekommen kann. Wer weise ist, der gibt es zu. Uns fehlt jemand, der uns den rechten Weg führen kann, der unsere Bedürfnisse kennt und der weiß, welches der richtige Weg ist. Nun bietet sich Gott uns als die Stimme an, die wir hinter uns hören können, wenn wir nicht auf dem Wege weiter wissen. Aber Gott leitet uns nur, wenn wir es auch wollen. So wartet er, bis wir ihn anrufen und ihn um Hilfe bitten. Jesaja ermahnt uns in seinem 30. Kapitel, dass wir doch den Herrn anrufen möchten, wenn uns irgendetwas fehlt, wenn wir Hilfe brauchen. Und er zeigt uns auch, was geschehen könnte, wenn wir Gott anrufen würden. Erstens einmal würde Gott sich wieder uns zuwenden. Zweitens, er würde uns seine Macht zeigen. Drittens, Gott würde dem Recht Geltung verschaffen. Viertens, Gott würde uns leiten mit einer Stimme hinter uns. Fünftens, Gott wird Reichtum und Wohlstand geben. So wird es jedenfalls in den Versen 23 und 26 von unserem Abschnitt angedeutet. Für die Saat auf euren Feldern wird der Herr euch Regen geben, heißt es da. Der Ackerboden wird Korn hervorbringen, das euch reiche und kräftige Nahrung gibt. Hier ist von materiellem Segen die Rede. Für das Volk Israel war materieller Wohlstand im Alten Testament immer ein Zeichen von Gottes Segen. Dürrezeiten und Hungersnöte oder die Übergriffe von Feinden bedeuteten Strafe und Fluch für Sünden und Ungehorsam. Wir müssen heute etwas vorsichtig sein mit diesem Prinzip. Reichtum ist nicht immer ein Zeichen von Gottes Segen. Manchmal ist er auch ein Fluch oder ein Zeichen von Ausbeutung und Ungerechtigkeit. So kann beides wahr sein. Einer ist reich geworden, weil er Gott geehrt und nach seinen Geboten gewandelt ist, weil er fleißig, sparsam und ehrlich war und dadurch Gottes Segen erfuhr. Ein anderer wird reich, weil er ungerecht, geizig und grausam ist. Aber Reichtum und Wohlstand ist nicht nur, viel Besitz zu haben. Viel besser als das ist es, wenn einer glücklich und zufrieden ist mit dem, was er hat. So gibt es Reiche, die mit all ihrem vielen Besitz und Luxus unglücklich sind, die unzufrieden, gehetzt und voller Angst sind. Und es gibt verhältnismäßig arme Leute, die für alles so dankbar sind, die sich über Kleinigkeiten freuen und die ihr Leben richtig genießen können. Das ist Gnade und ein Segen Gottes. Wer kann das heute noch? Aber wer Gott um Hilfe anruft, der wird auch das erfahren. Nicht, dass er unbedingt plötzlich reicher und mächtiger wird, aber dass sein Herz fröhlicher und dankbarer wird. Er fühlt sich plötzlich bevorzugt, glücklich und zufrieden mit dem, was er hat. Aber es gibt noch eine andere Art Reichtum, die Gott uns schenkt, wenn wir ihn nur darum bitten. Das ist der geistliche Reichtum. Er ist unvergänglich, unbezahlbar, ein Reichtum nicht von dieser Welt, den uns niemand nehmen kann. Der Reichtum in himmlischen Gütern wird uns nur durch Christus zuteil. Wenn wir ihn in unser Leben aufnehmen, dann werden wir Gottes Kinder und erben seine Herrlichkeit. Dann bekommen wir Kleider und eine Krone, die Wert haben in der anderen Welt, die nicht vergeht. Gott ist reich, unendlich reich, und die ganze sichtbare Erde gehört ihm. Aber auch die unsichtbare Welt, der Himmel, der Ort der ewigen Herrlichkeit. Aus seiner Fülle kann er jedem geben, der ihn nur darum bittet. Jakobus, der Bruder des Herrn, sagt im Neuen Testament sehr treffend: Ihr habt nicht, weil ihr nicht bittet. Armut, Unsicherheit, Einsamkeit, Dunkelheit, Unzufriedenheit, all das brauchte es in unserem Leben nicht zu geben. Wir dürfen zu Gott um Hilfe rufen und er wird uns geben, was wir brauchen. Nun sei nicht ungläubig, das ist nicht recht vor dem Herrn. Sei auch nicht zu stolz, deine Bedürfnisse zuzugeben. Denke auch nicht, mit solchen Kleinigkeiten und Lappalien kann ich doch nicht Gott belästigen. Hast du gehört, was der Prophet gesagt hat? Der Herr wartet sehnlichst auf den Augenblick, an dem er sich uns wieder zuwenden kann. Und das kann er nur, wenn wir in Demut und Glauben ihn um Hilfe bitten. Wir beten noch. O Herr, wir erkennen, dass wir Sünder mit verstockten Herzen sind, stolz, widerspenstig und eigensinnig. Dabei haben wir so viele Nöte und Probleme. Von heute ab wollen wir mit dir über unsere Sünden und Probleme sprechen und dich um Hilfe anrufen, wo wir sie brauchen. Danke, dass du uns antwortest und uns glücklich machen willst. Amen.

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1: Liebe Hörer, wir wollen das InfoG ganz herzlich begrüßen. Am Mikrofon begleiten Sie Tabea Wardein, Rebecca Rosenbusch, Wolf-Dietrich Moellitte, Jonathan Schmidt und Marc-Thorsten Wardein. Die evangelische Kirche in Fuerteventura hat eine Herberge für Obdachlose eröffnet. Gerade in Zeiten der Krise eine echte Hilfe für gestrandete Personen. Wir berichten über das Projekt in den christlichen Nachrichten aus Spanien. Anschließend geht die Reise nach Deutschland. Der christliche Unternehmer Deichmann lebt seinen Glauben auch im Alltag. Am Schluss spricht Jonathan Schmidt über das Bürgerrecht bei Gott.

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1: Evangelische Kirche in Fuerteventura öffnet eine Herberge für Obdachlose. Puerto de Rosario. Die Evangelische Kirche Christliche Moderne Mission in Puerto de Rosario hat eine Herberge für 25 Personen eröffnet. Das Zentrum bietet auch sanitäre Anlagen für Menschen, die auf der Durchreise sind und nicht viel Geld haben. Bei der Einweihung der neuen Herberge nahmen der Bürgermeister von Puerto de Rosario, Marcial Morales, die Regionalpräsidentin von Fuerteventura, Mario Cabrera, und der Abgeordnete der Volkspartei PP, Achuenda Montelongo, teil. Das Gemeindezentrum mit der Herberge befindet sich im Industriegebiet Risco Prieto. Eine 6000 Quadratmeter große Halle wurde für die geistlichen und sozialen Zwecke umgebaut. Etwa 1000 Gäste nahmen an der Eröffnung teil. Zum Sozialzentrum gehören neben der Herberge ein Speisesaal, eine Kleiderkammer, eine Seelsorgepraxis, ein Gesundheitsdienst und ein Dienst für Senioren. Der Gemeindebereich besitzt eine Cafeteria, einen Gebetsraum, der rund um die Uhr offen ist, einen großen Gottesdienstraum und ein Parkhaus. In der Gemeinde treffen sich jeden Sonntag und in der Woche 35 Nationalitäten. Es gibt Mitglieder aus 12 südamerikanischen Staaten, aus 12 europäischen Nationen, aus 6 afrikanischen Ländern, aus Japan und anderen Regionen. Jeden Sonntag treffen sich 1000 Gläubige zum Gottesdienst. Seit 2003 ist die Gemeinde offiziell staatlich anerkannt. 1995 begann die Arbeit mit einem Bibelkreis. Pastor Angel Manuel Hernandez leitet die evangelische Kirche.
2: Abkommen zwischen dem Evangelischen Rat von Murcia und der Stadt. Murcia. Der Vorsitzende des Stadtrates von Murcia, Manuel Campos, und der Vorsitzende des Evangelischen Rates von Murcia, Angel Zapata, unterzeichnete ein Abkommen zwischen den Protestanten und der Stadt. Nach den Worten der Verantwortlichen geht es um einen guten Dialog und die Religionsfreiheit. Das Abkommen regelt die offizielle Stellung der evangelischen Werke und Kirchen vor der Stadtverwaltung. Dazu gehören auch gemeinsame Aktivitäten wie die christliche Sozialarbeit. In der Region Murcia gibt es 112 evangelische Gottesdienstorte, 76 Gebetsstätten gehören zum Islam und 2 Gemeinden zur orthodoxen Kirche.
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0: 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Apocalipsis 22, 1 y 2 dice: Después me mostró un río limpio de agua de vida, resplandeciente como cristal, que salía del trono de Dios y del Cordero, en medio de la calle de la ciudad y a uno.
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2: Gottesdienst im Alltag. Schuhunternehmer Deichmann baut auf christlichen Wertekodex. Ist christliche Unternehmensführung überhaupt möglich? Ja, sagt der Chef von Europas größter Schuh-Einzelhandelskette Deichmann, die in diesem Jahr ihr 100-jähriges Bestehen feiert. Heinrich Deichmann, Mitglied einer evangelisch-freikirchlichen Gemeinde, führt das Wachstum seines Unternehmens auch auf dessen Ethikkodex und seine christliche Orientierung zurück. Im Geschäftsjahr 2012 listete Deichmann mehr als 3000 Filialen in 22 Ländern mit rund 165 Millionen Paar verkaufter Schuhe. Deichmann betrachtet nach eigenen Angaben seine Angestellten als Geschöpfe Gottes. Schuhe würden in erster Linie in China und Vietnam produziert. Kinderarbeit könne er aber ausschließen. Es sei ihm ein Anliegen, dass sein Unternehmen den Menschen diene. Arbeit betrachte er als Gottesdienst im Alltag. Diese Haltung wirke sich auch darin aus, dass das Essener Schuhunternehmen übertarifliche Löhne zahle, eine Betriebsrente gewähre und eine Unterstützungskasse für unverschuldet in Not geratene Mitarbeiter bereithalte. Es gebe ausschließlich sozialversicherungspflichtig Beschäftigte. Aushilfsjobs seien abgeschafft worden. Die gegenwärtige Wirtschaftskrise sei noch längst nicht ausgestanden. Impulse für ein nachhaltiges Modell für die Wirtschaft könne jedoch der christliche Glaube liefern.
3: Jesus Christ, Superman? Filmemacher entwickelt Ressourcenpaket für Pastoren und Gemeinden. Haben Superman und Jesus wirklich etwas gemeinsam? Wenn es nach Filmemacher Craig Detweiler geht, dann ja. Er ist überzeugt, dass Man of Steel, die jüngste Verfilmung mit ihrem Helden Clark Kent, für Christen besonders interessant ist. Deshalb hat er ein Ressourcenpaket für Pastoren entwickelt, das Parallelen zwischen dem Leinwandstar und Jesus aufzeigen soll. Der Kinofilm erzählt, wie Clark Kents spätere Adoptiveltern den Jungen auf einer ländlichen Farm finden. Er stammt vom hochentwickelten Planeten Krypton und stellt bald fest, dass er außergewöhnliche Fähigkeiten besitzt und die Erde vor Unheil beschützen soll. Seine leiblichen Eltern bewegen sich in einer zeitlosen Realität. Superman zeigte, was es heißt, sich aufzuopfern. Er muss eine Entscheidung treffen, die ihn das Leben kosten kann. Detweiler hat sich die Frage gestellt, wie diese Heldengeschichte die Leidenschaft für Jesus, der ebenfalls aus einem zeitlosen Raum gesandt wurde, neu wecken könnte. Wie Superman kam Jesus auf die Erde. Beide erlebten, was die Menschen erleben. Und beide geben Hoffnung, meinte Detweiler.

0: Jonathan Schmidt spricht über das Bürgerrecht bei Gott.
1: Wir sind hier nur zu Gast. Quasi Aliens, die sich hier auf der Erde nur mal umsehen. Um es mit der Jahreslosung zu sagen, wir haben hier keine bleibende Stadt, sondern die kommende suchen wir. Und über diesem Fakt war sich bereits Petrus im 1. Petrusbrief 2, Vers 11 völlig bewusst. Liebe Brüder, in dieser Welt seid ihr ohne Bürgerrechte und Fremde. Deshalb warne ich euch, lasst euch nicht von den Versuchungen dieser Welt bestimmen, denn sie schaden eurer Seele. Achtet sorgfältig darauf, wie ihr unter euren ungläubigen Mitmenschen lebt. Selbst wenn sie euch eines Unrechts anklagen, wird sie euer einwandfreies Verhalten beeindrucken und sie werden an Gott glauben und ihm die Ehre geben, wenn er kommt, um die Welt zu richten. Er sagt, in dieser Welt sind wir Fremdlinge und nur Beisassen. Das bedeutet, dass wir nur auf Zeit da sind und ohne alle Rechte oder zumindest mit stark eingeschränkten Rechten hier sind. Und das alles bedeutet für uns, wir müssen uns dieser Welt nicht anpassen. Wir müssen uns nicht unseren Begierden beugen und den Versuchungen dieser Welt nachgehen. In der Welt regieren oft die selbstsüchtigen Wünsche der Menschen. Wir Menschen lassen uns oft von der Begierde leiten und stellen uns oft unbewusst unter ihre Herrschaft. Wir denken zwar, wir leben in Freiheit, wenn wir unserer Begierde nachgehen können, doch wenn wir uns diesen Trieben hingeben, übernehmen sie schnell unser Leben. Sie führen uns in ihre Sklaverei. Wir werden abhängig von ihr und denken, dass wir uns in allem frei entscheiden. Doch deine Begierde bestimmt dann immer deine Entscheidung und du lebst in der Abhängigkeit. Und deshalb sollen wir uns nicht von diesen weltlichen Dingen bestimmen lassen. Denn diese selbstsüchtigen Wünsche oder diese fleischlichen Begierden in uns führen einen Krieg gegen unsere Seele. Sie greift unsere Seele an, wenn wir es zulassen und diese Begierde freien Platz in unserem Leben lassen. Diese Gedanken von Egoismus, Habgier oder sexuellen Gelüsten oder diese Wünsche nach Geld, Macht und Ruhm wollen unserer Seele Schaden zufügen und führen uns nicht dahin, wo wir eigentlich hingehören. Und weil wir solche Außerirdischen hier auf der Erde sind, sollen wir auch diesen Unterschied klar machen. Den Menschen soll auffallen, dass wir uns von etwas anderem leiten lassen als von der Begierde. Wir leben direkt unter ihnen und mit ihnen Tür an Tür. Es mag sein, dass sie sich gegen uns richten, aber die Möglichkeit besteht, dass sie von diesem Lebensstil beeindruckt werden und erkennen, wie sinnvoll dieser Lebensstil ist. Denn wir repräsentieren unseren Glauben unter den Menschen. Wir sind ein Spiegel hier auf der Erde. Und Gott möchte uns Spiegel mit seiner Herrlichkeit anleuchten, damit diese Herrlichkeit auch hier auf der Erde reflektiert. Doch dafür muss der Spiegel geputzt und auf Gott ausgerichtet sein. Und deswegen haltet euch von den weltlichen Versuchungen fern, denn sie führen einen Krieg gegen eure Seele und schaden ihr, wenn du es zulässt. Wem überlässt du dein Leben? Von wem lässt du dich leiten und regieren? Stellst du dich in die Sklaverei deiner Begierde mit dem falschen Gedanken, dass du in Freiheit lebst, oder stellst du dein Leben unter die Herrschaft von Gott, der, der dich liebt und wunderbar gemacht hat? Bei wem ist deine Seele besser aufgehoben? Bist du bereit, dein Leben bedingungslos unter die Herrschaft Gottes zu stellen und ein Spiegel von Gottes Herrlichkeit hier auf der Erde zu sein? Dann poliere deinen Spiegel und richte ihn auf Gott aus, denn er meint es gut mit dir.
0: Liebe Hörer, wir stellen heute christliche Nachrichten aus Spanien und alle Welt vor. 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

Sommer, Sonne, Wind und Meer. Die Seele baumeln lassen, Hafenidylle, zusehen, wie Fischer ihre Netze waschen. Ruhe und Erholung, Urlaub, wer möchte das nicht? Viele Reiseprospekte laden ein zu fernen Urlaubszielen. Andere haben die Parole, warum in die Ferne schweifen, ist doch Erholung nah so schön. Immer wieder gerne angesteuert, wo Wasser ist, Seen und Meer. Und wenn es nur für wenige Tage oder Stunden ist, raus aus dem Alltag, aus Verpflichtungen und Termindruck, der Hektik entfliehen. Luftveränderung ist dabei auch nicht zu verachten. Die meisten haben hart dafür gearbeitet, für die verdiente Urlaubszeit. Eine Ruhepause hatten sich auch drei Männer verdient, erfahrene Fischer am See Genezareth. Die ganze Nacht waren sie auf dem Wasser, hatten hart gearbeitet, doch ihre Netze blieben leer. Nichts hatten sie gefangen, alle Anstrengungen waren umsonst. Da tritt der Wanderprediger Jesus zu ihnen. Noch einmal sollen sie hinausfahren und ihre Netze auswerfen, sagt er. Das wäre doch Unsinn am hellen Tag, entgegnen sie. Aber auf dein Wort, Jesus, will ich es tun, sagt Simon Petrus. Und Jakobus und Johannes fahren mit ihm hinaus. Was sie erleben, können sie nicht fassen. Ihre Netze sind prall gefüllt mit Fischen. Sie schaffen es kaum, ihren Fang ins Boot zu ziehen. So erfahren sie, auf das, was Jesus sagt, können wir uns verlassen. Er ist vertrauenswürdig. Auf sein Wort hin sagen die Jünger den Menschen weiter, wer Jesus ist, und stärken das Vertrauen zu ihm unter den Menschen. Und so wird Jesu Wort in der ganzen Welt bekannt. Milliarden Menschen vertrauen ihm bis heute und finden Frieden bei ihm. Auch unser Leben steht in seiner Hand, von vorn bis hinten. Die Botschaft an Sie und an mich heute. Auf Jesu Wort können wir uns verlassen, im Urlaub oder zu Hause. Auch wenn wir eine Menge dafür tun können und sollen, ist der Erfolg unserer Arbeit immer auch ein Geschenk Gottes. Und dazu gehören auch die Ruhepausen für unsere Seelen, freie Zeiten, Ferien und Urlaubstage. Und der Sonntag als der Tag des Herrn wird uns stärken durch Jesu Wort. Grund genug, am Sonntag im Gottesdienst dafür zu danken. 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
1: Es ist 20 Uhr.
2: Hallo, Tinja. Das ist die Tinja-Stunde.
3: Das ist die Tinja-Sendung von SW Radio Segenswelle. Ich freue mich, dass du von da dabei bist. 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Und zwar handelt es in einer Zeit, wo wir Menschen sehr viel streiten, einander weidaunen, einer dem anderen, in lieblos miteinander umgehen. Es gibt wenig zu essen, man muss hart arbeiten. Es gibt nicht nur Streit zwischen Menschen, sondern auch zwischen Ländern. Diese Zeit nennt man auch Krieg. Vielleicht hast du einmal vom Krieg gehört, vielleicht von deinen Eltern oder Großeltern, oder hast du von anderen Kindern gehört, die ihr Land verloren mussten, denn gerade von deutschen Tag hebe ich dort auch in den Nachrichten. 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Wenn wir dann zum Krieg kommt, in viele Familien rane einfach weich, sie flüchten, weil es einfach schwer ist, so leben zu müssen. 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

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Weißt du, Leuwetjend, sogar im Neuen Testament, die wir davon lehren, dass Gott immer und überall da ist. Vielleicht weißt du, die Bibel steht abschriebe. Die findest du, wie ihr sagt, im Neuen Testament, in dem Evangelium Matthäus, Kapitel 28, da blätterst du zum Ein vom Kapitel und dann in dem Farschnähnchen am Ein heutet. 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

also ich kann da ein klarer Jutta sein und wünsche mir für dich, dass du das erfahren musst. 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Das ist was ganz Besonderes. 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Weil wir davon lehren, uns das auch als Beispiel nehmen, auch andere Menschen, die uns vielleicht beleidigt haben, dort klarstellen und dann verzeihen.

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Das andere ist, an Jesus zu glauben, hei ist der einzige Weg, um wirklich sicher zu sein. 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Und dort darfst du auch du, Läuferkind, erleben, auch in deinem Alltag. Und zwar, so wie das all von da in dieser Kinderstunde im Bibelwort hören deute, wo Jesus sagt, als sie bei dir alle durch, was am Ende von dieser Ehe, der Herr Jesus es immer an deiner Seite, du darfst ab am vertrauen.

0: 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Und ich würde mich freuen, wenn du bei der nächsten Kinderstunde weiter dabei bist. Und vielleicht nicht allein. Hier kannst du deine Freund dort anladen. Ob weiter hier.
1: Es ist 20 Uhr und 30 Minuten.
2: In 2. Korinther 2, Vers 14 lesen wir diesen Gedanken. Gott sei gelobt, der uns allezeit Sieg gibt in Christo. Was ist eigentlich dieses Siegesleben, von dem die Bibel und viele Verkündiger sprechen? Was dürfen wir wirklich als Christen erwarten? Das sind Fragen, die manchen Gläubigen bewegen und schon manchen auf Irrwege gebracht haben. Grundsätzlich freut sich der Herr bestimmt, wenn viele seiner Nachfolger einmal nach diesem Siegesleben fragen, wenn sie nach mehr Kraft und Freude, nach mehr Frucht und mehr Vollmacht fragen. Gott hat ein ausgefülltes, überfließendes Leben in der Gemeinschaft mit ihm für uns bereit. Aber andererseits müssen wir auch aufpassen, dass wir nicht unrealistisch oder schwärmerisch werden und Dinge von Gott erwarten, die uns erst für den Himmel vorbehalten sind. Wenn wir ein gesundes, realistisches Siegesleben erfahren wollen, dann müssen wir Folgendes wissen und beachten. Erstens, dass unser Leben hier ein Kampf ist. In Epheser 6 zählt der Apostel Paulus die Waffenrüstung des Christen auf. Warum? Weil wir zu kämpfen haben. Und zwar nicht mit Fleisch und Blut, sondern gegen den Teufel, die Fürsten und Gewaltigen der Finsternis, die in dieser Welt herrschen. Gib dich keinen schwärmerischen Illusionen hin, als würde es hier ein Leben ohne Kampf und ohne Probleme in völliger Heiligkeit und Gemeinschaft mit Gott geben. Unser Leben auf dieser verfluchten Welt, in diesem gefallenen Leib, ist auch für den geisterfüllten Christen ein dauernder Kampf. Zweitens, wir müssen wissen, dass der Satan lebt. In 1. Petrus 5, Vers 8 heißt es, seid nüchtern und wachet, denn euer Widersacher, der Teufel, geht umher wie ein brüllender Löwe und sucht, welchen er verschlinge. Satan ist eine Realität und er ist sehr stark, viel stärker als du und ich. Dazu hat er noch Verbündete. Der eine ist die Welt mit ihrer Verlockung und Pracht und der andere ist unser Fleisch, das solch ein Verlangen nach allen ungeistlichen Dingen hat. Satan greift uns an und er ist schlau und oftmals überlistet er uns auch und fügt uns Schaden zu. Wenn du ein Siegesleben führen willst, musst du wissen, dass Satan lebt und stark ist. Das musst du ganz nüchtern sehen und deshalb wachsam sein. Drittens, Jesus ist größer. Im 1. Johannesbrief Kapitel 4, Vers 4 lesen wir, der in euch ist, ist größer als der, der in der Welt ist. Wie oft schon hat mir diese Wahrheit geholfen, dem Teufel zu widerstehen. Jesus ist größer und stärker als der Teufel. Er hat ihn schon besiegt und kann ihn jederzeit wieder besiegen. Wenn Jesus in uns ist, so sind wir stärker als der Feind und können ihm gebieten, uns in Ruhe zu lassen. Wer siegreich leben will, muss wissen, dass Jesus in seinem Herzen wohnt und dass der Sohn des Allerhöchsten jederzeit Herr der Lage ist. Viertens, wir brauchen niemals mit einer Niederlage zu rechnen. Der siegreiche Christ rechnet wohl mit Kampf, aber nicht mit einer Niederlage. Wir wissen, dass wir schwach sind und dass die Umstände manchmal wirklich sehr gefährlich sind. Aber der siegreiche Christ sagt mit Paulus, ich bin guten Mutes in Schwachheiten, in Misshandlungen, in Nöten, in Verfolgungen, in Ängsten um Christi willen. Denn wenn ich schwach bin, so bin ich stark. 2. Korinther 12. Darum will ich mich am allerliebsten meiner Schwachheit rühmen, auf dass die Kraft Christi bei mir wohne. Das Geheimnis eines siegreichen Lebens ist Jesus Christus. Es ist nicht ein Leben ohne Kampf und Probleme, aber in der Gemeinschaft mit Jesus ist es doch ein Leben der Freude und der Vollmacht. Wir beten. Herr Jesus, vergib uns, wo wir mit wenig zufrieden waren in unserem geistlichen Leben, aber bewahre uns auch vor unnüchterner Schwärmerei. Hilf uns, in gesunder Harmonie und Gemeinschaft mit dir zu leben, damit wir in allen Situationen des Lebens deinen Sieg in Anspruch nehmen können. Amen.

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Nun, ich bin Ihnen ja fremd. Sie wissen meinen Namen nicht und werden mich nicht wiedersehen. Also... Sie stützte den Kopf in beide Hände. Mir war es leid auf unserem Hof. Ich, dummes Ding, wollte in die Stadt, wollte mir hier eine Stelle suchen. Und da bin ich von zu Hause fort, ohne die Erlaubnis meiner Eltern. Ich war erst 16 Jahre. In Hamburg bin ich diesem Lump in die Wege, ins Garn gelaufen. Auch mir wollte er die Stadt zeigen. Auch mir hat er ein Zimmer besorgt in dem netten, anständigen Hotel. Und dann, als ich es mir 3 Tage dort wohl sein ließ und immer noch auf die Stelle wartete, die er versprochen hatte, mir zu besorgen, da kam er eines Morgens und sagte, er hätte nun genug für mich ausgegeben. Nun müsste ich ihm das Geld zurückbezahlen. Ich fiel aus allen Wolken. 300 Mark wollte er und ich hatte doch nur 20. Ja, antwortete ich, gerne, wenn ich die Stelle erst hätte, die er mir versprochen hätte. Da lachte er hämisch und erklärte mir, die hätte er schon. Auf den Fischmarkt sollte ich mich stellen, von abends 8 Uhr bis morgens um 3 und da verdiente ich dann in einer Nacht so viel. Ich, dummes Bauernding, wusste gar nicht, was er meinte. Nun, er hat es mir beigebracht, sogar mit Schlägen, als ich mich weigerte. Auf den Strich gehen, nennt man das. 5, 6 und mehr Männer in einer Nacht nahmen mich mit und steckten mir danach Geld zu. Es kam viel zusammen, aber behalten durfte ich es nicht. Dieser Schuft nahm es mir ab. Er kam sogar immer wieder in der Nacht und kontrollierte, ob ich auf dem Posten war und kassierte ein, was ich eingenommen hatte. Ich wäre bald am Ende gewesen, vor lauter Verzweiflung. Da endlich griff mich die Polizei auf und zugleich auch ihn. Mich brachte eine Kriminalbeamte nach Hause. Zum Glück war sie nicht in Uniform. Aber es kam doch im Dorf und ringsum heraus, was ich für eine geworden war. Ich musste vor Gericht gegen ihn aussagen. Er bestritt natürlich alles. Aber er war dem Gericht kein Unbekannter. Weil er mich als Minderjährige zu solch schlechtem verführt, gezwungen hatte, wurde er schwer bestraft. Er drohte mir noch, als er abgeführt wurde, dass er sich an mir rächen würde. Jetzt ist das Jahr Gefängnis wohl um und er sucht mich und er sucht neue Opfer. Ich habe schreckliche Angst. Ihr Gesicht war rot vor Aufregung. Sie weinte und weinte. Ich konnte sie nicht allein lassen, sagte ich mir und versprach ihr das auch. Aber was sollte ich gegen solch einen Unmenschen, solch einen Wüstling ausrichten? Wie konnte ich dieses halbe Kind schützen? Sie können mir glauben, dass ich stumme, heiße Gebete gen Himmel geschickt habe. Und dann kam dieser große, breitschultrige Onkel Hein durch den Wartesaal und nahm die Kleine in seine kräftigen Arme. Und für mich war es Zeit, meinen Koffer abzuholen und so rasch wie möglich auf den Bahnsteig zu laufen, wo zu meiner Erleichterung der Zug schon bereit stand. Was habe ich für diese Bewahrung gedankt? Wie oft denke ich noch an die arme Kleine? Hätte ich ihren Namen erfahren, würde ich ihr einmal schreiben und sie auf den Herrn Jesus, der mächtiger ist als alle Gewalten der Finsternis, hinweisen. So, nun wissen Sie, warum Sabine sich jetzt umso mehr in Acht nimmt und warum sie gerne dies schöne Campen im Herbst verlässt, wo es auch so viel Versuchungen gibt. Ich habe schon an Schwester Frieda geschrieben, sie um Verzeihung gebeten und warte, was sie mir für meinen weiteren Lebensweg raten wird. Ich antwortete Sabine sofort. Ich erinnere mich nicht mehr genau, was ich ihr schrieb, aber ich nehme an, dass es ein lieber Brief war und Liebe brauchte ja dieses wehende Flämmchen. Ich war erstaunt, dass postwendend wieder Post von ihr bei mir eintraf. Sie berichtete, dass sie sich riesig über mein Eingehen auf ihre Erlebnisse und Nöte gefreut hätte. Sie wollte nun doch, wie auch ihre Freundin Ute, die das Geld sehr nötig für ihr Studium brauchte, etwas länger in Kempten bleiben, wenigstens bis Ende Oktober. Es schien einen schönen Herbst zu geben, wie auch diese Jahreszeit immer von allen anderen empfehlenswert für einen Aufenthalt an der See wäre. Der Jetset, so nennt man die Clique der sehr reichen Leute, wäre nun langsam abgeschwirrt, wärmeren Ländern zu, viele nach dem bekannten und berüchtigten Saint-Tropez, ehe die Zeit des Skisports beginne, die sie in ebenso berühmten Orten verbrächten. Es hätten nun die Tage für besinnlichere Gäste angefangen, Menschen, die wirklich das Meer, die Stille genießen wollten.
Darum wäre es jetzt auch viel ruhiger und angenehmer im Hotel. Sie hätten jetzt ganz andere Stammgäste, nette Ehepaare, ältere Damen und Herren. Ein weißhaariger Alter, sehr gepflegt in seinem Äußeren und immer sehr freundlich, tränke regelmäßig seinen Nachmittagstee bei ihnen und Ute und sie wären recht vertraut mit ihm geworden. Natürlich nur in dem von der Chefin zulässigen Maß und ohne die Gefahr eines Flirtes, der bei solchem Opa auch nicht in Frage käme. Zu ihrer großen Freude, und das hätte sie eigentlich zuerst schreiben sollen und wollen, wäre schon ein Brief von Schwester Frieda eingetroffen. Sie hätte ihr vorgeschlagen, sobald sie frei wäre, wieder zu ihr zu kommen, nicht mehr als Haustochter, sondern auf das Büro, wo sie es wüsste, bei solch einem großen Betrieb immer viel Arbeit wäre. Wegen des Schwesternmangels würden dort nur noch andere Kräfte beschäftigt. Es würde mich dort ein schönes eigenes Zimmer, geregelte Freizeit und Urlaub und ein gutes Gehalt erwarten, schrieb sie. Natürlich wollte Sabine dieses Angebot annehmen. Sie war glücklich darüber und meinte, dort wäre sie dann auch in der Obhut der Schwestern und in dem Schutz der Gebetsmacht, die sie so nötig brauchte. Auch ihre Eltern wären damit sehr einverstanden. Sie hatte es ihnen auch schon mitgeteilt und ihr Vater hätte zustimmend und für seine Art sogar recht freundlich, beinahe liebevoll geantwortet. Ich selber wiederum war befriedigt, dass Sabine sich anscheinend bemühte, ein besseres Verhältnis zu ihren Eltern zu bekommen. Wahrscheinlich hatte zu dieser Anbahnung eines guten Einvernehmens auch beigetragen, dass Sabine, wie mir der Vater bei einer Begegnung auf der Straße mit einem leisen Anflug von Schmunzeln berichtete, ihm ein hübsches Sümmchen gesandt hätte. Natürlich sollten und wollten das die Eltern nicht für sich selber verbrauchen. Er hatte es umgehend für Sabine in einem Sparkassenbuch angelegt. Wenn wir uns auch nicht Schätze auf Erden sammeln sollen, so wäre es doch wohl nicht anfechtbar, wenn für die Tochter schon ein kleines Kapital für die Aussteuer bereitläge. Sie müsste sich in ihrer Stelle auf der Insel sehr gut benommen und als tüchtig erwiesen haben, sonst hätte man ihr in den paar Monaten nicht solch hohes Gehalt gezahlt. Sie war ja immer anstellig und firm in allen Büroarbeiten gewesen. Ich erzählte ihm natürlich nichts von Trinkgeldern, die sie als Saniermädchen von Lebemännern erhalten hatte. Ich bestätigte ihm sogar und stimmte ihm bei, dass sie nun nach allen Sturm- und Drangjahren endlich zur Vernunft gekommen wäre und auch ich die Hoffnung hegte, dass sie ihren Eltern von jetzt ab Freude machen und, wenn es für sie bestimmt wäre, später einen entsprechenden Ehemann finden würde. Auch die vorgesehene Stellung in der christlichen Anstalt lobte ich und hielt sie für das Beste für Sabine, die dabei ihre Fähigkeiten verwerten, sich wohlfühlen und unter christlichem Einfluss bleiben könne. Und das sagte ich nicht bloß, um dem Vater Sand in die Augen zu streuen. Ich war ganz dieser Meinung, die ich mit ihm teilte. Ich war der Überzeugung, dass Sabine nach all den Erfahrungen, die sie inzwischen gesammelt hatte, mit Gottes Hilfe zum guten Ende in einen sicheren Hafen steuerte, wenn ich auch bezweifelte, dass sie ihr unruhiges Temperament schon ganz gezügelt hatte. Ich dachte wieder viel an sie, jetzt da sich ihre Tage in Kempten dem Ende zuneigten, und sie schien sich auch meiner mehr zu erinnern als sonst, denn bald erhielt ich den dritten Brief von ihr von der Insel Sylt. Sie teilte mir mit, dass sie und ihre Freundin Ute am 26. Oktober die Heimreise antreten würden. Ich habe schon in meinem Losungsbuch nachgesehen, was für ein Spruch uns an diesem Tag begleitet. Es ist Psalm 116, 3a und 4. Stricke des Todes hatten mich umfangen, aber ich rief an den Namen des Herrn. Ach Herr, errette mich. Wir glaubten ja nicht, dass auf dieser harmlosen Fahrt uns Stricke des Todes drohen, aber wir wollen doch nicht versäumen, vorher den Herrn um seinen Schutz zu bitten. Ich freue mich so, dass Ute jetzt ganz so denkt wie ich und wir miteinander auf dem Wege sind. Nicht, dass ich's schon ergriffen habe oder schon vollkommen bin, ich jage ihm aber nach. Den Spruch haben sie mir einmal gesagt und der gilt für uns beide. Ute hat mich auch darauf hingewiesen, dass in dem Losungsbuch bei dem Sonntag, der unserer Heimkehr folgt, der Spruch steht, der den Eintretenden in der großen Halle bei Schwester Frieda begrüßt.
Heile du mich, Herr, so werde ich heil. Hilf du mir, so ist mir geholfen. Das war mir wie ein Gruß aus meinem ehemaligen und baldigen neuen Wirkungsort. Ute will übrigens in ihren nächsten Semesterferien auch dort arbeiten, wenn sie auch weniger verdienen wird. Dort bekomme ich Wertvolleres als Silber und Gold oder, wie es heutzutage ist, Papierscheine, sagte sie. Ist das nicht fein? Oh, ich bin so dankbar. Ute ist augenblicklich, wenn sie sich im nächsten Jahr auch mit weniger begnügen will, sehr froh, dass sie so viel gespart hat. Das wird ihr sehr lange ausreichen und sie braucht ihre Eltern nicht in Anspruch zu nehmen. Sie hat noch einen Bruder, der studiert und der Vater hat kein hohes Gehalt. Sie ist auch sehr dankbar, dass sie für die weite Reise nichts auszugeben braucht. Ich auch nicht. Wir fahren sogar in einem feinen, bequemen Wagen. Nun befürchten sie aber nicht, wir wollten es als Anhalter wagen. Ute hätte es fast getan, aber ich, die sonst so unvernünftige Sabine, bin jetzt so vernünftig geworden, dass ich dringend davon abriet. Wie viele junge Mädchen sind dabei zu Schaden gekommen, sogar ermordet worden? Ute hielt mir zuerst vor, dass uns, wenn wir zu zweit führen, nichts zustoßen könne. Aber fast am gleichen Tag war in einer Zeitung das Bild von zwei Freundinnen, die beide nicht weit von der Autobahn in einem Wald tot aufgefunden worden waren. Denken Sie jetzt, wir hätten so viel verdient, dass wir uns einen alten Gebrauchtwagen leisten könnten, am Ende den Führerschein dazu gemacht hätten oder dass uns einer der reichen Lebemänner seine Prunkkalesche als Trinkgeld geschenkt hätte? Nichts von dem. Der alte, weißhaarige Herr, der immer bei uns seinen 5-Uhr-Tee genoss, will nun doch endlich den Herbststürmen auf der Insel ausweichen und gen Süden fahren. Und er nimmt uns mit, setzt uns nahe bei unseren Heimatorten ab. Das ist doch nicht gefährlich bei solch einem guten Opa. Und jetzt auf baldiges Wiedersehen. Ich kehre diesmal sogar guten Mutes nach Hause zurück. Nur aufwärts froh den Blick gewandt und vorwärts fest den Schritt. Den Vers lernte ich auch bei Ihnen. Vielen Dank dafür und herzliche Grüße von Ihrer Sabine. Es war am 26. Oktober, noch vor dem Frühstück, als es heftig bei mir schellte. Ich drückte vergebens auf den Knopf, um die Haustür zu öffnen. Sie war noch zugeschlossen und ich musste bis zu ihr hinuntergehen. Wer stand davor? Jeden anderen hätte ich vermutet, nur nicht Sabines Vater. Was wollte er? Und ausgerechnet bei mir? Nahm er gar an, sie hätte wieder dumme Streiche gemacht und sich danach bei mir versteckt? Warum hatte er nicht angerufen? Warum kam er von seinem Wohnort, der einige Kilometer von den meinen entfernt ist, persönlich zu mir? Wahrscheinlich las er all diese meine Fragen in einem überaus verwunderten Gesicht. Er schöpfte wie nach einem schweren Marsch nach Atem. Wie sah der Mann aus? So verstört hatte ich den so selbstbewussten, selbstbeherrschten Herrn noch nie gesehen. Ich konnte das nicht durch das Telefon erzählen, erklärte er mit heiserer Stimme. Hatte er geweint? War er so aufgeregt, dass ihm die Sprache stockte, die Zunge versagte? Treten Sie ein, bat ich und ging ihm voraus ins Wohnzimmer. Er fiel auf den nächsten Stuhl. »Ich komme vom Kreiskrankenhaus«, stieß er hervor, »von Sabine. Meine Frau ist noch dort. Ich kam mit dem Wagen sowieso hier vorbei und ich weiß, dass sie Sabines Vertraute sind, mehr wohl als wir Eltern.« Er stöhnte auf, fuhr sich über die Stirn, auf dem Schweißtropfen standen. »Sabine? Im Kreiskrankenhaus?«, stammelte ich. »Was ist geschehen?« »Ein Unglücksfall. Sie war unterwegs nach Hause, das wissen Sie ja«, berichtete er abgehackt. »Sie ist kurz von Lüdenscheid, also glücklicherweise nahe beim Kreiskrankenhaus Hellersen, aus dem Wagen gesprungen. Es ist wiederum ein Glück, nein, eine Bewahrung durch des Herrn Gnade, dass sie nicht von einem der nachfolgenden Wagen überfahren wurde. Aber sie tat einen so unglückseligen Sprung, dass ihr hinterer Knöchel mehrfach zersplittert ist«, sehr böse. Mehrere Ärzte haben von 10 Uhr nachts bis 12:30 daran gearbeitet und ob man sie sonst noch etwas mitbekommen hat, weiß man noch nicht. Sie liegt jetzt auf der Intensivstation. Wir konnten sie nur durch die Glasscheibe sehen. Sie ist sowieso nicht ansprechbar, ist noch bewusstlos.
Wie eine Tote liegt sie da. Ein entsetzlicher, ergreifender Anblick für uns Eltern. Sie könnten sie jetzt auch nicht besuchen. Darum komme ich nicht. Aber manchmal, ja, da drängt es einem einfach, sich bei jemandem auszusprechen. Nicht nur bei unserem Herrn, der alles sowieso weiß, besser als wir. Und der auch weiß, dass uns alle Dinge zum Besten dienen sollen. Er schwieg erschöpft. Ich rief in die Küche, man möchte ihm eine Tasse Kaffee bringen. Doch er wehrte mit einer müden Handbewegung ab. Ist Sabine doch per Anhalter gefahren, obwohl sie das doch nicht tun wollte? Fragte ich. Ist sie dann vor Angst vor dem, der sie mitgenommen hat, aus dem Wagen gesprungen? Und wo ist ihre Freundin geblieben, diese Ute, die mit ihr reisen sollte? Nein, erwiderte der Vater. Ich bin überzeugt, dass den alten Herrn, der sie mitgenommen hat, keine Schuld trifft. Er kam, als er von der Polizei vernommen worden war und seine Personalien und Adresse festgestellt worden waren, noch in der Nacht in das Krankenhaus und erkundigte sich nach Sabine. Er sprach mit mir und war sehr aufgeregt, besorgt und sehr niedergeschlagen, unglücklich. Es war wirklich, wie Sabine geschrieben hatte, ein alter, vertrauenswürdiger Mann. Ihre Freundin Ute war nicht mehr dabei, als der Unglücksfall geschah. In der Raststätte, wo sie auf seine Einladung hin noch eine Tasse Kaffee getrunken hatten, waren Bekannte aus Utes Heimatstadt eingetroffen und die hatten Ute einen Platz in ihrem Wagen angeboten. Dann brauchte der alte Herr wegen ihr nicht von der Autobahn abzubiegen, um Ute nach Hause zu bringen. Oder sie braucht nicht auf der Autobahn an der Abzweigung auszusteigen, um zu Fuß oder mit irgendeinem Fremden per Anhalter weiterzureisen, was die Mädchen sowieso scheuten. Sabine war dann allein bei dem alten Herrn geblieben und er berichtete mir, dass es ihm schien, es wäre ihr bereits etwas unangenehm gewesen, als er ihr vorschlug, sich vorne neben ihn zu setzen, um auf die Abzweigschilder aufzupassen. Sie wehrte sich zuerst dagegen, dass er sie vorschriftsmäßig festschnallte und klagte, sie käme sich wie verhaftet vor, es wäre ihr geradezu unheimlich. Es war ihm aufgefallen, dass sie danach immer heimlich an dem Riemen herumsuchte, wie sie die Schnalle wohl aufmachen könnte. Als nun die Abzweigung kam und auf dem Schild der Name unserer Stadt stand, hatte er nicht gleich darauf geachtet, sie hatte es ihm zugerufen. Ja, hatte er gesagt, jetzt ist es leider zu spät. Ich kann nicht mitten auf der Autobahn wenden. Wir müssen bis zur nächsten Ausfahrt fahren. Dort kehren wir um und ich bringe dich bis vor die Haustür. Sie scheint ihm nicht ganz getraut zu haben. Sie ist leider so ein leicht erregtes Menschenkind. Ihr waren wohl all die Schauergeschichten eingefallen von ermordeten jungen Mädchen, die sich leichtsinnig einem unbekannten Fahrer anvertraut hatten. Er war gerade, um zu tanken, an der nächsten Raststätte eingebogen, hatte aber noch nicht angehalten, da hatte sie sich schon aus dem Sicherheitsgurt gelöst, hatte die Tür geöffnet und war herausgesprungen. Es ist ein ganz besonders unglücklicher Sprung gewesen. Sie scheint auf

Täter. In seinem Wagen hätte der alte Herr Sabine nicht zum Krankenhaus bringen können. Sie wehrte sich verzweifelt wild dagegen, dass man sie anfasste. Und außerdem musste er ja zurückbleiben und wurde gründlich samt einiger Zeugen verhört. Die anderen an der Raststätte und auf dem Parkplatz hatten außerdem beobachtet, wie unvernünftig wild Sabine die Tür des noch fahrenden Wagens aufgerissen und ungestüm herausgesprungen wäre. Nein, den alten Herrn traf keine Schuld. »Es war wieder Sabines ungestümes Wesen«, klagte der Vater. Ich nickte nachdenklich. Wir blickten beide vor uns hin. Dann wagte ich behutsam zu sagen, ob sie darum nicht jetzt lange still liegen muss, nicht als Strafe, sondern, wie sie eben sagten, wir wissen, dass denen, die Gott lieben, alle Dinge zum Besten dienen. Er neigte den Kopf, wie müde und alt sah er aus. Ja, bestätigte er, auch uns Eltern soll es zum Besten dienen. Wir sind schon in dieser Nacht zur Einsicht gekommen, dass auch wir gefehlt haben. Sie wissen wohl, in welcher Hinsicht, worin wir, selbst wir, die wir Christen sein wollen, so häufig versagen, auch und gerade wir Eltern und wir Älteren. Wir lieben zu wenig. Wir haben Sabine nicht genug geliebt. Wir haben nach unserer Ansicht das Möglichste getan, sie zu erziehen. Aber wir haben uns kaum bemüht, sie zu verstehen. Wir wollen Sabine mehr lieben und ich danke Ihnen für Ihr liebevolles Verständnis für unsere Tochter. Wir schieden mit einem Händedruck und, wie hätte ich das je für möglich gehalten, als Freunde. Ich durfte Sabine in der nächsten Zeit weder sehen noch sprechen. Sie lag zwar nur 3 Tage auf der Intensivstation bei den lebensgefährlich erkrankten oder frisch operierten Patienten. Eine weitere Verletzung außer Prellungen hatte man allerdings nicht bei ihr festgestellt. Sie litt aber unter einem schweren Nervenschock, so dass sie in ein Einzelzimmer gebracht werden musste. Sie störte und regte die anderen Kranken besonders nachts durch ihre wilden Schreie auf, die durch das Haus gellten und die nur durch Beruhigungsspritzen gemildert werden konnten. Erst wenn dieser Zustand sich gebessert hatte, sollte zu einer neuen, hoffentlich endgültigen Operation des so schwer zersplitterten Knöchels in der dem Kreiskrankenhaus angegliederten bekannten Sportklinik geschritten und der Fuß und ein Teil des Beins dann in Gips gelegt werden. Sie war tagelang überhaupt nicht bei Besinnung und nur die Eltern durften wenige Minuten an ihrem Bett verweilen. Erst als sich ihre Nerven etwas beruhigt hatten, konnte sie von der Kriminalpolizei verhört werden und auch hierbei hatte der Arzt nur kurze Zeit erlaubt und größte Vorsicht und Behutsamkeit empfohlen. Sobald sie sich dabei zu sehr aufregen sollte, musste sofort abgebrochen werden. Sie war aber bereits ruhiger geworden und sie antwortete verständlich, wenn auch noch etwas unklar. Nein, sie wäre nicht aus lauter Unbesonnenheit und Verwirrung aus dem Wagen gesprungen, versicherte sie. Sie hätte, sobald ihre Freundin sie verlassen und mit ihrem Bekannten fortgefahren wäre, schon ein ungutes Gefühl gehabt, was aber nicht nur ihrer Einbildung entsprungen wäre. Sie wäre überzeugt, dass der alte Herr das Abzweigschild zu ihrer Heimatstadt wohl gesehen und auch rechtzeitig gehört hätte, als sie ihn darauf aufmerksam gemacht hatte. Trotzdem wäre er weitergefahren. Er hätte auch gar nicht die Absicht gehabt, an der nächsten Ausfahrt umzukehren. Er hätte ihr gesagt, er wolle erst tanken und ihr dann listig zugezwinkert und etwas Unverständliches ins Ohr geraunt. Es hätte so ähnlich geklungen wie »Carpe diem«. Der Kriminalkommissar kannte diesen lateinischen Spruch, der eigentlich »Carpe diem«, »Nutze den Tag« lautete. Danach hätte der alte Herr vorgeschlagen, berichtete Sabine weiter, sie wollten miteinander bis Frankfurt fahren, das auf dieser famosen neuen Autobahn in knapp 2 Stunden zu erreichen wäre. Dort kenne er ein schnuckeliges kleines Lokal, wo man gut zu Abend essen, geradezu schlemmen könnte. Am nächsten Morgen wollte er sie dann zurück, ja, bis vor ihre Haustür fahren. Für eine gute Unterkunft würde er sorgen, falls sie nicht die ganze Nacht Abschied feiern wollten. Da wäre ihr sogleich eingefallen, was ihr ein junges Mädchen im Wartesaal des Hamburger Hauptbahnhofes erzählt hatte. Auf ähnliche Weise wäre

wir dieses blutjunge Ding von einem gut und vertrauenerweckenden älteren Herrn in Schmutz und Schande verführt worden. Sie selber hätte dann nur noch einen Gedanken gehabt. Fort, fort. Und als letztes wäre ihr, sozusagen während des Sprungs, der Spruch eingefallen, der für diesen Tag in ihrem Losungsbüchlein gestanden hätte. Stricke des Todes hatten mich umfangen. So war ihr dieser Schutzgurt vorgekommen. Aber ich rief an den Namen des Herrn. Ach Herr, errette mich. Ach Herr, errette mich. Das hätte sie noch gerufen und dann wäre der wahnsinnige Schmerz über sie hereingebrochen und mehr wüsste sie nicht. Damit war Sabines Verhör beendet. Die Kriminalpolizei hat dann diese Angelegenheit doch noch näher untersucht, da die Untaten auf und an den Autobahnen sich ständig wiederholten und eine Reihe junger Studentinnen im süddeutschen Raum erst vor kurzem derart in Gefahr gekommen waren. Sie hatte sich nach diesem biederen alten Herrn erkundigt, wie er ja sowieso nur selten sein kleines Zimmer benutze und es für ihn wohl nur eine Art Absteigequartier wäre. Da ihm, was Sabine betrifft, nichts Strafbares nachgewiesen werden konnte, wurde das Verfahren eingestellt. Sabines Eltern waren sehr dankbar dafür. Wenn auch Sabine hierbei völlig unschuldig gewesen wäre, wäre sie doch wieder in aller Leute Mund in ihrer kleinen Heimatstadt gewesen, gerade jetzt, wo sie anscheinend mit den Eltern sich aussöhnen wollte und auf dem rechten Weg, wenn auch erst zaghafte Schritte machte. So äußerte sich der Vater mir gegenüber, der mir immer treulich Auskunft gab. Sabine hatte noch manche Woche voller Schmerzen durchzustehen, noch mehrere Operationen über sich ergehen zu lassen. Viele Tage hing das Schild »Besuch verboten« an der Tür ihres Krankenhauszimmers. Es wäre nach einiger Zeit nicht mehr nötig gewesen, aber sie selber bat den Arzt wie die Schwestern dringlich darum und auch der Vater, der mit der Mutter zu ihr kommen durfte, sah die Begründung ein, dass ihre Tochter zur völligen Ausheilung ihrer Nerven dieser Abgeschiedenheit bedürfe. Aus demselben Grund wehrte Sabine auch, ohne Wissen der Eltern, die Erlaubnis ab, über welche die meisten Patienten so glücklich sind. Während der Weihnachtswoche mit dem Gipsbein die Feiertage zu Hause zu verleben. Nur die Eltern waren am Heiligabend ein Stündchen bei ihr im Schein der wenigen Kerzen, die ihr winziges Bäumchen zierten. Sie hätte gewiss mehr Besucher gehabt, wenn sie sich danach gesehnt und es gewünscht hätte. Seit die Leute wussten, dass sie in solch gutem Einvernehmen mit den Eltern stand, der Vater sich hochbefriedigt über sie und ihre Wandlung äußerte, auch die Ersparnisse, die sie gemacht hatte, erwähnte und stolz von der guten Stelle erzählte, die ihrer in dem in christlichen Kreisen wohlbekannten Anstalt wartete und die sie auch sitzend ausfüllen könnte, falls sie gehbehindert bliebe, ja, seither hatte sich die Meinung der lieben Nächsten sehr gewandelt. Man sprach allgemein mitleidig und liebevoll von der armen kleinen Sabine und jede zweite im Städtchen kündigte ihren Besuch bei ihr an, sobald er erlaubt wäre. Ich selber galt als Sabines ehemalige Lehrerin und alte Vertraute als ein Ausnahmefall. Ich durfte am ersten Weihnachtstag, wie mir der Vater selbst mitteilte, zu ihr kommen, während die Eltern den alljährlichen musikalischen Feiern ihrer Gemeinde beiwohnten. Ich hatte angenommen, eine sehr verzagte, betrübte Sabine vorzufinden. Wie war ich erstaunt, als sie von ihrem Sessel am Fenster aus mir, zwar mit einem zaghaften Lächeln, aber durchaus nicht verzagt, entgegenblickte. »Du darfst schon aufstehen und du bist anscheinend gar nicht so betrübt, wie ich befürchtete«, staunte ich. Sie streckte mir ihre blasse, schmale Hand entgegen und antwortete heiter, »Warum sollte ich betrübt sein? Ich fühle mich so geborgen in dieser Einsamkeit und so geborgen in meines Herrn Liebe. Ich bin dankbar dafür. Es ist mir gerade, als hätte mir der Vater im Himmel ein feines Fädchen um meinen Knöchel gebunden, damit ich nicht mehr so unvernünftig losrennen kann. Wirst du denn nie mehr rennen können?« fragte ich besorgt. »So wie es war, wird es nie mehr werden«, erwiderte Sabine ruhig.
Schwester Else hat mir versichert, dass der Herr Professor hervorragende Arbeit an meinem zerschmetterten Knöchel geleistet hätte. So hervorragend, wie es nur möglich war. Bei meinen ersten Gehversuchen, die ich schon täglich machen darf, habe ich wohl gemerkt, dass trotz der großen Kunst des hervorragenden Chirurgen mein Knöchel nicht ganz in Ordnung ist und dass ich wahrscheinlich ein Hinkebein bleiben werde. Die liebe Schwester hat mich zwar wieder getröstet, dass es nicht immer so arg bleiben würde und sich mein Knöchel nach und nach immer mehr kräftigen würde, so dass, zu guter Letzt, kaum noch ein Hinken zu merken wäre. Nun, vielleicht war das nur ein Trost. Vielleicht stimmte es auch, wie mir ein Arzt versicherte. Es ist aber gar nicht so schlimm. Steht nicht in der Heiligen Schrift, dass es besser ist, dass man lahm oder als Krüppel ins Leben eingeht, als wie mit zwei Füßen ins höllische Feuer geworfen wird. Bei mir ist es noch nicht einmal so furchtbar. Ich freue mich auf die kommende Herrlichkeit, auch wenn ich sie hinkend erreichen werde. Vielleicht oder nein, ganz bestimmt hat mir diese Zeit, in der ich in die Stille geführt wurde, dazu verholfen. Muss ich darum nicht von ganzem Herzen dankbar sein? Ich war tief bewegt. Da war ich nun gekommen, um zu trösten und fand ein fröhliches Gotteskind vor, das anderen besseren Trost gefunden und meines armseligen Menschentrostes gar nicht bedurfte. Sabine verweilte nach ihrer Entlassung aus dem Krankenhaus nur ganz kurze Zeit im Elternhaus und bemühte sich, auf die Eigenart der Eltern einzugehen und erlebte bei ihnen das gleiche Bemühen, sich ihrem lebhaften Temperament verstehend anzupassen. Sie drängte aber sehr, an ihre Arbeit und zu Schwester Frieda zu kommen, und der Vater war sehr damit einverstanden und brachte sie selber dorthin. Im folgenden Sommer habe ich Sabine wieder gesehen. Ich war auf der Durchreise nach Süddeutschland und machte einen Tag Rast bei Schwester Frieda, die mich liebevoll wie immer aufnahm. Ich lernte dabei auch Sabines Freundin Ute kennen, ein schlankes, blondes Mädchen mit einem schmalen, klugen Gesicht. In ihrer ruhigen Art war sie das reine Gegenteil von Sabine, die allerdings auch nicht mehr solch ein Wirbelwind war. Die gute Schwester Else hatte ihr damals im Krankenhaus aber nicht nur billigen Trost spenden wollen. Sie hatte ihr die Wahrheit gesagt. Sabines Knöchel hatte sich mittlerweile so gekräftigt, dass ihr Hinken kaum noch und bei ruhigen Spaziergängen auf ebenem Boden, wie wir sie in dem schönen Park auf den mit vielen roten Rosen umsäumten Wegen machten, gar nicht mehr auffiel. Ich sagte es ihr auch anerkennend. Sie lachte. Ja, gab sie zu, aber springen, rennen, laufen und vor allem weglaufen, damit ist es bei mir für alle Zeit vorbei. Da muss ich mich ja eines Teils sogar darüber freuen, scherzte ich. Das dürfen Sie ruhig, antwortete sie lächelnd. Schwester Frieda hat gesagt, diese stille Zeit im Krankenhaus wäre für mich die glücklichste Zeit gewesen und Gold wert. Bei mir bewahrheitete sich das Wort, dass uns alle Dinge zum Besten dienen, das heißt denen, die Gott lieben, und ich liebe ihn, ja, ich liebe ihn. Wir verlebten noch eine gemütliche und besinnliche Kaffeestunde miteinander, in Schwester Friedas gemütlichem Zimmer. Dann nahm ich Abschied von der geliebten Oberin und Ute, die vor dem Abendessen noch allerlei zu tun hatte. Sabine begleitete mich auf dem breiten Einfahrtsweg zum Tor, wo eine Taxe auf mich wartete, die mich zum Bahnhof bringen sollte. Sie hatte sich an meinen Arm gehängt. Neulich war Klaus hier, berichtete sie auf einmal so betont gleichgültig. Er machte mit dem CVJM eine Wanderung durch unsere Gegend. Klaus? Wiederholte ich. Diesmal ist er also nicht an dir vorübergegangen. Sie errötete, lachte. Diesmal nicht, stimmte sie bei, und er brachte mir sogar Grüße von meinem Vater und meiner Mutter. Wir sprachen nicht weiter darüber. Man soll sich ja nicht in die zartesten Angelegenheiten junger Menschen drängen und sie neugierig über etwas ausfragen wollen, worauf sie selber vielleicht noch eine Antwort suchen und sich nicht klar sind. Ich weiß nicht, wie Sabines Weg weitergehen wird. Ein Ehemann würde es bei ihrem Temperament nicht immer leicht mit ihr haben. Wenn der Vater im Himmel aber einen für sie bestimmt hat, dann wird der Herr der Dritte in ihrem Bund sein, und dann brauchen wir uns keine Sorgen um Sabines Ehe zu machen.
Ob sie heiraten wird, auch das steht in Gottes Hand. Und so wollen wir Sabine ihm anbefehlen, der sie bis hierhin geleitet hat.

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Herzlich willkommen, werte Hörerinnen und Hörer. Ich begrüße Sie zum Abendjournal auf Radio ZP30. Heute ist Donnerstag, der 28. Mai. Am Mikrofon ist für Sie Bettina Kopp. Sie hören die Nachrichten aus aller Welt, außerdem lokale Anzeigen, die aktuellen Devisenkurse und den Wetterüberblick. Zu folgenden Themen gibt es heute diese Beiträge: Christen in aller Welt, Informationen zum Elternabend mit Ricardo Rodriguez und in einem weiteren Interview wird zu einem Kammerchorkonzert im Czortice Kulturzentrum eingeladen. Soweit der Überblick. Ich freue mich auf diese Stunde mit Ihnen am Radio.

Die Nachrichten aus dem internationalen Bereich. Griechische Inseln kämpfen mit den Begleiterscheinungen des Massentourismus. Griechenland und besonders seine Inseln in der Ägäis und im Ionischen Meer zählen zu den beliebtesten Sommerreisezielen in Europa, so der ORF. Für die griechische Wirtschaft ist der Tourismus eine ihrer wichtigsten Einnahmequellen. Die Infrastruktur führt er laut einer gestern veröffentlichten Studie mittlerweile allerdings an ihre Grenzen. Die griechische Regierung will dagegen Maßnahmen ergreifen. Griechenland ist nicht nur für Touristen aus Europa populär, auch Urlauber aus den USA zieht es seit einigen Jahren vermehrt dorthin. Doch nicht nur für Urlauber ist Griechenland sehr attraktiv, sondern vermehrt auch bei Ferienhausbesitzern aus dem europäischen Ausland. Im letzten Jahr zählte das Land nach einer Rechnung der griechischen Zentralbank fast 38 Millionen Touristen. Müllaufkommen und Verkehrsprobleme nehmen zu. Gleichzeitig wird Wohnraum für Einheimische knapp, da mehr und mehr Wohnungen an Urlauber vermietet werden. Ein Problem, mit dem viele Tourismusdestinationen auch anderswo am Mittelmeer kämpfen. Obwohl der Tourismus ein zentraler Wirtschaftsfaktor für Griechenland darstellt, kündigte die Regierung bereits Anfang Mai an, entschlossener gegen die Folgen des Massentourismus vorzugehen. Dazu gehören beispielsweise strengere Bauauflagen für bestimmte Inseln und kleinere Dimensionen für neue Hotels auf den besonders belasteten Inseln. In Frankreich ist ein Sklavereigesetz formell aufgehoben worden. Darüber schreibt der ORF. 341 Jahre nach Einführung der Sklavereigesetze in Frankreich wurden diese heute von der Nationalversammlung nun auch formell völlig aufgehoben. Die Abstimmung über das Ende des sogenannten Code Noir ist vor allem ein symbolischer Akt und der Versuch des Landes, sich stärker und offener der blutigen Kolonialgeschichte zu stellen. Das Aufhebungsgesetz besteht aus zwei Paragraphen. Im ersten wird der Code Noir formell aufgehoben. Im zweiten wird die Regierung aufgefordert, binnen eines Jahres dem Parlament einen Bericht vorzulegen. Der Bericht soll die wirtschaftlichen, kulturellen und familiären Folgen für die Nachkommen von Sklaven untersuchen. Frankreich steht beim Handel mit Sklaven nach Großbritannien und Portugal an dritter Stelle. Zwischen dem 17. und 19. Jahrhundert deportierten französische Schiffe schätzungsweise 1 Million Menschen von dem afrikanischen Kontinent in die Sklaverei, vor allem auf Plantagen in den Kolonien in der Karibik. Die Sklaverei wurde in Frankreich 1848 offiziell abgeschafft. Bewohner der ehemaligen Kolonien und Menschen mit schwarzer Hautfarbe in Frankreich prangern bis heute diskriminierende Behandlung an. Die formelle Aufhebung des Gesetzes hat deshalb nun besonders symbolischen Charakter. Die Franzosen sehen darin den Beginn einer ehrlichen Auseinandersetzung mit der Geschichte. In Deutschland breiten sich zunehmend Goldschakale aus. Laut einer aktuellen Studie könnten die Tiere künftig bis zu 75% des europäischen Festlands besiedeln, schreibt die Tagesschau. Besonders in Süddeutschland werden die Wildhunde immer häufiger beobachtet. Fachleute sehen im Klima einen wichtigen Grund dafür, da die Tiere schneearme Winter bevorzugen. Die Goldschakale sind kleiner als Wölfe, aber größer als Füchse. Sie gelten als sehr anpassungsfähig und suchen oft die Nähe des Menschen. Der Grund dafür ist der Wolf, den die Schakale meiden, weil er als stärkerer Jäger eine Bedrohung darstellt. Deshalb weichen die Tiere verstärkt in Gebiete nahe von Dörfern und Städten aus. In Baden-Württemberg wurden in diesem Jahr bereits mehr als 50 Tiere gemeldet. Die Tiere stehen unter Schutz. Fachleute fordern nun ein gutes Wildtiermanagement und geeigneten Herdenschutz.

Die Nachrichten aus dem nationalen Bereich. Präsident Santiago Peña hat die neuen Mitglieder des obersten Militärgerichtshofes vereidigt. Darüber berichtet die staatliche Nachrichtenagentur IPE Paraguay. In seiner Funktion als Oberbefehlshaber der Streitkräfte hat das paraguayische Staatsoberhaupt Santiago Peña heute die neuen Richter des höchsten Militärgerichts offiziell in ihre Ämter eingeführt. Als feste Mitglieder des Gerichtshofes leisteten Brigadegeneral Julio Vargas Alonso und Oberst Zulma Vargas Villamayor ihren Amtseid. Zudem verstärkt Oberst Sandra Gomez de Molinas das wichtigste juristische Gremium ab, sofort als stellvertretendes Mitglied. Im Anschluss an die Zeremonie traf sich der Präsident mit Studierenden des Instituts für höhere strategische Studien. Die Gruppe absolviert dort derzeit ein Seminar zur nationalen Realität. Peña nutzte diese akademische Begegnung für eine ausführliche Debatte über die zukünftige strategische Ausrichtung Paraguays im Bereich der nationalen Entwicklung und der inneren Sicherheit. In Asunción hat Außenminister Rubén Ramírez Lezcano Vertreter der Agrarwirtschaft zu Krisengesprächen über neue EU-Richtlinien empfangen. Wie das Außenministerium informiert, haben das Außenministerium und der nationale Exportsektor bei einem Spitzentreffen am heutigen Donnerstag ihre tiefe Besorgnis über eine geplante EU-Verordnung geäußert, die Sojaöl als nicht nachhaltigen Biokraftstoff einstufen will. Da Soja Paraguays wichtigstes Exportgut ist, befürchten die Agrarverbände massive wirtschaftliche Schäden und kritisieren die europäischen Pläne als wissenschaftlich unbegründet. Die Wirtschaftsverbände haben bereits eine offizielle Protestnote an die Europäische Union übermittelt. Produktionschef Héctor Cristaldo warnte vor einer Verzerrung internationaler Abkommen, weshalb Regierung und Agrarwirtschaft nun eng auf diplomatischer Ebene zusammenarbeiten, um eine Herabstufung paraguayischer Produkte in Europa zu verhindern. Das paraguayische Militär hat nach dem Unfalltod eines Soldaten eine offizielle Untersuchung eingeleitet. Nach dem tragischen Tod eines Wehrdienstleistenden im paraguayischen Hauptquartier untersucht die Militärjustiz das Unglück. Darüber schreibt El Nacional. Armeechef General Manuel Rodriguez bestätigte, dass sich ein abgestellter Lastwagen bei Reinigungsarbeiten trotz angezogener Handbremse auf einem steilen Gelände in Bewegung setzte. Beim Versuch, aufzuspringen, stürzte der junge Soldat schwer und erlag seinen Verletzungen. Die Arbeiten standen unter Aufsicht eines Hauptmannes. Als Reaktion auf den Vorfall kündigte die Armeeführung eine gründliche Überprüfung aller Sicherheits- und Parkprotokolle in Risikogebieten an, um ähnliche Unfälle in Zukunft zu verhindern. Die USA haben zwei Gruppen von Abgeschobenen nach Paraguay überstellt und planen weitere Rückführungen. Laut ADN Digital hat Paraguay im Rahmen eines Abkommens mit den USA zwei Gruppen von insgesamt 26 abgeschobenen Personen aufgenommen. Laut Migrationsdirektor Jorge Kronawetter dient das Land den USA aus logistischen Gründen als Transitstation für bis zu 25 Personen pro Monat. Bis auf einen Paraguayer reisen die ausländischen Migranten bereits in ihre Herkunftsländer weiter, wobei die Internationale Organisation für Migration die Versorgungskosten übernimmt. Die paraguayischen Behörden überwachen das Verfahren für eine schnelle Heimkehr zu den Familien, bieten vor Ort Orientierungshilfen an und ermöglichen bei Vorliegen aller Dokumente auch eine dauerhafte Legalisierung des Aufenthalts im Land. Wegen zerstörter Straßen in Alto Paraguay hat das Militär seine Hilfsflüge für die Bevölkerung verdoppelt.
Darüber berichtet ABC Color. In der Region Alto Paraguay ist der öffentliche Busverkehr nach Asunción wegen überschwemmter Straßen seit 2 Monaten komplett lahmgelegt, wovon besonders die isolierten Gemeinden Fuerte Olimpo und Bahía Negra betroffen sind. Um den Ausfall abzufedern, hat der militärische Flugdienst CETAM seine Flüge in die Region vorübergehend auf 2 Verbindungen pro Woche verdoppelt. Die staatlich subventionierten Flüge verkürzen die Reisezeit zwar auf unter 2 Stunden, sind jedoch wegen der Kapazität von nur 25 Plätzen schnell ausgebucht und können die Erdpiste in Bahía Negra bei Regen nicht anfliegen. Da private Transportalternativen für die meisten Familien zu teuer sind, hofft die Bevölkerung dringend auf eine Instandsetzung der Wege. Eine Rückkehr zum normalen Busverkehr ist vorerst aber nicht in Sicht. Die Staatsanwaltschaft in Ciudad del Este hat 4 mutmaßliche Bandenmitglieder nach einem Millionenraub angeklagt. Darüber berichtet die Tageszeitung ABC Color. Nach einem bewaffneten Überfall auf eine Frau am Dienstag in Ciudad del Este hat Staatsanwalt Luis Trinidad Colman Anklage gegen 4 festgenommene Männer erhoben und Untersuchungshaft beantragt. Die Täter hatten das Opfer in ihrem Auto blockiert und 2 Handtaschen mit insgesamt 150 Millionen Guarani sowie mehrere Schecks geraubt. Bei der anschließenden Verfolgungsjagd schossen die Verdächtigen auf die Polizei, flüchteten in einem 2. Wagen und versuchten teilweise, sich in einem Waldgebiet zu verstecken. Die Einsatzkräfte konnten die hochgefährlichen Männer, die bereits wegen schweren Raubes und versuchten Mordes gesucht wurden, schließlich überwältigen. Bei dem Zugriff stellten die Beamten unter anderem ein Sturmgewehr und einen Teil des geraubten Bargelds in einer Wohnung sicher.

Lokale Bekanntgaben. Der Kammerchor der Musikschule Loma Plata lädt zum Konzert ein, das am Freitag, den 29. Mai um 19 Uhr im Čortice Kulturzentrum stattfindet. Aufgeführt werden Chorwerke aus verschiedenen Zeitepochen und Sprachen. Jedermann ist willkommen. Der Eintritt ist kostenfrei. Gezeichnet Lilian Günther, Leiterin der Musikschule.

Wir bringen eine Todesnachricht aus Abbotsford, BC, Kanada. Herr Cornelius Teichrieb, ursprünglich aus der Kolonie Fernheim, ist heute Donnerstag, den 28. Mai, um 2 Uhr morgens nach langem Leiden heimgegangen. Er erreichte ein Alter von 69 Jahren. Die Abschiedsfeier für Herrn Cornelius Teichrieb findet zu einem späteren Zeitpunkt in Abbotsford, BC statt. Gezeichnet im Namen der Familie Teichrieb, Robert und Tina Teichrieb. Von Radio ZB30 aus bekunden wir der betroffenen Familie unsere herzliche Anteilnahme. Auf Wunsch spielen wir das folgende Lied.

Die Wetterdaten aus Philadelphia. Der Himmel ist bewölkt. Die Temperatur beträgt 28 Grad Celsius. Die Höchsttemperatur wurde heute mit 30 Grad Celsius gemessen und die Tiefsttemperatur betrug 19 Grad Celsius. Die relative Luftfeuchtigkeit liegt bei 67% und der Luftdruck beträgt 1012 Millibar. Der Wind weht aus östlicher Richtung mit einer Geschwindigkeit von 3 Kilometern in der Stunde. Die Höchstgeschwindigkeit des Windes betrug heute 29 Kilometer pro Stunde. Die Prognose des Nationalen Wetterdienstes für den zentralen Chaco. Der Freitag zeigt sich wolkenverhangen. Der Wind kommt aus wechselnden Richtungen, mit angenehmen Temperaturen zwischen 20 und 27 Grad Celsius. Gebietsweise Regen und Gewitter sind möglich.

Da keine geschäftlichen lokalen Nachrichten vorliegen, kommen wir zu den Devisenkursen. Der Dollar stand im Ankauf auf 6.000 und im Verkauf auf 6.130 Guaraníes. Der kanadische Dollar im Ankauf 4.000 und im Verkauf 5.700 Guaraníes. Der Euro wurde mit 7.150 zu 7.600 Guaraníes gehandelt. Der Real im Ankauf 1.150 und im Verkauf 1.250 Guaraníes. Und der Peso Argentino 3 zu 6 Guaraníes. Diese Wirtschaftsdaten wurden uns freundlicherweise von der Finanzabteilung der Kooperative Fernheim zur Verfügung gestellt.

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Galater 3, Vers 26 bis 27. Denn ihr seid alle durch den Glauben Gottes Kinder in Christus Jesus. Denn ihr alle, die ihr auf Christus getauft seid, habt Christus angezogen.

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1: Pastoren aus Nicaragua erleben Widerstand und Schwierigkeiten wegen ihres Glaubens. Und Menschen im Nahen Osten kommen zum Glauben an Jesus. Das sind die Themen heute. Zu Ihnen spricht Rosanna Löwen. Nicaragua. Nach monatelanger Verbannung konnten die Pastoren Aaron und Vicente in ihr Land zurückkehren. Eine Entscheidung der Regierung, die sie völlig überrascht hat. Das Webportal LiveNet berichtet davon. Im Januar 2025 wurde Aaron die Einreise nach Nicaragua verweigert, als er von einer Auslandreise zurückkehrte, auf der er Freunde besucht hatte. Es wurde keine offizielle Begründung gegeben. Vor kurzem erhielten Dutzende Menschen aus Nicaragua, die im Exil leben, eine offizielle Nachricht. Die Nachricht übermittelte ihnen die Erlaubnis, dass sie in ihre Heimat zurückkehren dürfen. Diese Maßnahme deutet auf eine mögliche Änderung in der Migrationspolitik des Regimes hin. Bislang hat die Regierung keine öffentliche Erklärung abgegeben. Diese Änderung erfolgt jedoch vor dem Hintergrund wachsenden internationalen Drucks auf das Ortega-Regime und zunehmender regionaler Instabilität, von der seine engsten Verbündeten Kuba und Venezuela betroffen sind. Weitere Maßnahmen, die die Regierung kürzlich getroffen hat, darunter die Freilassung von mindestens 20 politischen Gefangenen, scheinen in die gleiche Richtung zu gehen. Trotz der Freude über die Rückkehr nach Hause sind sich die Pastoren bewusst, dass weiterhin Unsicherheit herrscht. Die Lage ist nach wie vor unklar. Ich weiß nicht, was mich erwartet, aber wir vertrauen auf Gott, erklärte Vicente. Vicentes Exil kam plötzlich und ohne Vorwarnung. Im Dezember 2024 wurde ihm die Einreise nach Nicaragua verweigert, als er mit seiner Familie von einer Auslandreise zurückkehrte. Auch ihm nannten die Behörden keinen offiziellen Grund. Später erfuhr er durch einen Freund, dass die Behörden offenbar einen alten Beitrag in den sozialen Medien entdeckt hatten, der als regimekritisch eingestuft wurde. Die Pastoren Aaron und Vicente bitten nicht nur um Gebete für sich selbst, sondern auch für die Zukunft Nicaraguas und für die religiösen Führer, die noch immer nicht in ihre Heimat zurückkehren dürfen. Laut Open Doors wurden in Nicaragua zwischen 2020 und 2025 mindestens 250 Christen ins Exil getrieben, sowohl katholische als auch evangelische. Mittlerer Osten. Viele Muslime im Nahen Osten wenden sich aufgrund der Konflikte Jesus Christus zu. CBN, The Christian Broadcasting Network, berichtet davon. Millionen Menschen leiden unter den Konflikten. Viele verlieren ihre Familien. Doch mitten in der Verwüstung fangen Muslime an, den Islam zu hinterfragen und sich Jesus zuzuwenden. Pastor Husni arbeitet unter den Kurden im Mittleren Osten. Mitarbeiter von CBN trafen Pastor Husni und eine Gruppe ehemaliger kurdischer Muslime vor kurzem in Südkorea. Sie sind Christen geworden und sagen, dass sie nun eine Freiheit erleben, die sie vorher nicht gekannt hatten. Früher waren sie durch ihre Überzeugungen begrenzt oder eingeschränkt. Heute teilen sie sich in den Gemeinden darüber mit, wie Jesus ihnen neues Leben gegeben hat und wie Gott heute unter Muslimen wirkt. Jedes Mal, wenn es einen Krieg gibt, gibt es eine große Bewegung hin zu Jesus Christus, sagt Husni. Die Menschen werden enttäuscht von der Welt und von der Religion, die Krieg verursacht. Khomeini im Iran und Bin Laden, diese beiden haben in gewissem Sinn einen riesigen Unterschied für das Evangelium gemacht, indem sie falsche Hoffnungen gegeben haben. Es gibt diejenigen, die fragen, warum folgen wir dieser Religion der Zerstörung, des Tötens und Mordens? Pastor Husni hat mehr als 50 Jahre damit verbracht, Muslime zu begleiten, insbesondere unter den Kurden. 1973 half er, die Bibel in die kurdische Sprache zu übersetzen, damit viele das Evangelium verstehen konnten. Heute gibt es eine immer größere geistliche Offenheit unter den Kurden, so Pastor Husni.

Das waren die Meldungen in diesem Kurzprogramm. Beten wir für die verfolgten Christen auf dieser Welt. Und damit verabschiede ich mich. Gottes Segen.

0: Was erwartet die Besucher beim großen Elternabend mit Redner Ricardo Rodriguez? Dorothea Eid hat bei Ronald und Ruh nachgefragt. Hier das Interview.
1: Am 29. Mai kommt ein internationaler Redner in den Chaco. Es handelt sich um Herrn Ricardo Rodriguez aus Chile. Mehr Informationen zu diesem Redner und was mit ihm geplant worden ist, bringt uns Ronald Unruh von der Schulverwaltung der Association Fernheim. Herr Unruh, wer ist Ricardo Rodriguez?
2: Ricardo Rodriguez ist gebürtiger Argentinier und lebt seit 1979 in Chile. Seit Jahrzehnten prägt er Bildungs- und Leiterschaftsarbeit in ganz Lateinamerika. Einige werden Rodriguez auch aus der Arbeit von Jugend mit einer Mission kennen, also Jukum, wo er Mitgründer gewesen ist und dieser Organisation auch für viele Jahre vorgestanden hat. Darüber hinaus ist er Dozent an der Universidad de las Naciones. Wir kennen Rodriguez als internationalen Referenten. Da ist er besonders gefragt und spricht insbesondere über die Bedeutung einer biblischen Weltanschauung in Bildung, Politik, Wirtschaft und Kirche. Im Mittelpunkt seiner Arbeit steht die Überzeugung, dass Bildung weit mehr ist als reine Wissensvermittlung. Er setzt sich für eine werteorientierte Erziehung ein, die Charakter, Integrität, verantwortungsvolles Handeln und dienende Leiterschaft fördert. Durch seine Arbeit in vielen Ländern Lateinamerikas ermutigt Ricardo Rodriguez vor allem Lehrer, Leiter und junge Menschen, ihren Glauben verantwortungsvoll zu leben und Gesellschaft aktiv mitzugestalten.
1: Was für Veranstaltungen sind denn mit ihm jetzt hier in Chaco geplant oder konkret in Philadelphia?
2: Gut, wir haben Herrn Rodriguez für den 29. Mai eingeladen. Es wird auch ein voller Tag sein. Es stehen mehrere Blöcke an. Und zwar, dass wir für den Vormittag die Schüler der Oberstufen aller Schulen hier aus Philadelphia für einen Vortrag in die Sporthalle des Colegio Philadelphia einladen. Also wir rechnen doch um die mit etwa 300 Schülern. Am Nachmittag findet dann die Lehrerkonferenz, die interkulturelle Lehrerkonferenz, auch in der Sporthalle statt. Dazu sind die Lehrer der Schulen Philadelphias, aber auch der Dörfer Fernheims eingeladen. Das ist in diesem Turnus auch, dass wir jährlich die interkulturelle Konferenz haben und da Fernheim in diesem Jahr Gastgeber ist, nutzen wir dann auch diesen Redner dafür aus. Für den Abend laden wir die Eltern der Schüler aller Schulen Philadelphias und Fernheims dann auch in die Sporthalle ein, auch mit einem Vortrag von Herrn Ricardo Rodriguez.
1: Spezifisch würde uns dann vielleicht generell mehr interessieren, was am Abend für die Eltern geboten wird. Wie wird das Thema sein?
2: Gut, das Thema ist dann in Spanisch formuliert und es wird auch in spanischer Sprache sein, aber übersetzt in etwa so, dass wir alle Verantwortung für eine qualitativ gute Erziehung und Bildung verantwortlich sind. Das bedeutet, das sind die Eltern, das ist die Schule, das ist aber auch die Gesellschaft im Allgemeinen. Für den Abend laden wir zu 19 Uhr ein, damit es dann auch nicht zu spät wird, so dass wir zwischen 20:30 und 21 Uhr schließen. Und die Einladung ergeht an alle Eltern, die Kinder an unseren Schulen, aber auch an den Schulen hier in Philadelphia und in Fernheim im Allgemeinen dann haben, sich in der Sporthalle dann oder in die Sporthalle einzufinden und gemeinsam über dieses so interessante und wertvolle Thema dann nachzudenken.
1: Wer steht organisatorisch unter diesen Eventen oder dieser Einladung?
2: Den Teil mit den Schülern, den organisieren wir von der Schulverwaltung aus in Zusammenarbeit mit dem Sozialdienst. Den Teil mit den Lehrern, da sind die Verantwortlichen der Lehrerverein Fernheims in Zusammenarbeit auch mit der Schulverwaltung. Und den Teil der Eltern, da sind wir von der Schulverwaltung und auch vom Pädagogikteam dann die Verantwortlichen.
0: Soweit das Gespräch zum anstehenden Elternabend mit Ricardo Rodriguez. Dorothea Eid sprach mit Ronald Unruh.

0: Am Freitagabend, den 29. Mai, findet im Giorgica Kulturzentrum ein Kammerkonzert statt. Korrespondentin Lotte Wiens unterhält sich im folgenden Interview mit der Leiterin der Musikschule, Lilian Günther, über Angebote und Projekte der Musikschule und das besagte Konzert.
1: Neben vielen anderen Angeboten der Musikschule des Colegio Secundario Loma Plata gibt es auch jährlich ein Projekt für einen Kammerchor. Dieses Projekt erstreckt sich über etliche Monate im ersten Halbjahr und schließt mit einem Konzert ab. Dieses Konzert findet nun am Freitag, den 29. Mai, im Centro Cultural Chartiza statt. Und ich unterhalte mich darüber mit der Leiterin der Musikschule, Frau Lilian Günther. Frau Günther, werfen wir aber doch zunächst einmal einen kurzen Blick in die Statistiken der Musikschule. Wie viele Schüler sind in diesem Jahr eingeschrieben und von wie vielen Lehrern werden sie unterrichtet?
2: Ja, in diesem Jahr haben wir 484 Schülern das Schuljahr angefangen und 29 Lehrer unterrichten an der Musikschule. Und da muss man auch bedenken, dass nicht alle Schüler hier in Loma Plata unterrichtet werden, sondern wir haben auch zwei Zweigstellen am Colegio Lolita und Colegio Paratodo. Und da werden auch nochmal viele von diesen Schülern unterrichtet.
1: Und was wird hier angeboten? Merkt man da eine Vorliebe für bestimmte Instrumente oder bestimmte Richtungen, Projekte?
2: Also die Instrumente ist ja eine weite Auswahl. Das ist ja auch eine der Herausforderungen der Musikschulen immer, also dass man dazu dann auch die ausgebildeten Lehrer findet, weil das einfach sehr spezifisch ist. Also wir haben Klavier, Streicher, Bläser, Harfe, Gitarre, Akkordeon, Stimmbildung, Schlagzeugunterricht. Und dann bieten wir aber auch Dirigentenkurse an, musikalische Früherziehung und Musiktherapie. Also diese letzten drei sind wahrscheinlich vielleicht etwas weniger bekannt, aber auch sehr, sehr wichtig. Vorliebe zu einem Instrument, also das würde ich jetzt mal wagen zu sagen, ist eigentlich von Jahr zu Jahr verschieden. Aber allgemein, Klavier ist immer eines der Hauptinstrumente, schon über Jahre. Wir sehen jetzt aber auch einen Anstieg in Interesse in Harfenunterricht, in Stimmbildung. Das wäre dann auch zum Beispiel altersbedingt, also Stimmbildung würde ich jetzt mal wagen zu sagen, dass ein Anstieg an Erwachsene, die Interesse haben und sich dazu auch anmelden, was wir natürlich auch begrüßen und als sehr gut finden.
1: Bevor wir uns nun konkret dem Konzertabend zuwenden, gewähren Sie uns doch noch einen kleinen Einblick in bereits gelaufene und auch weitere geplante Events oder Projekte der Musikschule für die kommenden Monate.
2: Ja, einmal zu erwähnen wäre da unser Workshop für Lob- und Anbetungsbands mit dem Licenciado Joel Cavanias. Das fand am 18. April statt. Das war eine Initiative, wo wir besonders auch gezielt mit den Gemeinden zusammenarbeiten wollten über die Konferenz der Mennonitengemeinden in Nordmerno. Es kamen auch aus Südmerno zum Glück, obwohl wir da nicht so sehr gezielt mit den Gemeinden direkt zusammengearbeitet haben, aber das ist noch ein Ziel, das noch zu realisieren fehlt. Es kamen auch aus den Nachbarkolonien, was wir ja natürlich auch immer sehr begrüßen. Und dieses war einfach ein eintägiges Workshop, wo Joel Cavanias, der viel, viel Erfahrung hat, auf diesem Gebiet mit Anbetungsbands zu arbeiten. Der teilte dann auch sein Wissen mit. Es durften Fragen gestellt werden. Es war auch sehr praktisch zugeschnitten, dass man dann auch einfach sich an Instrumente setzte und einmal die Ideen probierte, die er vorschlug. Abends schloss es dann mit einem Konzert ab, wo dann auch diese Gruppe, die tags dabei war, was ja eigentlich ein bisschen riskant ist, aber weil er ja auch nicht wusste, wer kommen würde. Aber die haben dann auch einen Teil vom Konzert gestaltet. So, wir dachten, das war ein sehr positives, eine erstmalige Initiative, die wir aber möchten fortsetzen und somit auch Gemeinde, Musik und Gesang fördern. Außer dem Kammerchor findet dann nochmal ein Bläserkonzert Ende Oktober, Anfang November statt. Und das wird dann mit den Nachbarkolonien, also Menno, Fernheim und Neuland, werden auch gewisse Gruppen sich daran beteiligen. So, es wäre eigentlich sozusagen ein Chaco-Mennonitenkolonien-Projekt für die Bläser. Und das wird mit zwei Konzerten dann abschließen. Vielleicht wäre auch erwähnenswert, was ja ein wichtiger Bestandteil ist, dass unsere Gruppen, Ensembles, unser Harfenorchester, Blaskapelle, Blockflöten, Quartett und auch immer wieder einzelne Lehrer mit ihren Schülern sich an Gottesdiensten beteiligen, was wir auch sehr fördern, weil das ja letztendlich auch eines unserer Hauptziele ist, Leute dafür auszubilden, damit sie sich in unsere Gesellschaft einbringen können, in Gottesdiensten oder in anderen Kultureventen.
1: Und nun konkret zum Kammerchor. Was charakterisiert einen Kammerchor und wer darf daran teilnehmen? Wie viele Sänger sind das in diesem Jahr?
2: In diesem Jahr ist der Chor wahrscheinlich etwas kleiner. Wir sind 25 Sänger. Also ich würde jetzt mal meine eigene Definition von Kammerchor geben wollen. Das ist wahrscheinlich etwas verständlicher. Ich würde mal sagen, die Fähigkeit und das Interesse, etwas schwerere Werke zu lernen und vorzutragen. Das wären sozusagen die Voraussetzungen. Also das Chorsingen, dass man das kennt und Noten lesen kann und so weiter, wenigstens bis zu einem gewissen Grad. Und einfach auch das Interesse, neue Werke zu singen, die vielleicht nicht jetzt in einem Kirchenchor unbedingt ständig gesungen werden.
1: Nun steht ja ein Konzert vor der Tür. Ist da neben dem Kammerchor noch jemand an diesem Konzert beteiligt, zum Beispiel Orchesterbegleitung oder so? Wie ist das mit Instrumentalbegleitung?
2: In diesem Jahr wird das Konzert ausschließlich vom Kammerchor gestaltet. Einige Lieder werden vom Klavier von Marilyn de Burgos begleitet. Aber viele Werke werden einfach a cappella, also ohne jegliche Begleitung, gesungen. So, dieses Konzert fokussiert sich sehr intensiv an die menschliche Stimme.
1: Und wie lange hat man geprobt und wer leitet diesen Kammerchor an? Stellen Sie uns doch auch den Dirigenten einmal kurz vor.
2: Die Chorproben begannen Ende Februar, also das ist meistens ein dreimonatiges Projekt. Dann wissen die Sänger schon, wofür sie sich entscheiden. Und in diesem Jahr dirigiert Herr Silvio Unrau das Konzert. Herr Unrau hat ja sein Magisterstudium als Chordirigent in Brandon University absolviert und ist momentan Musiklehrer an der Musikschule und auch im Colegio Secundario. Dieses ist schon sein zweites Konzert mit dem Kammerchor und er legt viel Gewicht gerade auf A cappella singen, also wo die Stimmen die Hauptverantwortung haben. Wir proben viel, während wir im Kreis sitzen, damit wir uns als Sänger gegenseitig hören und wahrnehmen können. Ich denke, dass man heutzutage eher viel mit Instrumentalbegleitung singt, allgemein, und daher die Stimmen bloßzustellen, ist wohl eher etwas Seltenes.
1: Und nun die Frage, die sich bestimmt mancher Zuhörer stellen wird. Welche Werke werden vorgetragen? Worauf dürfen Zuhörer sich freuen?
2: Ja, dieses Konzert besteht aus kleineren Werken. Also eine Vielfalt an Werken wird präsentiert. Und da gibt es eigentlich für jedes Ohr etwas, würde ich mal so sagen. Vom Barockzeitalter bis zu neuzeitlichen Werken. Der Chor singt in 6 Sprachen. Aber keine Angst, wir haben da Übersetzungen vorbereitet. Also das sind auch alles Werke mit einem geistlichen Inhalt. Und viele von denen, die uns wirklich auch zum Nachdenken anregen. Bekannte Komponisten wären da zum Beispiel Camille Saint-Saëns, Gabriel Fauré und auch noch einige andere mehr, die vielleicht eher Chordirigenten bekannt sein werden. Man wird auch bekannte Melodien wie zum Beispiel Näher mein Gott zu dir erkennen. Ein Werk, das ich hervorheben möchte, ist das Lied The Hymn of Axiom. Axiom ist ein Ort in den USA, wo Daten gespeichert werden, also Daten von unseren Handys, von Computern und so weiter. Und die Idee dieses Liedes ist, einfach uns zum Nachdenken zu bringen, wenn wir mit unseren Handys fotografieren, Audios machen, wo sind die gespeichert? Wer hat diese Information? Was ist da für Information von uns persönlich im Weltall mal sozusagen? Und das bleibt nicht nur in unserem Telefon, wie wir vielleicht oft meinen. Und daher lohnt es sich einfach auch einmal über diese Technologie nachzudenken und die auch wirklich bewusst anzuwenden.
1: Gibt es eine bestimmte Zielgruppe, für die dieses Konzert besonders gedacht ist?
2: Ich denke einfach für alle Chormusikliebhaber, die die Kunst des Chorgesanges schätzen und die gerne auch Musik hören, die man nicht unbedingt von jedem Kirchenchor hört.
1: Frau Günther, sagen Sie uns abschließend doch noch einmal, wann genau und wo dieses Konzert stattfindet. Wird ein Eintritt kassiert?
2: Wir laden zu Freitag, den 29. Mai um 19 Uhr zum Konzert ein, das im Kulturzentrum Čortice stattfindet. Der Eintritt ist frei. Und alle sind ganz, ganz herzlich eingeladen.
1: Sie hörten die Leiterin der Musikschule des Colegio Secundario Loma Plata, Frau Lilian Günther.
0: Lotte Wiens im Gespräch mit Lilian Günther über Angebote und Projekte der Musikschule und das Kammerchor-Konzert.

0: Sie hörten das Vaterunser von einem Chor gesungen. Zum Abschluss dieser Sendung noch einmal das Wetter in Philadelphia. Die Temperatur beträgt 27 Grad Celsius, die Luftfeuchtigkeit 71%, der Luftdruck 1012 Millibar und der Wind kommt aus östlicher Richtung mit 4 Stundenkilometern. Der Hinweis auf einige Sendungen, die wir heute Abend auf diesem Sender noch für Sie haben. Gleich anschließend folgt die plattdeutsche Kindergeschichte, dann die Kinderhits.
1: Es ist 23 Uhr.
2: 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Mai. Siehe, es kam ein Mann mit Namen Jairus und fiel Jesus zu Füßen und bat ihn, in sein Haus zu kommen, denn er hatte eine einzige Tochter von etwa 12 Jahren und diese lag im Sterben. Diese Geschichte finden wir in Lukas Kapitel 8, Abvers 41. Jesus Christus kennenlernen, Herr des Lebens. Kaum jemand kann den Schmerz und die Sorgen wirklich nachfühlen, die Eltern empfinden, wenn ihr Kind in Todesgefahr ist. Diese Not erlebt vor fast 2000 Jahren ein Mann namens Jairus. Seine einzige Tochter ist todkrank. Niemand kann ihr helfen. 12 Jahre ist sie gerade einmal alt, so jung, das ganze Leben noch vor sich. Jairus weiß keinen Ausweg mehr. Sicher hat er alles versucht, um seiner geliebten Tochter zu helfen. Vergeblich. Doch dann hört er von einem Mann namens Jesus Christus. In ihm sieht Jairus die letzte Hoffnung auf Heilung, denn er hat gehört, dass dieser Jesus Wunder tut. Jairus sucht Jesus auf und bittet ihn inständig, seiner Tochter zu helfen. Aber auf dem Weg zu seinem Haus werden sie durch die Volksmenge aufgehalten, die mit Jesus zieht. Viele Menschen wollen Jesus sehen und erwarten Hilfe von ihm. Und dann kommt die schreckliche Nachricht, deine Tochter ist gestorben. Für Jairus und seine Frau ist das der Moment tiefster Verzweiflung. Doch Jesus begleitet Jairus nach Hause, spricht ihm und seiner Frau Trost zu und sagt voller Mitgefühl, weint nicht. Jesus Christus ist Herr über Leben und Tod, und er erweckt das tote Mädchen zum Leben. Solche Wunder kann Jesus tun, weil er Gottes Sohn ist. Keine Not ist ihm zu groß oder zu klein. Besonders Kinder liegen ihm am Herzen. Und auch heute stehen seine Macht und sein Mitgefühl allen zur Verfügung, die an ihn glauben.

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Mai. Aus der Übersetzung Neues Leben, zweites Buch Samuel, Kapitel 14, Vers 1 bis Kapitel 15, Vers 12. Joab bewirkt Absaloms Rückkehr. Joab, der Sohn der Zeruja, merkte, wie sehr der König Absalom vermisste. Er ließ seine Frau aus Tekoa holen, die für ihre Weisheit bekannt war, und sagte zu ihr: Gib vor, in Trauer zu sein, leg Trauerkleidung an und salbe dich nicht mit Öl. Benimm dich wie eine Frau, die schon seit langer Zeit um einen Toten trauert. Dann geh zum König und erzähl ihm folgende Geschichte. Und er sagte ihr, was sie dem König erzählen sollte. Als die Frau zum König kam, warf sie sich vor ihm zu Boden und rief: Mein König, hilf mir! Was fehlt dir? Fragte der König. Ach, ich bin Witwe, mein Mann ist tot, antwortete sie. Meine beiden Söhne kämpften auf dem Feld miteinander, und da niemand in der Nähe war und einschreiten konnte, wurde einer von ihnen dabei getötet. Jetzt verlangt die Familie: Gib uns deinen Sohn heraus, wir werden ihn umbringen und das Leben seines Bruders rächen, den er ermordet hat. So kann er auch nicht den Familienbesitz erben. Sie wollen mir also den letzten Sohn und Erben nehmen, so dass der Name meines Mannes und seine Familie vom Angesicht der Erde verschwinden werden. Überlass die Sache mir, sagte der König. Geh heim, ich werde die nötigen Befehle geben. Mein Herr und König, antwortete die Frau aus Tekoa, ich und meine Familie übernehmen die Verantwortung dafür, wenn mein Sohn nicht gerecht wird. Der König aber ist nicht schuld daran. Da sagte der König: Wenn jemand etwas dagegen hat, bring ihn zu mir. Ich versichere dir, er wird dich danach in Ruhe lassen. Da sagte sie: Schwöre mir beim Herrn, deinem Gott, dass du nicht zulässt, dass sich jemand an meinem Sohn rächt und durch Blutrache noch Schlimmeres angerichtet wird. So wahr der Herr lebt, antwortete er, deinem Sohn soll kein Haar gekrümmt werden. Eine Bitte habe ich noch, sagte sie. Sprich, forderte er sie auf. Sie entgegnete: Warum tust du für jemanden aus dem Volk Gottes nicht, was du für mich zu tun versprochen hast? Mit dieser Entscheidung hast du, mein König, dich selbst überführt, denn du lässt deinen verbannten Sohn nicht heimkehren. Wir alle müssen irgendwann sterben. Unser Leben ist wie Wasser, das auf dem Boden verschüttet wurde und nicht wieder eingesammelt werden kann. Aber Gott löscht das Leben nicht aus, sondern versucht, den Verbannten heimzuholen, damit er nicht weiter von ihm verstoßen bleibt. Aber ich bin zu dir gekommen, mein Herr und König, um meine Bitte vorzutragen, weil meine Familie mir Angst einjagt. Ich sagte mir, ich will mit dem König reden, vielleicht hilft er mir ja. Ja, er wird meiner Bitte nachgehen und mich vor dem Mann retten, der mich und meinen Sohn um das Erbe, das Gott uns zugedacht hat, bringen will. Das Wort meines Herrn und Königs wird mir Ruhe schenken. Ich weiß ja, dass mein Herr und König wie ein Engel Gottes ist, der Gutes von Bösem unterscheiden kann. Der Herr, dein Gott, sei mit dir. Eines will ich noch wissen, aber antworte mir offen und verschweige nichts, sagte der König. Ja, sprich, mein Herr und König, entgegnete sie. Hat Joab dich geschickt? Und die Frau antwortete: Mein Herr und König, wie könnte ich das leugnen? Niemand kann etwas vor dir verbergen. Ja, dein Diener Joab hat mich geschickt und mir aufgetragen, was ich sagen soll. Er tat es, damit du die Sache einmal mit anderen Augen siehst. Doch du bist weise wie ein Engel Gottes und verstehst alles, was unter uns geschieht. Da sagte der König zu Joab: Nun gut, geh und hol den jungen Mann Absalom zurück. Joab warf sich vor dem König zu Boden, segnete ihn und sagte: Nun weiß ich doch, dass ich in deiner Gunst stehe,
mein Herr und König, denn du hast mir diese Bitte erfüllt. Und Joab ging nach Geschur und holte Absalom nach Jerusalem zurück. Doch der König erließ folgenden Befehl: Absalom soll in sein Haus gehen, aber er darf mir nie mehr unter die Augen kommen. Deshalb lebte Absalom wieder in seinem Haus, aber den König sah er nicht. Versöhnung zwischen Absalom und David. Kein Mann in Israel war so schön und so bewundert wie Absalom. Er war vom Scheitel bis zur Sohle vollkommen. Sein Haar ließ er sich einmal im Jahr schneiden, weil es ihm zu schwer wurde. Als er es wog, war es 200 Schekel schwer nach königlichem Gewicht. Er hatte 3 Söhne und eine Tochter. Der Name seiner Tochter war Tamar und sie war sehr schön. Absalom lebte 2 Jahre in Jerusalem, ohne dass er den König je zu sehen bekam. Schließlich schickte er nach Joab, um ihn zu bitten, sich beim König für ihn einzusetzen, aber Joab wollte nicht kommen. Absalom schickte ein zweites Mal nach ihm, doch Joab weigerte sich erneut zu kommen. Da sagte Absalom zu seinen Knechten: Geht und zündet das Gerstenfeld von Joab, das neben meinem liegt, an. Daraufhin steckten die Knechte das Feld in Brand. Da ging Joab zu Absalom und fragte: Warum haben deine Knechte mein Feld angezündet? Absalom antwortete: Ich habe nach dir schicken lassen, weil ich wollte, dass du für mich zum König gehst und ihn fragst, warum er mich aus Geschur zurückkommen ließ. Ich wäre besser dort geblieben. Nun aber will ich den König sehen. Wenn er mich in irgendeiner Sache für schuldig befindet, soll er mich hinrichten lassen. Joab berichtete es dem König. Da ließ David Absalom rufen, und er kam und warf sich vor dem König zu Boden, und David küsste ihn. Absaloms Aufstand. Danach beschaffte sich Absalom Pferde und einen Wagen und bezahlte 50 Mann dafür, dass sie vor ihm herliefen. Jeden Morgen stand er früh auf und ging hinaus zum Stadttor. Wenn jemand mit einem Rechtsstreit zum König kam, fragte Absalom ihn: Aus welcher Stadt kommst du? Gehörte er zu einem der Stämme Israels, sagte Absalom zu ihm: Du bist wirklich im Recht, aber beim König ist niemand, der sich damit befassen wird. Ich wünschte, ich wäre der Richter in diesem Land. Dann könnten die Leute mit ihren Streitfällen zu mir kommen und ich würde ihnen Gerechtigkeit verschaffen. Und wenn die Menschen sich vor ihm verneigen wollten, ließ Absalom es nicht zu, sondern umarmte und küsste sie. So verhielt sich Absalom jedem Israeliten gegenüber, der mit einem Streitfall zum König kam. Auf diese Weise schlich er sich in die Herzen aller Israeliten. Nach 4 Jahren sagte Absalom zum König: Lass mich nach Hebron gehen und mein Gelübde erfüllen, das ich vor dem Herrn abgelegt habe. Denn als ich in Geschur in Aram war, versprach ich: Wenn der Herr mich nach Jerusalem zurückbringt, will ich dem Herrn ein Opfer darbringen. Da sagte der König zu ihm: Geh in Frieden. Also ging Absalom nach Hebron. Doch von dort aus sandte er Boten in alle Teile Israels. Sie sollten überall ausrichten: Wenn ihr die Hörner hört, dann ruft: Absalom ist in Hebron zum König gekrönt worden. Er nahm 200 Männer aus Jerusalem als Gäste mit, die jedoch nichts von seinen Plänen wussten. Während er die Opfer darbrachte, schickte er nach Ahitophel, einem von Davids Ratgebern, der in Gilo lebte. Und schon bald schlossen sich ihm weitere Männer an, und der Kreis der Verschwörer um Absalom wurde immer größer. Aus der Übersetzung das Buch Lukas Kapitel 22, die Verse 39 bis 62. Jesus in Gethsemane.
Als Jesus dann wie gewöhnlich aus der Stadt hinaus zum Ölberg ging, folgten ihm auch seine Gefährten dorthin. Als er dort angekommen war, sagte er zu ihnen: Betet darum, dass ihr nicht in die Prüfung hineingezogen werdet. Dann entfernte er sich von ihnen etwa einen Steinwurf weit, warf sich auf die Knie und betete: Vater, wenn du willst, dann nimm diesen Becher von mir fort, doch nicht mein Wille, sondern deiner soll geschehen. Da erschien ihm ein Gottesbote vom Himmel und stärkte ihn. Jesus geriet in einen noch stärkeren Todeskampf hinein, während er betete. Dabei wurde sein Schweiß wie Blutstropfen, die auf die Erde fallen. Jesus stand wieder vom Gebet auf und ging hinüber zu seinen Weggefährten. Da fand er sie schlafend vor, von der Trauer überwältigt. Er sagte zu ihnen: Warum schlaft ihr? Steht auf und betet, damit ihr nicht in die Prüfung hineingeratet. Als er noch redete, kam auf einmal eine Menschenmenge herbei. Judas, der einer von den 12 Schülern von Jesus war, ging vor ihnen her und trat ganz nah an Jesus heran, um ihn mit einem Kuss zu begrüßen. Jesus sagte zu ihm: Judas, lieferst du mich, den Menschensohn, mit

obersten Stellvertretern des Volkes, die alle aus der Stadt herausgekommen waren. Ihr seid hierhin ausgerückt wie gegen einen Schwerverbrecher, mit Schwertern und mit Stangen. Dabei war ich doch Tag für Tag mit euch zusammen im Tempelgelände, und da habt ihr nicht versucht, mich festzunehmen. Doch diese Stunde gehört euch, die Zeit, in der die Finsternis regiert. Petrus im Hof. Da packten sie Jesus und führten ihn ab. Sie brachten ihn in das Haus des obersten Priesters. Petrus lief hinter ihnen her, aber in großer Entfernung. Sie zündeten ein Feuer mitten im Innenhof an und setzten sich da herum, und Petrus setzte sich mitten unter sie. Eine Dienerin sah ihn dort am Feuer sitzen. Sie blickte ihn genau an und sagte: »Der da war doch auch bei Jesus.« Doch Petrus stritt das ab und sagte: »Frau, den kenne ich gar nicht.« Kurze Zeit später schaute ihn ein anderer an und sagte: »Du bist doch auch einer von denen.« Doch Petrus sagte: »Mensch, das bin ich nicht.« Und noch etwas später, etwa nach einer Stunde, bekräftigte es noch ein anderer Mann und sagte: »Ganz ehrlich, dieser Mann war auch mit Jesus unterwegs, denn schließlich stammt er ja auch aus Galiläa.« Da sagte Petrus: »Mensch, ich weiß nicht, was du da redest.« Und augenblicklich, während er noch redete, krähte der Hahn. Da drehte Jesus, der Herr, sich um und schaute Petrus an. Der erinnerte sich an die Aussage von Jesus, wie er gesagt hatte: »Bevor der Hahn heute kräht, wirst du dreimal abstreiten, mich zu kennen.« Dann ging Petrus aus dem Hof hinaus und weinte völlig verzweifelt. Aus der Übersetzung das Buch Psalm 119, die Verse 97 bis 112. Wie habe ich dein Gesetz doch so lieb! Den ganzen Tag lang denke ich darüber nach. Deine Gebote machen mich weiser als meine Feinde, ja, für immer bestimmen sie mein Leben. Ich habe mehr Einsicht als alle meine Lehrer, denn deine Vorschriften bestimmen mein Denken. Ich bin klüger geworden als die Ältesten, denn deine Anweisungen habe ich bewahrt. Vor jeglichem bösen Weg habe ich meinen Fuß bewahrt, weil ich dein Wort ernst nehme. Von deinen Urteilen bin ich nicht abgewichen, denn du selbst hast mich ja gelehrt. Wie angenehm für meinen Gaumen sind deine Aussagen, mehr als Honig für meinen Mund. Aus deinen Anweisungen gewinne ich Einsicht, darum habe ich jeden betrügerischen Weg gehasst. Eine Leuchte für meine Schritte ist dein Wort, ja, ein Licht auf meinem Pfad. Ich habe ein Versprechen gegeben und will es auch einhalten, deine gerechten Urteile ernst zu nehmen. Ich habe großes Leid erfahren, Herr, mach mich wieder lebendig, wie du gesagt hast. Nimm meinen Dank als Opfer an, Herr, und unterweise mich in deinen Urteilen. Mein Leben ist ständig in Gefahr, doch dein Gesetz habe ich nicht vergessen. Die Gottesfeinde haben mir eine Falle gestellt, doch von deinen Anweisungen bin ich nicht abgeirrt. Deine Vorschriften habe ich zu meinem ewigen Erbe gemacht, ja, sie sind der Grund dafür, dass mein Herz sich unbändig freut. Ich habe mein Herz dazu bereit gemacht, dass es deine Gebote umsetzt, für immer und alle Zeit. Aus der Übersetzung Neues Leben, Sprüche Kapitel 16, die Verse 8 und 9. Es ist besser, arm und gerecht zu sein, als reich und ungerecht. Ein Mensch kann seinen Weg planen, seine Schritte aber lenkt der Herr.

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1: David ist wieder auf der Flucht. Fast wie zu der Zeit, als er sich vor Saul, dem ersten König Israels, verstecken musste. Die Situation ist diesmal aber eine völlig andere. Denn nun ist er der König von Israel und sein Widersacher ist sein eigener Sohn Absalom. Grundsätzlich käme Absalom ohnehin als Thronnachfolger in Frage. Allerdings hat er sich für diese Position disqualifiziert, weil er seinen Halbbruder, den erstgeborenen Sohn Davids, hatte umbringen lassen. Dieser Halbbruder war der eigentliche Kronprinz gewesen. Abgesehen davon will Absalom keinesfalls abwarten, ob er die Regentschaft eines Tages vielleicht doch noch übernehmen kann, sondern er bringt sich selbst durch einen Putsch an die Macht. Ob er es schaffen wird, sich tatsächlich als neuer König von Israel zu etablieren, darum geht es in dieser Sendung, zu der ich Sie herzlich willkommen heiße. Was wäre ein König ohne seine Berater? Ohne diese politisch versierten Fachleute, die über viel Erfahrung und manchmal auch über einen besonderen Draht zu Gott verfügen. Absalom, der neue Herrscher im Königspalast von Jerusalem, kann stolz darauf sein, einen Berater an seiner Seite zu haben, der früher schon für König David tätig war, aber dann zu ihm, zu Absalom, übergelaufen ist. Sein Name Ahitophel. Über diesen Berater heißt es im zweiten Buch Samuel, im letzten Vers von Kapitel 16, wenn damals Ahitophel einen Rat gab, dann war das, als wenn man Gott um etwas befragt hätte. So viel galten alle Ratschläge Ahitophels bei David und bei Absalom. Neben Ahitophel gibt es noch einen anderen Berater an Absaloms Seite, der allmählich an Einfluss gewinnt. Er heißt Huschai und ist in Wirklichkeit ein Freund Davids. David hatte ihn gebeten, sich als eine Art Spion am Königshof umzuhören und vor allem die Pläne und Ratschläge Ahitophels zu hintertreiben. In den ersten Versen von Kapitel 17 wird nun berichtet, und Ahitophel sprach zu Absalom, ich will 12.000 Mann auswählen und mich aufmachen und David nachjagen in dieser Nacht und will ihn überfallen, solange er matt und verzagt ist. Wenn ich ihn dann erschrecke und das ganze Kriegsvolk, das bei ihm ist, flieht, will ich den König allein erschlagen und das ganze Kriegsvolk zu dir zurückbringen, wie die junge Frau zu ihrem Mann zurückkehrt. Du trachtest ja nur einem Mann nach dem Leben, aber das ganze Volk soll in Frieden bleiben. Ahitophels Plan zielt also darauf ab, nicht alle Leute auszulöschen, die treu zu König David halten, sondern seiner Meinung nach reicht es völlig aus, nur David zu töten. Die anderen werden dann sehr schnell die Seiten wechseln und zu Absalom überlaufen. Weiter ab Vers 4. Die Rede gefiel Absalom gut und allen Ältesten in Israel. Aber Absalom sprach, lass doch auch Huschai den Arkiter rufen und hören, was er dazu sagt. Und als Huschai hinein zu Absalom kam, sprach Absalom zu ihm, das und das hat Ahitophel geredet. Sage du, sollen wir's tun oder nicht? Was für ein Glück, dass auch Huschai nach seiner Meinung gefragt wird. Der beurteilt die ganze Situation nämlich ein wenig anders und rät deshalb zu einer anderen Vorgehensweise, die natürlich nicht Absalom, sondern David, dem rechtmäßigen König, weiterhilft. Huschai tut aber so, als ob er nur Absaloms Wohl im Auge hätte. Was Huschai mit seinem Vorschlag in Wirklichkeit bezwecken will, ist wohl, David zusätzlich Zeit zu verschaffen. Ich lese weiter ab Vers 7. Da sprach Huschai zu Absalom, es ist kein guter Rat, den Ahitophel diesmal gegeben hat. Und Huschai sprach weiter, du kennst deinen Vater David und seine Leute, dass sie stark sind und zornigen Gemüts wie eine Bärin auf dem Felde, der die Jungen geraubt sind. Dazu ist dein Vater ein Kriegsmann und wird seinen Leuten keine Nachtruhe gönnen. Siehe, er hat sich jetzt vielleicht verkrochen in irgendeiner Schlucht oder sonst einem Versteck. Wenn's dann geschehe, dass gleich zu Anfang einige unter ihnen, gemeint sind einige von deinen Soldaten, fallen, und es käme das Gerücht auf, das Heer, das Absalom nachfolgt, ist geschlagen worden, so würde jedermann verzagt werden, auch wenn er ein Krieger ist und ein Herz hat wie ein Löwe. Denn es weiß ganz Israel, dass dein Vater ein Held ist und seine Leute tapfere Krieger sind. Auch wenn Huscheis Ratschlag an Absalom in erster Linie David helfen soll, so sind seine Ausführungen dennoch nicht von der Hand zu weisen. Denn David ist ein erfahrener Krieger, ein alter Haudegen, der sich nicht so schnell unterkriegen lässt. In den Jahren, als er sich vor König Saul verstecken musste, war er zeitweise ganz auf sich allein gestellt. Er weiß, wie man in der Wildnis überlebt und wohin man sich im Notfall flüchten kann. Vor allem aber haben David und seine Leute viel Wut im Bauch, wie eine Bärin, der man ihre Jungen weggenommen hat. Diese Wut über Absaloms Putsch könnte dazu führen, dass Davids Leute ohne Rücksicht auf ihr eigenes Leben für ihre Sache kämpfen werden. Also Vorsicht, so rät Huschai dem neuen Mann auf dem Thron, unterschätze David nicht. Und dann fügt Huschai hinzu, weiter ab Vers 11, darum rate ich, dass du zu dir versammelst ganz Israel, von Dan bis Beersheba, so viel wie der Sand am Meer, und dass du selbst mit ihnen ziehst. So wollen wir ihn überfallen, wo wir ihn finden, und wollen über ihn kommen, wie der Tau auf die Erde fällt, dass wir von ihm und allen seinen Männern nicht einen einzigen übrig lassen. Zieht er sich aber in eine Stadt zurück, so soll ganz Israel Stricke an die Stadt legen und sie ins Tal schleifen, so dass man nicht einen Stein mehr dort finde. Na, wer solche Pläne hat, muss ja wirklich fest davon überzeugt sein, dass sie gelingen werden. Huschai redet Absalom also ein, dass er in erster Linie ein großes Heer zusammenbringen muss, um David und seine Leute überwältigen zu können. Dagegen hatte Ahitophel vorgeschlagen, nur gegen David vorzugehen, in der Hoffnung, dass seine Anhänger zu Absalom überlaufen werden, sobald David getötet wird. Vers 14. Da sprachen Absalom und jedermann in Israel, der Rat Huscheis des Akiters ist besser als Ahitophels Rat. So schickte es der Herr, dass der kluge Rat Ahitophels verhindert wurde, damit der Herr Unheil über Absalom brächte. Dieser letzte Satz nimmt Bezug auf Davids Gebet, von dem in Kapitel 15 die Rede war. Als David aus Jerusalem fliehen musste, hatte er zu Gott gebetet, Herr, mache den Ratschlag Ahitophels zur Torheit. Wie eine Gebetserhörung war dann Huschai aufgetaucht, der sich gleich anschließend im Auftrag Davids zu Absalom aufmachte, und zwar als Ratgeber und zugleich als Spion für David. Wie verabredet, schickt Huschai nun die Söhne von zwei Priestern los, um David über die aktuelle Situation zu informieren. Nur auf abenteuerliche Art und Weise gelingt es ihnen, bis zu David vorzudringen. Ihre Botschaft an ihn, sieh zu, dass du dich mit deinen Leuten jenseits des Jordans in Sicherheit bringst, denn Absalom hat vor, mit einem riesigen Heer gegen euch zu kämpfen. Doch gerade weil Absalom erst einmal genügend Kämpfer aus dem Volk rekrutieren muss, bleibt David nun genügend Zeit, auf diese Bedrohung zu reagieren. Ich springe nun zu Vers 22. Da machte sich David auf und das ganze Volk, das bei ihm war, und sie gingen über den Jordan, und als es lichter Morgen wurde, fehlte nicht ein einziger, der nicht über den Jordan gegangen war. Der nächste Vers lenkt unseren Blick noch einmal auf Ahitophel, der einst ein Berater Davids gewesen und dann zu Absalom übergelaufen war. Seine Ratschläge galten bisher als unantastbar. Ja, wenn damals Ahitophel einen Rat gab, dann war das, als wenn man Gott um etwas befragt hätte. So hieß es wörtlich ganz am Schluss von Kapitel 16. Aber wie Ahitophel sich nun eingestehen muss, sind diese Zeiten offenbar vorbei. Denn Huschai hatte sich mit seinem Vorschlag durchgesetzt. Ahitophel fühlt sich in seiner Ehre gekränkt und fasst einen tragischen Entschluss. Vers 23. Als aber Ahitophel sah, dass sein Rat nicht ausgeführt wurde, sattelte er seinen Esel, machte sich auf und zog heim in seine Stadt und bestellte sein Haus und erhängte sich und starb und wurde begraben in seines Vaters Grab. Zurück zu König David. Er hat sich also mit seinen Leuten auf die andere Seite des Jordans zurückgezogen, während Absalom in Jerusalem eine große Anzahl an Kriegern für sich gewinnen konnte. Sie jagen nun David hinterher. Ab Vers 24 wird berichtet: Und David kam nach Mahanaim, aber Absalom zog über den Jordan und alle Männer Israels mit ihm. Und Absalom hatte Amasa an Joabs Stadt über das Heer gesetzt. Amasa aber war der Sohn eines Mannes mit Namen Jeter, eines Israeliters, der zu Abigal, der Tochter des Nahasch, eingegangen war. Diese war eine Schwester der Zeruja, Joabs Mutter. Israel aber und Absalom lagerten sich in Gilead. Die ausführlichen Anmerkungen über die Familie des neuen Heerführers Amasa sollen wohl zeigen, wie sehr der Vater-Sohn-Konflikt zwischen David und Absalom inzwischen auch das gewöhnliche Volk in zwei Lager teilt. Denn obwohl Amasa und Joab, der neue und der alte Heerführer, weitläufig miteinander verwandt sind, so kämpfen sie dennoch auf zwei verschiedenen Seiten. David und seine Leute haben sich also in die gut befestigte Stadt Mahanaim zurückgezogen. Dort werden sie, wie in den restlichen Versen von Kapitel 17 berichtet wird, aus der näheren und weiteren Umgebung reichlich mit Lebensmitteln und sogar mit Betten oder wahrscheinlich mit Schlafmatten versorgt. Es gibt also durchaus noch Menschen, die zu David, dem rechtmäßigen König Israels, halten. Sie sorgen dafür, dass er und seine Leute sich satt essen können und auch gut ausgeschlafen gegen Absalom in den Kampf ziehen. Wir erreichen das 18. Kapitel. Und David ordnete das Kriegsvolk, das bei ihm war, und setzte über sie Hauptleute über 1000 und über 100 und stellte ein Drittel des Volkes unter Joab und ein Drittel unter Abishai, den Sohn der Zeruja, Joabs Bruder, und ein Drittel unter Ittai, den Gathiter. Und der König sprach zum Kriegsvolk: Ich will auch mit euch ausziehen. Aber das Kriegsvolk sprach: Du sollst nicht ausziehen, denn wenn wir fliehen oder die Hälfte von uns stirbt, so werden sie unser nicht achten, aber du bist wie 10.000 von uns. So ist es nun besser, dass du uns von der Stadt aus helfen kannst. Der König sprach zu ihnen: Was euch gefällt, das will ich tun. Und der König trat ans Tor, und das ganze Kriegsvolk zog aus zu 100 und zu 1000. Und der König gebot Joab und Abishai und Ittai und sprach: Verfahrt mir schonend mit meinem Sohn Absalom. Und das ganze Kriegsvolk hörte es, als der König allen Hauptleuten Absaloms wegen diesen Befehl gab. Soweit die Verse 1 bis 5. Wir können nur ahnen, was in dieser schweren Schicksalsstunde in David vorgeht. Nicht genug, dass schon bald Israeliten gegen Israeliten kämpfen werden, sondern möglicherweise wird auch eine Entscheidung darüber fallen, ob sein Sohn diesen Kampf überleben wird. Aus lauter Verzweiflung gibt David seinen drei Hauptleuten die Anweisung, Absalom möglichst zu verschonen. Manch ein Krieger, der sich daran halten muss, hat bestimmt verärgert darauf reagiert oder mitleidig gegrinst. Ich lese weiter ab Vers 6. Und als das Heer hinauskam aufs Feld Israel entgegen, kam es zum Kampf im Walde Ephraim. Und das Heer Israels wurde dort geschlagen von den Männern Davids, so dass an diesem Tag eine große Schlacht geschah, 20.000 Mann. Und der Kampf breitete sich dort aus über die ganze Gegend, und der Wald fraß an diesem Tage viel mehr Volk, als das Schwert fraß. Damit ist wohl gemeint, dass sich viele verirrt haben und schließlich vor Erschöpfung umgekommen sind. Schließlich ist der Wald dort ein unwegsames Gelände mit lauter Gestrüpp und wilden Tieren. Das Volksheer, das Absalom eilends zusammengestellt hat, kann sich unter den gegebenen Bedingungen kaum behaupten. David dagegen verfügt über erfahrene Kämpfer. Im Bibeltext kommt das dadurch zum Ausdruck, dass einerseits vom Heer Israels die Rede ist und andererseits vom Kriegsvolk Davids. Weiter ab Vers 9. Und Absalom begegnete den Männern Davids und ritt auf einem Maultier. Und als das Maultier unter einer großen Eiche mit dichten Zweigen kam, blieb sein Haupt an der Eiche hängen und er schwebte zwischen Himmel und Erde, denn sein Maultier lief unter ihm weg. Als das ein Mann sah, tat er's Joab kund und sprach, »Siehe, ich sah Absalom an einer Eiche hängen.« Und Joab sprach zu dem Mann, der es ihm kundgetan hatte, »Wenn du das gesehen hast, warum schlugst du ihn nicht gleich zu Boden? So hätte ich dir 10 Silberstücke und einen Gürtel gegeben.« Der Mann sprach zu Joab, »Und wenn du mir 1000 Silberstücke in meine Hand gewogen hättest, so hätte ich dennoch meine Hand nicht an des Königs Sohn gelegt, denn der König gebot dir und Abishai und Ittai vor unseren Ohren, gebt ja Acht auf meinen Sohn Absalom. Oder wenn ich etwas Falsches getan hätte unter Lebensgefahr, würdest du selbst dich gegen mich stellen, weil dem König ja nichts verborgen bleibt.« Joab sprach, »Ich kann nicht so lange bei dir verweilen.« Da nahm Joab 3 Stäbe in seine Hand und stieß sie Absalom ins Herz, als er noch lebend an der Eiche hing. Und 10 Knappen, Joabs Waffenträger, umringten ihn und schlugen ihn tot. Da ließ Joab die Posaune blasen, und das Volk jagte Israel nicht weiter nach, denn Joab gebot dem Volk Halt. Und sie nahmen Absalom und warfen ihn im Wald in eine große Grube und legten einen sehr großen Haufen Steine auf ihn. Und ganz Israel floh, ein jeder in sein Zelt. Das waren aus Kapitel 18 die Verse 9 bis 17. Joab, der treue Feldhauptmann Davids, missachtet also in diesem Fall die eindeutige Anweisung, Absalom zu verschonen. Und nachdem sich Absalom aus Versehen selbst in eine so hilflose Lage gebracht hat, wäre es ein leichtes gewesen, ihn ohne Blutvergießen gefangen zu nehmen. Aber augenscheinlich will Joab verhindern, dass dieser Kerl noch einmal Unglück über das ganze Volk bringt, indem er Israeliten gegen Israeliten kämpfen lässt. Vers 18. Absalom aber hatte sich eine Säule aufgerichtet, als er noch lebte. Die steht im Königsgrund. Denn er sprach, ich habe keinen Sohn, der meinen Namen lebendig erhält. Und er nannte die Säule nach seinem Namen, und sie heißt auch bis auf diesen Tag Absaloms Mahl. Dieser kurze Einschub soll wohl zeigen, dass Absalom selbst einmal sein Scheitern vorausgesehen hat. Kinderlos ist Absalom allerdings nicht geblieben. In Kapitel 14 wurde erwähnt, dass er 3 Söhne und eine Tochter hat. Was könnte also mit dem Satz gemeint sein, ich habe keinen Sohn, der meinen Namen lebendig erhält? Vielleicht, dass keiner von seinen Söhnen jemals König sein und das Volk an seinen Vorgänger Absalom erinnern wird. Wie wir vorhin schon aus Vers 17 erfahren haben, findet Absalom seine letzte Ruhestätte in einer großen Grube im Wald. Mit anderen Worten, er wird wie ein Verbrecher verscharrt. David unterdessen weiß noch nichts vom Tod seines Sohnes, der ja zuletzt auch sein schlimmster Feind war. Weiter ab Vers 19. Ahimaaz, der Sohn Zadok, sprach, »Lass mich doch laufen und dem König die gute Botschaft bringen, dass der Herr ihm Recht verschafft hat gegen seine Feinde.« Joab aber sprach zu ihm, »Du bist heute nicht der Mann für eine gute Botschaft. An einem anderen Tag darfst du eine Botschaft bringen, aber heute nicht.« Denn des Königs Sohn ist tot. Und Joab befahl dem Mohren, geh hin und sage dem König an, was du gesehen hast. Und der Mohr neigte sich vor Joab und lief hin. Joab, der ja den Befehl bekommen hatte, Absalom zu verschonen, weiß, dass die Siegesnachricht für David keine gute Nachricht ist. Deshalb soll der Priestersohn Ahimaaz lieber den äthiopischen Diener Davids zu ihm schicken. Ahimaaz aber, der Sohn Zadok, sprach abermals zu Joab, »Komme, was da will, ich möchte auch laufen, dem Mohren nach.« Joab sprach, »Was willst du laufen, mein Sohn? Du hast keine gute Botschaft zu bringen.« Ahimaaz sprach, »Komme, was da will, ich laufe.« Er sprach zu ihm, »So lauf.« Da lief Ahimaaz auf dem Weg durchs Jordantal und kam dem Mohren zuvor. David aber saß zwischen den beiden Toren. Gemeint sind damit das innere und das äußere Stadttor von Mahanaim. Dort wartet David ungeduldig auf Nachricht. Und der Wächter ging aufs Dach des Tores an der Mauer und hob seine Augen auf und sah einen Mann laufen, allein, und rief und sagte es dem König an. Der König aber sprach, ist er allein, so ist eine gute Botschaft in seinem Munde. Und als der Mann immer näher kam, sah der Wächter einen zweiten Mann laufen und rief in das Tor, siehe, da kommt noch ein Mann allein. Der König aber sprach, der ist auch ein guter Bote. Der Wächter sprach, ich sehe den ersten laufen, wie Ahimaaz, der Sohn Zadoks, läuft. Und der König sprach, es ist ein guter Mann und bringt eine gute Botschaft. Nur allzu gut kann man nachempfinden, wie die Ungeduld David dazu bringt, jede Beobachtung des Wächters auf dem Stadttor irgendwie zu deuten. Wahrscheinlich hat David Angst vor einer schlechten Nachricht und versucht gerade deshalb, jedes Detail als ein Anzeichen für eine gute Nachricht auszulegen. Endlich erreicht Ahimaaz als erster das Stadttor und trifft auf David. Weiter ab Vers 28. Ahimaaz aber rief und sprach zum König, Friede! Und er fiel nieder vor dem König auf sein Antlitz zur Erde und sprach, Gelobt sei der Herr dein Gott, der die Leute dahin gegeben hat, die ihre Hand gegen meinen Herrn den König erhoben haben. Der König aber sprach, Geht es auch meinem Sohn Absalom gut? Ahimaaz sprach, Ich sah ein großes Getümmel, als Joab des Königs Knecht, gemeint ist der äthiopische Diener, und mich, deinen Knecht, sandte, aber ich weiß nicht, was es war. Ahimaaz, der Sohn eines Priesters, macht an dieser Stelle wirklich eine komische Figur. So empfinde ich es jedenfalls. Unbedingt will er als erster dem König die Nachricht überbringen, Hurra, wir haben gesiegt, alles ist in bester Ordnung. Doch auf die entscheidende Frage, die David interessiert, weiß er keine Antwort. Dieser Ahimaaz erinnert mich so ein bisschen an die Art und Weise, wie das Wort Gottes in manchen Gemeinden gepredigt wird. Da steht dann jemand auf der Kanzel und verkündigt den Leuten jeden Sonntag im Gottesdienst, alles ist in bester Ordnung. Gott hat uns lieb, so wie wir sind. Ja, wir alle sind Gottes kleine Kinderlein. Mit der biblischen Botschaft hat das aber nur wenig zu tun. Sie sind allesamt Sünder und ermangeln des Ruhmes, den sie bei Gott haben sollten, schreibt der Apostel Paulus im Römerbrief. Es sei denn, dass jemand von Neuem geboren werde, so kann er das Reich Gottes nicht sehen, sagt Jesus. Und im ersten Kapitel des Johannesevangeliums heißt es, wie viele ihn, Jesus, aber aufnahmen, denen gab er Macht, Gottes Kinder zu werden, denen, die an seinen Namen glauben. Einfache, fröhliche, mutmachende Botschaften nützen also nichts, wenn sie die Wahrheit verhüllen und wenn die eigentliche Botschaft verdreht wird. Zurück zu König David. Schnell wird ihm klar, dass er von Ahimaaz keine fundierte Auskunft erwarten kann. Weiter ab Vers 30. Der König sprach, Tritt zur Seite und stell dich dahin. Und er trat zur Seite und blieb stehen. Siehe, da kam der Mohr, der Diener Davids, und sprach, Hier, gute Botschaft, mein Herr und König. Der Herr hat dir heute Recht verschafft gegen alle, die sich gegen dich auflehnten. Der König aber sprach zu dem Mohren, Geht es meinem Sohn Absalom auch gut? Der Mohr sprach, Es müsse den Feinden meines Herrn des Königs ergehen, wie es dem jungen Mann ergangen ist, und auch allen, die sich böswillig gegen dich auflehnen. Anders ausgedrückt, so wie es deinem Sohn ergangen ist, sollte es eigentlich allen ergehen, die sich gegen dich aufgelehnt haben. David weiß, was das bedeutet. Sein Sohn Absalom ist tot. Und im Grunde hat er die gerechte Strafe dafür bekommen, dass er einen Aufruhr im Volk angezettelt und den rechtmäßigen König vertrieben hat. Dennoch empfindet David immer noch Liebe für seinen Sohn. Und bestimmt kommt ihm in dieser schweren Stunde der Gedanke, Herr, ich bitte dich, erbarme dich meiner. Ich habe nun genug gelitten für die Verfehlungen, derer ich mich vor dir schuldig gemacht habe. Bitte schenke mir einen Neuanfang. Und wahrscheinlich muss David auch an das denken, was ihm der Prophet Nathan vorausgesagt hatte, damals, nachdem David zuerst mit der Frau Urias die Ehe gebrochen und ihn dann hatte umbringen lassen. Damals bekam David von Nathan zu hören: So spricht der Herr, siehe, ich will Unheil über dich kommen lassen aus deinem eigenen Hause. Mit dem niedergeschlagenen Aufruhr Absaloms müsste dieses Unheil nun eigentlich ein Ende finden. Wie die Geschichte mit David weitergeht, nachdem sein Sohn und zugleich sein schlimmster Feind gestorben ist, das erfahren Sie in der nächsten Ausgabe der Sendereihe Durch die Bibel. Bis dahin, auf Wiederhören und Gott befohlen.